0: Noch eine Meldung vom Fußball. Der Schweizer Meister Thun hat in seinem letzten Heimspiel der Saison gegen die Berner Young Boys den Meisterpokal überreicht erhalten. Das Spiel gegen IB verloren die Thuner mit 3-8. Die weiteren Spiele: Basel verlor gegen St. Gallen mit 1-3 und Sitten und Lugano spielten unentschieden 2-2. Der Blick aufs Wetter: Es ist meist bewölkt und zeitweise nass und es gibt Schnee ab 1000 bis 1500 Metern. Im Norden gibt es 10, im Süden 14 Grad. Das waren Nachrichten von Radio SRF. Am Mikrofon und verantwortlich Sandro Peter.
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0: Die Nachrichten von SRF um 3 mit Sandro Peter. Eine Delegation aus den USA ist nach Kuba gereist. Geleitet hat diese Delegation der Direktor des Geheimdienstes CIA, wie die kubanische Regierung mitteilte. Der CIA-Chef habe sich mit Vertretern des kubanischen Innenministeriums getroffen. Der Besuch habe darauf gezielt, den politischen Dialog zwischen den Ländern zu fördern, angesichts der, Zitat, komplexen bilateralen Beziehungen. Die kubanische Seite habe der US-Delegation zudem versichert, dass Kuba keine Bedrohung für die nationale Sicherheit der USA darstelle. US-Präsident Donald Trump hatte den Druck auf Kuba erhöht. Er will einen wirtschaftlichen und politischen Wandel auf der Insel forcieren. In den USA darf ein Medikament für den Schwangerschaftsabbruch weiterhin per Post verschickt werden. Das hat der oberste Gerichtshof entschieden. Damit bleibt ein Entscheid eines Bundesgerichts aus dem Bundesstaat Louisiana ausgesetzt. Dieses hatte entschieden, dass das Medikament nur noch in Kliniken oder Arztpraxen abgegeben werden darf. Der jetzige Entscheid ist noch kein definitives Urteil. Das Gerichtsverfahren um das Medikament läuft weiter. Bei den russischen Angriffen auf die ukrainische Hauptstadt Kiew sind mindestens 21 Menschen getötet worden. Darunter seien 3 Kinder, teilen die staatlichen Rettungsdienste mit. Russland hat die Ukraine in den vergangenen Tagen mit hunderten Drohnen und Dutzenden Raketen angegriffen. In der Nacht auf gestern war Kiew das Hauptziel der Angriffe. Der Bürgermeister der Stadt, Vitali Klitschko, hat für heute einen Trauertag angekündigt. Am Eurovision Song Contest in Wien findet der Final ohne die Schweiz statt. Die Thuner Sängerin Veronika Fusaro hat sich nicht für die Finalshow qualifizieren können. Fusaro ist mit dem Lied «Alice» angetreten. Fusaro zeigte sich nach dem Halbfinal entsprechend enttäuscht.
1: Sie ist natürlich unfassbar verstanden. Eine riesengroße Enttäuschung. Es tut ein bisschen weh, aber hey, es darf jetzt so. Am Morgen, übermorgen vielleicht noch ein bisschen. Aber ich glaube, ich habe meine Musik ganz vielen Leuten vorstellen und das ist ein riesengroßer Gewinn.
0: Der Final des diesjährigen ESC findet morgen statt. Noch zum Fußball. Der Schweizer Meister Thun hat in seinem letzten Heimspiel der Saison gegen die Berner Young Boys den Meisterpokal überreicht erhalten. Das Spiel gegen IB verloren die Thuner mit 3-8. Die weiteren Spiele: Basel verlor gegen St. Gallen mit 1-3 und Sitten und Lugano spielten unentschieden 2-2. Das Wetter, es ist meist bewölkt und zeitweise nass und es gibt Schnee ab 1000 bis 1500 Metern. Im Norden gibt es 10, im Süden 14 Grad. Das war Nachrichten von Radio SRF. Am Mikrofon und verantwortlich Sandro Peter. SRF-Verkehrsinfo von 3.03 Uhr auf der A9 Vevey Richtung Martigny. Zwischen Vevey und Montreux besteht Gefahr durch einen Unfall. Dort laufen Bergungsarbeiten. Der rechte Fahrstreifen ist blockiert.
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0: Die Nachrichten von SRF um 4 mit Sandro Peter. Eine Delegation aus den USA ist nach Kuba gereist. Geleitet hat diese Delegation der Direktor des Geheimdienstes CIA, wie die kubanische Regierung mitteilte. Der CIA-Chef habe sich mit Vertretern des kubanischen Innenministeriums getroffen. Der Besuch habe darauf gezielt, den politischen Dialog zwischen den Ländern zu fördern, angesichts der, Zitat, komplexen bilateralen Beziehungen. Die kubanische Seite habe der US-Delegation zudem versichert, dass Kuba keine Bedrohung für die nationale Sicherheit der USA darstelle. US-Präsident Donald Trump hatte den Druck auf Kuba erhöht. Er will einen wirtschaftlichen und politischen Wandel auf der Insel forcieren. In den USA darf ein Medikament für den Schwangerschaftsabbruch weiterhin per Post verschickt werden. Das hat der oberste Gerichtshof entschieden. Damit bleibt ein Entscheid eines Bundesgerichts aus dem Bundesstaat Louisiana ausgesetzt. Dieses hatte entschieden, dass das Medikament nur noch in Kliniken oder Arztpraxen abgegeben werden darf. Der jetzige Entscheid ist noch kein definitives Urteil. Das Gerichtsverfahren um das Medikament läuft weiter. Bei den russischen Angriffen auf die ukrainische Hauptstadt Kiew sind mindestens 21 Menschen getötet worden, darunter seien 3 Kinder, teilt die staatlichen Rettungsdienste mit. Russland hat die Ukraine in den vergangenen Tagen mit hunderten Drohnen und Dutzenden Raketen angegriffen. In der Nacht auf gestern war Kiew das Hauptziel der Angriffe. Der Bürgermeister der Stadt, Vitali Klitschko, hat für heute einen Trauertag angekündigt. Zu einem ganz anderen Thema, nach Wien. Am Eurovision Song Contest findet der Final ohne die Schweiz statt. Die Thuner Sängerin Veronika Fusaro hat sich nicht für die Finalshow qualifizieren können. Fusaro ist mit dem Lied «Alice» angetreten. Fusaro zeigte sich nach dem Halbfinale entsprechend enttäuscht.
1: Sie ist natürlich unfassbar verstanden. Eine riesengroße Enttäuschung. Tut doch ein bisschen weh. Aber hey, es darf jetzt so. Am Morgen, übermorgen vielleicht noch ein bisschen. Aber ich glaube, ich durfte meine Musik ganz vielen Leuten vorstellen. Und das ist ein riesengroßer Gewinn.
0: Der Final des diesjährigen ESC findet morgen statt. Und noch zum Fußball. Der Schweizer Meister Thun hat in seinem letzten Heimspiel der Saison gegen die Berner Young Boys den Meisterpokal überreicht bekommen. Das Spiel gegen IB verloren die Thuner mit 3-8. Die weiteren Spiele, Basel verlor gegen St. Gallen mit 1-3 und Sitten und Lugano spielten unentschieden 2-2. Das Wetter. Es ist meist bewölkt und zeitweise nass und es gibt Schnee ab 1000 bis 1500 Metern. Im Norden gibt's 10, im Süden 14 Grad. Das waren Nachrichten von Radio SRF, am Mikrofon und verantwortlich Sandro Peter. SRF Verkehrsinfo von 4 Uhr. 3 auf der A9 Wöwe Richtung Martini. Zwischen Wöwe und Montreux besteht Gefahr wegen eines Unfalls. Die Bergungsarbeiten laufen. Der rechte Fahrstreifen ist blockiert.
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SRF-Verkehrsinfo von 4.33 Uhr auf der A9 Wöwe Richtung Martigny. Zwischen Wöwe und Montreux besteht Gefahr wegen eines Unfalls. Die Bergungsarbeiten laufen. Die Fahrbahn ist verengt. Es ist mit Zeitverlust zu rechnen.

0: Lie to me, die Veronika Fusaro hier auf SRF 1. An diesem Freitagmorgen, nachdem sie am Eurovision Song Contest für das Finale leider ausgeschieden ist. Dazu mehr jetzt dann gerade in den Nachrichten. Und vorher noch das hier. SRF Verkehrsinfo um 4.59 Uhr auf der A9 Vevey Richtung Martigny zwischen Vevey und Montreux Gefahr durch einen Unfall und Bergungsarbeiten.
1: Die Nachrichten von SRF um 5 mit Sandro Peter. Fototermin und Teetrinken stehen auf dem Programm. Der Besuch von US-Präsident Trump in China geht in Tag 2. Eine andere Delegation der USA besucht Kuba. Es geht darum, den Dialog zu fördern. Und dann geht's auch um den Eurovision Song Contest. Die Schweiz ist im Finale nicht dabei. Das Wetter, es ist oft bewölkt und zeitweise nass bei 10 Grad im Norden und 14 Grad im Süden. US-Präsident Donald Trump ist aktuell zu Besuch in China bei Staatschef Xi Jinping. Gestern gab es einen Empfang mit militärischen Ehren und erste Gespräche zwischen Xi und Trump. Heute sollen die Gespräche weitergehen. Aus Peking berichtet AD-Korrespondent Maximilian Seib.
2: Bisher ist es vor allem ein Gipfel der schönen Bilder und der warmen Worte. Xi und Trump beschworen gestern immer wieder die gute Beziehung und Zusammenarbeit der beiden Staaten. Konkrete Ergebnisse sind bislang dagegen kaum bekannt geworden. Und wenn, dann vor allem in Handelsfragen. Xi hat US-Unternehmen mehr Zugang zum chinesischen Markt versprochen. Ähnliche Versprechen wurden in der Vergangenheit allerdings nicht gehalten. 10 chinesische Firmen dürfen derweil Hochleistungschips vom US-Unternehmen Nvidia kaufen, die unter anderem für künstliche Intelligenz gebraucht werden. Allerdings nur das zweitbeste Modell. Eine gemeinsame Linie gibt es offenbar beim Thema Iran-Krieg. Das Weiße Haus erklärte, man sei sich einig, dass die Straße von Hormus offen sein müsse und der Iran keine Atomwaffen haben dürfe. Warnungen an die USA sprach China beim Thema Taiwan aus. Die Insel wird seit Jahrzehnten unabhängig und demokratisch regiert, China sieht sie aber als Teil des eigenen Staatsgebietes an. Die USA liefern Waffen in Milliardenhöhe an Taiwan, China erklärte, das sei eine rote Linie für Peking. Xi und Trump treffen sich heute Vormittag Ortszeit zunächst zu einem Freundschaftsfoto, wie es im offiziellen Programm heißt. Anschließend stehen eine gemeinsame Teezeit und ein Arbeitsmittagessen an. Bei dem können Xi und Trump noch einmal in ungestörterem Setting über die zahlreichen Fragen sprechen, die noch offen sind. Am frühen Nachmittag reist der US-Präsident dann ab.
1: Eine Delegation aus den USA ist nach Kuba gereist. Geleitet hat diese Delegation der Direktor des Geheimdienstes CIA, wie die kubanische Regierung mitteilte. Der CIA-Chef habe sich mit Vertretern des kubanischen Innenministeriums getroffen. Der Besuch habe darauf gezielt, den politischen Dialog zwischen den Ländern zu fördern, angesichts der, Zitat, komplexen bilateralen Beziehungen. Die kubanische Seite habe der US-Delegation zudem versichert, dass Kuba keine Bedrohung für die nationale Sicherheit der USA darstelle. US-Präsident Trump hatte den Druck auf Kuba erhöht. Er will einen wirtschaftlichen und politischen Wandel auf der Insel forcieren. In den USA darf ein Medikament für den Schwangerschaftsabbruch weiterhin per Post verschickt werden. Das hat der oberste Gerichtshof entschieden. Damit bleibt ein Entscheid eines Bundesgerichts aus dem Bundesstaat Louisiana ausgesetzt. Dieses hat entschieden, dass das Medikament nur noch in Kliniken oder Arztpraxen abgegeben werden darf. Der jetzige Entscheid ist noch kein definitives Urteil. Das Gerichtsverfahren um das Medikament läuft weiter. In Großbritannien versucht Premierminister Keir Starmer, seine Regierung zu stabilisieren, nach dem Rücktritt von Gesundheitsminister Wes Streeting. Starmer ernannte James Murray zum neuen Gesundheitsminister. Dieser war zuvor Chefsekretär im Finanzministerium. Doch die Personalrochade kann die Krise in Starmers Labour-Partei nicht verdecken. Über 70 Abgeordnete fordern inzwischen Starmers Rücktritt. Bei den russischen Angriffen auf die ukrainische Hauptstadt Kiew sind in der Nacht auf gestern mindestens 21 Menschen getötet worden. Darunter seien 3 Kinder, teilen die staatlichen Rettungsdienste mit. Russland hat die Ukraine in den vergangenen Tagen mit hunderten Drohnen und dutzenden Raketen angegriffen. In der Nacht auf gestern war Kiew das Hauptziel der Angriffe. Der Bürgermeister der Stadt, Vitali Klitschko, hat für heute einen Trauertag angekündigt. Zu einem ganz anderen Thema. Am Eurovision Song Contest in Wien findet der Finale ohne die Schweiz statt. Die Thuner Sängerin Veronica Fusaro hat sich nicht für die Finalshow qualifizieren können. Fusaro ist mit dem Lied «Alice» angetreten. Fusaro zeigte sich nach dem Halbfinale entsprechend enttäuscht.
3: Sie ist natürlich unfassbar verstanden. Eine riesengroße Enttäuschung. Es tut ein bisschen weh, aber hey, es darf es jetzt so. Am Morgen, übermorgen vielleicht noch ein bisschen. Aber ich glaube, ich durfte meine Musik ganz vielen Leuten vorstellen und das ist ein riesengroßer Gewinn.
1: Der Final des diesjährigen ESC findet morgen statt. Noch eine Meldung vom Fußball. Der Schweizer Meister Thun hat in seinem letzten Heimspiel der Saison gegen die Berner Young Boys den Meisterpokal überreicht bekommen. Das Spiel gegen IB verloren die Thuner mit 3-8. Die weiteren Spiele, Basel verlor gegen St. Gallen mit 1-3 und Sitten und Lugano spielten unentschieden 2-2. Der Blick aufs Wetter. Heute ist es oft bewölkt und zeitweise regnet es. Oberhalb von 1000 bis 1500 Metern fällt Schnee. Die Höchstwerte liegen bei 10 Grad. Im Süden gibt es 14 Grad. Das waren Nachrichten von Radio SRF. Am Mikrofon und verantwortlich Sandro Peter.
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0: Und mit der Status Quo. Willkommen im Freitag. Und Ihnen ganz einen guten Tag und jetzt gutes Verwachen.

0: So schrummeln wir uns in den Freitag rein. Das ist der 15. Mai, wo wir da miteinander anpacken, auf SRF 1, respektive. Sie packen an, ich packe an, aber gleich alle irgendwie zusammen. Und jetzt haben dann alle gerade etwas von ihrem Morgenwunschsong. Wenn Sie ein Lied haben, wo Sie sagen, mit dem kommt man besonders gut in den Tag, also das flutscht dann nur so richtig, das ist Motivation pur durch den Gehörgang. Danach sagen Sie, welches das Lied ist, was Sie jetzt gerade hören wollen. 0848 440 222. Wir haben einen Morgenwunschsong parat. Also noch nicht. Aber einen können wir feilbieten, so würde ich sagen. 0848 440 222. Gerade nach dem Megawatt.
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0: 100'000 Liebeslieder, verpackt in eins. Die Megawatt haben wir gehört auf SRF 1 am 13. ab 5 Uhr an diesem Freitagmorgen, wo es jetzt Motivationsmusik gibt, und zwar gewünscht vom Urs Spahn aus Dietike. Guten Morgen, Urs.
1: Ja, guten Morgen, Schweiz.
0: Guten Morgen wohl. Du bist früh auf, obwohl du aktuell leider gar nicht arbeiten kannst. Du hast das Handgelenk gebrochen. Was machst du, wenn du gehst arbeiten?
1: Ja, ich arbeite hier in Dietike als Putzmaschinenfahrer. Und ja, ich schaue, dass die Strassen von Dietike sauber sind, mit einem Kollegen, der zweite, der leider allein unterwegs ist und ein bisschen viel Bütze hat ohne mich.
0: Mhm. Mhm. Also du bist in dem Fall im öffentlichen Dienst unterwegs, ja, und tätig. Und fangen die dann so früh an am Morgen? Also ich habe jetzt gar nicht darauf geachtet, wenn ich die Putzwege sehe, durchfahren. Die kommen ja alle putt. Habt ihr da verschiedene Schichten oder ist das immer am Morgen bei euch?
1: Nein, nein, bei uns ist es normal um 7 Uhr, aber ich bin mich einfach gewöhnt, früh aufzustehen. Ah. Warum? Ich gehe natürlich auch früh ins Bett am Abend.
0: Mhm. Mhm. Ja, es gibt ja so verschiedene Chronotypen. Da haben alle ein bisschen andere innere Uhr. Da bist du einfach ein Lerche, ja, und keine Eule,
1: ja,
0: in dem Fall.
1: Ja, Morgenmensch eigentlich.
0: Eben, gell? Wie ist das eigentlich, weißt du, jetzt, wenn man mit dieser Putzmaschine unterwegs ist? Wie viel Mal musst du da absteigen und Velo und so E-Trottinette aus dem Weg räumen, damit du kannst überhaupt putzen?
1: Ja, es geht schon auch. Also bei uns ist jetzt die Dietike noch nicht so schlimm. Mhm. Wir haben noch nicht so viel Mietvelo wie in der Stadt. Wir haben davon ein Angebot, wo man da mit Velo mieten kann, von A nach B. Aber sonst gibt es eben auch nicht nur Velo, es gibt Stecken, vor allem wenn es jetzt so geregnet hat und das Holz stecken und so muss man rausnehmen oder gröbere Sachen.
0: Da musst du absteigen jedes Mal, wegen jedem Stock, der dort liegt.
1: Ja, es ist nicht so tragisch, bewegt man sich ein bisschen.
0: Ja, gut, das stimmt schon. Ja. Das stimmt. Mhm. Lieber wegen einem Stecken, der es abgewindet hat, als wegen einem Trottinett, wo wieder irgendjemand im Lot zum Trottoir angestellt hat.
1: Manchmal ist es fast gefährlicher, wenn auf dem Trottoir muss putzen und dann kommen mit dem Trottoir um die Ecke rum.
0: Ah, gut, ja. Das,
1: ja, also, kann ich manchmal echt Respekt, und fahre ich dort meistens ganz langsam, vor allem wenn die Kinder kommen, weil da kommen 5 Tonnen auf die zu.
0: Eben, genau. Und da Bremsweg ist dann wahrscheinlich auch noch ein Thema. Also gut, dann
1: Nein, Bremsweg ist nicht so schlimm, aber wenn der voll in die Eisen fährt, der Bremsweg will ich fahren.
0: Das tut weh.
1: 5 bis 6 Stundenkilometer.
0: Ah, gut, also gut, ja. Das ist ja noch human. Also das nächste Mal, wenn so ein Putzwagen kommt, dann denken dann alle an Urs Spahn aus Dietike, wahrscheinlich. Ja. Oder vielleicht das nächste Mal, wenn wieder Peter, Sue und Marc mit der Cindy kommen, weil die wünschst du dir jetzt. Willst du noch jemanden grüssen?
1: Ja, also ich grüsse natürlich alle, die vom Werk auf Dietike kommen. Ich hoffe, dass ich gleich wieder mal arbeiten kann. Plus meine 2 Schwestern und Mannen und meine Neffen.
0: Gut, dann wünschen wir dir und deinem Handgelenk gute Besserung in dem Fall und einen schönen Tag.
1: Jawohl, merci vielmals.
0: Heb dir Sorge, danke tausend. Durch Spahn aus Dietike, die wir da gerade kennengelernt haben. Und Ihnen natürlich auch einen schönen Tag.

0: Verwachen mit Peter, Sue und Marc und ihrer Cindy, der deutschen Version auf SRF 1. Der Tag ist noch jung und unschuldig, hoffe ich doch. Und trotzdem werden wir ausgetrickst, liebe Damen und Herren. Und zwar mehr, als wir eigentlich meinen. Beispielsweise, wenn wir im Internet Billett kaufen für ein Konzert, für einen Zoo, für einen Wasserpark, was auch immer. Viele von diesen Freizeitanbietern arbeiten online mit sogenannten Dark Patterns. Dark Patterns, haben Sie das schon mal gehört? Das sind Tricks, um uns irgendwelche Sachen unterzujubeln. Tanja Eder von der SRF Digital Redaktion hat ein Beispiel.
1: Dass eine gewisse Vorauswahl schon getroffen ist, also dass so Zusatzkram angehäkelt ist, wo man gerade mitkauft, wenn man nicht aufpasst, also wenn man das nicht aktiv abwählt.
0: Beispielsweise ein Häkli bei der Ticketversicherung, wenn man Konzertbillett kauft, oder ein Häkli beim Newsletter, dass man den auch noch gerade mitabonniert, obwohl es einem vielleicht den Füchten interessiert. Das ist aber nur ein Beispiel, dass eben gewisse Sachen vorausgewählt sind. Es gibt noch viel mehr so manipulatives Zeug.
1: Ganz häufig muss man nämlich ein Konto einrichten und dann da Daten von sich eingeben, die es eigentlich gar nicht bräuchte, um das Ticket zu kaufen. Und ja, das widerspricht dem Datenschutz im Grundsatz von der Datensparsamkeit.
0: Ja, Dark Patterns, sagt man dem, haben wir wieder einen neuen Begriff gelernt. Trick, wo wir im Internet damit manipuliert werden. Da reden wir drüber heute im Konsumentenmagazin Espresso nach der Nacht hier auf SRF 1. Und jetzt ohne Dark Patterns. Vielleicht noch mit ein paar Dark Circles unter den Augen. Ein guter Start im Freitag.

0: Musik aus dem Tessin auf SRF 1 von Sebalter. Man gehört mit Vienna.
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0: Um 5.29 Uhr. Es liegen zurzeit keine Meldungen über grössere Störungen vor. 17:30 Uhr. Zeit für die Nachrichten.
2: Die Nachrichten von SRF um 17:30 Uhr mit Sandro Peter. Eine Delegation aus den USA ist nach Kuba gereist. Geleitet hat diese Delegation der Direktor des Geheimdienstes CIA, wie die kubanische Regierung mitteilte. Der CIA-Chef habe sich mit Vertretern des kubanischen Innenministeriums getroffen. Der Besuch habe darauf gezielt, den politischen Dialog zwischen den Ländern zu fördern, angesichts der, Zitat, komplexen bilateralen Beziehungen. Die kubanische Seite habe der US-Delegation zudem versichert, dass Kuba keine Bedrohung für die nationale Sicherheit der USA darstelle. US-Präsident Donald Trump hatte den Druck auf Kuba erhöht. Er will einen wirtschaftlichen und politischen Wandel auf der Insel forcieren. In Großbritannien versucht Premierminister Keir Starmer, seine Regierung zu stabilisieren, nach dem Rücktritt von Gesundheitsminister Wes Streeting. Starmer ernannte James Murray zum neuen Gesundheitsminister. Dieser war zuvor Chefsekretär im Finanzministerium. Doch die Personalrochade kann die Krise in Starmers Labour-Partei nicht verdecken. Über 70 Abgeordnete fordern inzwischen Starmers Rücktritt. Bei den russischen Angriffen auf die ukrainische Hauptstadt Kiew sind in der Nacht auf gestern mindestens 21 Menschen getötet worden. Darunter seien 3 Kinder, teilen die staatlichen Rettungsdienste mit. Russland hat die Ukraine in den vergangenen Tagen mit hunderten Drohnen und dutzenden Raketen angegriffen. In der Nacht auf gestern war Kiew das Hauptziel der Angriffe. Der Bürgermeister der Stadt, Vitali Klitschko, hat für heute einen Trauertag angekündigt. Zu einem ganz anderen Thema. Am Eurovision Song Contest in Wien findet der Final ohne die Schweiz statt. Die Thuner Sängerin Veronika Fusaro hat sich nicht für die Finalshow qualifizieren können. Fusaro ist mit dem Lied «Alice» angetreten. Fusaro zeigte sich nach dem Halbfinale entsprechend enttäuscht.
3: Sie ist natürlich unfassbar verstanden. Eine riesengroße Enttäuschung. Es tut ein bisschen weh, aber hey, es darf jetzt so. Am Morgen, übermorgen vielleicht noch ein bisschen. Aber ich glaube, ich durfte meine Musik ganz vielen Leuten vorstellen und das ist ein riesengroßer Gewinn.
2: Der Finale des diesjährigen ESC findet morgen statt. Der Blick aufs Wetter, es ist oft bewölkt und zeitweise nass und es gibt Schnee ab 1000 bis 1500 Metern. Im Norden gibt's 10, im Süden 14 Grad. Das waren Nachrichten von Radio SRF. Am Mikrofon und verantwortlich war Sandro Peter.
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0: Freitag. Das ist für viele schon ein Aufsteller. Wir haben Viertel vor Wochenende jetzt gerade Zeit zur Entfaltung, je nach Verknitterungsgrad mehr oder weniger. Gut sind die Gänge gekommen. Jetzt gerade mit einem der grössten Popstars unserer Zeit. Das ist der Harry Styles.

0: Rednecks. Tönet nach ein bisschen müde, da holt der eine oder die andere sicher ab um diese Zeit. Wir haben 5:42.
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0: Wenn Sie heute zu der Fraktion Augerin gehören, dann vielleicht ja, weil Sie gestern Abend Eurovision Song Contest geschaut haben.
2: Ja, wir machen es kurz und schmerzlos. Unsere Veronika Fusaro ist ausgeschieden. Oh je, mit Alice hat die Unnerin gestern Abend offenbar nicht überzeugt. Schade, findet der Markus und der Michael aus Essen.
3: Schade, dass sie nicht weitergekommen sind.
4: Ja, das fand ich sehr, sehr schade. Da habe ich auch echt gedacht, das war ein sehr, sehr guter Song, fand ich. War super.
3: Ja, schade. Ja.
4: Genau, leid.
0: Ja, wirklich schade, haben der Markus und der Michael nicht alleine entschieden, weil da wären wir ja weiter dabei im Finale. Genau. Aber die Veronika Fusaro selber ist natürlich auch bodenlos enttäuscht, dass sie am Samstag nicht im Finale mit dabei ist.
5: Ich mache das, weil ich Musik liebe. Und jetzt halt jetzt nicht hierher gepasst. Und jetzt halt nicht wollen sein. Aber ich glaube, ich habe meine Musik ganz vielen Leuten vorstellen. Und das ist ein riesengroßer Gewinn. Ich darf im Herbst auf Europa-Tour gehen. Und ich komme stärker zurück.
0: Ja, eben. Also alles ist ja nicht verloren. Und wir feiern sie natürlich trotzdem, unsere Veronika Fusaro. Und es gibt aber sicher auch die einen oder anderen, die jetzt sagen, ja gut, in dem Fall etwas weniger, das ich jetzt noch mitverfolgen muss. Jetzt, wo ja die Schweiz ausgeschieden ist.
2: Ja, es läuft ja genug anders. Oder? Wir haben die Literaturtage in Solothurn noch gestartet. Und auch heute geht die Eishockey-WM los. Die Schweizer spielen heute Abend in der Schweiz gegen die USA.
0: Ja, eben. Es ist ein bisschen besonders. Die Angelegenheit, die Eishockey-WM, weil sie eben eine Heimweltmeisterschaft ist. Nicht die erste, muss man sagen. Wir schauen gerade noch zurück auf die vergangenen Heimweltmeisterschaften im Eishockey, kurz nach der 6. hier auf SRF 1. Das ist Musik aus der Schweiz. Bibi Waplan.

0: Inklusive Saxophon und allem drum und dran. Chris de Burg zum Ohren zum Morgen an diesem Freitag hier auf SRF 1.
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0: Ja, und bei mir ist Stefanie Westerhuis von SRF Meteo. Guten Morgen.
2: Guten Morgen.
0: Es gibt ja einen durchzogenen Tag. Frisch ist es auch noch.
2: Also aktuell ist es noch trocken, aber von Genf her sind schon wieder neue Regenwolken sich am Einschleichen. Sie sind bis in die Freiburger Voralpen vorkommen. Und ja, Regenwolken, das ist auch nur die halbe Wahrheit, weil oberhalb von 1200 Metern ist es tatsächlich am Schneien. Also oben raus wird es recht gleich mal winterlich. Es bleibt heute oft bewölkt und zeitweise regnet es durch den ganzen Tag immer wieder. Die Sonne, die zeigt sich, wenn überhaupt, eher in der zweiten Tageshälfte mal. Es ist, wie du gesagt hast, recht kalt. Wir haben einen Höchstwert von 10 Grad im Norden, im Süden immerhin 14 Grad.
0: Aufs Wochenende ist dann allerdings Besserung in Sicht.
2: Genau, die Wetterbesserung kommt, aber es ist so ein bisschen zögerlich. Also gerade morgen am Samstag ist der Regen immer noch das Thema, aber es gibt ein bisschen mehr Sonne. Es ist eher so ein bisschen wechselhaft, wie wir es gestern schon hatten. Also Wolken, Sonne, Regengüsse und dann wieder Wolken und dann wieder ein bisschen Sonne und dann wieder ein bisschen Regen. So ein bisschen wildes Hin und Her bei 12 Grad im Norden, im Süden. Da kommt Nordföhn auf, da wird es nach Wolkenresten schon gleich mal ziemlich sonnig und es gibt 20 Grad. Und der Sonntag, das ist dann so ein bisschen die Versöhnung mit dem Aufwärtswochenende, zumindest wettertechnisch, denke ich, für viele, weil da ist der ganze Schweiz freundlich und es wird auch wärmer. Im Norden haben wir dann wieder 16 Grad.
0: So nehmen wir das zum Schluss. Danke vielmals, Stefanie Westerhuis, und wir machen weiter

0: Francis Cabrel. Les chemins de traverse auf SRF 1. Guten Morgen.
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0: 5.59 Uhr. Es liegen zurzeit keine Meldungen über grössere Störungen vor. Es ist Zeit für unser Infomagazin heute Morgen mit der Romana Kaiser. Es wird 6 Uhr. Guten Morgen, Romana.
2: Guten Morgen. Bei uns geht es zuerst um das Gipfeltreffen zwischen den USA und China. Bis jetzt gab es in Peking vor allem viel Pomp und gegenseitige Komplimente. Und wir fragen gleich, führt das Treffen zwischen Trump und Xi aber auch zu handfesten Resultaten? Und ein handfestes Resultat gibt es aus Wien. Beim Eurovision Song Contest verpasst die Schweizerin Veronika Fusaro den Einzug ins Finale. Mit mir im Studio heute früh ist Jan von Tobel. Wie wird denn das Freitagswetter?
3: Guten Morgen. Es ist oft bewölkt und zeitweise nass. Ab 1000 bis 1500 Metern gibt es Schnee. Im Norden 10, im Süden 14 Grad.
2: Im Moment sitzen US-Präsident Donald Trump und der chinesische Staatschef Xi Jinping gerade noch beim Tee zusammen. Und in ein paar Stunden dann fliegt Trump zurück in die USA. Beim zweitägigen Gipfeltreffen in Peking gab es bis jetzt viele Nettigkeiten, viele warme Worte und beide haben betont, wie wichtig die guten Beziehungen zwischen China und den USA sind. Was aber wirklich rausgekommen ist bei diesen Gesprächen hinter verschlossenen Türen, das bleibt weitgehend unklar. Auch ein eben ausgestrahltes Fernsehinterview mit Trump liefert da keine Antworten. USA-Korrespondent Andrea Christen.
4: Letztes Jahr eskalierte Präsident Trump den Handelskonflikt mit China mit sehr hohen Zöllen. Nicht nur herrscht jetzt eine Art Waffenruhe zwischen den beiden Ländern, Trump war gestern auch voll des Lobes.
5: We're going to have a fantastic future together.
4: Wir werden eine fantastische gemeinsame Zukunft haben, sagte er zu Xi Jinping. Ich habe solchen Respekt für China und für Sie. Sie sind ein großer Anführer. Manche mögen nicht, wenn ich das sage, aber ich sage nur die Wahrheit. Von Anfang an schien es Trump darum zu gehen, zu stabilisieren, was als die wichtigste bilaterale Beziehung der Welt bezeichnet wird. Das scheint, wenn man den freundlichen öffentlichen Worten glauben will, gelungen zu sein.
5: Well, I think it's a very historic summit. It's the two great countries, I call it the G2.
4: Es ist ein sehr historischer Gipfel, ein Treffen der zwei großen Länder. Ich nenne sie die G2. Der Gipfel wird vor allem als großer Moment des Respekts in die Geschichte eingehen.
5: Maybe more than anything else, a great moment of respect.
4: Das sagte Trump im Interview mit Fox News. Und er meint gehört zu haben, Xi habe ihm angeboten zu helfen, die Straße von Hormuz wieder zu öffnen, die als Folge von Trumps Irankrieg blockiert ist. Er sagte, ich würde liebend gern helfen. Er will, dass die Straße von Hormuz wieder aufgeht. Wenn ich irgendwie helfen kann, würde ich das gern tun. Doch insgesamt scheint der Gipfel, wie erwartet, nicht der große Wurf zu sein. Künstliche Intelligenz oder Taiwan, bei den großen Fragen scheint man keine großen Schritte gemacht zu haben. Immerhin kam Trump, der mit einer Delegation von Wirtschaftsführern anreiste, wohl mit einigen chinesischen Kaufversprechen wieder nach Hause fliegen. Der US-Präsident spricht von 200 Boeing-Flugzeugen und Agrarprodukten. Für konkrete Fortschritte bleibt noch Zeit. Xi und Trump sollen sich dieses Jahr noch mindestens einmal treffen. Trump hat Xi im September nach Washington eingeladen.
2: Das war USA-Korrespondent Andrea Christen. Wir haben es eben gehört. Trump sagt in dem Interview, China werde den USA bei den Problemen in der Straße von Hormuz helfen. Ja, da fragen wir doch gerade nach bei unserem Ostasien-Korrespondenten in China, bei Samuel Emch. Ja, stimmt das?
6: Also von chinesischer Seite gibt es dazu im Moment keine näheren Informationen. Wir können davon ausgehen, dass China sich diplomatisch um eine Öffnung der Straße von Hormuz bemühen wird. Das hat Peking aber allerdings bereits vor Trumps Besuch getan.
2: Jetzt war US-Präsident Donald Trump für 2 Tage in China. Wie kann denn der chinesische Gastgeber Xi Jinping zufrieden sein mit dem Treffen?
6: Er kann sehr wohl zufrieden sein. Das Wort, das auf chinesischer Seite mehrfach betont wurde, ist Stabilität. Hier scheint man also ein gemeinsames Ziel mit den USA zu haben. Stabile, planbare Beziehungen statt einer Eskalation, wie wir sie im vergangenen Jahr gesehen haben. Diesem Ziel scheinen die rivalisierenden Wirtschaftsmächte mit den Treffen in Peking ein gutes Stück näher gekommen zu sein. Die Reaktion Trumps auf den Pomp und die Ehren in Peking, seine freundlichen Worte in Richtung Xi, auch die Einladung zu einem weiteren Treffen in den USA, all das dürfte ganz im Interesse Pekings sein. Hinzu kommt, die Gespräche in Peking, die waren Treffen auf Augenhöhe und voller Symbolik. Also Xi Jinpings China konnte sich als globale Supermacht präsentieren, gegenüber der Welt und gegenüber der eigenen Bevölkerung.
2: Jetzt haben die beiden Männer ja auch heikle Themen angesprochen, zum Beispiel die Taiwan-Frage. Und da wurde Xi besonders deutlich. Er sagte nämlich, wenn sich die USA nicht angemessen verhalten würden, könnte es zu einem Konflikt kommen. Wie schätzen Sie diese Warnung in Richtung Trump ein?
6: Das entspricht der bekannten Haltung Chinas. Xi hat das Treffen genutzt, um Pekings rote Linie noch einmal klar aufzuzeigen. Im Vorfeld war spekuliert worden, Trump könnte seine Wortwahl in Bezug auf Taiwan anpassen oder mit Xi über US-Waffenverkäufe an Taiwan sprechen. In diesen Punkten scheint Xi Jinping allerdings Trump keine Zugeständnisse abgerungen zu haben. Trotzdem kann er das Treffen als Erfolg werten.
2: Soweit die Live-Einschätzungen von unserem Ostasien-Korrespondenten Samuel Emch in Shanghai. Wir haben es schon angetönt bei diesem Gipfeltreffen in Peking zwischen Trump und Xi. Da gab es ganz viel Pomp, von militärischen Paraden, roten Teppichen bis hin zum 10-Gang-Staatsbankett. Alle Bilder dazu gibt's online bei uns in der SRF News App. 6:06 an diesem Freitag. Wir schauen jetzt nach Kuba. Dort gibt es immer wieder große Stromausfälle. Mit ein Grund dafür ist, dass die USA Treibstofflieferungen nach Kuba blockieren derzeit. Jetzt ist eine US-Delegation in den Karibikstaat gereist.
3: Der Direktor des US-Geheimdienstes CIA hat die Delegation angeführt und er habe Vertreter des kubanischen Innenministeriums getroffen. Das sagt die kubanische Regierung. Ziel sei es gewesen, den politischen Dialog zwischen den Ländern zu fördern, angesichts der, Zitat, komplexen bilateralen Beziehungen. Die kubanische Seite habe der US-Delegation zudem versichert, dass Kuba keine Bedrohung für die nationale Sicherheit der USA darstelle. Die USA wollen einen wirtschaftlichen und politischen Wandel auf Kuba forcieren und haben zuletzt den Druck erhöht, unter anderem mit einer Treibstoffblockade. Mindestens 21 Menschen sind bei russischen Angriffen auf die ukrainische Hauptstadt Kiew getötet worden. Auch 3 Kinder seien unter den Getöteten, sagen staatliche Rettungsdienste. Stadtpräsident Vitali Klitschko hat für heute einen Trauertag ausgerufen. In der Nacht auf gestern hatte Russland die Ukraine mit hunderten Drohnen und dutzenden Raketen angegriffen. Hauptziel der Angriffe sei die Hauptstadt Kiew gewesen, heißt es aus der Ukraine.
2: Dann weiter nach Großbritannien. Dort steht Premierminister Keir Starmer weiter unter Druck. Jetzt hat er einen neuen Gesundheitsminister ernannt.
3: Es ist James Murray. Er war zuvor Chefsekretär im Finanzministerium. Murray ersetzt Wes Streeting. Der bisherige Gesundheitsminister war aus Protest gegen Premier Starmer zurückgetreten. Nach der Niederlage seiner Labour-Partei bei den Lokalwahlen steckt die Regierung von Keir Starmer in einer Krise. Über 70 Abgeordnete fordern den Rücktritt des Regierungs- und Parteichefs. Israels Regierung will die Zeitung New York Times verklagen. Regierungschef Benjamin Netanyahu sagt, man bereite eine Verleumdungsklage vor. Es geht um einen Artikel, in dem israelischen Soldaten, Gefängniswärtern und Siedlern sexuelle Gewalt vorgeworfen wird im Umgang mit palästinensischen Gefangenen. Die israelische Regierung weist den Bericht zurück. Die New York Times verteidigte die Recherche und erklärte, die Zeugenaussagen seien umfassend geprüft und untermauert worden. Und auch die UNO sagt, sie habe Fälle von sexueller Gewalt dokumentiert von beiden Konfliktparteien, also von Israel und von der radikal-islamistischen Hamas.
2: Kommen in die Schweiz und haben eine Meldung aus der Wirtschaft. Das japanische Pharmaunternehmen Takeda streicht bis zu 280 Stellen.
3: Die Stellen sollen am europäischen Hauptsitz in Opfikon im Kanton Zürich abgebaut werden. Ein Sprecher von Takeda hat gegenüber der Nachrichtenagentur AWP einen Bericht der NZZ bestätigt. Bis zu einem Viertel der Angestellten in Opfikon würden ihren Job verlieren. Es gäbe einen Sozialplan. Schon vor 2 Jahren hatte Takeda in der Schweiz 120 Stellen abgebaut. Takeda stellt sich aktuell weltweit neu auf. Rund 4.500 Arbeitsplätze fallen weg.
2: Ja, und jetzt kommen wir eben noch zum Eurovision Song Contest. Der ESC findet derzeit in Wien statt, in Österreich. Morgen ist der Final und der findet ohne die Schweiz statt.
3: Veronika Fussaro ist im Halbfinale am Abend ausgeschieden mit ihrem Song «Alice». Mit ihrem Auftritt in Wien ist Veronika Fussaro zwar zufrieden, dass sie nicht am Finale auftreten könne, das schmerze aber.
7: Sie ist natürlich unfassbar verstanden. Eine riesengroße Enttäuschung. Tut doch ein bisschen weh. Aber hey, es darf jetzt so. Am Morgen, übermorgen vielleicht noch ein bisschen. Aber ich glaube, ich habe meine Musik ganz vielen Leuten vorstellen und das ist ein riesengroßer Gewinn.
3: Sagt die Thuner Sängerin nach ihrem Ausscheiden. Und wir kommen noch zu den Börsendaten von SIX. Der Dow Jones Index in New York hat 0,7% gewonnen. Der Nikkei Index in Tokio fällt um 1,2%. Der Euro wird zu 91,49 gehandelt und der Dollar zu 78,50.
2: Die Sendung heißt heute Morgen. Verantwortlich für die Inhalte Nicole Roos. Die Zeit 11:11.
8: Stefanie Westerhuis empfiehlt gut anlegen heute.
9: Es ist kalt, im Norden gibt es Höchstwert von 10 Grad, im Süden haben wir 14 Grad. Dazu hat es viel Wolken und es regnet immer wieder. Die Schneefallgrenze liegt bei etwa 1200 Meter.
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8: Und der Iris Ungricht aus der Morgenredaktion.
10: Guten Morgen.
8: Heute startet ja die Eishockey-WM in Zürich. Und damit Sie fit sind für den nächsten Smalltalk an der Kaffeemaschine oder unterwegs, wissen Sie eigentlich, wie viel die Eishockey-WM, Heim-WM, dass das ist? Ja, Iris,
10: Ich weiss es, die vierte.
8: Jawohl.
10: 1990,
8: jawohl.
10: 1998 und 2009 sind die ersten drei gewesen.
8: Bravo. Aber, wüsstest du auch, welches bis jetzt die wichtigste gewesen ist für den Schweizer Eishockey?
10: Nein.
8: Ja.
10: Was, also?
8: Ja, siehst du, ja. Ja, und das hören wir ja gerade. Man muss auch nicht alles wissen. Du hast eh schon mehr gewusst als der Durchschnitt, würde ich jetzt mal behaupten. Und mit Durchschnitt meine ich mich. Aber welches die wichtigste gewesen ist für den Schweizer Eishockey? Das hören wir gerade nach Silvester. Guten Start in den Freitag.

0: gute Laune Musik auf SRF 1 mit Silvester. Wobei es natürlich Leute gibt, die sowieso gute Laune haben. Heute fängt in Zürich und Freiburg ja die Eishockey-WM an.
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0: Für die Schweizer Nazi, also eine Heim-WM, das ist in der Vergangenheit nicht so häufig vorgekommen. Vor 50 Jahren sind zum ersten Mal Profispieler zugelassen worden an einer WM. Und seitdem ist es eben erste vierte WM, die in der Schweiz stattfindet, also eben seit die Profis am Werk sind, nach 1990, 1998 und 2009. Christoph Stärchi, du kommentierst fürs Radio die WM. Guten Morgen.
2: Guten Morgen miteinander.
0: Und du sagst jetzt, die WM 1998, die Zürich und die Basel sind für den Schweizer Eishockey die wichtigste Heim-WM gewesen. Warum denn das?
2: 1990 war die Schweiz im eigenen Land an der WM nicht mit dabei gewesen, weil sie einfach nicht zu den Besten gehört haben. Und 1998 aber schon. Zum ersten Mal hat eine WM dann mit 16 Teams stattgefunden. Und seitdem ist auch das Gastgeberland immer gesetzt. Darum war die Schweiz mit dabei gewesen, 1998, und auf Anhieb im Halbfinale gekommen und defiert worden.
0: Hey, also quasi von 0 auf Platz 4.
2: Es war tatsächlich ein Märchen mit einem neuen, dann noch unbekannten Trainer, mit dem Ralf Krüger.
0: Ralf Krüger, also den Namen kennt man ja bis heute. Was hat denn der Ralf Krüger so gut gemacht, damals?
2: Er war einfach anders als der Trainertyp, den man bis dann in der Schweiz kennt hat. Er hat mir zum Beispiel mal erzählt, dass er in der Literatur und in der Kunst mehr gelernt habe als in jedem Trainerkurs. Literatur ist für ihn, glaube ich, sowieso mindestens so wichtig wie Eishockey. Er hat es auch immer wieder betont.
3: Ich sehe immer wieder, auch in die Tragödien, wenn Leute durch böse Aktionen zu Misserfolg kommen, ist für mich genau der Beispiel, dass man nicht so denken darf als Führungsperson. Umgekehrt gibt es die positive Gedichte von Shakespeare, die mich über die Liebe motivieren. Ich sage, es gibt auch sehr viel Liebe, auch im Männersport wie Eishockey.
2: Er hat Spieler gern gehabt und er hat mit seinen Ansprachen und Ideen wie eine neue Welt aufgetan. Heute würde man wahrscheinlich sagen, er hat das Mindset verändert.
0: Und das Mindset hat gelangt für den Erfolg?
2: Nein, er hat natürlich schon noch andere Schräubchen gedreht. Er hat an WM 1998 eben neue, junge, hungrige Spieler aufgeboten. Alle um die 20 dann. André Sambühl, Matthias Seger, Martin Plüss, Ivo Rüttemann, alle heute mit Kultstatus im Schweizer Hockey. David Ebischer, Marc Streit, Michel Riesen. Alle drei haben später in der NHL gespielt. Die alle sind 1998 das erste Mal für eine WM aufgeboten worden vom Ralf Krüger.
0: 1998, also der Start für die Eishockey-Nation Schweiz. Grosse Eishockey-Namen. Wie erfolgreich ist der Ralf Krüger dann wirklich gewesen?
2: Der Vierplatz 1998 war das beste WM-Resultat von den Schweizer unter Ralf Krüger. Er war bis 2010 Nationaltrainer. Aber er hat wirklich den Grundstein gelegt für die Folgen von heute. Von dann an hat die Schweiz regelmässig zu den besten 8 Teams der Welt gehört. Und die Schweizer haben plötzlich wirklich an Erfolg geglaubt.
0: Erfolg, wenn natürlich die Schweiz an der Heim-WM ab heute auch. Schweiz-USA heute Abend auf SRF 2 ab 20.08 Uhr zu sehen und auf Radio SRF 3 live zu hören. Und wir machen wieder mit Rizlane and the Lovers.

0: Gambling Night. Am Freitagmorgen mit Ruiz Lane and The Lovers. Für viele kulturell interessierte Menschen ist Solothurn ganz ein klingendes Wort. Zuerst mal wegen der Altstadt, der schönste Barockstadt von der Schweiz, wie sie ja heisst. Dann aber auch für die Liebhaberinnen und Liebhaber vom Schweizer Film schaffen und jetzt gerade aktuell für alles, was Rang und Namen hat, in der Schweizer Literatur. Heute gehen die Solothurner Literaturtage los. Und was ist echt das Besondere an dieser Ausgabe 2026? Das haben wir die SRF Literaturredakteurin Britta Spichiger gefragt.
1: Es ist auch dieses Jahr die Vielseitigkeit. Es gibt wie jedes Jahr Lesungen von bekannten Autorinnen und Autoren, aber auch von neuen Stimmen. Es gibt Diskussionen, Workshops, Familienprogramme und Themen, die sind von gesellschaftlich aktuell bis ganz persönlich, also von Krieg und Macht bis zum Schreiben von der eigenen Familiengeschichte. Und nebendran, wie immer zu tun, gibt es sicher auch genug Gelegenheit für Begegnungen und Gespräche abseits von der Bühne.
0: Ja, die Britta Spichiger sagt es gerade, das Gesellige Solothurn nicht unwichtig.
1: Ich glaube, das ist sehr ein wichtiger Faktor bei den Solothurner Literaturtagen. Man sagt ja auch immer, es sei so ein Klassentreffen von den Schweizer Literaturschaffenden. Und für das bietet Solothurn natürlich die ideale Kulisse mit der Aaren und der Beizli entlang am Ufer. Leider ist das Jahr das Wetter nicht so optimal, aber mal schauen, vielleicht lösen sich die Leute gleich nicht so fest beeindrucken von dem.
0: Ja, wir hoffen es jetzt mal nicht. Zumal es ja an den Veranstaltungen Apéro und anderen Anlässen an der Solothurner Literaturtag in allen Landessprachen immer viel zu plaudern und zu debattieren gibt.
1: Der mehrsprachige Aspekt ist in Solothurn immer ein grosses Thema. Es gibt ja auch immer Autorinnen und Autoren von allen Landesteilen, die ihre Bücher vorstellen oder sich für Lesungen und Diskussionen zur Verfügung stellen. Und von dem her ist es wirklich eigentlich sehr ein gutes Abbild vom gesamten schweizerischen Literaturschaffen.
0: Ja, ein Schweizer Literaturschaffen notabene, wo ja immer der eine oder die andere Autorin oder Autor besonders raussticht. Britta Spichiger freut sich auf die Highlights.
1: Ein Highlight ist sicher das Gespräch mit dem Lukas Bärfuss über sein neues Buch «Königin der Nacht», wo er drin das Schicksal von seiner Mutter erkundet. Und mein Kollege Felix Münger redet mit ihm unter anderem über eines der Hauptthemen im Buch, die Frage, wer ist eigentlich für das eigene Lebensglück verantwortlich? Man selber oder die Gesellschaft, finde ich sehr eine spannende Frage. Und ein anderes Highlight ist sicher auch der Auftritt von der aktuellen Gewinnerin vom Schweizer Buchpreis, von der Dorothee Elmiger, oder sicher auch das Gespräch mit dem bulgarischen Autor Dimitri Dinev, der in seinem preisgekrönten Buch die Geschichte von Europa erkundet.
0: Sagt Britta Spichiger aus der SRF Literaturredaktion. Sie ist heute dann nochmals zu hören hier auf SRF 1, und zwar nach der 10. Meldet sie sich zusammen mit Christina Lang live aus Solothurn im Treffpunkt hier auf SRF 1. Da geht es dann um die Frage Spielkonsole, Handy oder doch Buch. Sie hören es ab der 10. hier bei uns.

0: Musik aus Norwegen, hier auf SRF 1. Forever Not Yours. Aha, haben wir gerade gehört. Schon bald 6:30.
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0: 6:29 Uhr. Es liegen zurzeit keine Meldungen über grössere Störungen vor. Innen unterwegs eine gute Fahrt. Und jetzt ist Zeit für Kurznachrichten mit dem Lukas Lüthi.
2: In Peking steht der zweite und letzte Tag des Treffens zwischen dem chinesischen Staatschef Xi Jinping und US-Präsident Donald Trump an. Dieser sagte in einem Interview im Fernsehen, Xi habe ihm angeboten, bei der Öffnung der Straße von Hormuz zu helfen. Diese ist als Folge des Irankriegs noch immer blockiert. Eine Delegation aus den USA ist nach Kuba gereist und hat Vertreter des kubanischen Innenministeriums getroffen. Es sei darum gegangen, den Dialog zwischen den beiden Ländern zu fördern. Angesichts der, Zitat, komplexen bilateralen Beziehungen, schreibt die kubanische Regierung. Kuba kämpft mit einer Energiekrise. Seit Anfang Jahr blockieren die USA Öllieferungen nach Kuba. Die Schweiz hat den Final beim Eurovision Song Contest in Wien verpasst. Die Thuner Sängerin Veronika Fusaro hat sich nicht für die Finalshow qualifizieren können. Fusaro ist mit dem Lied Alice angetreten. Der Final des diesjährigen ESC findet morgen statt.
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4: Und hier ist das Regionaljournal Ostschweiz und Graubünden mit dem Christian Massina. Guten Morgen. Die Eishockey-WM in der Schweiz, die heute losgeht, oder dann auch die Fussball-WM, sie sind nicht nur Grossanlässe, sondern auch ein grosses Geschäft für Anbieter von Sportwetten. Gerade junge Männer, so zeigen die Studien, sind besonders anfällig, wenn es ums Geldspiel geht. Eine neue Kampagne, wo auch alle Kantone aus unserer Region dabei sind, soll auf Gefahren davon aufmerksam machen. Christoph Thurner.
5: Leuchtige Farben, dynamische Schriften. Kampagne Game Changer, wo man bald auch bei uns in der Region sieht, sieht selber ein bisschen aus wie eine Werbung für Glücksspiel oder Fußballwetten. Das Design ist bewusst so, sagt Matthias Weber von der Fachhochschule Ost und Leiter vom interkantonalen Programm Spielen ohne Sucht.
6: Weil wir davon ausgehen, dass Menschen da abgeholt werden müssen, wo sie stehen. Und wir haben über unsere früheren Kampagnen die Rückmeldung bekommen, dass diese Botschaften, dass sie die zwar bemerken, aber dass sie die zum Teil nicht als so relevant erachten, wie wir uns das erhofft haben. Und von dem her haben wir den Look ein bisschen attraktiver für die Wahrnehmung von Spielenden gestaltet.
5: Im Fokus der Kampagne stehen Sportwetten, die man heute auf dem Handy rund um die Uhr machen kann. Das Risiko ist dabei ganz anders wie beim klassischen Lotto, sagt Matthias Weber. Er redet von einer psychologischen Falle.
6: Die Werbung zu Sportwetten vermittelt den Eindruck, dass Menschen, die von sich behaupten, Fußballwissen zu haben, dass die am Ende des Tages Geld verdienen werden. Und dem ist eben nicht so. Insbesondere durch die neuen Produkte, zum Beispiel Live-Wetten, die auch speziell suchtproblematische Aspekte einbauen, um Menschen eben an die Wette zu binden.
5: Die Illusion führt häufig zu einer finanziellen Abwärtsspirale. Wenn sich Betroffene an Beratungsstellen wenden, haben sie im Schnitt schon 93'000 Franken Schulden. Das Ziel der Kampagne ist, um die Spielenden zu erreichen, bevor sie an dem Punkt sind. Mitmachen bei der neuen Kampagne tun alle Deutschschweizer Kantone ausser Zürich. Dort läuft ein eigenes Programm.
4: Im Dezember wird zum ersten Mal die 13. AHV-Rente ausgezahlt. Für die Ausgleichskasse ist da eine grosse Umstellung. Das zeigt sich im Jahresbericht vom Sozialversicherungszentrum Thurgau. Leonie Herdi.
7: Einerseits müssen die Systeme angepasst werden, damit dann die 13. AHV-Rente für jede und jeden individuell kann berechnet werden und dann auch pünktlich ausgezahlt wird. Dafür brauche ich einen separaten Rentenlauf, den man neu hätte programmieren müssen, sagt der Philipp Rieser, der Direktor vom Sozialversicherungszentrum Thurgau. Da haben wir aber mit den anderen Kantonen zusammengearbeitet. Es betrifft ja alle gleich. Aber das System sei nicht das Einzige, das wir anpassen mussten.
8: Auf der administrativen Seite haben wir natürlich durch das auch mehr Aufwand. Also haben wir auch personelle Ressourcen aufbauen auf unserer Seite. und zusätzlich auch in der Beratung, oder? Weil da kommen dann auch noch weitere Fragen zu dieser 13. AHV-Rente, die die Leute dann wissen, oder? Wie sie berechnet wird, wenn sie die überkommen und so weiter, wie es ausgezahlt wird. Also dort hat es auch einen zusätzlichen Aufwand.
7: Fragen, die jetzt schon im Sozialversicherungszentrum reingekommen sind und in Zukunft noch mehr kommen werden, sagt Philipp Rieser. Für die Auszahlung im Dezember sind wir aber parat und die Mitarbeitenden sind geschult.
4: Im Kanton St. Gallen gibt es ein neues Radio. Es ist ein Live-Internet-Radio für Seniorinnen und Senioren. Am Montag ist das Radio Ü65 zum ersten Mal auf Sendung. Und zwar im Altersheim.

0: Live-Sendung gegeben in einem Alterszentrum oder Pflegeheim in der Ostschweiz. 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Und noch das Wetter von SRF Meteo. Heute ist es bewölkt und zum Teil regnet es. Dazu wird es kühl mit Temperaturen um die 9 Grad. Schneien tut es heute ab etwa 1200 Meter.
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2: Guten Morgen.
1: Und mit mir, der Tina Legli, am Mikrofon. Und Sie haben es gestern Abend vielleicht mitbekommen. Welchen Weg haben die einen oder anderen noch ein müde Jäugli, nachdem gestern ja der zweite Halbfinale war vom Eurovision Song Contest? Die Schweiz mit dabei, in Form von der Veronika Fusaro aus Thun. Und Sie haben es vielleicht auch schon gehört in den Nachrichten, die Veronika Fusaro ist ausgeschieden. Das hat man da und dort auch lesen. Und da kommen wir gerade darauf zu sprechen, was nächstes im Hashtag auf SRF 1. Ihnen jetzt einen guten und hoffentlich nicht allzu enttäuschten Start

Freitagmorgen. Mit Denise Williams hier auf SRF 1. Und gut, man muss schon sagen, vielleicht sind wir ein bisschen verwöhnt in den letzten Jahren. Seit 2019 hat es die Schweizer Vertretung am Eurovision Song Contest nämlich immer im Finale geschafft. Nemo hat sogar gewonnen für die Schweiz. Und letztes Jahr ist Zoe May auch im Finale gelandet. Und jetzt dieses Jahr gibt es diesbezüglich mal wieder einen Dämpfer, die Veronika Fusaro, die für die Schweiz am ESC in Wien gestern mit dem Song «Alice» im Halbfinale antrat.

0: und eine komplizierte Performance. Und trotzdem hat es nicht für das Finale gelangt.
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0: Iris, wie wird das von den verschiedenen Medien und Online-Portalen in den Kommentarspalten und so weiter abgehandelt?
2: Aus der Traum vom 7. ESC-Finaleinzug in Folge titelt der Blick. Die Schweiz muss am Samstag vom Sofa zuschauen oder St. Galler Tagblatt, trotz guter Leistung von Veronika Fusaro, die Schweiz schafft es nicht ins Finale.
0: Gute Leistung. Hast du jetzt gerade St. Galler Tagblatt zitiert? Sind da alle einverstanden?
2: Im Blick heisst es, der Schweizer Auftritt sei sackstark gewesen. Veronika Fusaro hätte geliefert. Am Auftritt hat es nicht gelegen. Im Tagesanzeiger tönt es ein bisschen anders. Veronika Fusaro konnte nicht überzeugen. Zwar legte sie einen soliden Auftritt hin, aber er glänzte nicht. Dem eingängigen Song fehlte eine entsprechende Performance. Beim Online-Portal Watson ist die Einschätzung nochmal ein bisschen anders. Das Lied Alice sei halt erstens nicht wie andere Hits extra für den ESC geschrieben worden und zweitens thematisiere der Song auch noch Gewalt an Frauen. Es war einfach das falsche Publikum für diesen Song oder der falsche Song für dieses Publikum.
0: So ähnlich hat es dann gestern nach dem verpassten Finalezug auch bei der Veronika Fusaro selber getönt.
3: Der Auftritt hat mega Spass gemacht, der Auftritt war cool gewesen. Ich habe schon gewusst, es ist einfach ein tougher Song für am ESC. Es hat einfach nicht sein.
0: Ja, es hat einfach nicht sollen sein, sagt Veronika Fusaro. Und wie sieht es in den Kommentarspalten aus?
2: Man dreht es grossmehrheitlich so ein bisschen mit Fassung, scheint es. Schliesslich hat man ja auch eben noch nicht so lange den ESC schon mal gewonnen, also Nemo, und dann den ESC auch noch in der Schweiz ausgedreht. Dazu der Kommentar von Marcel Eberhardt im St. Galler Tagblatt. Schade, aber einmal ausrichten reichte. Und zum Beispiel der Martin Z.H. schreibt wie Watson, Alice ist eigentlich ganz nett, aber es hat nicht zu mehr gereicht. So ist es nun einfach. Der Wettbewerb funktioniert auch ohne Schweizer Beitrag.
0: Ja, und wenn Sie den Schweizer Beitrag trotzdem gern wettet schauen oder generell die Highlights von der zweiten ESC-Halbfinale finden Sie online srf.ch.

0: California Blue, Roy Orbison, da auf SRF 1. Und ich bin mir jetzt gar nicht mal sicher, wie viel Blau wir heute am Himmel sehen.
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0: Stefanie Westerhuis, guten Morgen.
2: Guten Morgen.
0: Das Wetter ist jetzt heute, ich sage es mal so, so semi-anmächelig.
2: Ich würde auch sagen, es lockt nicht wahnsinnig zum Rausgehen. Es ist einerseits recht kalt. Die Höchstwerte am Nachmittag sind gerade bei 10 Grad im Norden, im Süden 14 Grad. Dazu der Himmel meistens grau und es tut immer mal wieder regnen. Aktuell geht die Deutschschweiz an vielen Orten noch trocken, aber von Westen her kommen schon die neuen Regenwolken daher. Ja, und Regenwolken, das wird ihm vielleicht gar nicht nur gerecht, weil oberhalb von 1000 bis etwa 1200 Meter ist tatsächlich auch am Schneien. Das heisst, in den Bergen da wird es zum Teil recht winterlich. Und die Sonne, wenn sie sich mal zeigt, dann eher kurz. Und die grösste Chance auf ein paar Sonnenstrahlen hat man so am Nachmittag oder gegen oben mal.
0: Mhm. Und am Wochenende tut es nachts noch auf, dann meldet sich die Sonne dann wieder zurück.
2: Das ist so. Die Sonne kommt zurück und zwar noch ein bisschen zögerlich. Wir haben morgen wieder ein bisschen wechselhaftes Wetter, wie wir es gestern schon hatten, mit dem Hin und Her, mit Wolken, sonnigen Phasen, aber auch immer wieder Regengüsse. Schon ein bisschen wärmer morgen, 12 Grad. Im Süden morgen haben wir den Nordföhn. Der tut alle Wolken, die es noch hat, ziemlich schnell wegblasen und es wird ziemlich sonnig. Da gibt es schon 20 Grad. Dann in der Nacht auf den Sonntag gibt es verbreitet Bodenfrost, wird es nochmal kühl. Der Sonntag durch den Tag gibt es im Norden 16 Grad, also schon wieder deutlich wärmer. Und in der ganzen Schweiz haben wir recht freundliches Wetter und es wird höchstens noch lokal noch mit nass.
0: Aber eben Bodenfrost, also die empfindlichen Pflänzchen auf dem Balkon oder im Garten einmal einpacken.
2: Genau, Pflänzchen, vor allem in der Nacht vom Samstag auf den Sonntag, müsste man sich mal ein bisschen darum kümmern, die zu schützen, wenn sie anfällig sind auf Bodenfrost.
0: Danke vielmals, Stefanie Westerhuis von SRF Meteo. Und wenn Sie ganz, ganz genau wissen wollen, wie es dann in Ihrer Gemeinde so aussieht, heute oder morgen oder wann auch immer, Ihre Prognose können Sie abrufen auf der SRF Meteo App. Und die wiederum gibt es überall dort, wo Sie Ihre Apps auch sonst abladen. Gratis und franko. Heisst SRF Meteo.

0: Freitagmorgen. Kurz vor den Nachrichten mit 6 was 9 und einem Blick auf die Strasse.
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0: 6.59 Uhr, es liegen keine Meldungen über grössere Störungen vor. Zeit für unser Infomagazin heute Morgen mit der Romana Kaiser. Es wird Punkt 7. Guten Morgen, Romana.
2: Guten Morgen. Wir schauen gleich nach Peking, denn dort geht das Treffen zwischen US-Präsident Trump und Chinas Staatschef Xi zu Ende. Mit gegenseitigen Nettigkeiten haben die beiden nicht gespart. Wir klären gleich, ob aber auch konkret etwas erreicht worden ist. Und die Enttäuschung ist groß. Die Schweizerin Veronika Fusaro hatte den Einzug ins Finale des ESC in Wien verpasst. Es tut weh, sagt sie nach ihrem Auftritt. Tut das Wetter auch weh heute, Jan von Tobel?
3: Ja, wir haben viele Wolken und zeitweise wird es nass. Ab 1000 bis 1500 Metern gibt es sogar Schnee. Im Norden bei 10, im Süden bei 14 Grad.
2: Das Gipfeltreffen in Peking zwischen US-Präsident Donald Trump und dem chinesischen Staatschef Xi Jinping ist in den letzten Zügen. Eben noch saßen die beiden beim gemeinsamen Lunch, jetzt geht's für Trump dann zurück in die USA. Die beiden wohl mächtigsten Männer der Welt haben in den letzten 2 Tagen viel Harmonie demonstriert, zumindest vor den Kameras. Da gab's zum Beispiel viele warme Worte, Komplimente und ein langer, vertrauter Händedruck. Was aber hinter verschlossenen Türen besprochen wurde, zu welchen Resultaten die Gespräche geführt haben, das ist noch unklar. Da bringt auch ein neues Fernsehinterview mit dem US-Präsidenten kaum neue Antworten. Andrea Christen.
4: Letztes Jahr eskalierte Präsident Trump den Handelskonflikt mit China mit sehr hohen Zöllen. Nicht nur herrscht jetzt eine Art Waffenruhe zwischen den beiden Ländern, Trump war gestern auch voll des Lobes. Wir werden eine fantastische gemeinsame Zukunft haben, sagte er zu Xi Jinping. Ich habe solchen Respekt für China und für Sie. Sie sind ein großer Anführer. Manche mögen nicht, wenn ich das sage, aber ich sage nur die Wahrheit. Von Anfang an schien es Trump darum zu gehen, zu stabilisieren, was als die wichtigste bilaterale Beziehung der Welt bezeichnet wird. Das scheint, wenn man den freundlichen öffentlichen Worten glauben will, gelungen zu sein. Es ist ein sehr historischer Gipfel, ein Treffen der 2 großen Länder. Ich nenne sie die G2. Der Gipfel wird vor allem als großer Moment des Respekts in die Geschichte eingehen.
5: Maybe more than anything else, a great moment of respect.
4: Das sagte Trump im Interview mit Fox News. Und er meint gehört zu haben, Xi habe ihm angeboten zu helfen, die Straße von Hormuz wieder zu öffnen, die als Folge von Trumps Irankrieg blockiert ist. Er sagte, ich würde liebend gern helfen. Er will, dass die Straße von Hormuz wieder aufgeht. Wenn ich irgendwie helfen kann, würde ich das gern tun. Doch insgesamt scheint der Gipfel, wie erwartet, nicht der große Wurf zu sein. Künstliche Intelligenz oder Taiwan, bei den großen Fragen scheint man keine großen Schritte gemacht zu haben. Immerhin kam Trump, der mit einer Delegation von Wirtschaftsführern anreiste, wohl mit einigen chinesischen Kaufversprechen wieder nach Hause fliegen. Der US-Präsident spricht von 200 Boeing-Flugzeugen und Agrarprodukten. Für konkrete Fortschritte bleibt noch Zeit. Xi und Trump sollen sich dieses Jahr noch mindestens einmal treffen. Trump hat Xi im September nach Washington eingeladen.
2: Der Beitrag von USA-Korrespondent Andrea Christen. Wir haben es eben gehört, Trump sagt also, China werde den USA bei den Problemen in der Straße von Hormuz helfen. Stimmt das? Das habe ich heute früh unseren Ostasien-Korrespondenten in China, Samuel Emch, gefragt.
6: Also von chinesischer Seite gibt es dazu im Moment keine näheren Informationen. Wir können davon ausgehen, dass China sich diplomatisch um eine Öffnung der Straße von Hormuz bemühen wird. Das hat Peking aber bereits vor Trumps Besuch getan.
2: Jetzt war US-Präsident Donald Trump für 2 Tage in China. Wie kann denn der chinesische Gastgeber Xi Jinping zufrieden sein mit dem Treffen?
6: Er kann sehr wohl zufrieden sein. Das Wort, das auf chinesischer Seite mehrfach betont wurde, ist Stabilität. Hier scheint man also ein gemeinsames Ziel mit den USA zu haben. Stabile, planbare Beziehungen statt einer Eskalation, wie wir sie im vergangenen Jahr gesehen haben. Diesem Ziel scheinen die rivalisierenden Wirtschaftsmächte mit den Treffen in Peking ein gutes Stück näher gekommen zu sein. Die Reaktion Trumps auf den Pomp und die Ehren in Peking, seine freundlichen Worte in Richtung Xi, auch die Einladung zu einem weiteren Treffen in den USA, all das dürfte ganz im Interesse Pekings sein. Hinzu kommt, die Gespräche in Peking, die waren auf Augenhöhe und voller Symbolik. Also Xi Jinpings China konnte sich als globale Supermacht präsentieren gegenüber der Welt und gegenüber der eigenen Bevölkerung.
1: Jetzt haben die beiden Männer ja auch heikle Themen angesprochen, zum Beispiel die Taiwan-Frage, und da wurde Xi besonders deutlich. Er sagte nämlich, wenn sich die USA nicht angemessen verhalten würden, könnte es zu einem Konflikt kommen. Wie schätzen Sie diese Warnung in Richtung Trump ein?
6: Das entspricht der bekannten Haltung Chinas. Xi hat das Treffen genutzt, um Pekings rote Linien noch einmal klar aufzuzeigen. Im Vorfeld war spekuliert worden, Trump könnte seine Wortwahl in Bezug auf Taiwan anpassen oder mit Xi über US-Waffenverkäufe an Taiwan sprechen. In diesen Punkten scheint Xi Jinping allerdings Trump keine Zugeständnisse abgerungen zu haben. Trotzdem kann er das Treffen als Erfolg werten.
1: Das die Einschätzungen zum Gipfeltreffen in Peking zwischen Trump und Xi. Das war Ostasien-Korrespondent Samuel Emch. Und jetzt geht es um einen anderen US-Besuch. Der Direktor des Geheimdienstes CIA ist mit einer Delegation nach Kuba gereist und hat dort Vertreter des Innenministeriums getroffen.
7: Ziel des Treffens sei es gewesen, den politischen Dialog zwischen den Ländern zu fördern, angesichts der, Zitat, komplexen bilateralen Beziehungen. Das sagt Kuba. Und man habe der US-Delegation zudem versichert, dass Kuba keine Bedrohung für die nationale Sicherheit der USA darstelle. Die USA wollen einen politischen und wirtschaftlichen Wandel auf Kuba forcieren und blockieren unter anderem Treibstofflieferungen auf die Karibikinsel. Das führt dort immer wieder zu großflächigen Stromausfällen. Mindestens 21 Menschen sind bei russischen Angriffen auf die ukrainische Hauptstadt Kiew getötet worden. Auch 3 Kinder seien unter den Getöteten, sagen staatliche Rettungsdienste. Stadtpräsident Vitali Klitschko hat für heute einen Trauertag ausgerufen. In der Nacht auf gestern hatte Russland die Ukraine mit hunderten Drohnen und Dutzenden Raketen angegriffen. Hauptziel der Angriffe sei die Hauptstadt Kiew gewesen, heißt es aus der Ukraine.
1: Dann weiter nach Großbritannien. Dort steht Premierminister Keir Starmer weiter unter Druck. Er hat jetzt einen neuen Gesundheitsminister ernannt.
7: Es ist James Murray. Er war zuvor Chefsekretär im Finanzministerium. Murray ersetzt Wes Streeting. Der bisherige Gesundheitsminister war aus Protest gegen Premier Starmer zurückgetreten. Nach der Niederlage seiner Labour-Partei bei den Lokalwahlen steckt die Regierung von Keir Starmer in einer Krise. Über 70 Abgeordnete fordern den Rücktritt des Regierungs- und Parteichefs. Israels Regierung will die Zeitung New York Times verklagen. Regierungschef Benjamin Netanyahu sagt, man bereite eine Verleumdungsklage vor. Es geht um einen Artikel, in dem israelischen Soldaten, Gefängniswärtern und Siedlern sexuelle Gewalt vorgeworfen wird im Umgang mit palästinensischen Gefangenen. Die israelische Regierung weist den Bericht zurück. Die New York Times verteidigte die Recherche und erklärte, die Zeugenaussagen seien umfassend geprüft und untermauert worden. Und auch die UNO sagt, sie habe Fälle von sexueller Gewalt dokumentiert, von beiden Konfliktparteien, also von Israel und von der radikal-islamistischen Hamas.
1: Dann kommen wir in die Schweiz und zu einer Meldung aus der Wirtschaft. Das japanische Pharmaunternehmen Takeda streicht hierzulande bis zu 280 Stellen.
7: Die Stellen sollen am europäischen Hauptsitz in Opfikon im Kanton Zürich abgebaut werden. Ein Sprecher von Takeda hat gegenüber der Nachrichtenagentur AWP einen Bericht der NZZ bestätigt. Bis zu einem Viertel der Angestellten in Opfikon würden ihren Job verlieren, es gebe einen Sozialplan. Schon vor 2 Jahren hatte Takeda in der Schweiz 120 Stellen abgebaut. Takeda stellt sich aktuell weltweit neu auf. Rund 4.500 Arbeitsplätze fallen weg.
1: So, und jetzt zum Eurovision Song Contest in Wien. Morgen ist der Final und der findet ohne die Schweiz statt.
7: Veronika Fusaro ist im Halbfinal am Abend ausgeschieden mit ihrem Song Alice. Mit ihrem Auftritt in Wien ist Veronika Fusaro zwar zufrieden, dass sie nicht am Final auftreten könne, das schmerze aber.
8: Sie ist natürlich unfassbar verstanden. Eine riesengroße Enttäuschung. Es tut ein bisschen weh, aber hey, die Stars sind so. Am Morgen, übermorgen vielleicht noch ein bisschen. Aber ich glaube, ich durfte meine Musik ganz vielen Leuten vorstellen und das ist ein riesengroßer Gewinn.
7: So die Thuner Sängerin nach ihrem Ausscheiden.
1: Und falls Sie sich den Auftritt von Veronika Fusaro anschauen möchten, können Sie das natürlich sehr gerne tun. Das Video dazu gibt es online bei uns in der SRF News App. Und dort finden Sie auch alle anderen Highlights des zweiten ESC-Halbfinals in Wien und natürlich die Liste aller Länder, die es in den Final geschafft haben. Und ich übergebe nochmals an Jan von Tobel mit den Börsendaten.
7: Der Dow Jones Index in New York hat 0,7% gewonnen. Der Nikkei Index in Tokio fällt um 1,7%. Diese Daten kommen von SIX. Der Euro wird zu 91,53 gehandelt und der Dollar zu 78,58.
1: Informiert in den Freitagmorgen mit der Sendung Heute Morgen. Verantwortlich für die Inhalte eben war Nicole Roos. Die Zeit jetzt dann gleich 6:55.
9: Es ist ein bisschen eine durchzogene Angelegenheit, der Freitag, also wettermässig, sagt Stefanie Westruis von SRF Meteo.
10: Heute hat es viele Wolken und zeitweise regnet es. Oberhalb von etwa 1200 Meter schneit es. Die Sonne die zeigt sich, wenn überhaupt, eher in der zweiten Tageshälfte. Es ist recht kalt, die Temperaturen steigen im Norden auf 10, im Süden auf 14 Grad.
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9: Sie haben es gerade gehört in den Nachrichten, der Traum von der Veronika Fusaro ist austräumt. Ihr Song «Alice» hat dem europäischen Fernsehpublikum offenbar nicht genug gut gefallen. Die Schweiz ist Stuss beim Eurovision Song Contest 2026 zu Wien. Wie ist die Stimmung bei den eingefleischten ESC-Fans? Wir schalten jetzt dann gerade live auf Wien zu einem, der seit Jahren immer wieder live bei diesen ESCs dabei ist. Lukas Tischl ist Vorstandsmitglied vom Eurovision Club Switzerland und jetzt dann gerade unser Morgengast. Gerade nach dem Seal. Ihnen allen guten Start in den Freitag.

0: Knock on Wood, auf Holz klopfen, der Seal, haben wir gerade gehört, hier auf SRF 1. Wie war es schon wieder? Mitmachen ist wichtiger als gewinnen. Gut, das ist natürlich das olympische Motto. Gilt das echt auch für den Eurovision Song Contest? Ich weiss nicht so recht.
1: Merci allen, weil es eine coole Reise war. Es hat Spass gemacht. Ich bin stolz auf die Performance, ich bin stolz auf den Song. Morgen sicher noch ein bisschen traurig dürfen sein. Und dann wieder aufstehen.
0: Ja, die Veronika Fusaro ist gestern im ESC-Halbfinale rausgefoult. Was sagt die Eurovision-Community da dazu? Wir fragen einen, der sich seit 16 Jahren kein ESC entgehen lässt.
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0: Der Lukas Tischl ist 43, von Beruf Kriminalpolizist. Und als Vorstandsmitglied vom Eurovision Club Switzerland ist er auch gestern zu Wien natürlich in der vordersten Reihe mit dabei gewesen. Guten Morgen, Lukas Tischl.
3: Guten Morgen.
0: Wie viele Stunden haben Sie heute Nacht geschlafen?
3: Noch gar nicht. Ich komme direkt aus dem Club, habe dort jetzt noch tanztrunken gesungen und werde nach dem Interview aber meinen wohlverdienten Schlaf holen.
0: Ja, danke vielmals, dass Sie extra wach geblieben sind für uns. Die Veronika Fusaro ist ja leider ausgeschieden. Wie ist die Stimmung bei den Schweizer Eurovision-Fans?
3: Wir sind sehr stolz auf das, was sie gebracht hat. Es war ein sehr guter Song, eine gute Note in die Szene gebracht. Die Enttäuschung ist natürlich immer gross, wenn man nicht im grossen Finale sein kann am Samstag. Ganz unerwartet war es aber nicht für uns, würde ich mal behaupten.
0: Aha. Warum hat es dann Ihrer Meinung nach nicht gehauen mit dem Finaleinzug?
3: Das zweite Halbfinale war schwererer Finale, zum Weiterkommen, also Halbfinale. Und es hat zwei andere Frauen gehabt, die auch so ein bisschen Rocksongs gemacht haben. Die Rumänin, die aber viel, viel härter war als die Veronika. Und die Bulgarin, die fast ein bisschen mehr poppig war. Und ich fürchte, dass sie dort einfach wie weder links noch rechts können, die grossen Stimmen einsammeln. Dass sie einfach in die Extremen waren.
0: Jetzt ist klar, oder? Die Schweizer Fans sind natürlich schon enttäuscht, dass man jetzt hier im Finale nicht dabei ist. Wie ist dann der Entscheid vor Ort allgemein angekommen beim Rest vom Publikum?
3: Ich bin mit dem Schweizer Tisch rumgelaufen im Club und alle zusammen sind gekommen, wenn sie mich gesehen haben und gesagt, hey, es tut mir leid, schade, dass sie nicht weitergekommen sind. Es war ein super Song, super Message. Aber das hört man immer, egal wie der Song eigentlich war. Also, wenn ich irgendjemanden sehe, der jetzt von Aserbaidschan war, bin ich auch zu der Meinung gesagt, es tut mir leid, dass du nicht weitergekommen bist. Also, dort ist so ein bisschen eine tröstende Atmosphäre rum. Ich glaube aber, dass sie es beim Schweizer Song jetzt sehr ernst gemeint haben, mit dem, was sie gesagt haben. Dass es wirklich schade ist, dass der Song nicht dabei ist.
0: Hat das nur mit dem Song zu tun, mit der Veronika Fusaro? Oder vielleicht auch damit, dass wir als Gastgeberland Punkte gesammelt haben, kürzlich?
3: Ich glaube, dass wahrscheinlich die Schweiz jetzt nicht unbedingt gerade sofort wieder den ESC austragen will und man darum die Chance auch nützt, um zu sagen, wir schicken jetzt einfach irgendwelche super tolle Künstler, vielleicht andere Farben, als normalerweise wirklich erfolgsversprechend sind. Und dass man dort wirklich gechillt vielleicht an das Ganze gegangen ist, dass jetzt bewusst nicht Punkte gegeben worden sind oder nicht angeleitet worden ist, nur weil wir das letztes Jahr so toll ausgetragen haben, das glaube ich nicht.
0: Mhm. Wie ist denn die Stimmung eigentlich ganz generell dieses Jahr zu Wien, jetzt verglichen auch mit dem ESC Basel letztes Jahr?
3: Die Stimmung ist super, das Wetter ist nicht gut, das Wetter ist schlecht, das tut aber überhaupt nicht die Stimmung irgendwie trüben. Die ganze Israel-Thematik nehme ich auch nicht so stark wahr, wie es letztes Jahr in Basel oder vor allem vorletztes Jahr in Malmö war. Mhm. Sondern dass eigentlich mehr wieder so ein bisschen die Bubble und auch die israelischen Fans haben ihre Fahnen dabei. Und wo sie vielleicht letztes Jahr oder vorletztes Jahr eher sich noch ein bisschen versteckt gehalten haben oder bedeckt gehalten haben.
0: Stimmt es eigentlich, dass die Wiener viel bei uns abgeschaut haben, wie es da und dort heisst?
3: Ja, ich glaube schon, dass mit Australien, Österreich, ein Lied, das sie gemacht haben, das sie wollen, bei Made of Switzerland vielleicht die böse Zunge würde behaupten, abkupfern. Das ist, glaube ich, schon der Fall. Wenn man aber letztes Jahr in Basel war und jemand hat gesehen, dass man Schweizer ist, dann hat man «Made of Switzerland» angesungen. Das mal, also ich habe es noch niemand gehört, der den Austria-Australia-Song angetönt hat. Mhm. Also ich glaube, das hat nicht ganz funktioniert, wenn das die Absicht gewesen wäre. Mhm.
0: Sie gehen ja seit 16 Jahren an ESC, nehmen frei und geben sich das wirklich von Anfang bis zum Final. Was macht dann die Faszination aus?
3: Schön ist die Bubble, die man sich hineingeht. Gerade mit meinem Beruf, wo ich sonst habe, halt eher das Negative oder Gewalt und so weiter halt im Vordergrund steht, ist hier ein Bubble, wo man reingeht und es ist einfach unglaublich friedlich. Also man tanzt mit allen Nationen, man singt alle Songs mit. Ich habe in all den Jahren, als ich vor Ort war, nie eine Schlägerei oder irgendeinen Streit oder nur so ein Wortgefecht, das laut oder etwas gesehen. Also ich begebe mich wirklich da in eine Bubble hinein und es ist alles einfach so, wie es gesagt, ich würde wünschen, dass es wäre auf der Welt. Also es ist einfach schön und friedlich und eine Harmonie, die da seinesgleichen sucht.
0: Also da wünschen wir in dem Fall jetzt weiterhin gefreute Angelegenheit, halt auch ohne Schweiz im Finale. Danke vielmals, Lukas Tischl, und weiterhin einen schönen Tag. Gut schlafen jetzt.
3: Danke vielmals, gute Nacht.
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0: Der Lukas Tischl haben wir da gerade gehört, von Beruf Kriminalpolizist und Vorstandsmitglied vom Eurovision Club Switzerland. Live aus Wien. Oh, etwas habe ich noch vergessen, Lukas Tischl zum Fragen. Wer ist jetzt eigentlich Favorit für Sie?
3: Ich hoffe, dass Australien gewinnt. Also das ist das Lied, das ich am meisten mitgesungen habe, unter der Dusche oder im Auto oder sonst irgendwo. Mhm. Ich glaube aber, es wird ein Kopf-an-Kopf-Rennen werden zwischen Australien und Finnland.
0: Wir werden es sehen. Samstagabend, Eurovision Song Contest, ohne Schweiz, dafür mit einem Haufen anderen. Und das ist Schweiz dafür jetzt 100%. Traufe gibt es auf die Ohren.

0: John Prine haben wir gerade gehört. You Got Gold, da auf SRF 1, kurz vor dem halben Achti. Und wir schauen gerade noch geschwind, wie es unterwegs tut. Ich nehme es vorweg. Gut.
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0: Um 7.29 Uhr. Es liegen zurzeit keine Meldungen über grössere, auch nicht über kleinere Störungen vor. Und wenn Sie widersprechen wollen, dann danke auf die Staumeldernummer 0800 888 123. Ein Anruf ist natürlich kostenlos. Zeit für Kurznachrichten mit dem Lukas Lüthi.
2: In Peking steht der zweite und letzte Tag des Treffens zwischen dem chinesischen Staatschef Xi Jinping und US-Präsident Donald Trump an. Dieser sagte in einem Fernsehinterview, Xi habe ihm angeboten, bei der Öffnung der Straße von Hormuz zu helfen. Dieser ist als Folge des Irankriegs noch immer blockiert. China hat sich bislang nicht dazu geäußert. Eine Delegation aus den USA ist nach Kuba gereist und hat Vertreter des kubanischen Innenministeriums getroffen. Es sei darum gegangen, den Dialog zwischen den beiden Ländern zu fördern. Angesichts der, Zitat, komplexen bilateralen Beziehungen, schreibt die kubanische Regierung. Kuba kämpft mit einer Energiekrise. Seit Anfang Jahr blockieren die USA Öllieferungen nach Kuba. Die Schweiz hat den Final beim Eurovision Song Contest in Wien verpasst. Die Thuner Sängerin Veronika Fusaro hat sich nicht für die Finalshow qualifizieren können. Fusaro ist mit dem Lied Alice angetreten. Der Final des diesjährigen ESC findet morgen statt.
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4: Und hier ist das Regionaljournal Ostschweiz und Graubünden mit dem Christian Massina. Die Eishockey-WM in der Schweiz, die heute losgeht, oder dann auch die Fußball-WM, sie sind nicht nur grosse Anlässe, sondern auch ein grosses Geschäft für Anbieter von Sportwetten. Gerade junge Männer, so sagen die Studien, sind besonders anfällig, wenn es ums Geldspiel geht. Eine neue Kampagne, wo auch alle Kantone aus unserer Region dabei sind, soll auf Gefahren davon aufmerksam machen. Christoph Turner.
5: Leuchtige Farben, dynamische Schriften. Kampagne Game Changer, wo man bald auch bei uns in der Region sieht, sieht selber ein bisschen aus wie eine Werbung für Glücksspiel oder Fußballwetten. Das Design ist bewusst so, sagt Matthias Weber von der Fachhochschule Ost und Leiter vom interkantonalen Programm Spielen ohne Sucht.
6: Weil wir davon ausgehen, dass Menschen da abgeholt werden müssen, wo sie stehen. Und wir haben über unsere früheren Kampagnen die Rückmeldung bekommen, dass diese Botschaften, dass sie die zwar bemerken, aber dass sie die zum Teil nicht als so relevant erachten, wie wir uns das erhofft haben. Und von dem her haben wir den Look ein bisschen attraktiver für die Wahrnehmung von Spielenden gestaltet.
5: Im Fokus der Kampagne stehen Sportwetten, die man heute auf dem Handy rund um die Uhr machen kann. Das Risiko ist dabei ganz anders wie beim klassischen Lotto, sagt Matthias Weber. Er redet von einer psychologischen Falle.
6: Die Werbung zu Sportwetten vermittelt den Eindruck, dass Menschen, die von sich behaupten, Fußballwissen zu haben, dass die am Ende des Tages Geld verdienen werden. Und dem ist eben nicht so. Insbesondere durch die neuen Produkte, zum Beispiel Live-Wetten, die auch speziell suchtproblematische Aspekte einbauen, um Menschen eben an die Wette zu binden.
5: Die Illusion führt häufig zu einer finanziellen Abwärtsspirale. Wenn sich Betroffene an Beratungsstellen wenden, haben sie im Schnitt schon 93'000 Franken Schulden. Das Ziel der Kampagne ist, um die Spielenden zu erreichen, bevor sie an dem Punkt sind. Mitmachen bei der neuen Kampagne tun alle Deutschschweizer Kantone ausser Zürich. Dort läuft ein eigenes Programm.
4: Im Dezember wird das erste Mal die 13. AHV-Rente ausgezahlt. Für die Ausgleichskasse ist da eine grosse Umstellung. Das zeigt sich im Jahresbericht vom Sozialversicherungszentrum Thurgau. Leonie Erde.
7: Einerseits müssen die Systeme angepasst werden, damit dann die 13 AHV-Rente für jede und jeden individuell kann berechnet werden und dann auch pünktlich ausgezahlt wird. Dafür brauche ich einen separaten Rentenlauf, den wir neu müssen programmieren, sagt der Philipp Rieser, der Direktor vom Sozialversicherungszentrum Thurgau. Da haben wir aber mit den anderen Kantonen zusammengearbeitet. Es betrifft ja alle gleich. Aber das System sei nicht das Einzige, das wir anpassen mussten.
8: Auf der administrativen Seite haben wir natürlich durch das auch mehr Aufwand. Also haben wir auch personelle Ressourcen aufbauen auf unserer Seite. Und zusätzlich auch in der Beratung, oder? Weil da kommen dann auch noch weitere weitere Fragen zu dieser 13. AHV-Rente, die die Leute wissen oder wie sie berechnet wird, wenn sie die überkommen und so weiter, wie es ausgezahlt wird. Also dort hat es auch einen zusätzlichen Aufwand.
7: Fragen, die jetzt schon im Sozialversicherungszentrum reingekommen sind und in Zukunft noch mehr kommen werden, sagt Philipp Rieser. Für die Auszahlung im Dezember sind wir aber parat und die Mitarbeitenden sind geschult.
4: Im Kanton St. Gallen gibt es ein neues Radio. Es ist ein Live-Internet-Radio für Seniorinnen und Senioren. Am Montag ist das Radio Ü65 zum ersten Mal auf Sendung. Im Altersheim zu Gossau war Premiere. Gegründet hat ein neues Internetradio für die Generation 65+, der Kommunikationsfachmann, Kabarettist und Moderator Stefan Häseli.
1: Also, am ersten ist das Radio, das unterhaltet. Und, das andere ist, wenn wir vor Ort sind, ist natürlich ein Event, dass es auch ein Erlebnis ist. Und es ist schon so, in aller Ernsthaftigkeit, Musik ist etwas sehr Beflügelndes. Also, das, tut der Seele gut. Und ich glaube auch Leute, die schon ein bisschen reifer sind und Musik hören aus ihrer Zeit, viele erzählen mir nachher, sie sind für einen Moment halt einfach wieder in dieser Zeit gewesen, wo es ihnen so richtig gut gegangen ist, ja.
4: In Zukunft soll es alle zwei Wochen

0: Iris Ungericht aus der Morgenredaktion.
1: Sali, hoi, Tina Nägeli. Guten Morgen.
0: Wir ganz kurz müssen überlegen, aber es ist ja auch noch früh. Erst bald 20 vor 8 Uhr.
1: Das geht.
0: Aber wir kommen jetzt dann gerade ein bisschen in die Gang mit dem Oberstübli Gehirnjogging bei Morgenstunde hat Godimund. Heute mit einem neuen Kandidaten.
1: Genau, der Toni Schumacher aus Hinterkappelen spielt.
0: Jawohl. Erste Runde, da kann man die Daumen drücken. Oder man kann auch gemein sein und hoffen, dass rausfuhlen, dass man selber morgen mitspielen kann.
1: Nein.
0: Nein, nein, das macht natürlich nein. Hoffentlich niemand.
1: Daumen drücken.
0: Also, alle drücken die Daumen und räuteln mit. All die, die Lust haben. Gerade als nächstes so bei uns. Nach der Pointer Sisters.

0: Neutron Dance. Das sind Pointer Sisters auf die 20 vor 8.
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0: Heute in der ersten Runde mit dabei ist der Toni Schumacher aus Hinterkappelen. Guten Morgen, Toni.
2: Guten Morgen, Tina.
0: So, bist du auch einer von denen, der heute Morgen ein bisschen schwarze Ränder unter den Augen hat, weil er hat ESC schauen musste?
2: Nein, schwarze Ränder nicht. Das ist ja nicht so spät geworden. Von dem her ist es schon gegangen.
0: Ist noch gegangen, gut. Und jetzt ist Veronika Fusario leider ausgeschieden und im Finale morgen nicht dabei. Was sagst du da dazu?
2: Ja, ich finde es schade, dass sie es gut gemacht hat, auch gegenüber den anderen Liedern. Aus Schweizer Sicht, ja. Ich habe das Gefühl gehabt, sie kommen weiter, aber ja. Es ist, wie es ist.
0: Das ist es so. Schaust du jetzt am Samstag gleich nach dem Finale oder bist du einer von denen, der sagt, gut, wenn die Schweiz nicht mehr dabei ist, dann

0: Ich interessiere mich auch schon nicht mehr.
1: Ich würde vielleicht nicht den ganzen Abend schauen. Es sind andere Sachen, die interessant sind im Fernsehen. Vielleicht noch ein bisschen okay, ich weiß nicht.
0: Richtig.
1: Vielleicht ein bisschen hin und her switchen.
0: Ein bisschen hin und her schelterle. Gut, also, aber jetzt müsstest du einfach auf dem Sender bleiben für den Moment, weil wir spielen ja miteinander.
1: Sehr gerne, ja.
0: Morgenstunde, erste Runde. Das heisst, für die erste richtige Antwort gibt es 100 Franken Reisegutschein, für jede weitere richtige Antwort 50 Franken Reisegutschein. Und wenn du dreimal richtig antwortest, dann bist du morgen schon in der zweiten Runde mit dabei.
1: Dann gut.
0: Es gibt nämlich noch einen kurzen Countdown, innerhalb von dem müsstest du antworten, weil sonst kann Iris Ungericht, deine Schiedsrichterin, nämlich deine Antwort gar nicht zählen.
2: Nein. Aha, da bin ich ganz schön. Nein, muss ich strikt sein, aber ja, innerhalb vom Countdown bitte antworten und dann sind wir alle glücklich. Die richtige Antwort wäre noch schön.
0: Genau, also. Ja. Soweit so klar, Toni?
1: Alles gut, ja.
0: Gut, also, wir legen los. Es gibt immer eine Auswahl, zwei Stichworte und daran hängt dann je nachdem eine andere Frage. Du darfst natürlich entscheiden, welches das du haben willst. Wir hätten entweder von gestern als Stichwort Tagsendung oder ausgeschieden. Was willst du lieber?
1: Tagsendung.
0: In unserer Tagsendung persönlich ist am Sonntag eine der erfolgreichsten Köchinnen von der Schweiz zu Gast. Mit ihrer Aromaküche hat sie 19 Gourmio-Punkte. Ihr Restaurant Stucki zu Basel ist ein Begriff für alle Gourmet-Liebhaber und Liebhaberinnen. Ich möchte von dir wissen, wie heisst denn die Köchin, die am Sonntag zu Gast ist mit Vor- und mit Nachnamen?
1: Das ist Tanja Grandis.
0: Tanja Grandis.
2: Das ist absolut richtig.
0: Jawohl, so heisst sie, die grosse Tanja Grandis, die bei uns wird zu Gast sein. Bist du auch schon bei ihr gegessen?
1: Nein. Ist mir ein bisschen zu weit weg.
0: Ah, das, also jetzt, von Bern auf
1: Basel. So. Für am Abend essen, so meine ich.
0: So meinst du, gut, vielleicht über den Mittag ja mal. Aber jetzt hast
1: aber
0: du...
1: Aber das nicht kann werden, ja.
0: 100 Franken Reisegutschein hast du auf jeden Fall jetzt auf dem Konto. Wir kommen zu der zweiten Frage. Entweder mit dem Stichwort ausgeschieden oder mit den Schlappen. Was willst du lieber?
1: Schlappen.
0: Der frisch gekürte Schweizer Meister Thun ist noch vor der Meisterfeier im letzten Kantonsderby unter die Räder gekommen. 3-8 haben Thuner verloren. Gegen wer?
1: Gegen IB. SC Young Boys Bern.
2: Ja, also jetzt muss ich schnell schauen, ob das... Nein, natürlich absolut korrekt. Jetzt ein bisschen.
0: So. Hey. Hat sie es noch spannend probiert zu machen? Das weisst du natürlich. Gut, in dem Fall sind wir jetzt schon bei 150 Franken Reisegutschein. Und wenn du jetzt nochmal richtig reist, lieber Toni, dann bist du dann morgen nochmal dabei, in deiner zweiten Runde. Jetzt haben wir immer noch das Stichwort ausgeschieden, wo wir mitschleppen, oder die Literatur. Was willst du lieber?
1: Literatur.
0: Heute startet in der Schweiz nicht nur die Eishockey-WM, sondern auch ein beliebtes Literaturfestival im Land. Ich möchte von dir wissen, in welcher Stadt findet bis am nächsten Sonntag das Literaturfestival statt?
1: In Solothurn ist die 48. Ausgabe, glaube ich.
2: Solothurn ist absolut richtig. Bei der Zahl der Ausgaben bin ich jetzt ehrlich gesagt nicht ganz... sicher.
0: Ich bin ziemlich sicher, dass der Toni das recherchiert hat und darum richtig liegt. Wahrscheinlich. Toni, bravo!
1: Ich habe es gelassen morgen im Radio bei euch.
2: Aber stimmt, das sind die 48. Das stimmt.
0: 200, da können wir leider jetzt aber nicht noch Zusatzpunkte geben. Es gibt einfach die 200 Franken Reisegutschein auf sicher. Und morgen bist du in der zweiten Runde mit dabei.
1: Sehr gerne, ja.
0: Wir freuen Merci. Uns auf dich und jetzt einen schönen Bin Tag.
1: Ich wünsche euch auch. Adieu zusammen. Vielen Dank.
0: Tschüss. So, wir spielen es weiter. Siehst, die wissen noch mehr als wir, unsere Hörerinnen.
2: Ja, er hat gesagt, er hat es vorher gehört. Ja, oder ja. Was du vielleicht oder einfach mal zuhören. Nicht immer noch anders machen.
0: Ja, ja. Wir hören schon zu, wenn es wichtig wird. Wenn unsere Hörerinnen und Hörer etwas sagen, beispielsweise.

0: Looking back over my shoulder. Schau zurück über meine Schulter, singt Mike and the Mechanics. Und mir kommt gerade in den Sinn, dass Halskehre ja auch noch ein Thema wäre. Vielleicht mal wieder ein bisschen Frühgymnastik. Nachher dann vielleicht mit Musik von Blue. Ich weiss nicht, wo sie ihrem Tagesprogramm stehen, aber wir sind jetzt eigentlich beim Wetter angekommen.
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0: So, Stefanie Westerhuis aus dem Büro von SRF Meteo. Heute ist ein veritabler Stubenhocker-Tag.
2: Ja, ich denke, es ist super, um irgendwie ein bisschen grümscheln, vielleicht mal ein feines Tee trinken. So rein temperaturmässig wäre es jetzt gar nicht so schlecht, wenn man zum Beispiel noch übrig gebliebenen Weihnachtstee hat und den schon lange aufbrauchen. Das wäre jetzt heute der Tag, um den noch zu trinken, weil draussen haben wir einen Höchstwert von 10 Grad, im Süden 14 Grad immerhin. In den Bergen ist es winterlich, die Schneefallgrenze ist etwa bei 1000 bis 1200 Meter. Und es tut halt immer wieder mal ein bisschen regnen, dann ist es ein bisschen trocken. Dann kommt wieder ein bisschen Regen daher. Teils hat man noch eine Chance auf Sonnenstrahlen, das am ersten, so am Nachmittag oben, in der Nähe vom Jura, im Seeland, vielleicht auch im Wallis und dann gegen oben auch noch im Südtessin. Aber für viele gibt es einfach einen recht grauen Tag.
0: Das ändert dann aufs Wochenende mal Säuferli, oder?
2: Säuferli meldet sich morgen die Sonne zurück. Es ist morgen vom Wetter her eher ein bisschen wie gestern. So ein Hin und Her mit Wolken, Sonne, Regengüsse und dann fängt es wieder vorne an mit Sonne, Wolken, Regengüsse. Am häufigsten regnet es morgen noch am Alpen-Nordhang. Zum Beispiel in den inneralpinen Regionen, Ronental, Surselva, ist es vermutlich schon größtenteils trocken. Im Norden 12 Grad und garantiert trocken ist es im Süden, weil da kommt morgen Nordföhn auf. Es wird ziemlich sonnig und gibt dann schon 20 Grad. Am Sonntag, das ist der Tag, wo es in der ganzen Schweiz endlich mal freundlich ist. Es wird auch im Norden ein bisschen wärmer mit 16 Grad.
0: Danke vielmals, Stefanie Westerhuis. Und du hast jetzt gelacht wegen dem Einwurf wegen dem Weihnachtstee. Aber ich trinke den wirklich. Es ist kein Witz. Das ganze Jahr Weihnachtstee.
2: Ja. Wunderbar.
0: Gell? Also auch heute mal wieder. Falls Sie noch eine Idee brauchen, Weihnachtstee wär's. Kann man auch trinken, wenn Ostern schon vorbei ist. Und jetzt eben Blue da auf SRF 1. 6 Minuten, dann wird 8 Uhr.

0: Der Johnny Cash, unverkennbar auf SRF 1, kurz vor den 8 Nachrichten.
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0: 7:59 Uhr, es liegen zurzeit noch immer keine Meldungen über grössere Störungen vor. Zeit für unser Infomagazin heute Morgen mit der Romana Kaiser. Es wird Punkt 8. Guten Morgen, Romana.
2: Guten Morgen. Ja, Sie geben sich zufrieden, aber dürfen Sie es auch sein? Gegen außen fallen US-Präsident Trump und Chinas Staatschef Xi mit freundlichen Worten auf. Wir fragen jetzt gleich, ob beim Gipfel in Peking aber auch konkret etwas erreicht worden ist. Und dann schauen wir an den ESC in Wien. Die Schweizerin Veronika Fusaro hat den Einzug ins Finale verpasst. Und das tut weh, sagt sie nach ihrem Auftritt. Mit mir im Studio heute Morgen ist Jan von Tobel. Das gibt wieder eher einen trüben Tag.
3: Ja, es ist oft bewölkt und zeitweise auch nass. Ab 1000 bis 1500 Metern gibt es Schnee. Im Norden erreichen wir 10, im Süden 14 Grad.
2: Das zweitägige Gipfeltreffen in Peking zwischen US-Präsident Donald Trump und dem chinesischen Staatschef Xi Jinping ist soeben zu Ende gegangen. Jetzt macht sich Trump wieder auf den Weg in die USA. Was bleibt von diesem Treffen zwischen den beiden wohl mächtigsten Männern der Welt? Von dem langen Händedruck, von den gegenseitigen Komplimenten? Vor den Kameras haben Trump und Xi nämlich viel Harmonie demonstriert. Was aber hinter den Kulissen rausgekommen ist bei den Gesprächen, das ist noch unklar. Und da bringt auch ein aktuelles Fernsehinterview mit Trump keine neuen Antworten. USA-Korrespondent Andrea Christen.
4: Letztes Jahr eskalierte Präsident Trump den Handelskonflikt mit China mit sehr hohen Zöllen. Nicht nur herrscht jetzt eine Art Waffenruhe zwischen den beiden Ländern, Trump war gestern auch voll des Lobes.
5: We're going to have a fantastic future together.
4: Wir werden eine fantastische gemeinsame Zukunft haben, sagte er zu Xi Jinping. Ich habe solchen Respekt für China und für Sie. Sie sind ein großer Anführer. Manche mögen nicht, wenn ich das sage, aber ich sage nur die Wahrheit. Von Anfang an schien es Trump darum zu gehen, zu stabilisieren, was als die wichtigste bilaterale Beziehung der Welt bezeichnet wird. Das scheint, wenn man den freundlichen öffentlichen Worten glauben will, gelungen zu sein.
5: Well, I think it's a very historic summit. It's the two great countries, I call it the G2.
4: Es ist ein sehr historischer Gipfel, ein Treffen der zwei großen Länder. Ich nenne sie die G2. Der Gipfel wird vor allem als großer Moment des Respekts in die Geschichte eingehen.
5: Maybe more than anything else, a great moment of respect.
4: Das sagte Trump im Interview mit Fox News. Und er meint gehört zu haben, Xi habe ihm angeboten zu helfen, die Straße von Hormuz wieder zu öffnen, die als Folge von Trumps Irankrieg blockiert ist. Er sagte, ich würde liebend gern helfen. Er will, dass die Straße von Hormuz wieder aufgeht. Wenn ich irgendwie helfen kann, würde ich das gern tun. Doch insgesamt scheint der Gipfel, wie erwartet, nicht der große Wurf zu sein. Künstliche Intelligenz oder Taiwan, bei den großen Fragen scheint man keine großen Schritte gemacht zu haben. Immerhin kam Trump, der mit einer Delegation von Wirtschaftsführern anreiste, wohl mit einigen chinesischen Kaufversprechen wieder nach Hause fliegen. Der US-Präsident spricht von 200 Boeing-Flugzeugen und Agrarprodukten. Für konkrete Fortschritte bleibt noch Zeit. Xi und Trump sollen sich dieses Jahr noch mindestens einmal treffen. Trump hat Xi im September nach Washington eingeladen.
2: Der Beitrag von USA-Korrespondent Andrea Christen. Und wir haben es eben gehört, Trump sagt also, China werde den USA bei den Problemen in der Straße von Hormuz helfen. Aber stimmt das? Das habe ich heute früh unseren Ostasien-Korrespondenten in China, Samuel Emich, gefragt.
6: Also von chinesischer Seite gibt es dazu im Moment keine näheren Informationen. Wir können davon ausgehen, dass China sich diplomatisch um eine Öffnung der Straße von Hormuz bemühen wird. Das hat Peking aber bereits vor Trumps Besuch getan.
2: Jetzt war US-Präsident Donald Trump für 2 Tage in China. Wie kann denn der chinesische Gastgeber Xi Jinping zufrieden sein mit dem Treffen?
6: Er kann sehr wohl zufrieden sein. Das Wort, das auf chinesischer Seite mehrfach betont wurde, ist Stabilität. Hier scheint man also ein gemeinsames Ziel mit den USA zu haben. Stabile, planbare Beziehungen statt einer Eskalation, wie wir sie im vergangenen Jahr gesehen haben. Diesem Ziel scheinen die rivalisierenden Wirtschaftsmächte mit den Treffen in Peking ein gutes Stück näher gekommen zu sein. Die Reaktion Trumps auf den Pomp und die Ehren in Peking, seine freundlichen Worte in Richtung Xi, auch die Einladung zu einem weiteren Treffen in den USA, all das dürfte ganz im Interesse Pekings sein. Hinzu kommt, die Gespräche in Peking, die waren auf Augenhöhe und voller Symbolik. Also Xi Jinpings China konnte sich als globale Supermacht präsentieren gegenüber der Welt und gegenüber der eigenen Bevölkerung.
2: Jetzt haben die beiden Männer ja auch heikle Themen angesprochen, zum Beispiel die Taiwan-Frage. Und da wurde Xi besonders deutlich. Er sagte nämlich, wenn sich die USA nicht angemessen verhalten würden, könnte es zu einem Konflikt kommen. Wie schätzen Sie diese Warnung in Richtung Trump ein?
6: Das entspricht der bekannten Haltung Chinas. Xi hat das Treffen genutzt, um Pekings rote Linien noch einmal klar aufzuzeigen. Im Vorfeld war spekuliert worden, Trump könnte seine Wortwahl in Bezug auf Taiwan anpassen oder mit Xi über US-Waffenverkäufe an Taiwan sprechen. In diesen Punkten scheint Xi Jinping allerdings Trump keine Zugeständnisse abgerungen zu haben. Trotzdem kann er das Treffen als Erfolg werten.
2: Das die Einschätzungen zum Gipfeltreffen in Peking zwischen Trump und Xi. Das war unser Ostasien-Korrespondent Samuel Emch. Und jetzt kommen wir zu Jan von Tobel und zu einem anderen US-Besuch. Der Direktor des Geheimdienstes CIA ist mit einer Delegation nach Kuba gereist und hat dort Vertreterinnen und Vertreter des Innenministeriums getroffen.
3: Ziel des Treffens sei es gewesen, den politischen Dialog zwischen den Ländern zu fördern. Angesichts der, Zitat, komplexen bilateralen Beziehungen, das sagt Kuba. Und man habe der US-Delegation zudem versichert, dass Kuba keine Bedrohung für die nationale Sicherheit der USA darstelle. Die USA wollen einen politischen und wirtschaftlichen Wandel auf Kuba forcieren und blockieren unter anderem Treibstofflieferungen auf die Karibikinsel. Das führt dort immer wieder zu großflächigen Stromausfällen. Mindestens 21 Menschen sind bei russischen Angriffen auf die ukrainische Hauptstadt Kiew getötet worden. Auch 3 Kinder seien unter den Getöteten, sagen staatliche Rettungsdienste. Stadtpräsident Vitali Klitschko hat für heute einen Trauertag ausgerufen. In der Nacht auf gestern hatte Russland die Ukraine mit hunderten Drohnen und Dutzenden Raketen angegriffen. Hauptziel der Angriffe sei die Hauptstadt Kiew gewesen, heißt es aus der Ukraine.
2: Weiter nach Großbritannien. Dort steht Premierminister Keir Starmer im Moment so ziemlich unter Druck. Und jetzt hat er einen neuen Gesundheitsminister ernannt.
3: Es ist James Murray. Er war zuvor Chefsekretär im Finanzministerium. Murray ersetzt Wes Streeting. Der bisherige Gesundheitsminister war aus Protest gegen Premier Keir Starmer zurückgetreten. Nach der Niederlage seiner Labour-Partei bei den Lokalwahlen steckt die Regierung von Keir Starmer in einer Krise. Über 70 Abgeordnete fordern den Rücktritt des Regierungs- und Parteichefs.
2: Wir kommen in die Schweiz. Zuerst gibt es eine Meldung aus der Wirtschaft. Das japanische Pharmaunternehmen Takeda streicht hierzulande bis zu 280 Stellen.
3: Die Stellen sollen am europäischen Hauptsitz in Opfikon im Kanton Zürich abgebaut werden. Ein Sprecher von Takeda hat gegenüber der Nachrichtenagentur AWP einen Bericht der NZZ bestätigt. Bis zu einem Viertel der Angestellten in Opfikon würden ihren Job verlieren, es gäbe einen Sozialplan. Schon vor 2 Jahren hatte Takeda in der Schweiz 120 Stellen abgebaut. Takeda stellt sich aktuell weltweit neu auf, rund 4.500 Arbeitsplätze fallen weg. Beschimpfungen, Belästigungen oder sogar körperliche Angriffe. Davor sind queere Menschen auch in der Schweiz nicht sicher. Über 280 Meldungen zu solchen Vorfällen sind letztes Jahr bei der zuständigen Meldestelle eingegangen, etwas weniger als in den beiden Jahren davor. Das zeigt der jährliche Bericht der LGBTIQ-Helpline. Meist handelt es sich um Beschimpfungen und Belästigungen. In 45 Fällen letztes Jahr seien queere Menschen aber auch körperlich angegriffen worden.
2: Und jetzt kommen wir noch zum Eurovision Song Contest. Dieser findet aktuell in Wien statt. Morgen ist der Final, aber eben ohne die Schweiz.
3: Veronika Fusaro ist im Halbfinal am Abend ausgeschieden mit ihrem Song Alice. Mit ihrem Auftritt in Wien zeigt sich Veronika Fusaro zwar zufrieden, dass sie nicht am Final auftreten könne, das schmerze aber.
7: Sie ist natürlich unfassbar verstanden. Eine riesengroße Enttäuschung. Es tut ein bisschen weh, aber hey, es darf jetzt so. Am Morgen, übermorgen vielleicht noch ein bisschen. Aber ich glaube, ich durfte meine Musik ganz vielen Leuten vorstellen und das ist ein riesengroßer Gewinn.
3: So die Thuner Sängerin nach ihrem Ausscheiden im Halbfinale.
2: Und wenn Sie sich den Auftritt von Veronika Fusaro auch oder nochmals anschauen möchten, können Sie das natürlich gerne tun. Online gibt's das Video bei uns in der SRF News App. Und dort finden Sie auch alle anderen Highlights des zweiten ESC-Halbfinals in Wien und natürlich die Liste aller Länder, die es ins Final geschafft haben. Und damit noch zu den Börsendaten.
3: Der Dow Jones Index in New York hat 0,7% gewonnen. Der Nikkei Index in Tokio fällt um 2,7%. Der Euro wird zu 91,48 Rappen gehandelt und der Dollar zu 78,56 Rappen.
2: Das ist die Sendung heute Morgen. Verantwortlich für die Inhalte Nicole Roos. Die Zeit 10 nach 8.
8: Die kalte Sophie macht ihrem Namen alle Ehre, Stefanie Westerhuis von SRF Meteo.
9: Es ist kalt, im Norden gibt es Höchstwert von 10 Grad, im Süden haben wir 14 Grad. Dazu hat es viel Wolken und es regnet immer wieder. Die Schneefallgrenze liegt bei etwa 1200 Meter.
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8: Heute zeigen wir hier im Konsumentenmagazin, wie uns Zirkus, Zoo, Wasserparks usw. so weiter austricksen beim Billettposten. Und zwar mit sogenannten Dark Patterns, kleine Fallen, wo wir reintrampen und so dann zum Beispiel mehr Geld ausgeben, als wir eigentlich wollen. Und aufpassen, falls Sie im Süden sind, dann schauen Sie doch beim Zurückkommen, dass Sie im Gepäck oder im Auto nicht aus Versehen einen Japan-Käfer mitgenommen haben. Die kleinen Biester sind nämlich ein Blog. Ich bin der Stefan Wüttrich, guten Morgen miteinander. Ja, zum Anfang noch etwas ganz anderes, vielleicht haben Sie es mitbekommen über Ufert. Das Reiseportal eBookers hört auf. Am 2. September ist Schluss. Das steht auf der Homepage von denen. Zu den Gründen sagen sie nichts. Oliver Futter vom Espresso-Team jetzt bei mir im Studio. eBookers sagt aber, was es für die Leute bedeutet, die schon eine Reise gebucht haben.
11: Ja, alle bestehenden Buchungen und Reisen bleiben gültig versichert. eBookers auf der Homepage. Man könne die Buchungen auch weiterhin ändern und stornieren. Punkte vom Bonusprogramm, die würden die Gutscheine von maximal 300 Franken vom Portal hotels.com umgewandelt. Das gehört zum gleichen Mutterkonzern, nämlich Expedia. Falls Punkte mehr Wert haben als die 300 Franken, gibt es einfach mehrere Gutscheine.
8: eBookers hört am 2. September auf. Kann man denn jetzt noch Reisen buchen dort?
11: Ja, sagen die Reisen, die man ab dem 12. Juni bucht, müssen aber bis am 1. November abgeschlossen sein. Und eben, buchen kann man natürlich nur noch bis zum 2. September, nachher ist das Portal ja weg.
8: Ja, und ob man das überhaupt noch will, unter diesen Umständen, das müssen wir natürlich alle selber wissen. Ja. Oliver Futter, was passiert denn nachher, also wenn das Portal dann mal weg ist?
11: Wie genau es ab dem 2. September mit den schon gebuchten Reisen abläuft, wird nicht ganz klar. eBookers schreibt, dass man bis am 2. September mit sogenannten Self-Service-Optionen per Chat mit dem KI-Assistent oder über den Kundendienst Reisen können stornieren oder aktualisieren. Nachher helfen der Kundendienst oder der KI-Assistent weiter. Für den Kundendienst gibt es auch eine Telefonnummer und eine E-Mail-Adresse. Wie man aber den KI-Assistent ab dann erreicht, das wird nicht klar. Und für neue Hotelbuchungen leitet es einem ab dem 2. September direkt auf hotels.com weiter. Flüge, Mietauto, Reisepaket und Ausflüge kann man im Vergleich zu eBookers aber dort dann nicht buchen.
8: Informationen von Oliver Futter zum Reiseportal eBookers, wo auf der 2. September also aufhört. Und falls es dann doch nicht ganz so reibungslos läuft, Sie wissen, wie Sie uns erreichen. espresso@srf.ch. So, und jetzt eben zum Japan-Käfer. Der ist etwa so gross wie eine Kaffeebohne, schimmert so grünlich am Kopf, die Flügel sind metallisch braun und der Japan-Käfer ist eben besonders gefräßig. Der macht hunderte Pflanzen kaputt, Blätter, Blüten, Früchte, Wiesen und Rasen. Der Bund hat darum diese Woche einen dringenden Aufruf gemacht.
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8: Und die kommen von Martina Schneider, eben zuerst der mit dem Japan-Käfer.
13: Das eingeschleppte Viech macht der Landwirtschaft schon seit längerem zu schaffen. Im Tessin ist der Käfer schon so verbreitet, dass man ihn gar nicht mehr wegbringt. Dass der Japan-Käfer aber auch Enneten Gotthard im Norden nicht überhand nimmt, hat der Direktor vom Bundesamt für Landwirtschaft, Christian Hofer, ein Bitt an alle, die jetzt im Süden sind.
14: Also wenn Sie heimkommen, sicher das Gepäck durchchecken. Schauen, ob Sie einen Japan-Käfer haben. Wenn Sie einen solchen finden, dann sollen Sie ihn töten und in einem geschlossenen Behälter versorgen und sich bei den kantonalen Pflanzenschutzdiensten melden.
13: In mehreren Deutschschweizer Kantonen ist der Japan-Käfer schon auftaucht, sind aber immer noch so wenig, dass es eine Chance gibt, dass man den wieder los wird. Eben auch mit Hilfe von uns allen, von der Bevölkerung. Unter stop-japankäfer.ch hat der Bund eine Seite gemacht mit vielen nützlichen Informationen. Und jetzt eine Warnung vom Bundesamt für Strassen Astra. Es geht um Autositzpolster für Kinder. Verschiedene Online-Shops preisen die an als schützende Autositzpolsterung für Kinder. Das Astra schreibt, dass Sitzpolster mit Gestelltli zum Zumachen schütze eben genau gar nicht und ist auf keinen Fall ein Autokindersitz. Es bestehe bei einem Unfall Todesgefahr. Die Polster aus China gibt es unter anderem auf Seiten wie wohnherz.ch oder edelkraftshop.ch. Bestellen Sie das Zeug nicht. Und zum Schluss nochmal eine Warnung, eine von uns. Es haben sich nämlich in der letzten Zeit wieder mehr Leute bei Espresso gemolden, die angeblich von Seraphe ein Mail bekommen haben. Dort drin steht, es gäbe eine Gutschrift, das hat sich ergeben, weil man die Haushaltsdaten abgeglichen hat mit der letzten Abrechnungsperiode. Tönt alles ziemlich glaubwürdig. Und besonders perfid, es steht auch noch folgender Satz in dem Mail. Sicherheit Seraphe AG verlangt per E-Mail keine Bankdaten oder Passwörter. Nur wer die Absenderadresse genau anschaut, indem man mit dem Cursor drüber fährt, merkt, oha, da steckt ganz etwas anderes dahinter und hat nichts mit Seraphe zu tun. Drum ab in den Papierkorb damit.
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8: Das Konsumentenmagazin auf SRF 1 jetzt dann gerade 17:08. Ja, ist Ihnen vielleicht auch schon passiert, Sie haben online ein Ticket gekauft und dabei aus Versehen gerade auch noch eine Ticketversicherung abgeschlossen, die Sie eigentlich gar nicht haben wollen. Oder Sie haben aus Versehen gerade noch den Newsletter vom Anbieter abonniert. So Sachen passieren, weil viele Webseiten mit Trickli arbeiten, also ein Hökli, wo niemand einfach schon angewählt ist, zum Beispiel. Dark Patterns, sagt man dem, haben wir es auch schon davon gehabt. Letzte zum Beispiel wegen Ticket Corner und Ticket Master, die mit so Dark Patterns arbeiten. Und die Stiftung für Konsumentenschutz sagt jetzt, bei ganz vielen Schweizer Freizeitanbietern gibt es so Trickli, um uns Sachen unterjubeln. Vom Alpamare bis zum Locarno Filmfestival hat der Konsumentenschutz die Webseite von mehr als 70 Schweizer Freizeitanbietern angeschaut und bei 2/3 davon also Dark Patterns gefunden. Was für Trickli? Das habe ich mit der Tanja Eder von der SRF Digitalredaktion angeschaut.
15: Ja, etwas, was ganz häufig vorkommt, ist genau das, was du gerade erwähnt hast, dass eine gewisse Vorauswahl schon getroffen ist. Also, dass so Zusatzkram angehäkelt ist, wo man gerade mitkauft, wenn man nicht aufpasst, also wenn man das nicht aktiv abwählt.
8: Also eben zum Beispiel so eine Ticketversicherung oder der Newsletter.
15: Ja, das sind so die grossen Klassiker, die sind sehr häufig vorkommen. In einem anderen Fall sind einfach gerade 2 Tickets ausgewählt gewesen und in einem Fall direkt der teuerste Sitzplatz. Eine weitere Kategorie von Tricks, die der Konsumentenschutz häufig gefunden hat, sind intransparente Preise. Also häufig schlagen die Anbieter bei den Tickets so am Schluss noch irgendwelche Verarbeitungsgebühren oder so etwas drauf und dann zahlt man mehr, als was man gemeint hat.
8: Und dann gibt es ja auch Webseiten, die einfach künstlich Druck machen. Das ist auch eins von diesen Tricks, damit man zum Beispiel Tickets einfach ohne Studieren kaufen.
15: Ja, was es da häufig gegeben hat, sind so Timer, also dass die Tickets nur eine bestimmte Zeit reserviert sind und man die Buchung in dieser Zeit abschliessen muss, sonst kann sie jemand anders kaufen.
8: Das sieht man dann so, es zählt dann so eine Zeit zurück, oder?
15: Ja, das ist ja genau das. Und das macht ja grundsätzlich Sinn, dass man die nicht tagelang irgendwie im Warenkorb hat und blockiert. Der Konsumentenschutz sagt aber, mindestens 20 Minuten sollten die Billette schon verfügbar bleiben.
8: Und in vielen Fällen sind die Timer, also eben das tickende Uhrli, in dem Fall eben deutlich kürzer gewesen.
15: Ja, so zum Teil nur 10 oder 12 Minuten und halt je nachdem, wie kompliziert der Kauf ist, ist das dann schon ein bisschen wenig. Und dann haben wir noch eine letzte Kategorie von Tricks, die eigentlich schon mehr Richtung Datensammlerei geht, als klassisches Dark Pattern. Ganz häufig muss man nämlich ein Konto einrichten und dann da Daten von sich eingeben, die es eigentlich gar nicht bräuchte, um das Ticket zu kaufen. Und ja, das widerspricht dem Datenschutz im Grundsatz von der Datensparsamkeit.
8: Wir reden hier im Konsumentenmagazin über sogenannte Dark Patterns, Trickli auf der Internetseite von Schweizer Freizeitangebot. Trickli, damit wir Tickets schneller oder unüberlegter kaufen oder noch ein bisschen mehr Geld ausgeben, als wir eigentlich wollen. Der Konsumentenschutz hat bei vielen Anbietern so Trickli gefunden. Darunter sind auch viele renommierte Namen, das KKL Luzern zum Beispiel oder der Zirkus Knie oder das Alpamare. Tanja Eder von der SRF Digital Redaktion. Jetzt ist natürlich die Frage, ist das überhaupt erlaubt?
15: Ja, jein. Es ist so ein Graubereich. Der Konsumentenschutz findet 13 von diesen Webseiten, die sägen schon über den Graubereich raus und verstoßen tatsächlich gegen das Bundesgesetz, gegen den unlauteren Wettbewerb oder auch gegen die Preisbekanntgabeverordnung. Das hat er denen auch geschrieben. Viele haben tatsächlich auch schon dann reagiert. Und bei denen, die sich nichts bessern, da überlegen sich der Konsumentenschutz dann auch rechtliche Schritte, haben sie mir geschrieben.
8: Jetzt vor Gericht gehen wegen einer versteckten Gebühr oder eben wegen einer Ticketversicherung, die man eigentlich nicht braucht oder nicht hätte wollen, das lohnt sich für mich als Kundin, als Kund kaum. Darum sicher gut macht das der Konsumentenschutz. Was kann ich denn als Kunde aber konkret dagegen unternehmen, gegen die Dark Patterns?
15: Das Erste, was man machen sollte, ist sicher mal sich beim Anbieter melden. Vielleicht weiss der ja gar nicht einmal, was in seinem Shop so abgeht. Vielleicht ist der von einer externen IT-Bude gebaut worden. Es könnte ja sein. Viele von diesen Tricks die passieren zudem auch bei Shops, die über Ticket Corner laufen.
8: Und das haben wir auch schon gesagt, Dark Patterns von Ticket Corner haben wir gerade erst im Januar hier im Espresso kritisiert.
15: Ja, aber eben die Hauptverantwortung bleibt natürlich dann schon beim Anbieter selber, auch wenn jetzt jemand anders seinen Ticketshop führt. Also darum, das Mail an Anbieter ist ein erster Schritt. Dann, was auch noch gibt, ist so eine super Webseite namens dapa.ch. Das ist kurz für Dark Patterns, also DA-PA, DAPA. Die Webseite, die informiert über die Tricks mit ganz vielen so konkreten Beispielen, ist noch ganz unterhaltsam. Sie haben auch noch mehr Details zu der rechtlichen Lage und sie sammeln eben auch Meldungen für ihre Wall of Shame, also ihre digitalen Pranger quasi. Also beim Anbieter melden, bei dapa.ch und wenn es jetzt wirklich etwas Gröberes ist, dann kann man es auch beim SECO probieren, also bei unlauterem Wettbewerb oder beim Datenschützer EDEP, wenn der Datenschutz verletzt wird.
8: Tanja Eder von der SRF Digitalredaktion. Ja, Dark Patterns, die manipulativen Trickli, sind Alltag im Internet. Gut, wenn man sich das bewusst ist. Darum eben dapa.ch lohnt sich, um dort mal reinschauen und sich über die Dark Patterns schlau machen.
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0: France Gall, hier auf SRF 1. Tout pour la musique. Und wir schauen dann rasch auf die Strasse.
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0: Um 8.29 Uhr liegen keine Meldungen über grössere Störungen vor. Es ist Zeit für Kurznachrichten. Die hat Lukas Lüthi.
2: In Peking ist das zweite Treffen zwischen dem chinesischen Staatschef Xi Jinping und US-Präsident Donald Trump zu Ende gegangen. Zuvor sagte Trump in einem Fernsehinterview, Xi habe ihm angeboten, bei der Öffnung der Straße von Hormuz zu helfen. Diese ist als Folge des Irankriegs noch immer blockiert. China hat sich bislang nicht dazu geäußert. Bei der zuständigen Meldestelle für Gewalt und Diskriminierung gegenüber queeren Menschen sind letztes Jahr über 280 Meldungen eingegangen. In den meisten Fällen handelt es sich dabei um Beschimpfungen und Belästigungen. Das zeigt der jährliche Bericht der LGBTIQ-Helpline. In 45 Fällen seien queere Menschen aber auch körperlich angegriffen worden. Die Schweiz hat den Final beim Eurovision Song Contest in Wien verpasst. Die Thuner Sängerin Veronika Fusaro hat sich nicht für die Finalshow qualifizieren können. Fusaro ist mit dem Lied Alice angetreten. Der Final des diesjährigen ESC findet morgen statt.
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4: Und hier ist das Regionaljournal Ostschweiz und Grau Binder am Mikrofon, der Christian Massina. Die Eishockey-WM in der Schweiz, die heute losgeht, oder dann auch die Fussball-WM. Sie sind nicht nur grosse Anlässe, sondern auch ein grosses Geschäft für Anbieter von Sportwetten. Gerade junge Männer, so sagen die Studien, sind besonders anfällig, wenn es ums Geldspiel geht. Eine neue Kampagne, wo auch alle Kantone aus unserer Region dabei sind, soll auf Gefahren davon aufmerksam machen. Christoph Thurnherr.
5: Leuchtige Farben, dynamische Schriften. Kampagne Game Changer, die man bald auch bei uns in der Region sieht, sieht selber ein bisschen aus wie eine Werbung für Glücksspiel oder Fußballwetten. Das Design ist bewusst so, sagt Matthias Weber von der Fachhochschule Ost und Leiter vom interkantonalen Programm Spielen ohne Sucht.
6: Weil wir davon ausgehen, dass Menschen da abgeholt werden müssen, wo sie stehen. Und wir haben über unsere früheren Kampagnen die Rückmeldung bekommen, dass diese Botschaften, dass sie die zwar bemerken, aber dass sie die zum Teil nicht als so relevant erachten, wie wir uns das erhofft haben. Und von dem her haben wir den Look ein bisschen attraktiver für die Wahrnehmung von Spielenden gestaltet.
5: Im Fokus der Kampagne stehen Sportwetten, die man heute auf dem Handy rund um die Uhr machen kann. Das Risiko ist dabei ganz anders wie beim klassischen Lotto, sagt Matthias Weber. Er redet von einer psychologischen Falle.
6: Die Werbung zu Sportwetten vermittelt den Eindruck, dass Menschen, die von sich behaupten, Fußballwissen zu haben, dass die am Ende des Tages Geld verdienen werden. Und dem ist eben nicht so. Insbesondere durch die neuen Produkte, zum Beispiel Live-Wetten, die auch speziell suchtproblematische Aspekte einbauen, um Menschen eben an die Wette zu binden.
5: Die Illusion führt häufig zu einer finanziellen Abwärtsspirale. Wenn sich Betroffene an Beratungsstellen wenden, haben sie im Schnitt schon 93'000 Franken Schulden. Das Ziel der Kampagne ist, um die Spielenden zu erreichen, bevor sie an dem Punkt sind. Mitmachen bei der neuen Kampagne tun alle Deutschschweizer Kantone außer Zürich. Dort läuft ein eigenes Programm.
4: Im Dezember wird das erste Mal die 13. AHV-Rente ausgezahlt. Für die Ausgleichskasse ist da eine grosse Umstellung. Das zeigt sich im Jahresbericht vom Sozialversicherungszentrum Thurgau. Leonie Herde.
7: Einerseits müssen die Systeme angepasst werden, damit dann die 13. AHV-Rente für jede und jeden individuell berechnet werden kann und dann auch pünktlich ausgezahlt wird. Dafür braucht es einen separaten Rentenlauf, den man neu programmieren musste, sagt Philipp Rieser, der Direktor vom Sozialversicherungszentrum Thurgau. Da haben wir aber mit den anderen Kantonen zusammengearbeitet. Es betrifft ja alle gleich. Aber das System sei nicht das Einzige, das wir anpassen mussten.
8: Auf der administrativen Seite haben wir natürlich durch das auch mehr Aufwand. Also haben wir auch personelle Ressourcen aufbauen auf unserer Seite. Und zusätzlich auch in der Beratung, oder? Weil da kommen dann auch noch weitere Fragen zu dieser 13. AHV-Rente, die die Leute dann wissen wollen, wie sie berechnet wird, wenn sie die überkommen und so weiter, wie es ausgezahlt wird. Also dort hat es auch einen zusätzlichen Aufwand.
7: Fragen, die jetzt schon im Sozialversicherungszentrum reingekommen sind und in Zukunft noch mehr kommen werden, sagt Philipp Rieser. Für die Auszahlung im Dezember sind wir aber parat und die Mitarbeitenden sind geschult.
4: Im Kanton St. Gallen gibt es ein neues Radio. Es ist ein Live-Internet-Radiosender für Seniorinnen und Senioren. Am Montag ist das Radio Ü65 zum ersten Mal auf Sendung. Im Altersheim zu Gossau ist Premiere gewesen. Gegründet hat ein neues Internetradio für die Generation 65+. Ein Kommunikationsfachmann, der Kabarettist und Moderator Stefan Häseli.
1: Also, am ersten ist das Radio, das unterhaltet. Und, das andere ist, wenn wir vor Ort sind, ist natürlich ein Event, dass es auch ein Erlebnis ist. Und es ist schon so, in aller Ernsthaftigkeit, Musik ist etwas sehr Beflügelndes. Also, das tut der Seele gut. Und ich glaube auch Leute, die schon ein bisschen reifer sind und Musik hören aus ihrer Zeit, viele erzählen mir nachher, sie sind für einen Moment hat einfach wieder in dieser Zeit gewesen, wo es ihnen so richtig gut gegangen ist, ja.
4: In Zukunft soll es alle zwei Wochen eine Live-Sendung geben, und zwar im Alterszentrum oder Pflegeheim in der Ostschweiz. Wie die Radiopremiere zu Gossau angekommen ist, Sie hören es heute Abend hier im Regionaljournal Ostschweiz ab 17:30 auf SRF 1. Und noch das Wetter von SRF Meteo. Heute ist es bewölkt und zum Teil regnet es. Dazu wird es kühl mit Temperaturen um die 9 Grad. Schneien tut es heute ab etwa 1000 Meter.
9: 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Und jetzt gerade

0: ketzerische Frage. Spielkonsole, Handy oder doch lieber ein Buch? Also, Sie gehören wahrscheinlich, so wie ich, auch zu der Generation, die sich als Teenager die Frage nicht so gestellt hat. Also bei uns hat es einfach Bücher gegeben. Und die ganz modernen anderen Klassengespendli, die haben vielleicht schon Mario Kart spielen daheim, aber sonst war da nicht viel rum. Aber heute, in Zeiten von Videospielen oder TikTok und YouTube, da kann man sich die Frage dann tatsächlich stellen, wie bringt man dann die Jugendlichen wieder mehr zum Lesen? Das ist Thema heute bei der Christina Lang im Treffpunkt ab der 10. auf SRF 1. Und ihre Gast ist Literaturredakteurin Britta Spichiger.
1: Das ist ja das Thema, das immer wieder heiss diskutiert wird. In der heutigen Zeit gibt es so viele Ablenkungen. Man ist sehr schnell ja verführt zu gamen oder auf Social Media zu sein. Aber im Treffpunkt wollen wir nicht Spielkonsolen oder Handy gegen ein Buch ausspielen, sondern mehr darüber reden, wie man eben auch das Lesen wieder attraktiver machen kann.
0: Und zu Gast im Treffpunkt sind zwei völlig verschiedene Frauen. Auf der einen Seite die Ilma Racusa, 80, Schriftstellerin, und Sophie Schweizer, 17, Gymnasiumschülerin. Sie verraten unter anderem, welches Buch ihnen Tür zur Welt der Bücher aufgetan hat.
1: Es hat uns spannend gedacht, mit Menschen in ganz unterschiedlichen Lebensphasen zu reden. Ilma Racusa ist eine renommierte, preisgekrönte Autorin, eine leidenschaftliche Leserin und Grossmutter, die für ihren Enkel ein Buch geschrieben hat. Und Sophie Schweizer ist eine junge Frau, die auch leidenschaftlich gern liest und schreibt. Und uns nimmt es Wunder, wie die beiden aus ihrer Lebenserfahrung aus der Stellenwert von Literatur einschätzen. Das ist eben ganz eine andere Perspektive, die die beiden Frauen haben. Uns nimmt es auch Wunder, wie sie ihre Liebe zu der Literatur überhaupt entdeckt haben und was sie verbindet, trotz dem grossen Altersunterschied.
0: Britta Spichiger, heute bei der Christina Lang im Treffpunkt ab der 10. live aus Solothurn von der 48. Solothurner Literaturtag. Und wenn wir schon von Jugendlichen und Büchern haben, was sind denn so

0: die Bücher aus der Jugend gewesen? Wir haben ihn mal umgefragt.
1: Strubel Peter,
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0: Ja, oder bei uns sind auch noch Mumins vorgelesen worden. 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Ihnen kommen vielleicht auch noch ein paar in den Sinn. Nochmal zurückdenken, wie es dort mal war und hören, wie es heute ist. 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

Sie hat einem vermittelt, alles ist gut, so wie es ist. Gabrielle da auf SRF 1. Wobei es natürlich jetzt schon Leute gibt, die sagen, ja, nein, eben ist nicht alles gut. Leider nein, hat es ja geheissen. Veronica Fusaro, unsere Vertretung am Eurovision Song Contest, hat es mit ihrem Song Alice nicht ins Finale geschafft.

0: und eine aus meiner Sicht hochkomplexe Performance mit Ortswechsel, irgendwie angebunden an so roten Seil und so weiter und so fort. Es ist sehr schade natürlich, dass die Veronika Fusaro jetzt nicht im Finale ist, aber auch nicht ganz überraschend, Iris.
1: Ja, wir haben ja heute Morgen auch schon ein bisschen durch Print- und Online-Medien und Kommentare blättert. Und da gibt es zwar viele, die den Song auch gut finden, aber es ist halt nicht so ein typischer ESC-Song. Und auch der Lukas Tischl vom Eurovision Club Switzerland, der den Auftritt vor Ort mitverfolgt hat von der Veronika Fusaro, er hat gesagt, sie hätten sich erwartet, dass es nicht könnte klappen.
2: Das zweite Halbfinale war schwerer gewesen, um weiterzukommen. Und es hat zwei andere Frauen gehabt, die auch so ein bisschen Rocksongs gemacht haben. Die Rumänin, die aber viel, viel härter war. Und die Bulgarin, die fast ein bisschen mehr poppig war. Und ich fürchte, dass sie dort einfach wie weder links noch rechts können, die grosse Stimmen einsammeln.
0: Ja gut, das schauen wir weiterhin führen, trotz allem. Ich meine, ESC ist ja noch nicht vorbei. Die Sause läuft noch zu Wien, und zwar am Samstagmorgen ist ja der Finale, und zwar auch ohne die Schweiz wird es ein Spektakel.
1: Ja, das findet auch der Thomas Tischl. Er schaut natürlich auch morgen, der Finale zu Wien bleibt dort, und er hat auch einen Favorit.
2: Ich hoffe, dass Australien gewinnt. Also das ist das Lied, das ich am meisten mitgesungen habe, unter der Dusche oder im Auto oder sonst irgendwo. Mhm. Ich glaube aber, es wird ein Kopf-an-Kopf-Rennen werden zwischen Australien und Finnland.
0: Es darf also spannend werden. Morgen im Finale. Ein bisschen Schweiz ist ja gleich auch noch dabei, nämlich unser Mann vor Ort, der Sven Epiney, der fürs Fernsehen kommentiert. Und er sagt auch, unbedingt nochmal einschalten.
3: Ja, unbedingt dabei sein beim Finale vom diesjährigen Eurovision Song Contest. Es ist ja nach wie vor der grösste Musikwettbewerb der Welt. Und am besten macht man es sich ein bisschen bequem vor dem Fernsehen. Vielleicht hat man noch ein paar Freunde ein. Und dann kann man zurücklehnen, geniessen, staunen, auch ein bisschen lästern. Und über allem steht ja noch die Frage, wer macht das Rennen? Und wer kann den Finnen den Titel noch strittig machen? Und vielleicht wird es ja sogar noch enger als das Wettbüro das im Moment voraussagen.
0: Ja, der Sven ist sich sicher, es wird auf alle Fälle spannend zu Wien. Finale vom Eurovision Song Contest 2026 läuft. Morgensabend auf SRF 1, Warm-up-Show, wie man so schön sagt, ab dem Viertel ab 8 Uhr, und ernst gilt es dann nach der 9. Ja,

0: Der Badwuck haben wir gerade gehört. Buongiorno, SRF 1. Schon 10 vor vorbei. SRF Meteo. Stefanie Westerhuis von SRF Meteo. Also die einen oder anderen unter uns haben ja Kappen und Händchen schon händchenreibend versorgt, im April bereits. Die können wir jetzt direkt wieder hinführen heute.
1: Heute ist definitiv ein Tag, wo man, zumindest wenn man länger draußen ist, doch eine Kappe, die da hat. Es gibt nur 10 Grad. Dazu viel Wolken am Himmel. Zeitweise regnet es. Oberhalb von 1000 bis 1300 Meter ist es sogar am Schneien. Also in den Bergen ist es recht winterlich. Sonnenstrahlen gibt es für die einen oder anderen vielleicht auch noch eher am Nachmittag oder gegen oben. Vor allem in den westlichen Landesteilen, vielleicht am Jura, in der Nähe vom Jura, Seeland, Wallis, vielleicht auch irgendwann am oben noch im Süden sind ein paar Sonnenstrahlen für viele. Aber grau im Süden, da gibt es immerhin 14 Grad.
0: Und am Wochenende wird es dann aber wieder deutlich wärmer.
1: Ja, deutlich wärmer ist vielleicht gerade ein bisschen übertrieben, aber es wird langsam wärmer. Am Samstag haben wir den Anfang 12 Grad. Es ist wechselhaft. Es gibt so einen Mix zwischen Wolken, sonnigen Phasen und halt zwischendurch doch auch wieder ein paar Regengüsse. Am häufigsten regnet es am Samstag am Alpennordhang. Auf der anderen Seite vom Alpenhauptkamm, also so in den inneralpinen Tälern, die sind ein bisschen besser geschützt, so Rhonetal oder Surselva, dort gibt es wahrscheinlich fast kein Regen mehr. Und auch so im Mittelland, denke ich, sind die trockenen Phasen die doch in Überzahl. Allzu warm ist es eben noch nie, aber der Sonntag, der wird dann schon ein bisschen wärmer. Dort haben wir dann immerhin 16 Grad. Aber am Sonntagmorgen ist es wirklich noch frisch. Also die Nacht vom Samstag auf den Sonntag, die ist recht klar. Es kann gut abkühlen. Wir haben einen verbreiteten Bodenfrost. Mm. Am Sonntag kommt aber die Sonne eben wieder ein bisschen wärmer. Es wird durch den Tag freundlich mit Wolkenfeldern und im Süden haben wir 20 Grad.
0: Ja eben, immerhin, all da. Ja, und wenn Sie es ganz genau wissen wollen für Ihre Region, dann nachher können Sie die Prognose für Ihre Gemeinde oder Ihren Wohnort ausfindig machen auf der SRF Meteo-App. Die gibt es überall dort, wo Sie Ihre Apps auch sonst abladen.

0: Julien Clerc. Freitagmorgen. Jetzt gerade mit allem, was zu reden gibt.
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0: Um 8.59 Uhr. Es liegen zurzeit keine Meldungen über grössere Störungen vor. Es ist Zeit für unser Infomagazin heute Morgen mit Romana Kaiser. Es wird Punkt 9. Guten Morgen, Romana.
2: Guten Morgen. Was bleibt vom Gipfel der beiden mächtigsten Politiker der Welt? In Peking haben sich US-Präsident Trump und Chinas Staatschef Xi Jinping verabschiedet und zuvor viel Harmonie demonstriert. Wir sprechen mit unseren Korrespondenten und sagen, ob davon auch etwas für die Zukunft bleibt. Und später dann geht es noch um die Eishockey-Weltmeisterschaft. Die geht heute los in Freiburg und Zürich. Und die Hotels, die sind bereits gut gebucht. Und das Wetter heute lädt eher ein zum Drinbleiben, oder Jan von Tobel?
3: Ja, es ist nämlich kalt. Im Norden gibt es 10, im Süden 14 Grad. Dazu ist es oft bewölkt und zeitweise auch nass. Schnee gibt es ab 1000 bis 1300 Metern.
2: Das Gipfeltreffen in Peking zwischen US-Präsident Donald Trump und dem chinesischen Staatschef Xi Jinping ist vor kurzem zu Ende gegangen. Trump ist jetzt wieder unterwegs zurück in die USA. In den letzten zwei Tagen haben Trump und Xi viele warme Worte ausgetauscht und zeigten sich harmonisch, zumindest vor den Kameras. Wie die Gespräche hinter den Kulissen abgelaufen sind und ob es danach auch konkrete Resultate gab, das ist noch unklar. Und da bringt auch ein aktuelles Fernsehinterview mit Trump keine Antworten. USA-Korrespondent Andrea Christen.
4: Letztes Jahr eskalierte Präsident Trump den Handelskonflikt mit China mit sehr hohen Zöllen. Nicht nur herrscht jetzt eine Art Waffenruhe zwischen den beiden Ländern, Trump war gestern auch voll des Lobes. Wir werden eine fantastische gemeinsame Zukunft haben, sagte er zu Xi Jinping. Ich habe solchen Respekt für China und für Sie. Sie sind ein großer Anführer. Manche mögen nicht, wenn ich das sage, aber ich sage nur die Wahrheit. Von Anfang an schien es Trump darum zu gehen, zu stabilisieren, was als die wichtigste bilaterale Beziehung der Welt bezeichnet wird. Das scheint, wenn man den freundlichen öffentlichen Worten glauben will, gelungen zu sein.
5: Well, I think it's a very historic summit. It's the two great countries, I call it the G2.
4: Es ist ein sehr historischer Gipfel, ein Treffen der zwei großen Länder. Ich nenne sie die G2. Der Gipfel wird vor allem als großer Moment des Respekts in die Geschichte eingehen.
5: Maybe more than anything else, a great moment of respect.
4: Das sagte Trump im Interview mit Fox News. Und er meint gehört zu haben, Xi habe ihm angeboten zu helfen, die Straße von Hormuz wieder zu öffnen, die als Folge von Trumps Irankrieg blockiert ist. Er sagte, ich würde liebend gern helfen. Er will, dass die Straße von Hormuz wieder aufgeht. Wenn ich irgendwie helfen kann, würde ich das gern tun. Doch insgesamt scheint der Gipfel, wie erwartet, nicht der große Wurf zu sein. Künstliche Intelligenz oder Taiwan, bei den großen Fragen scheint man keine großen Schritte gemacht zu haben. Immerhin kam Trump, der mit einer Delegation von Wirtschaftsführern anreiste, wohl mit einigen chinesischen Kaufversprechen wieder nach Hause fliegen. Der US-Präsident spricht von 200 Boeing-Flugzeugen und Agrarprodukten. Für konkrete Fortschritte bleibt noch Zeit. Xi und Trump sollen sich dieses Jahr noch mindestens einmal treffen. Trump hat Xi im September nach Washington eingeladen.
2: Das war der Beitrag von USA-Korrespondent Andrea Christen. Und wir haben es eben gehört. Trump sagt also, China werde den USA bei den Problemen in der Straße von Hormuz helfen. Stimmt das? Das habe ich heute früh unseren Ostasien-Korrespondenten in China, Samuel Emch, gefragt.
6: Also von chinesischer Seite gibt es dazu im Moment keine näheren Informationen. Wir können davon ausgehen, dass China sich diplomatisch um eine Öffnung der Straße von Hormuz bemühen wird. Das hat Peking aber bereits vor Trumps Besuch getan.
2: Jetzt war US-Präsident Donald Trump für zwei Tage in China. Wie kann denn der chinesische Gastgeber Xi Jinping zufrieden sein mit dem Treffen?
6: Er kann sehr wohl zufrieden sein. Das Wort, das auf chinesischer Seite mehrfach betont wurde, ist Stabilität. Hier scheint man also ein gemeinsames Ziel mit den USA zu haben. Stabile, planbare Beziehungen statt einer Eskalation, wie wir sie im vergangenen Jahr gesehen haben. Diesem Ziel scheinen die rivalisierenden Wirtschaftsmächte mit den Treffen in Peking ein gutes Stück näher gekommen zu sein. Die Reaktion Trumps auf den Pomp und die Ehren in Peking, seine freundlichen Worte in Richtung Xi, auch die Einladung zu einem weiteren Treffen in den USA, all das dürfte ganz im Interesse Pekings sein. Hinzu kommt, die Gespräche in Peking, die waren auf Augenhöhe und voller Symbolik. Also Xi Jinpings China konnte sich als globale Supermacht präsentieren, gegenüber der Welt und gegenüber der eigenen Bevölkerung.
2: Jetzt haben die beiden Männer ja auch heikle Themen angesprochen, zum Beispiel die Taiwan-Frage, und da wurde Xi besonders deutlich. Er sagte nämlich, wenn sich die USA nicht angemessen verhalten würden, könnte es zu einem Konflikt kommen. Wie schätzen Sie diese Warnung in Richtung Trump ein?
6: Das entspricht der bekannten Haltung Chinas. Xi hat das Treffen genutzt, um Pekings rote Linien noch einmal klar aufzuzeigen. Im Vorfeld war spekuliert worden, Trump könnte seine Wortwahl in Bezug auf Taiwan anpassen oder mit Xi über US-Waffenverkäufe an Taiwan sprechen. In diesen Punkten scheint Xi Jinping allerdings Trump keine Zugeständnisse abgerungen zu haben. Trotzdem kann er das Treffen als Erfolg werten.
2: Das die Einschätzungen von Ostasien-Korrespondent Samuel Emch. Und er hat es ganz kurz angetönt, bei diesem Gipfeltreffen in Peking zwischen Trump und Xi, da gab es natürlich ganz viel Pomp, von militärischen Paraden, roten Teppichen, tanzenden Kindern bis hin zum 10-Gang-Staatsbankett. Alle Bilder dazu gibt's online für Sie zum Anschauen, falls Sie Lust haben, in der SRF News App. Und jetzt kommen wir zu Jan von Tobel und zu einem anderen US-Besuch. Der Direktor des Geheimdienstes CIA ist aktuell mit einer Delegation nach Kuba gereist und hat dort Vertreter des Innenministeriums getroffen.
3: Ziel des Treffens sei es gewesen, den politischen Dialog zwischen den Ländern zu fördern, angesichts der, Zitat, komplexen bilateralen Beziehungen. Das sagt Kuba. Und man habe der US-Delegation zudem versichert, dass Kuba keine Bedrohung für die nationale Sicherheit der USA darstelle. Die USA wollen einen politischen und wirtschaftlichen Wandel auf Kuba forcieren und blockieren unter anderem Treibstofflieferungen auf die Karibikinsel. Das führt dort immer wieder zu großflächigen Stromausfällen. In Großbritannien hat Premierminister Keir Starmer einen neuen Gesundheitsminister ernannt. Es ist der bisherige Chefsekretär des Finanzministeriums, James Murray. Er ersetzt Wes Streeting, der aus Protest gegen Keir Starmer zurückgetreten war. Und Wes Streeting könnte laut Beobachterinnen und Beobachtern Keir Starmer herausfordern, er soll Ambitionen haben, Premierminister zu werden. Nach der Niederlage der Labour-Partei bei den Lokalwahlen fordern mehr als 70 Abgeordnete der Partei, dass Keir Starmer zurücktritt.
2: Beschimpfungen, Belästigungen oder sogar körperliche Angriffe. Davor sind queere Menschen auch in der Schweiz nicht sicher.
3: Über 280 Meldungen zu solchen Vorfällen sind letztes Jahr bei der zuständigen Meldestelle eingegangen. Etwas weniger als in den beiden Jahren davor. Das zeigt der jährliche Bericht der LGBTIQ Helpline. Meist handelt es sich um Beschimpfungen und Belästigungen. In 45 Fällen seien queere Menschen aber auch körperlich angegriffen worden.
2: Für die Schweiz und für Sängerin Veronika Fusaro ist der ESC, der Eurovision Song Contest, vorbei. Noch bevor der Final morgen Samstag in Wien über die Bühne geht.
3: Veronika Fusaro ist im Halbfinale am Abend ausgeschieden. Sie konnte sich mit ihrem Song Alice nicht für den Final mit 25 Ländern qualifizieren. Das schmerze, sagt Veronika Fusaro.
1: Sie ist natürlich unfassbar verstanden. Eine riesengroße Enttäuschung. Es tut ein bisschen weh, aber hey, es darf es jetzt so. Am Morgen, übermorgen vielleicht noch ein bisschen. Aber ich glaube, ich habe meine Musik ganz vielen Leuten vorstellen und das ist ein riesengroßer Gewinn.
3: Und mit ihrem Auftritt am Halbfinale in Wien sei sie zufrieden, so die Thuner Sängerin.
2: Heute Freitag geht es los mit der Eishockey-Weltmeisterschaft in der Schweiz. Gespielt wird in Zürich und in Freiburg. Fast 400'000 Tickets sind bereits verkauft worden. Und darüber freuen sich auch die Hotels. Das sagt Michael Müller, SM-Mediensprecher von Zürich Tourismus.
7: Man spürt Buchungen von Fans und Gästen, die auf Zürich kommen, um die Spiele zu schauen. Das vor allem bei Hotels direkt in der Stadionnähe.
2: Und auch in Freiburg seien die Hotels in der Stadt und in Stadtnähe praktisch ausgebucht. Das heisst es beim Freiburger Tourismusverband. Beide Städte, also Zürich und Freiburg, hoffen, dass die Eishockey-WM auch längerfristig eine positive Wirkung auf den Tourismus hat. Pierre-Alain Morat, Direktor des Freiburger Tourismusverbands, sagt dazu.
8: Wir haben in 10 Sprachen Übersetzungen gemacht, von was es wichtig ist zu wissen vom Kanton Freiburg und von Event. Und da hoffen wir, dass die Leute so zufrieden sind, dass sie wieder kommen für Ferien oder um wirklich unser Kanton oder die Schweiz zu besichtigen.
2: Und jetzt gilt es ernst auf dem Eis ab heute. Das Schweizer Eishockey-Nationalteam startet am Abend ins WM-Turnier. Um 7:20 spielt die Schweiz gegen den aktuellen Weltmeister und Olympiasieger aus den USA. Dieses Spiel gibt es live im Fernsehen, bei SRF 2 oder auch im Radio bei SRF 3. Und wir hier im Radio haben noch die Börsendaten für Sie.
3: Und die kommen von SIX. Der Euro wird zu 91,40 gehandelt und der Dollar zu 78,52.
2: Informiert in den Freitagmorgen mit der Sendung Heute Morgen. Verantwortlich für die Inhalte eben Nicole Roos. Die Zeit 8:50.
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10: Um 9.11 Uhr, um es ganz genau zu sagen, Vorsicht im Aargau auf der A3 Richtung Basel. Zwischen der Verzweigung Birfeld und Bruck besteht Gefahr durch Gegenstände auf der Fahrbahn. Es gibt wettermässig einen durchzogenen Freitag, sagt Stefanie Westerhuis von SRF Meteo.
11: Heute hat es viel Wolken und zeitweise tut es regnen. Oberhalb von etwa 1200 Meter schneit es. Die Sonne die zeigt sich, wenn überhaupt, eher in der zweiten Tageshälfte. Es ist recht kalt. Die Temperaturen steigen im Norden auf 10, im Süden auf 14 Grad.
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10: Und mit der Iris Ungericht. Guten Morgen.
12: Guten Morgen.
10: Freitagmorgen oder wenn wir auch sagen,
12: Viertel vor Wochenende.
10: Die Eishockey-WM startet heute, Sie haben es gehört in den Nachrichten. Die Literaturtage in Solothurn auch. Es gibt einen schönen Tag. Hoffen wir doch einmal. Pet Shop Boys gibt es jetzt bei uns hier auf die Ohren. Und nachher dann der Lucio Dalla.

0: Cantone, ein bisschen Italianità. Am Freitagmorgen ist doch nie verkehrt, oder? Lucia Dalla haben wir gerade gehört. Ja, jetzt, pst. Nein, du bist jetzt, pst. Hey, was hat er uns echt wollen sagen?
1: Hey, ich glaube, er hat Hunger.
0: Meinst du, er hat Hunger?
1: Ja, er hat Hunger.
0: Und zu, ja, du! Schau mal, sie hat Freude.
1: Da Maus, hat die eine Maus gebracht?
0: Ich glaube nicht. Ich einfach gern, dass ich ihr da so ein bisschen durchkraule. Ja. Liebe Katze. Okay. Ja, ja. Sie kommunizieren mit uns. Und wir haben ja auch ein paar. 3 Millionen Haustiere leben in der Schweiz. Katzen, Hunde, Fisch, Vögel und so weiter. Und das meiste, also konkret etwa die Hälfte davon sind Katzen. Heisst deutlich mehr als jeder dritte Haushalt im Land hat ein Haustier. Und ich bin sicher, wenn sie jetzt zu denen gehören, dann kommunizieren sie sicher auch mit dem oder ihren Mitbewohner. Die Frage ist jetzt einfach, tun Tiere wirklich kommunizieren oder meinen wir das nur? Also, kommunizieren mit uns Menschen. Iris, du hast ja selber Tier.
1: Also du meinst, so ein bisschen, wenn der Hund vor mir steht, mich anschaut, mit dem Schwanz wedelt, dann tut er nicht, wenn ich mit ihm rede, auch mit mir kommuniziert, sondern er findet einfach, gib Futter und nerv nicht. Also meinst, das ist nicht so, wie ich mir das vorstelle, so innig.
0: Ja, ja, du weißt nicht.
1: Oh, in der Wissenschaft auf jeden Fall ist klar, Tiere kommunizieren nicht nur untereinander, sondern auch mit uns. Also das weiss Marianne Heberlein, sie ist Verhaltensbiologin an der Uni Wien aus der eigenen Arbeit.
2: Sehr intensiv eigentlich so. Also Hunde und Katzen, die haben sehr, sehr gut gelernt, vielleicht ein bisschen böse gesagt, uns Menschen zu manipulieren. Das heisst, die sind sehr geschickt darin, können mitteilen, was sie dann gerne möchten haben und den Menschen auch dazu zu bringen, dass er dann das macht.
0: Ja, also die Katze hat ja den Mensch zu ihrem Diener gemacht, über all die Tausende von Jahren, die wir schon zusammenleben. Ja. Das ist auch ein Satz, den man etwa die gehört. Aber jetzt nochmal zurück zu der Kommunikation. Wirklich reden miteinander, weisst du? Meine ich, jetzt geht denn das mit jetzt seinem Hund?
1: Ja, man meint das eben, glaube ich, als Tierhalterin, Tierhalter zwar noch schnell, aber da darf man sich nichts vormachen. Wenn wir meinen, das Tier verstehe wirklich, was wir sagen, dann täuschen wir uns ziemlich sicher.
2: Ich bin nicht der Meinung, dass es das Wort, also ein ausgesprochenes Wort wirklich braucht. Das ist mehr über Körpersprache, wo das Ganze läuft, damit man sich verstehen kann. Aber man kann auch Worte dafür brauchen. Nur darf man dann nicht unbedingt denken, dass das Tier das Wort als Wort jetzt wirklich Bedeutung davon versteht.
0: Ein bisschen ernüchternd, muss ich jetzt da sagen. Aber gut, es kommt ja aufs Ganze an, beim Kommunizieren mit dem Haustier. Also Körperhaltung, Bewegung und allenfalls Wörter, aber Wörter allein eben nicht.
1: Nein, das ist so. Wörter verstehen Tiere nicht und umgekehrt ist es eben gleich, auch wenn man es manchmal meint. Aber ein bestimmtes Miauen vom Stubentiger oder ein besonderes Bellen vom Bello allein, das heisst nichts. Aber gegenseitiges Beobachten hilft auch, um ein Tier zu verstehen. Und auch, weil die so schlau sind.
2: Viele Tiere sind extrem lernfähig. Also gerade auch, wenn man von Katzen und Hunden redet, die lernen super schnell, sie lernen super gern. Und natürlich insbesondere dann, wenn es ihnen auch einen Profit bringt. Und ein Mensch etwas versteht zu geben, was man gerne möchte, das bringt dann in der Regel fürs Tier einen sehr schönen Profit und dementsprechend lernt man da sehr gern und sehr, sehr schnell drin. Ein Mensch-Tier-Team, das wächst immer irgendwie zusammen.
0: Sagt Marianne Heberlein. Sie ist Verhaltensbiologin und forscht an der Veterinäruni zu Wien. Vor allem übrigens mit Wölfen und Hunden. Und diese Woche hat sie uns jeden Tag über Kommunikation von und mit dir informiert, im Ratgeber. Amigs nach dem 11 Uhr am Vormittag. All diese Sendungen gibt's zum Nachlesen und als Artikel online zum Weiterempfehlen srf1.ch. Und heute übrigens zum Abschluss von dieser Tierratgeberwoche geht's noch um eine ganz besondere Form von der Kommunikation Mensch-Tier, nämlich um die tiergestützte Therapie. Spannendes Thema, 10 ab 11 Uhr, hier auf SRF 1. So, jetzt aber, pst, aus.
1: Du musst klare Anweisungen klar kommunizieren.
0: Nein! Nein!

0: Das ist Musik aus der Schweiz. Three Martini Lunch, Fun Roll, haben wir gerade gehört. Halbe Zehn ist schon vorbei.
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0: Um 9.32 Uhr. Entwarnung im Aargau auf der A3 Richtung Basel zwischen der Verzweigung Bierfeld und Bruck besteht keine Gefahr mehr durch Gegenstände auf der Fahrbahn. Jetzt ist ja wieder einmal Frühling. Also es fühlt sich jetzt gerade vielleicht kurzzeitig nicht mehr so an. Es ist relativ frisch heute und auch morgen noch. Aber es beißt die einen in der Nase. Ahoi. Da, mit dem Schnupfen. Von wegen Pollen und so. Sie kennen es. Wie sagen Sie, wenn Sie es beißt in der Nase? Sagen Sie, es beißt mich in der Nase? Es juckt mich? Oder sagen Sie, es nössert mich? Oder haben Sie das noch gar nie gehört? Es nössert mich. Weil auf das kommen wir jetzt dann gerade bei uns. In der Mundart. Da auf SRF 1.

0: Dann ein Déjà auf SRF 1. Gesundheit. Ja, es ist so. Die Pollensaison ist voll im Gang. Und wenn Sie auch zu den Unglücklichen gehören, die Halbfnüssel haben, dann wissen Sie genau, wie nervig das kann sein, wenn es einem in den Augen oder in der Nase beißt.
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0: Und um das Beissen geht es auch in der Frage von unserer Hörerin, der Cornelia Schieg, die wir heute hier in der Mundartrubrik beantwortet. Sie fragt nämlich nach dem Ausdruck «es nösert dich». Auf Hochdeutsch übersetzt bedeutet das «es reizt dich» oder eben «es juckt dich». Aber sie wissen gar nicht, was hinter dem Ausdruck «nösere» stecke. Der Simon Lütold aus unserer Mundartredaktion hat es herausgefunden.
2: Vor der Cornelia Schieg ihrer Frage ist mir das Wort «nösere» nicht geläufig gewesen. Und nach einem Blick ins grosse schweizerdeutsche Wörterbuch, ins Idiotikon, weiss ich auch warum. Das Verb «nösere» ist nämlich nur im Kanton Graubünden belegt. Laut dem Wörterbuch bedeutet es «reizen», «jucken» und «gelüsten». Zum Beispiel im Satz «es hat ihn bei Gott gerade genössert zu lachen». Also sinngemäss «es hat ihn sehr gereizt zum laut rauslachen». Ziemlich sicher ist das Verb «nössere» eine Ableitung vom Nomen «nos». «Nos» ist viel weiter rum in der Deutschschweiz beleidigt als das Verb «nössere». Und «nos» hat immer mit «Fee» zu tun. Ein «nos» ist nämlich eine allgemeine Bezeichnung für ein Stück «Fee», egal von welcher Tierart. Und diese Bezeichnung kann man in Schweizer Textquellen zurückverfolgen bis ins Jahr 1460. Dort liest man, zum Beispiel aus dem Kanton Luzern, wer sagt, dass ein Nos unter der Herd wäre, das bresthaftig oder schädlich wäre. Also eine rhetorische Frage, wer hätte gesehen, dass ein krankes Tier in dieser Herde wäre. Im Kanton Graubünden gibt es außerdem noch spezielles Wort «ein Nösser» für einen kastrierten Schafbock. Nos ist auch übertragen worden.

0: wurden als Schimpfwort auf Menschen wie ganz viele Tierbezeichnungen. Man sagt zum Beispiel, er ist ein dummes Nos, er ist ein blöder Typ. Nössere, das Verb, das Cornelia Schieck dann angefragt hat, gehört auf jeden Fall auch in Zusammenhang vom Fee. Tiere auf der Weide kratzen sich ja gerne an Hagestecken, Bäumen, Bürsten und so weiter. Und wahrscheinlich ist es so zu dem Verb gekommen. Am Kratzen von den Tieren, von den Nössern, sagt man Nössere, und dann ist die Bedeutung auch auf den Mensch übergegangen. Sowohl buchstäblich, wenn es einem beißt und wenn man sich kratzt, als auch im übertreiten Sinn, wenn es einem eben juckt oder reizt, um etwas zu machen.
1: Simon Lütold zum Ausdruck «Es nössert mich». Und wenn Sie ganz eine andere Frage haben zum Thema Mundart, dann können Sie die natürlich auch jederzeit stellen. Sie können ein Mail machen zu uns ins Studio über srf1.ch, Kontakt ins Studio.
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1: Oh, wir haben noch dringend die Meldung von unterwegs.
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1: 9.43 Uhr in der Region Solothurn-Aargau auf der A1 Richtung Bern zwischen Aarau-West und Oftringen besteht nach einem Unfall Gefahr durch Fahrzeugteile auf der Fahrbahn.

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1: Shakespeare's Sister. Da SRF 1. Am Freitag, am 15. Mai, an dem berühmt-berüchtigten Brückli-Tag nach der Uffert und mit einem Wetter, wo man am liebsten sowieso drin bleibt. Vielleicht mit einem guten Buch, perfektes Lesewetter. Und passend dazu fängt heute die Solothurner Literaturtag an, die 48. Ausgabe vom Festival und in unserer Sendung Treffpunkt. An den 10 Nachrichten sind sie voll dabei, ohne dass sie raus in Regen müssten. Meine Kollegin Christina Lange steht mit zwei Gästen und mit einem spannenden Thema, Christina.
2: Das Thema ist, wie zieht es einem in die Welt der Bücher? Was braucht es für das? Und wenn Sie gerne lesen, dann wissen Sie ja vielleicht noch, welches Buch das es bei Ihnen war, wo Sie zum ersten Mal alles vergessen haben rundum, wo Sie das gelesen haben. Wir werden das herausfinden von unserem Publikum hier und von unseren zwei Gästen, zwei tolle Gäste aus zwei Generationen. Beides sind begeisterte Leserinnen. Die eine ist preisgekrönte Schweizer Schriftstellerin, Publizistin, Übersetzerin, die Ilma Racusa. Sie hat unter anderem 2009 den Schweizer Buchpreis bekommen für ihr Erinnerungsbuch «Mia, Mia». Und in diesem Jahr, 2009, ist unser zweiter Gast gerade auf die Welt gekommen, Sophie Schweizer. Sie geht noch zur Schule, sie macht nächstes Jahr die Matura und sie erzählt uns, was sie an Büchern und am Lesen begeistert. Sophie ist 17, Ilma Racusa ist 80 und Grossmutter. Beide erzählen von ihren persönlichen Erfahrungen. Sie diskutieren auch, wie man junge Menschen begeistern für Bücher, wie man die eigene Begeisterung weitergeht in der Zeit, wo Handys und Games und neue Medien doch so, so viel mehr bieten als ein langweiliges Buch. Oder vielleicht eben doch nicht. Wir finden zusammen mit Ihnen heute ab den 10 im Treffpunkt. Und wenn Sie doch noch rauskommen wollen, kommen Sie einfach vorbei. Es braucht kein Billett, es braucht keine Anmeldung. Unser mobiles SRF-Studio ist Solothurn in der Altstadt, in der Cantina del Vino, gerade an der Aare.
1: Kann aber gut sein, dass Christina Sie dann etwas fragt über das erste Buch, das Sie gelesen haben. Treffpunkt von 10 bis 11, live von der Solothurner Literaturtag. Da bei uns.

0: Hard to say I'm sorry. Mit Chicago wird es Zeit für die nächsten Nachrichten hier auf dem Eis. Vorher noch der Verkehrsüberblick.
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0: Von 9.59 Uhr Vorsicht in der Region Solothurn auf der A1 Zürich-Bern zwischen Unsingen und Niederbipp. In beiden Richtungen besteht Gefahr durch Personen auf der Fahrbahn. Weiter auf der A1 Richtung Bern, Stau nach einem Unfall zwischen Aarau-West und Oftringen. Zudem besteht Gefahr durch Fahrzeugteile auf der Fahrbahn. Allen unterwegs, eine gute, sichere Fahrt, kommt gut ans Ziel.

0: Die Nachrichten von SRF um 10 mit Silvia Staub. In einem Monat, am 14. Juni, entscheidet die Schweizer Stimmbevölkerung unter anderem über die SVP-Initiative «Keine 10 Millionen Schweiz». Im Abstimmungskampf um die sogenannte Nachhaltigkeitsinitiative fließt ordentlich Geld. Rund 15,5 Millionen Franken haben die Pro- und Contra-Kampagne zusammen zur Verfügung. Diese Zahlen hat die eidgenössische Finanzkontrolle veröffentlicht. Das Budget der Befürworterinnen und Befürworter der Initiative beträgt 6,4 Millionen, jenes der Gegnerinnen und Gegner 9 Millionen Franken. Viel weniger Geld wird für die zweite Abstimmungsvorlage eingesetzt, für die Änderung des Zivildienstgesetzes. Hier haben Pro- und Contra-Kampagnen jeweils rund 300.000 Franken zur Verfügung. Zu zwei weiteren Meldungen aus der Schweiz. Bei der Meldestelle für Gewalt und Diskriminierung gegen queere Menschen sind letztes Jahr über 280 Meldungen eingegangen. Das zeigt der jährliche Bericht der LGBTIQ-Helpline. In den meisten gemeldeten Fällen geht es um Beschimpfungen und Belästigungen. In 45 Fällen seien queere Menschen aber auch körperlich angegriffen worden. In Dübendorf im Kanton Zürich hat die Polizei vor kurzem über 30 sogenannte Elektro-Trendfahrzeuge kontrolliert, also zum Beispiel E-Bikes, E-Trottinette oder Scooter. Das Fazit: etwa jede dritte kontrollierte Person wurde angezeigt und auch mehrere Bußen hat die Polizei verteilt. Das schreibt sie in einer Mitteilung. Heute geht's hier los, die Eishockey-Weltmeisterschaft in der Schweiz. Gespielt wird in Zürich und Freiburg. Fast 400.000 Tickets sind bis jetzt verkauft worden. Darüber freut sich die Hotelbranche. In beiden Gastgeberstädten seien die Hotels, vor allem in Stadionnähe, fast ausgebucht. Das bestätigen die Tourismusverbände der Städte. Sowohl in Zürich als auch in Freiburg hofft man auf einen langfristigen positiven Effekt für den Tourismus. Das sagt Pierre-Alain Morard, Direktor des Freiburger Verbands.
1: Wir haben in 10 Sprachen Übersetzungen gemacht, von was es wichtig ist zu wissen vom Kanton Freiburg und von Event. Und da hoffen wir, dass die Leute so zufrieden sind, dass sie wieder kommen für Ferien oder um wirklich unser Kanton oder die Schweiz zu besichtigen.
0: Die Schweizer Eishockey-Nazi startet heute Abend ins WM-Turnier. Um 20 nach 8 spielt sie gegen die USA. Im Fernsehen überträgt SRF 2 das Spiel live. Wir kommen zu den Börsendaten von SIX. Der Swiss Market Index liegt im Moment bei 13.293 Punkten. Das ist ein Plus von 0,6%. Der Euro wird zu 91,37 Rappen gehandelt, der Dollar zu 78,52 Rappen. Und auch das Wetter. Es bleibt weiter bewölkt und regnet zeitweise. Ab 1300 Metern über Meer kann es sogar Schnee geben. Das alles bei rund 10 bis 14 Grad. Das waren Nachrichten von Radio SRF, verantwortlich Tobias Meyer.
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3: Herzlich willkommen im Treffpunkt. Wir sind heute an einem von diesen magischen Orten, wo es ganz um Bücher geht und ums Lesen. Wir sind an den Solothurner Literaturtag in einer kleinen Bar, die hier auch zum SRF-Radiostudio wird, in der Cantina del Vino. Und bei uns sind Leute, die Bücher und Lesen gern haben. Sie sitzen im Publikum zahlreich. Dankeschön, sind Sie alle gekommen. Sie sitzen bei mir vorne an zwei Tischli als Gäste. Es sind zwei Gäste, die uns erzählen, wie dass sie am Lesen verfallen sind und die Bücher schon als Kind. Und sie diskutieren auch mit uns, wie man heute Kinder und junge Menschen zum Lesen bringt. Wenn in den Handys und in den Games doch so viel mehr läuft als in den Büchern. Unsere Gäste sind für einen Moment nur ganz kurz vorgestellt. Die Schriftstellerin, Literaturwissenschaftlerin, Übersetzerin, Publizistin Ilmar Akusa, herzlich willkommen. Danke, dass Sie sich Zeit nehmen für uns. Und Sophie Schweizer, sie ist begeisterte Leserin, Schülerin, bald Maturandin. Zum Glück ist heute schulfrei. Danke, dass Sie auf Solothurn gekommen sind.
4: Danke.
3: Zum Anfang möchte ich kurz an Ihre Anfänge zurückkommen. Sophie, jetzt 17, wo Sie klein waren, der Moment, wo Sie selber haben können lesen, wo Buchstaben sich zusammengehängt haben, Wörter, wo Sie das haben können entziffern, können Sie sich erinnern an den?
4: Ich kann mich zwar nicht mehr an den Moment selber erinnern, aber meine Mami erzählt mir immer, dass ich als Kleinkind im Mikrowägeli gehockt bin und auf einmal laut Mikro vorgelesen habe. Und ich glaube, das war der Moment, wo ich dann lesen konnte. Ich habe
3: jetzt wahrscheinlich Klick gemacht.
4: Genau.
3: Ilma Racusa, Sie sind viermal so alt wie Sophie, aber jetzt sind Sie für einen Moment bitte wieder ein Kind. Und Sie sitzen auf Ihrem Bett oder unter dem Tisch oder unter einem Fliederbusch. Sie haben gerade lesen gelernt. Wie geht es Ihnen?
5: Oh, ich war so begeistert. Also es gab überhaupt kein Halten mehr. Nach dem ersten Lesen kam das nächste Buch und das übernächste und ich war vollkommen verfallen an diese Parallelwelt.
3: Das ist ganz am Anfang gewesen. Und dann haben beide unsere Gäste ein Buch in die Finger bekommen. Ein Buch, das alles verändert hat für sie. Es sind natürlich zwei verschiedene Bücher gewesen. Aber auf eine Art ist das Gleiche passiert. Die Bücher haben ihnen Türen aufgemacht zu der Welt der Literatur. Und über das wollen wir reden. Jetzt gerade im Treffpunkt. Schön sind Sie alle dabei. Ich bin Christina Lang.

0: Diana Ross, Why Do Fools Fall in Love? Und wieso kann man sich verlieben in Bücher? Am Anfang sind sie ja nur Striche auf Papier und dann werden die Striche zu Zeichen, zu Buchstaben und aus diesen Buchstaben werden die Wörter und die bedeuten etwas und es gibt Geschichten und plötzlich kann man lesen und dann kann man andere Welten entdecken, andere Zeiten, andere Zustände. Alle, die gerne lesen, können das, dass einem ein Buch davon trägt, dass man vergisst, wo und wer das man ist. Aber wissen Sie denn noch, wenn das allererste Mal passiert ist, bei welchem Buch? Das nimmt uns Wunder heute im Treffpunkt live an den Solothurner Literaturtag. Wir haben zwei Gäste, die beide lesebegeistert sind und die in ganz verschiedenen Lebenssituationen stehen. Sophie Schweizer, 17, liest Benedikt Wells, Caroline Wahl, Takles Würger, Nelio Biedermann und viel mehr. Sie geht noch in die Schule, sie macht nächsten Sommer Matura und sie schreibt schon seit sie klein ist selber Geschichten. Die Ilma Racusa ist schon gross, im mehrfachen Sinn. Sie ist erwachsen. Sie ist im Januar 80 geworden und sie ist eine von den grossen Stimmen von der Schweizer Literatur. Sie lebt in Zürich. Sie ist als Schriftstellerin, Übersetzerin in vielen Genres und in vielen Sprachen daheim. Und sie hat unter anderem 2009 den Schweizer Buchpreis gewonnen für das Erinnerungsbuch von ihr «Mehe, Mehe». Das ist ein tolles Buch. Auch wenn Sie mehr erfahren wollen über die ersten Momente vom Lesen, die Frau Racusa vorhin gerade beschrieben hat. Es gibt ein ganzes Kapitel, das heisst «Ich lese, also bin ich». Es gibt noch eine andere wunderbare Stelle zu einem ganz bestimmten ersten Buch. Aber zuerst möchte ich der Sophie die Frage stellen. Sophie, was war für Sie das erste richtige Buch, das alles verändert hat?
1: Für mich war es ganz klar Harry Potter. Als ich es als Kind zuerst mal gelesen habe, ist wirklich, hat sich alles verändert für mich. Die Welt in dieser Zauberschule, die sich so echt anfühlt, wie kein anderes Buch das kann, finde ich. Die hat sich einfach so überwältigend angefühlt. So viele Charaktere, viele Wesen. Und die Charaktere sind dann eigentlich zu meinen eigenen Helden und auch Vorbilder geworden. Und mein Leben hat sich dann so ein bisschen so nach dem Harry Potter eigentlich geformt.
0: In welchem Alter haben Sie die Bücher gelesen? Oder das erste?
1: Ich habe sie in der vierten Primarschule habe ich das erste gelesen und nachher nach die nächste.
0: Da ist mir etwa 10, da haben Sie mit 11 genau. Am Geburtstag gewartet, dass ein Brief kommt von Hogwarts.
1: Ja, ich warte immer noch.
0: Also da ist vieles passiert in dem Buch, wo Ihnen zeigt hat, in Büchern passiert etwas, wo ist wie das Leben, oder? Das verstehe ich richtig.
1: Ja, genau.
0: Und wie ist es weitergegangen? Was haben Sie nachher gelesen? Was hat es für Sie als Lesende verändert?
1: Nachher ist es echt ziemlich schnell gegangen. Ich habe dann angefangen, weitere Jugendbücher zu lesen, zum Beispiel «Tintenherz» von Cornelia Funke, habe ich viel gelesen. Genau, es ist dann ziemlich schnell gegangen. Nachher irgendwann sind dann auch schon die Erwachsenenbücher gekommen. Genau.
0: Aber angefangen hat es mit Harry Potter, ja. Mega-Bestseller aus den 90er und 0er Jahren. Ein Jugendbuch, das so berühmt worden ist, dass sogar die Erwachsenen das wollen lesen. Das war das erste Buch von der Sophie Schweizer. Ilma Racusa, nun zu dem Buch, das für Sie alles verändert hat. Ein Jugendbuch, ein Kinderbuch war das nicht, das Ihnen die Tür aufgemacht hat zur Literatur.
2: Also ich muss sagen, ich habe natürlich Kinderbücher gelesen und ich habe Jugendbücher gelesen. Und ich habe auch Bücher gelesen von Forschungsreisenden, Thor Heyerdahl, Kon-Tiki oder Sieben Jahre in Tibet von Heinrich Harrer. Ich liebte solche Bücher, wo ich viel lernen kann und in andere Welten reise und eben Tatsachenberichte auch. Aber das Buch, das wirklich mein Leben verändert hat, sehr früh schon mit 10, das war Dostojewski, Schuld und Sühne. Tatsächlich, mit 10, vielleicht war ich fast 11, aber das war für mich eine Offenbarung. Es ist ja natürlich eigentlich ein Krimi und nicht für Kinder geeignet. Ich musste es auch aus dem Bücherschrank holen, Schlüssel auf, raus, nachts mit der Taschenlampe lesen. Aber es war fabelhaft und nicht, weil es eine Art Krimi ist, wo zwei Morde vorkommen. Ich bin keine Krimileserin geworden, sondern weil es so wahnsinnig spannend ist, existenziell. Warum wird dieser arme Student überhaupt zum Mörder? Und was ist mit Sonja? Für mich war die Sonja Marmelado war eigentlich das Interessante. Dieses junge Mädchen, ganz jung, das um seine Familie, die arm war und krank und die Geschwister auch, um diese zu unterstützen, ist sie Prostituierte gewesen. Und ein sehr gläubiges, gutherziges Mädchen. Und sie hat dann diesen Raskolnikow kennengelernt und er hat ihr gestanden, was er gemacht hat. Und sie hat ihm eine Bibelstelle vorgelesen und gesagt, du musst es bekennen, du musst es eingestehen, dass du der Mörder bist. Er wollte lange nicht, es war ein Katz-und-Maus-Spiel zwischen ihm und dem Untersuchungsrichter, aber er hat es dann schließlich gemacht, er hat es eingestanden, er wurde dann verurteilt und nach Sibirien verbannt und die Sonja, die Sonjitschka, hat ihn begleitet. Und das hat mich so erschüttert, also diese Schuld und Sühne, Verbrechen und Strafe und die Liebe, diese unausgesprochene Liebe zwischen diesem ungleichen Paar und auch die religiöse Komponente hat mich damals schon sehr berührt. Es gibt doch etwas wie eine Gerechtigkeit, es gibt etwas wie ein Gewissen, es gibt auch Sühne. Und aus dieser Begegnung mit diesem einen Buch von Dostojewski hat sich mein ganzes Leben verändert. Ich habe beschlossen, Russisch zu lernen, habe das auch gemacht, habe ein Jahr dann in Leningrad verbracht, bin Slawistin geworden, Russistin, habe sehr viel aus dem Russischen übersetzt und so weiter und so fort. Schreibe auch viele Rezensionen über russische und osteuropäische Literatur, zum Beispiel für die Neue Zürcher Zeitung. Also kurzum, das war lebensverändernd.
0: Das war es wirklich. Sie haben nicht übertrieben, als Sie sagten, es hat mein Leben verändert, dieses Buch. Also Dostojewski, Schuld und Sühne in neuen Ausgaben, Verbrechen und Strafe. Das Buch, wo in der Ilmar Akusatüren aufgetaucht hat zur Literatur, bei der Sophie Schweizer in den 2010er, 2020er Jahren, der Harry Potter, zwei völlig verschiedene Bücher. Lustiger Zufall allerdings, bei beiden lebt die Hauptfigur von der Geschichte ganz am Anfang in einem Zimmer, wo sie als Schrank bezeichnet. Aber das ist, glaube ich, das Einzige, wo die beiden Bücher verbindet. Besitzen Sie Ihre Dostojewski, die Dostojewski-Ausgabe noch, Frau Rakusa?
2: Ja, ich besitze diese. Ich habe die aus meinem Elternhaus gerettet. Ich besitze inzwischen 3 deutsche Ausgaben und 2 russische.
0: Und die gehören zu einem großen Schatz. 15.000 Bücher stehen bei Ilmar Rakusa zu Hause, haben Sie mir erzählt. Wo stehen Ihre Harry Potter Bücher, Sophie?
1: Ich habe ganz speziellen Platz in meinem Gestell für die Harry Potter Bücher. Ich habe zwar alle alten von meinen Eltern, aber es sind auch die alten Ausgaben und die hüte ich wie ein Schatz, genau.
0: Sophie Schweizer, Ilmar Rakusa, unsere beiden Gäste heute im Treffpunkt. Wenn man das Buch wieder liest, wo man schon mal gelesen hat, dann sieht man Geschichte drin mit neuen Augen. Man versteht sie vielleicht anders und vor allem aber trifft man auch sich selber wieder an, wer man war, wo man das zum ersten Mal gelesen hat und man erinnert sich, wie das hier war. Jetzt bin ich sehr gespannt, welches das die ersten Bücher gewesen sind von denen, die heute da sind, vor Ort, bei uns. Möchten wir hören von Ihnen im Publikum an den Solothurner Literaturtag, welches Buch hat Ihnen die Türen aufgetan zu der Welt der Literatur? Ich schaue da ins Publikum, ich weiss, Sie melden sich gerade. Die im Radio hören, bleiben Sie noch ein bisschen. Das ist der Treffpunkt auf SRF.

0: Freitag, der 15. Mai, der Tag unter der Auffahrtsbrücke, Tag mit Wetter, der ideal ist zum Lesen. Und wir sind mit dem Treffpunkt live zu Solothurn an den Literaturtag. Mit Gästen, mit Publikum, und da können Sie auch noch spontan vorbeikommen, wenn Sie ganz schmal sind und hinten an der Wand noch ein bisschen stehen wollen. Wir sind im mobilen SRF-Studio in der Bar Cantina del Vino. Es geht um die Bücher, wo alles mit ihnen angefangen hat. Welches Buch war es, das Ihnen die Türen zu der Welt der Literatur aufgemacht hat? Mit dieser Frage schicke ich jetzt Britta Spichiger, Kollegin aus der Literaturredaktion, ins Publikum. Wir sind gespannt auf Antworten.
1: Ich habe schon ein bisschen vorsondiert vor der Sendung und ich gehe hier gerne als erstes gerade zum Dominik Erb aus Winterthur. Was ist euer Buch, das euch so die Türen zu der Literatur aufgestossen hat?
2: Ja, ich kann mich da leider nur den Sophie Schweizer anschliessen. Bei mir war es tatsächlich auch Harry Potter gewesen. Ich habe ehrlich gesagt ein bisschen gezwungen werden zum Lesen. Ich habe gar nicht gerne gelesen. Und ich bin dann durch meinen Lehrer auch, und meine Eltern haben dann wirklich gesagt, jetzt ist wirklich Zeit. Deutschunterricht ist schwierig. Lesen ist wichtig. Und der Deal war aber dann, dass meine Mami mir das erste Kapitel vorgelesen hat, dass ich wirklich dann in der Geschichte drin war. Und dann ist es echt dann von alleine gegangen.
1: Das hat ja gerade gewirkt, dass also es nur in Anführungszeichen das erste Kapitel braucht.
2: Ja, genau. Ja. Also es war wirklich von Anfang an super spannend gewesen, vielschichtig. Die Fantasie, die da aufs Blatt gebracht worden ist, war wirklich extrem gewesen und das hat mich sehr, sehr, sehr begeistert. Und eigentlich immer noch. Es ist immer ein super Buch.
1: Wie ist es dann weitergegangen nachher mit dem Lesen? Also ist es beim Harry Potter geblieben oder ist es weitergegangen?
2: Ja, dann sind eigentlich einfach weitere Jugendbücher gekommen, so ein bisschen Agentenbücher auch, Top Secret, vielleicht ist es ein Begriff. Dann ist es zeitlang nicht mehr so und jetzt dann vor etwa 6 Jahren habe ich die Prosmaturität einen Deutschlehrer gehabt, der war wirklich extrem gut gewesen und der hat das einfach nochmal, auch die Erwachsenenbücher nochmal wirklich zum Vordergrund gebracht und mich so nochmal zum Lesen animiert und jetzt ist es eigentlich, ja, täglich fast.
1: Merci vielmals, Dominik Erb aus Winterthur. Ich gehe gerade weiter zu der Monika Egger von Olten. Bei euch war es, glaube ich, ganz ein anderes Buch, das euch zum Lesen gebracht hat.
3: Ja, das ist natürlich auch in der Zeit gebunden. Ich bin 70-jährig. Das heisst, im Lesenalter, was so richtig flüssig hat, in mich packen, das war Federica De Cesco, der rote Seidenschal. Und da habe ich nicht mehr können hören lesen, weil er hat wirklich in Gefühlswelten geführt. Sie war ja dann sehr jung gewesen, als sie das geschrieben hat. Ich war jung gewesen, als ich es gelesen habe. Ich habe das Gefühl gehabt, da redet jemand direkt zu mir. Und vor allem, die hat Welten aufgetaucht. Steigst aus dem Zug, hast eine Seitenschau und suchst die Person, die er vergessen hat und triffst Indianer-Welt, tauchst ein in eine Welt, die völlig anders war, hat mich sehr gepackt.
1: Und natürlich schon eine Geschichte, die einmal abholt, oder? Wo man sich wirklich so reinführen kann.
3: Ja, es ist wie ein Resonanzraum von dem, was man dann selber gefühlt hat, so in der Anfangspubertät. Da war ich vielleicht 10, 11-jährig. Federica De Cesco war 15, 16, als sie das geschrieben hat. Und habe ich so erahnt, was er so auf eine junge Frau zukommen in der Fantasie, in der Emotion, in dem Gefühl, in der Liebe und vor allem in anderen Welten. Also die hat mir sehr, sehr angeregt. Später habe ich auch sehr gerne andere Weltliteratur, also Literatur gelesen, die mich in andere Welten gedreht hat. Eigentlich bis heute, ja.
1: Aber das war so die Initialzündung gewesen. Danke vielmals. Bei euch, Rolf Frey, ist es, glaube ich, ein bisschen anders zu und her gegangen.
4: Ja, genau. Als Kind habe ich keine Zeit gehabt zu lesen, aber so verschütten. Und im Seminar habe ich müssen, wobei die haben mir schon gefallen, die Bücher und die Deutschlehrer. Die waren super gewesen. Aber nachher als junger Erwachsener habe ich wieder eigentlich nicht mehr gelesen. Und dann erst später hat es wieder bei der Packe wirklich so geschichtliche Bücher eben von den Römern oder von Säulen der Erde zum Beispiel. Das ist ein Roman aus dem Mittelalter oder ein Parfüm. Das hat mich dann nachher schon auch gepackt, aber erst viel später. Also als Kind gesagt, habe ich ja keine Zeit gehabt zum Lesen. Aber ich habe es dann nachher später schon noch herausgefunden, dass das cool ist.
1: Merci vielmals. Eben, das Lesen kann einem eigentlich in jedem Lesealter quasi passieren. Und ich komme noch zu euch hier für ein bisschen weiter. Für eine Frau, Katrin Schweizer von Zumiken. Ihr habt auch schon als Kind eigentlich so die Leidenschaft fürs Lesen entdeckt.
5: Ja, ich war schon immer eine begeisterte Leserin gewesen. Angefangen hat es vielleicht mit Ottfried Preußler, die kleine Hex, oder später dann Krabat. Und natürlich Michael Ende, die unendliche Geschichte, so Sachen, hat mich sehr zum Träumen angeregt oder die Fantasie, in die Fantasiewelt eintauchen. Später in der Jugend sind dann alle Bücher von Markus Werner oder zum Beispiel sehr prägend Die Wand von der Marlene Haushofer. Ich glaube, das habe ich auch als Maturbuch genommen. Das ja, hat mich sehr begeistert. Und es ist geblieben, das Lesen.
1: Aber irgendwann vermischt sich vielleicht Pflichtlektüre mit der Spasslektüre. Das ist, glaube ich, auch etwas, was wir von unseren zwei Gästen auch schon gehört haben.
0: Es ist vor allem schön zu hören, es gibt Spatzünder, da gibt es die, die schon ganz klein anfangen. Und wie zeitbezogen dass die Bücher sind, je nachdem, wenn man jung ist, was man da überhaupt für Jugendliteratur kann antreffen kann, was es da hat. Ja, Begeisterung für Bücher, fürs Lesen weitergeben. Kann man das gleich gut, wie man einfach ein Buch jemandem mit Hand drückt und weitergibt? Das möchte ich wissen, wie das unsere beiden Gäste machen, wie sie es selber erleben, wie sie es machen mit Grosskind. Ilma Racusa und Sophie Schweizer erzählen aus ihren Erfahrungen gerade als nächstes hier im Treffpunkt auf SRF 1.
6: SRF Verkehrsinfo von 10.30 Uhr. Entwarnung in der Region Solothurn auf der A1 Zürich-Bern. Zwischen Önsingen und Niederbipp besteht keine Gefahr mehr durch Personen auf der Fahrbahn. Dann weiter Stau auf der A1 Richtung Zürich zwischen Niederbipp und Herkingen und nach einem Unfall zwischen Rotrist und Oftringen. Und in der Region Basel auf der A2 Richtung Deutschland zwischen dem Schweizer Halle-Tunnel und Badischer Bahnhof Stau wegen Verkehrsüberlastung. 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

0: FM Wired im Treffpunkt auf SRF 1. Sind wir eigentlich hoffnungslos altmodisch, wenn wir gerne Bücher haben? Was ist das Bücherlesen jungen Leuten wert in der Zeit von Handys, von Videogames? In der Zeit, wo immer und überall digitale Ablenkung lauert. Und wie kann man, wenn man selber gerne liest, die Begeisterung fürs Lesen weitergeben an junge Menschen? Um das geht es jetzt im Treffpunkt live von den Solothurner Literaturtag. Mit Publikum, mit Gästen und mit ihrer Erfahrung mit dem. Die Ilma Racusa ist bei uns, Schriftstellerin, Übersetzerin und jetzt kommt's Grossmutter. Und Sophie Schweizer, 17, der Bücher verfallen, seit sie klein ist. Sophie Binnen, würde ich sagen, ihre Mutter hat sie wahrscheinlich angesteckt mit dem Lesen.
1: Ja, das kommt sehr gut sein.
0: Hat sie Ihnen vorgelesen?
1: Beide meine Eltern haben mir schon seit klein an immer vorgelesen, vor dem ins Bett gehen. Bis ich dann selber angefangen habe, mir die Bücher vor dem ins Bett zu lesen.
0: Und den Fernseher und das Handy gibt es bei Ihnen daheim nicht?
1: Jetzt natürlich schon, aber damals natürlich noch nicht.
0: Genau. Sicher, also lang gewartet, bis Sie die digitale Welt allein hat dürfen
1: einsteigen. Ich habe erst den 6. beim Marschwell dann bekommen, also eigentlich aufs Gymi dann. Genau.
0: Und man sagt ja immer, das Umfeld ist wahnsinnig wichtig, dass das lesefreundlich ist daheim, dass Bücher rum sind, dass Eltern oder Leute, die man mit zusammen ist, sich Zeit nehmen, zum Bücher lesen. Wie haben Sie das erlebt?
1: Ich wohne gerade gegenüber von der Bibliothek und das war natürlich super als Kind. Ich bin immer, ich habe wirklich eine Minute, in einer Minute schnell überrennen und wieder ein neues Buch geholt. Ja, das habe ich sehr geschätzt. Und auch zu Hause haben wir ganz viele Bücher gehabt. Ja.
0: Frau Racusa, Sie sagen, man muss Kinder zum Lesen motivieren. Sie haben zwei Grosskinder, Theo ist 8, Ella ist 5. Wie machen Sie das, Begeisterung fürs Lesen, für Bücher weitergeben?
2: Ja, ich habe ihnen immer vorgelesen, die Eltern übrigens auch. Und ich habe ihnen gute Nachtgeschichten erzählt, vor allem dem Jungen, der ist ja älter. Und ich habe auch einen sehr besonderen Draht zu ihm. Und aus einer gute Nachtgeschichte für Theo ist dann ein Kinderbuch geworden, Auf in die Wüste. Es ist 2024 erschienen. Theo gewidmet und er ist mega stolz, wie die Kinder so reden, dass es ihm gewidmet ist. Ich habe auch in seiner Schule das Buch vorgestellt, habe daraus vorgelesen, 3 Schulklassen, 1., 2., 3. Und ich muss sagen, die Kinder waren sehr aufmerksam und sehr begeistert und haben auch gesagt, mega gut, mega gut.
0: Und wahrscheinlich ist der Theo fast platzt vor Stolz.
2: Theo ist fast geplatzt vor Stolz. Aber Theo liest ja inzwischen viel selbst. Er liest übrigens auch Die kleine Hexe gerade. Und er zeichnet das dann auch nach. Also es ist nicht nur das Rezipieren des Textes, er ist sogar von den Illustrationen sehr angeregt. Und ich habe ihm neulich die Frage gestellt, das könnte Sie interessieren. Wie antwortet ein 8-Jähriger auf die Frage, Theo, was ist der Unterschied zwischen dem Zustand, wenn du liest und wenn du Filmchen schaust auf dem iPad? Und er hat kurz überlegt und dann hat er gesagt, wenn ich Filmchen schaue, dann ist das so eine Art entspanntes Chillen. So reden die Kinder heute, ne? Wenn ich aber lese, dann bin ich aktiv, sagte er. Und das fand ich schon sehr gut. Ja. Lesen ist nicht einfach konsumieren. Man ist nicht einfach nur in einer passiven Haltung, sondern man muss ja mitdenken und mit imaginieren. Und gerade bei Büchern, die nicht illustriert sind, spielt das eine noch größere Rolle. Wie stelle ich mir den Helden oder die Heldin vor? Und das sind wirklich sehr wichtige Vorgänge. Und

0: bevor ich die Verfilmungen, ich selber diese Literaturklassiker gesehen habe, war ich viel glücklicher damit, denn ich hatte ein eigenes Bild von Anna Karenina oder wem auch immer. Und dann kommt eine, was weiß ich, Audrey Hepburn oder sonst jemand und legt diese Figur fest in ihren Gesten, mit ihrem Gesicht und so weiter. Also nichts grundsätzlich, aber Literaturverfilmungen haben schon auch ihre Tücken.
1: Ja, das stimmt. Alle, die die unendliche Geschichte gesehen haben vielleicht oder Harry Potter oder so, die können das nachvollziehen. Lesen ist ein Austausch, ist etwas Aktives, was passiert. Das kann auch anstrengen. Ich höre immer wieder von Leuten, die sich auskennen mit Kindern und Jugendliteratur, die sagen, hört nicht auf, vorlesen, wenn euch ein Kind selber lernt lesen. Weil das ist am Anfang noch anstrengend. Man muss alles zusammensetzen, man muss alles dekodieren. Und dann nachher fehlt der Moment, wo man zurücklehnen und reinfallen, wenn es eben den Weg noch braucht. Darum nicht aufhören mit Vorlesen.
0: Darf ich noch einen Satz hinzufügen? Lesen ist an sich ein langsamer Vorgang. Ich habe ja auch mal ein Buch über Langsamkeit geschrieben und da ist ein Buch über Lektüre. Man kann ja auch eine Stelle wiederlesen, man kann zurückblättern, man kann Anmerkungen machen. Und heute haben wir halt Mühe mit der Langsamkeit, weil wir in einer sehr hektischen Welt leben. Und diese Filmchen und diese sozialen Medien, das ist immer zuck, zuck, zuck. Und schon kommt der nächste Input und der übernächste. Man muss sich beim Lesen wieder antrainieren, langsam zu sein und in einen kontemplativen Flow hineinzukommen. Ja? Nicht bei den Comics, aber Comics sind auch relativ schnell und da kann man blättern und Bilder und so. Das hat da alles seine Berechtigung. Ich habe überhaupt nichts gegen Asterix und Obelix und gegen Walt Disney. Aber man muss diese Langsamkeit auch wieder lernen, weil wir heute davon zu sehr entwöhnt sind und zu sehr abgelenkt.
1: Man muss sich die Zeit nehmen und man hat aber manchmal so wenig Zeit. Gehen wir mal zurück ins Leben von jemandem Jungem, der in die Schule geht, wo die Schutte das Wichtigste ist, vielleicht, oder Eishockey, die WM geht heute Abend los, wo so viel los ist, Kollegen, Kolleginnen, man will nichts verpassen, man muss sich die Zeit nehmen und dann muss man in der Schule auch noch lesen. Sophie, Sie sind in der 5. Klasse an einer Zürcher Kantonsschule, Sie sind begeisterte Leserin. Wie haben Sie es denn mit den Büchern, die Sie in der Schule lesen?
2: Die lese ich eigentlich meistens zuerst recht rasch durch und dann habe ich auch noch Zeit für meine eigene am Abend, genau. was mir jetzt auch noch gerade bei dem in den Sinn gekommen ist, sind Silent Reading Raves in Zürich. Ich glaube, die gibt es jetzt auch in der ganzen Schweiz schon. Sind Veranstaltungen, wo Leute aus jedem Alter zusammenkommen und für 2 Stunden einfach zusammen lesen. Also jeder ist im eigenen Buch, aber man nimmt das Handy nicht führen, man redet nicht, man hockt einfach zusammen und liest. Und das ist eine mega schöne Erfahrung, finde ich, und auch eine gute Idee, um mal einfach den Alltag ein bisschen hinter sich lassen und wieder das Buch in die Hand nehmen.
1: Silent Reading heisst das. Ich habe mich auch schon für das, genau, interessiert. Ja. Und dann hat es geheißen, es ist leider schon voll. Wir haben ein bisschen wenig Platz. Interessiert also sehr viele Leute. Ja. Sophie, warum in dieser Zeit mit der digitalen Welt, wo immer etwas läuft, immer etwas blinkt, immer etwas leuchtet, warum fällt es Ihnen so leicht, das mit der Liebe zu den Büchern?
2: Ich glaube, es ist wie so ein bisschen, für mich ist Lesen auch ein Abschalten oder ein, zum Beispiel ein Gedankengang, einfach von über anderem erleben, finde ich mega spannend. Das erweitert einfach den Horizont. Ja.
1: Sind Sie mit dem Lesen mit Ihren Büchern eine Ausnahmeerscheinung in Ihrem Kolleginnen-Kollegenkreis?
2: Es kommt mega aufs Umfeld drauf an, würde ich sagen. Also ich will mich jetzt nicht als Ausnahmeerscheinung bezeichnen. Also viele unterschätzen es auch. Ich habe schon das Gefühl, dass viele Jugendliche immer noch lesen. Aber ja, eben wie gesagt, es kommt mega aufs Umfeld drauf an. Viele von meinen Freundinnen lesen auch. Ja. Genau.
1: Wie Sie auf neue Bücher kommen, Bücher, die Sie interessieren, das nimmt mich ein Wunder. Wir haben jetzt ein paar Erfahrungen gehört. Wir hören noch mehr und wir bekommen Tipps über für gute Bücher für alle, die noch suchen nach einem Eingang in die Welt der Literatur. Von unseren beiden Gästen Ilmar Akusa und Sophie Schweizer hier im Treffpunkt.

0: SRF Verkehrsinfo von 10.49 Uhr. Vorsicht in der Zentralschweiz auf der A2 Luzern-Basel zwischen Rothenburg und Neuenkirchen. Beiden Richtungen besteht Gefahr durch Tiere auf der Fahrbahn.
1: Und jetzt geht es gerade weiter zu Solothurn an den Literaturtag. Schön hören Sie rein. Das ist der Treffpunkt auf SRF 1. Lesen ist mehr als nur eine Person und ein Buch. Lesen verbindet einem mit anderen Zeiten, mit anderen Welten, mit anderen Leben und wenn man das gerne hat, auch mit anderen Menschen. Und wenn ich da so rumschaue im Publikum, in der Cantina del Vino Solothurn, dann haben das die Leute, glaube ich, noch gerne. Wir haben sehr viel Publikum. Danke vielmals, dass Sie da sind. Lesen verbindet. Wir haben zwei Gäste bei uns, die Schriftstellerin, Publizistin, Übersetzerin Ilma Racusa. Sie haben einen Lesezirkel geführt. 30 Jahre lang. Wie muss man sich das vorstellen?
2: Ja, wir haben uns einmal im Monat getroffen und jeweils bestimmt, welches Buch wir ins Zentrum stellen. Und wenn das sehr ergiebig war, haben wir mehr als einmal über Nabokov gesprochen oder russisch Nabokov, ein Roman. Das hat manchmal sogar Monate gedauert, wie wir wirklich einen einzigen Roman von allen Seiten beleuchtet haben. Kurz noch, da waren SchriftstellerInnen und Literaturkritiker dabei. Ein eher kleiner Zirkel, aber ein sehr konstanter Zirkel. Leider existiert er jetzt nicht mehr, weil einige schon gestorben sind. Ich wollte nur eine Bemerkung machen, die mir schon vorher wichtig war. Sie betrifft uns beide. Lesen, intensives Lesen führt ja oft dazu, dass man auch schreibt. Und bei mir war das eine ganz frühe Beziehung, die sich herausgestellt hat, schon in der Primarschule. Und ich glaube, bei Sophie genauso, oder?
3: Ja, bei mir genauso, genau. Ja.
2: Und das ist auch interessant, das muss nicht so sein, aber es kann. Und ich glaube, ohne Lesen ist literarisches Arbeiten wirklich schwierig. Meine Bücher sind alle sehr dialogisch angelegt. Das heißt, mit vielen Zitaten auch anderer Schriftsteller, gerade mein letztes, aus dem ich dann am Sonntag lesen werde. Ja, also wie gesagt, da gibt's eine enge Verbindung.
1: Die Verbindung nicht nur mit anderen Lesenden, sondern eben auch mit Schreibenden. Das ist etwas, was Sie, Sophie, das suchen Sie auch ganz gezielt.
3: Genau, ich gehe sehr gerne an Lesungen und gehe dann meistens nach der Lesung auch zum Autor oder zu der Autorin führen und suche noch ein Gespräch.
1: Über was reden wir?
3: Übers Schreiben, einfach was einem inspiriert. Genau, also die Autorinnen und Autoren geben mir auch Tipps und das ist natürlich sehr wertvoll.
1: Was für Tipps, was für Feedback, ohne persönlich zu werden, aber was für Feedback kommt da?
3: Ich glaube, das meiste, was ich immer gehört habe, ist einfach, gib nicht auf. Und das ist, ich glaube, wirklich auch einfach das Wichtigste. Ja.
1: Nicht aufgeben, nicht aufhören lesen, jetzt kommen wir zu den Buchtipps, weil wir ja ganz am Anfang über Bücher geredet haben, wo Ihnen persönlich Türen zu der Welt der Literatur aufgestoßen haben. Frau Racusa, ein kurzer Tipp von Ihnen für die, die einem jungen Menschen ein Buch schenken möchten, das ein Schlüssel sein kann für die Tür zur Welt der Literatur.
2: Ich komme jetzt mal wirklich zu Kindern, nachdem ich über Dostojewski da philosophiert habe. Sie glauben, ich lese nur solche Dinge. Ich habe ja, wie gesagt, Enkel. Und ein wunderbares Buch für Erst- und Zweit- und vielleicht noch Drittklässler ist Reise nach Tripiti von Hans-Ulrich Steger. Wunderbar geschrieben, wunderbar von ihm illustriert. Ich glaube, die meisten haben schon gelächelt und wissen, um was es geht. Und mein Theo liebt das und Ella auch. Er sagt immer Tripiti, Tripiti. Also diese kaputten Spielsachen, ja, die dann plötzlich zusammen eine Familie bilden und sie reisen und sie werden alle repariert und geheilt. Es ist ein Buch auch über Freundschaft, über Hilfsbereitschaft, über die Sehnsucht zu reisen. Und ja, sie kommen dann irgendwann in Tripiti auch an.
1: Die Reise nach Tripiti. Sophie Schweizer, Ihres Buch, was Sie empfehlen?
3: Ich empfehle Heartland von Benedikt Wells. Es ist sowohl für Jugendliche als auch für Erwachsene. Es ist ein Coming-of-Age-Roman über das Erwachsenwerden, Verlust und Freundschaft. Genau.
1: Zwei tolle Tipps. Dankeschön, Sophie Schweizer, Ilma Racusa, für Ihre Tipps, für Ihre Erfahrungen und vor allem, dass Sie sich Zeit genommen haben für uns. Danke dem Publikum hier in der Cantina del Vino Solothurn, meiner Kollegin aus der Literaturredaktion, grosse Bücherfreundin auch, Britta Spichiger, und dem Hedi Massaudi und dem Patrick Arnold. Das sind die beiden, die dafür gesorgt haben, dass alle die Worte und Bücher von Solothurn aus direkt zu allen kommen, die am Radio mit dabei sind. Danke vielmals.
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2: Entwarnung in der Zentralschweiz auf der A2 Luzern-Basel zwischen Rothenburg und Neuenkirch, besteht keine Gefahr mehr durch Tiere auf der Fahrbahn. In Graubünden auf der A13 Chur-San Bernardino ist der Roffla-Tunnel in beiden Richtungen wegen eines Pannenfahrzeugs gesperrt, daher Stau vor beiden Tunnelportalen. Vor dem Gotthardtunnel Richtung Süden 3 Kilometer Stau und eine halbe Stunde Wartezeit ab Wassen. In der Region Solothurn-Aargau Stau auf der A1 Richtung Zürich zwischen Wangen an der Aare und Herkingen, weiter Richtung Zürich und nach einem Unfall zwischen Rotrist und Oftringen. Das Astra empfiehlt als Alternative, die A2 via Basel zu fahren. Dann weiter Stau oder stockender Verkehr in der Region Basel auf der A2 Richtung Deutschland zwischen Pratteln und Badischer Bahnhof und in der Ostschweiz auf der A7 Richtung Deutschland vor dem Grenzübergang ab Kreuzlingen Süd.
3: Die Nachrichten von SRF um 11 mit Silvia Staub. In einem Monat, am 14. Juni, entscheidet die Schweizer Stimmbevölkerung unter anderem über die SVP-Initiative «Keine 10 Millionen Schweiz». Im Abstimmungskampf um die sogenannte Nachhaltigkeitsinitiative fließt ordentlich Geld. Rund 15,5 Millionen Franken haben die Pro- und Kontra-Kampagne zusammen zur Verfügung. Diese Zahlen hat die Eidgenössische Finanzkontrolle veröffentlicht. Das Budget der Befürworterinnen und Befürworter der Initiative beträgt 6,4 Millionen, jenes der Gegnerinnen und Gegner 9 Millionen Franken. Viel weniger Geld wird für die zweite Abstimmungsvorlage eingesetzt, für die Änderung des Zivildienstgesetzes. Hier haben Pro- und Kontra-Kampagnen jeweils rund 300.000 Franken zur Verfügung. Zu zwei weiteren Meldungen aus der Schweiz. Bei der Meldestelle für Gewalt und Diskriminierung gegen queere Menschen sind letztes Jahr über 280 Meldungen eingegangen. Das zeigt der jährliche Bericht der LGBTIQ-Helpline. In den meisten gemeldeten Fällen geht es um Beschimpfungen und Belästigungen. In 45 Fällen seien queere Menschen aber auch körperlich angegriffen worden. In Dübendorf im Kanton Zürich hat die Polizei vor kurzem über 30 sogenannte Elektro-Trendfahrzeuge kontrolliert, also zum Beispiel E-Bikes, E-Trottinette oder Scooter. Das Fazit: etwa jede dritte kontrollierte Person wurde angezeigt und auch mehrere Bußen hat die Polizei verteilt. Das schreibt sie in einer Mitteilung. Russland und die Ukraine haben Kriegsgefangene ausgetauscht. Die Länder hätten je 205 Gefangene aus der Haft entlassen, das bestätigen beide Seiten. Der Austausch ist Teil eines Abkommens, das von den Vereinigten Arabischen Emiraten und den USA vermittelt wurde. Gemäß Abkommen sollen demnächst noch weitere Gefangene ausgetauscht werden, insgesamt je 1000 Soldatinnen und Soldaten. Die Ukraine hatte einer Waffenruhe wegen der Aussicht auf diesen Austausch zugestimmt. In Kongo-Kinshasa ist das Ebola-Virus wieder ausgebrochen. 65 Menschen seien bisher am Virus gestorben, sagt die Gesundheitsbehörde. Dazu kommen knapp 250 Verdachtsfälle. Das Virus verbreitet sich im Nordosten des zentralafrikanischen Landes. Dort ist das Gesundheitssystem durch bewaffnete Konflikte stark geschwächt. Das Ebola-Virus ist hoch ansteckend und wird durch Körperflüssigkeiten übertragen. Schon vor einigen Monaten kamen bei einem Ebola-Ausbruch in Kongo-Kinshasa Dutzende Menschen ums Leben. Die Wetteraussichten. Es bleibt weiter bewölkt und regnet zeitweise. Ab 1300 Metern über Meer kann es sogar Schnee geben. Das alles bei rund 10 bis 14 Grad. Das waren Nachrichten von Radio SRF. Verantwortlich Michael Wettstein.
2: 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Wenn Worte nicht mehr reichen, dann können manchmal Tiere etwas bewirken, das kein Mensch schafft. Ein Hund, der einfach da ist. ein Geiss, der Neugier zeigt, oder ein Esel, der keine Vorurteile kennt. In der psychiatrischen Klinik Basel setzt man ganz bewusst auf tiergestützte Therapien und erlebt, wie Tiere Menschen in schweren psychischen Krisen erreichen können. Wie das funktioniert in ein paar Minuten, hier auf dem Eis. Am Mikrofon Dani Vorler, grüße miteinander.

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1: L'isola che non c'è, Edoardo Bennato. Gehört am 11 Minuten nach den 11.
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1: Ja, Tier und Mensch können miteinander kommunizieren. Die Tatsache haben wir die ganze Woche an dieser Stelle hier im Tierratgeber beleuchtet. Wichtig dabei, man darf Tier nicht vermenschlichen und so behandeln wie ein Mensch. Man braucht Zeit, Geduld und viel Feingefühl, um Kommunikation eben aufzubauen. Worte sind dabei, das haben wir auch gelernt in dieser Woche, sekundär. Und noch etwas haben wir erfahren, Tier können unter diesen Voraussetzungen Menschen auch helfen mit Nähe und Trost. Zum Beispiel dann, wenn ein Mensch in einer schweren psychischen Krise steckt. Denn Tiere, die haben kein Vorurteil und gehen, wenn sie wollen, auf einen Mensch zu und verschwinden dann auch wieder, wenn sie wollen, ganz plötzlich. Mit Tieren schafft man auch in der Psychiatrie. Zum Beispiel in der psychiatrischen Klinik Basel. Marcel Henni.
3: Verena Winkler ist Leiterin Naturnahe Therapien an der psychiatrischen Klinik in Basel. Mit ihr haben wir schon im letzten Jahr mal zu diesem Thema geredet. Sie hat schon dazu mal gesagt, so Therapien helfen einem Menschen, weil es in diesem Fall jetzt gerade nicht um ihn geht.
4: Ja, weil es ums Tier geht und weil es darum geht, dass Tier dem Menschen auch etwas Gutes tut. Durch seine Anwesenheit oder durch das, dass es ja auch der Mensch kommt, kann aufsuchen. Ich nehme zum Beispiel zwei Katzen mit für tiergestützte Therapie. Die sind sehr begehrt. Die eine, die ist sehr geeignet, weil sie sehr wirklich auf die Menschen zukommen. Und die andere ist eher ein bisschen zurückgezogen. Aber sie tun sich gegenseitig stützen. Sie tun sich gegenseitig gut, wie sie zu zweit sind. Wenn die mehr auf die Leute zugeht, keinen Bock hat, dann kommt die andere und zeigt sich. Und so können sie sich auch abwechseln und sie können sich auch gegenseitig unterstützen. Genau das Gleiche ist es aber in der Gruppe der Schöfe. Es sind vielleicht zwei Tiere, die kommen, die gerne gestreichelt werden, die anderen nicht. Aber in der Herde werden sie aufs Feld geführt, weil sie sich in der Herde innen geschützt fühlen.
3: Tiergestützte Therapie heisst das ein Schlagwort und das klappt vielfach, weil...
4: Ganz tolle Geschichte, die passiert ist, halt die Erinnerung an früher.
1: Ich muss an dieser Stelle den Beitrag abstellen und wir spielen ihn nachher gerade wieder. Zuerst das. SRF Verkehrsinfo von 11.13 Uhr. Achtung, falsch fahrendes Fahrzeug auf der A13 Sargans St. Margrethen zwischen Sarganserland und Trübach. Kommt Ihnen ein falsch fahrendes Fahrzeug entgegen? Fahren Sie in beiden Richtungen vorsichtig und überholen Sie nicht. Achtung, falsch fahrendes Fahrzeug auf der A13 Sargans St. Margrethen zwischen Sarganserland und Trübach. Kommt Ihnen ein falsch fahrendes Fahrzeug entgegen? Fahren Sie bitte in beiden Richtungen vorsichtig und überholen Sie nicht. Wir gehen jetzt also noch einmal in den Beitrag zurück, am besten wieder von Anfang an, wo der Marcel Henni hier hat angefangen zu reden.
3: Verena Winkler ist Leiterin Naturnahe Therapien an der psychiatrischen Klinik in Basel. Mit ihr haben wir schon im letzten Jahr mal zu diesem Thema geredet. Sie hat schon dazu mal gesagt, so Therapien helfen einem Menschen, weil es in dem Fall jetzt gerade nicht um ihn geht.
4: Ja, weil es ums Tier geht und weil es darum geht, dass Tier dem Menschen auch etwas Gutes tut. Durch seine Anwesenheit oder durch das, dass es ja auch der Mensch kommt, kann aufsuchen. Ich nehme zum Beispiel zwei Katzen mit für tiergestützte Therapie. Die sind sehr begehrt. Die eine, die ist sehr geeignet, weil sie sehr wirklich auf die Menschen zukommen. Und die andere ist eher ein bisschen zurückgezogen. Aber sie tun sich gegenseitig stützen. Sie tun sich gegenseitig gut, wie sie zu zweit sind. Wenn die mehr auf die Leute zugeht, keinen Bock hat, dann kommt die andere und zeigt sich. Und so können sie sich auch abwechseln und sie können sich auch gegenseitig unterstützen. Genau das Gleiche ist es aber in der Gruppe der Schöfe. Es sind vielleicht zwei Tiere, die kommen, die gerne gestreichelt werden, die anderen nicht. Aber in der Herde werden sie aufs Feld geführt, weil sie sich in der Herde innen geschützt fühlen.
3: Tiergestützte Therapie heisst das ein Schlagwort und das klappt vielfach, weil
4: ganz tolle Geschichte, die passiert, ist halt die Erinnerung an früher, wo sie positive Erinnerungen gemacht haben in der Kindheit mit ihren eigenen Tieren, die dann auch so zum Vordergrund kommen.
3: Man hat eine Verantwortung, die nicht zu gross ist, weil man in der Therapie ja begleitet ist und die dann wieder entlassen kann. Nur der Augenblick, der zählt.
4: Wir haben stationäres Klientel, das uns aufsucht. Also die werden angemeldet über eine ärztliche Verordnung. Auf der Abteilung wird das mit ihnen besprochen. Wir, wenn sie dann zu uns kommen, haben sie ein Erstgespräch und wir zeigen ihnen Tiere. Sind dann vor allem Patienten mit einer Depression, mit Burnout, mit Schizophrenie, also Leute mit einer Psychose im Hintergrund. Also es hat ziemlich querbeet. So Verhaltenssucht von der Suchtabteilung kommen Patienten, haben auch Kinder und Jugendliche, die kommen.
3: Unter allem meisten tut es gut. Das Tier, es hilft also auf dem Weg zur Besserung.
4: Vieles, was die Leute sagen, ist, dass sie einfach ruhiger werden, dass sie sich mehr wahrnehmen oder spüren. Das heisst aber nicht, dass das den ganzen Tag anhalten. Das haltet dann vielleicht eine halbe Stunde an, nachdem sie Therapie verloren haben. Oder es kann eine Stunde sein. Aber durch die Wiederholung kann sich das wirklich mehr festigen.
1: Auch hier also mit der tiergestützten Therapie helfen Tiere uns Menschen. Und das können verschiedene Arten von Tieren auch sein. Katzen, Hunde, Lama, Geissen oder auch Hühner oder Esel. Wichtig immer, dass die Tiere auch wei auf die Menschen zugehen und sich immer auch geschützt können zurückziehen. Das ist eben auch Kommunikation zwischen Mensch und Tier. Alle Ratgeber zu dem Thema von dieser Woche und ein Artikel mit den verschiedensten Links, die weiterführen, findet ihr online auf srf1.ch.
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1: SRF Verkehrsinfo von 11.17 Uhr. Achtung, falsch fahrendes Fahrzeug auf der A13 Sargans St. Margrethen. Zwischen Sarganserland und Trübbach kommt Ihnen ein falsch fahrendes Fahrzeug entgegen. Fahren Sie in beiden Richtungen vorsichtig und überholen Sie nicht.

Schweizer Musik auf SRF 1, Ende 90er Jahre ich sie, dick im Business gesehen, Kisha, die ehemalige Schweizer Popsängerin, Little Pieces of You, heime gehört. SRF Verkehrsinfo von 11.23 Uhr. Achtung, falsch fahrendes Fahrzeug auf der A13 Sargans-St. Margrethen. Zwischen Sarganserland und Trübbach kommt Ihnen ein falsch fahrendes Fahrzeug entgegen. Fahren Sie in beiden Richtungen vorsichtig und überholen Sie nicht.

0: Zeitlich sind wir mit dem Sound in den 80er unterwegs. Dann hat die britische Pop- und Funkband Shack Attack beachtenswerten kommerziellen Erfolg gehabt. Bei uns in der Schweiz der Hit aus dem 84 Down on the Street, den wir hier gehört haben, bringt uns jetzt auch gerade zur Verkehrsübersicht.
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0: Die Übersicht von 11.30 Uhr. Achtung, falsch fahrendes Fahrzeug auf der A13. Sargans-St. Margrethen zwischen Sarganserland und Trübbach kommt Ihnen ein falsch fahrendes Fahrzeug entgegen. Fahren Sie in beiden Richtungen vorsichtig und überholen Sie nicht. In Graubünden auf der A13 Chur San Bernardino ist der Roffla-Tunnel in beiden Richtungen wegen eines Pannenfahrzeugs gesperrt. Daher Stau vor beiden Tunnelportalen. In der Region Solothurn-Aargau 45 Minuten Zeitverlust auf der A1 Richtung Zürich. Stau nach einem Unfall zwischen Gunzgen und Oftringen. Das Astra empfiehlt als Alternative die A2 via Basel zu fahren. Dann weiter Stau oder stockender Verkehr auf der A1 Richtung Zürich zwischen Wangen an der Aare und Herkingen. In der Region Zürich auf dem Westring Richtung Gubristunnel ab Urdorf Süd. In der Ostschweiz auf der A7 Richtung Deutschland vor dem Grenzübergang ab Kreuzlingen Süd. Dann in der Region Basel auf der A2 Richtung Deutschland zwischen Pratteln und Badischer Bahnhof und schließlich noch vor dem Gotthardtunnel Richtung Süden. 4 Kilometer Stau und rund 45 Minuten Wartezeit ab Amstieg. Das ist der Brückenfreitag Vormittag auf dem Eis mit dem Dani Vorler am Mikrofon und mit Musik von George. Da kommt der Bauer-Georg.

Pretenders bei SRF 1 Show Me heimgehört. SRF Verkehrsinfo von 11.39 Uhr. Entwarnung, falsch fahrendes Fahrzeug auf der A13 Sargans sagt mir St. Margrethen zwischen Sarganserland und Trübach. In beiden Richtungen die Polizei meldet, dass auf dieser Strecke das falsch fahrende Fahrzeug nicht mehr unterwegs ist. Ja, das Auto. Das Auto ist in der Schweiz das beliebteste Verkehrsmittel. Und je älter man wird, desto grössere Bedeutung kann das Auto bekommen. Für viele ältere Menschen ist es mehr als nur ein Fortbewegungsmittel. Es ist Freiheit, Alltag, Selbstständigkeit natürlich auch. Umso heikler wird die Frage, wer entscheidet eigentlich, wenn es nicht mehr sicher ist mit dem Fahren? Ein neuer Bericht kritisiert jetzt die Fahreignungsprüfungen ab 75 scharf. Es herrscht hier ein regelrechtes Verkehrschaos, in Anführungsstrich, bei den Fahrtests im Alter. Jeder Kanton bastelt hier seine eigenen Regeln. Wann wird es Zeit, um den Autoschlüssel abzugeben und wie geht man das am besten an? Wie thematisiert man das zum Beispiel mit den eigenen Eltern oder Grosseltern? Antworten gerade in ein paar Minuten.

0: Anfangs 90er sind sie in London Beat. I've been thinking about you, haben wir gehört. Am 13 Minuten vor der 12. Und es ist allgemein bekannt, ab 75 muss man regelmässige Fahreignungsprüfung machen. Ein Arzt, eine Ärztin muss testen, ob man noch weiter darf Auto fahren oder nicht. Das verhebe ich nicht. Das sagt ein Bericht von der Zürcher Hochschule für angewandte Wissenschaften im Auftrag vom Bund. Es sei ein Flickenteppich, Kantönligeist lässt grüssen. Jeder Kanton mache das wieder ein bisschen anders mit diesem Thema und es gibt keine echten Fahrtests halt auf der Strasse. Die Empfehlung an Bund vereinheitlichen und klare Regeln machen. Sind wir ehrlich, das Auto abgeben, das ist ein harter Schritt. Je älter das man wird, desto eine grössere Bedeutung kann vielleicht das Auto auch noch überkommen. Die Mobilität im Alter plötzlich müssen aufzugeben, das ist schwierig, sagt auch der Peter Puri Vollat von Pro Senectute. Gerade für die Generation, die jetzt in das Alter kommt.
1: Jeder Teil, der ein Teil von der Autonomie muss aufgeben werden, ist natürlich schwierig zu akzeptieren. Und insbesondere das Auto ist natürlich für die Generation etwas sehr Elementares gewesen. Es ist die erste Generation gewesen, die es zur Verfügung hatte, die frei eigentlich konnte ins Auto einsteigen und jederzeit ins Meer fahren. Und das ist eine Innovation gewesen und eine neue Dimension von Selbstbestimmung und Freiheit.
0: Ja, trotzdem, wenn man ein Risiko im Strassenverkehr wird, und das zeigen auch Zahlen vom Bundesamt für Statistik, Leute über 80 machen die meisten Unfälle, wo sie selber oder andere zu Schaden kommen. Darum ist es wichtig, dass man sich rechtzeitig mit dem Thema Auto abgeben auseinandersetzt. Es gibt auch viele Seniorinnen und Senioren, die das Billett freiwillig abgeben. Bei anderen, die es selber nicht so weit wahrhaben vielleicht, das könnte gefährlich werden mit dem Auto. Da sind die Angehörigen gefragt, das Gespräch zu suchen. Und das mache ich mir am besten so, sagt Peter Puri Vollat.
1: Dass man das fragend macht, dass man sagt, ja, Mami, Papi, hast du dir schon mal überlegt, wie das wäre, wenn du nicht mehr Auto fahren könntest? Wie würdest du dich organisieren? Was müsstest du haben? Was brauchst du, dass du quasi noch zurechtkommst, dass du noch dein Leben zufrieden kannst gestalten, wenn das Auto nicht mehr da ist. Also sich Zeit nehmen, immer wieder fragen, das Thema ansprechen und zwar auf Augenhöhe.
0: 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Je te donne.

So eine typische Komposition vom Jean-Jacques Goldman zusammen mit dem Michael Jones. Schütteton haben wir gehört. In gut 5 Minuten ist es 12 Uhr, dann gibt es die nächsten Nachrichten und gerade anschliessend euch ein Regionaljournal. Bis dahin der Rod Stewart und Tom Roberts Blues.

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1: Die Übersicht von 11.59 Uhr in Graubünden auf der A13 Chur-San Bernardino ist der Roffla-Tunnel in beiden Richtungen wieder offen, jedoch weiterhin Stau vor beiden Tunnelportalen. In der Region Solothurn-Aargau 45 Minuten Zeitverlust auf der A1 Richtung Zürich, Stau nach einem Unfall zwischen Gunzgen und Oftringen. Das Astra empfiehlt für Reisende nach Zürich die A2 via Basel und für Reisende Richtung Luzern die A3 via Birfeld zu fahren. Dann weiter Stau oder stockender Verkehr auf der A1 Richtung Zürich zwischen Wangen an der Aare und Önsingen, in der Region Basel auf der A2 Richtung Deutschland zwischen Pratteln und Badischer Bahnhof und vor dem Gotthardtunnel Richtung Süden 4 Kilometer Stau und 45 Minuten Wartezeit ab Amstieg. Die Einfahrt Göschenen ist gesperrt.
2: Nachrichten von SRF um 12 mit Silvia Staub. Die Schweiz, die EU und 35 weitere Staaten wollen zusammen ein Sondertribunal für die Ukraine einrichten. Dies teilt der Europarat mit, der die Einrichtung des Sondergerichts organisiert. Das Gericht soll Kriegsverbrechen, die im Ukraine-Krieg begangen werden, aufklären und bestrafen. Es ist als Ergänzung zum Internationalen Strafgerichtshof gedacht, um eine Lücke in den Zuständigkeiten zu schließen. Der Bundesrat hat entschieden, dass auch die Schweiz mitmacht. Außenminister Ignazio Cassis erklärte, die Schweiz unterstütze den Aktionsplan voll und ganz. Definitiv wird die Teilnahme aber erst, wenn auch das Parlament dieser zugestimmt hat. Russland und die Ukraine haben Kriegsgefangene ausgetauscht. Die Länder hätten je 205 Gefangene aus der Haft entlassen. Das bestätigen beide Seiten. Der Austausch ist Teil eines Abkommens, das von den Vereinigten Arabischen Emiraten und den USA vermittelt wurde. Gemäß Abkommen sollen demnächst noch weitere Gefangene ausgetauscht werden. Insgesamt je 1000 Soldatinnen und Soldaten. Zu weiteren Meldungen aus der Schweiz. Bei der Meldestelle für Gewalt und Diskriminierung gegen queere Menschen sind letztes Jahr über 280 Meldungen eingegangen. Das zeigt der jährliche Bericht der LGBTIQ-Helpline. In den meisten gemeldeten Fällen geht es um Beschimpfungen und Belästigungen. In 45 Fällen sind queere Menschen aber auch körperlich angegriffen worden. In Dübendorf im Kanton Zürich hat die Polizei vor kurzem über 30 sogenannte Elektro-Trendfahrzeuge kontrolliert, zum Beispiel E-Bikes, E-Trottinette oder Scooter. Das Fazit: etwa jede dritte kontrollierte Person wurde angezeigt und auch mehrere Bußen hat die Polizei verteilt. Das schreibt sie in einer Mitteilung. In Kongo-Kinshasa ist das hochansteckende Ebola-Virus erneut ausgebrochen. Bislang gäbe es 4 laborbestätigte Todesfälle, schreibt die Gesundheitsbehörde. Dazu kommen über 60 Todesfälle, bei denen ein Zusammenhang mit dem Virus vermutet wird. Das Virus ist im Nordosten des Landes ausgebrochen. Dort ist das Gesundheitssystem durch bewaffnete Konflikte stark geschwächt. Schon vor einigen Monaten kamen bei einem Ebola-Ausbruch in Kongo-Kinshasa Dutzende Menschen ums Leben. Wir kommen zu den Börsendaten von SIX. Der Swiss Market Index liegt im Moment bei 13.235 Punkten. Das ist ein Plus von 0,2%. Der Euro wird zu 91,39 gehandelt und der Dollar zu 78,60. Und die Wetteraussichten: es bleibt weiter bewölkt und es gibt zeitweise Regenschauer. Ab 1200 Meter über Meer kann es sogar Schnee geben. Das alles bei rund 10 bis 14 Grad. Das waren Nachrichten von Radio SRF. Verantwortlich Michael Wettstein.
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4: Das ist das Regionaljournal Ostschweiz und Graubünden mit dem Fabian Mohn. St. Gallen Unternehmen, die noch kantonale Covid-Kredite offen haben, müssen ab dem 1. Juni keinen Zins mehr aufzahlen. Die Regierung hat entschieden, um den Zinssatz von im Moment 0,25% auf 0 abzutun. Christian Masina.
5: Betroffen sind Kredite aus dem Härtefallprogramm und der Solidarbürgschaft aus dem Programm für ergänzende Corona-Kredit. Dass der Kanton die Zins jetzt auf Null abitut, hat zum einen mit dem Leitzins zu tun, zum anderen mit dem Bund. Das St. Gallen Finanzdirektor Marc Mechle.
0: Der Auslöser ist der Bundesrat, der hat nämlich auch den Zins auf Null gesetzt und die Regierung hat seit längerem bei diesen Krediten immer gesagt, wir ziehen nach, wenn der Bund seine Zinssätze anpasst, dann machen wir dasselbe und deshalb haben wir jetzt auf Null, wie der Bundesrat entschieden.
5: Für einzelne Firmen ist die Entlastung damit zwar nicht riesig, wenn man zum Beispiel noch Schulden in der Höhe von 1 Million Franken hat, spart man mit dieser Zinssenkung von 0,25 auf 0 gerade einmal 2'500 Franken pro Jahr. Dass die Regierung das sozusagen in Eigenregie jetzt anpassen kann, hat mit dem dortmaligen Entscheid während der Covid-Pandemie zu tun. Kredit geben sollen zwar effektiv Banken, aber der Bund und die Kantone sind dortmals als Bürger eingestanden und dementsprechend können sie auch Zinssätze festlegen, weil sie auch weiterhin für allfällige Verluste anstehen müssen. Je nach Kanton ist der Umgang mit Covid-Kredit auch anders geregelt gewesen. Bei den einen sind es zum Teil schon immer zinslos gewesen. Andere Kantone haben mehr auf sogenannte Affront-Perdue-Beiträge gesetzt. Wie hoch die restlichen kantonalen Covid-Kredite noch sind, kann der Marc Mächler nicht genau beziffern. Aber im Vergleich zu dem, was sie mal gesehen haben, sechs Namen viel.
0: Also wir reden hier nicht mehr grosse Beträge im Kanton St. Gallen. Die noch ausstehenden Covid-Kredite sind, wenn ich es mich recht mag erinnern, sind die im zweistelligen bis einstelligen Millionenbereich. Also wir reden hier irgendwo für zwischen 5 bis 10 Millionen.
5: Der neue Zins, also die neue 0%, sie gilt im Kanton St. Gallen ab dem 1. Juni.
4: Der Gewerkschaftsbund St. Gallen-Appenzell kritisiert Pläne von der Ausser-Regierung, um den Spitalverbund zu privatisieren. In einer gemeinsamen Mitteilung fordern der VPOD, Dunia und andere, wie zum Beispiel der Schweizerische Hebammenverband, einen Stopp von den Privatisierungsplänen. Sollte es trotzdem zu einer Privatisierung kommen, fordert es einen Gesamtarbeitsvertrag. Der Gewerkschaftsbund hat Angst, dass die Arbeitsbedingungen bei den Ausser- oder Kliniken bei einer Privatisierung schlechter würden und auch, dass Arbeitsplätze könnten gestrichen werden. Dazu kommt die Befürchtung, dass der Akutspital Zeris auch geschlossen wird. Beim St. Galler Auffahrtslauf sind gestern so viele Leute mitgerannt wie noch nie. Über 10'000 Teilnehmende sind laut dem Veranstalter vom St. Galler Stadion in die Innenstadt und wieder zurück oder eine andere Strecke gelaufen. Gut 25'000 Leute sind entlang von der Strecke gestanden und haben die Läuferinnen und Läufer angeführt. Heute nach Mittag geht's los. In der St. Galler Altstadt wird wieder getanzt, gesungen, jongliert, zaubert und gelacht. Zum 13. Mal ist das Strassenkunstfestival aufgetischt. Damals haben so viele Bewerbungen von Strassenkünstlerinnen und Künstlern bekommen wie noch nie, sagt der Festivalleiter, der Christoph Sprecher.
6: Der gute Ruf von dem Festival eilt uns voraus und erreicht Künstlerinnen und Künstler und die bewerben sich nachher wirklich zahlreich. Es sind gegen die 1000 Bewerbungen gewesen, die wir da ja rüberkommen haben.
4: Wie sie entschieden haben, welche 45 Einzelkünstler und Gruppen dürfen auftreten und wie so ein dreitägiges Festivalprogramm zustande kommt, das hören Sie dann heute Abend im Regionaljournal Ostschweiz ab 5:30 hier auf SRF 1.

0: Diane Warwick, I'll Never Love This Way Again, heimgehört.
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0: Der Brückenfreitag nach Auffahrt. Schön, seid ihr mit dem Eis unterwegs im Studio. Dani Vorler, und da habe ich euch einen schönen Titel vom Sting. Brand New Day. Allen, die auch heute Mittagspause einschalten, einen guten Miteinander.

0: Ja, der Monat Mai, der ist voller Feiertagen, Brücken und Sonntagen. Und schon wieder steht auch der nächste Sonntag an und damit die nächste persönliche Sendung.
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0: Ja, und wie geht es weiter mit dem eisheiligen Wetter? Gibt es da auch mal einmal wieder das Beste vom Besten? Baby, der Tanja Granditz. Das besprechen wir nach U2 und I still haven't found what I'm looking for.

0: ja, warum es so kalt ist, es ist eigentlich klar, es ist der Tag von der kalten Sophie. Fertig mit diesen Eisheiligen nachher.
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0: Ob es denn wirklich fertig ist mit diesen Eisheiligen nachher, das bespreche ich jetzt mit dem Mauro Herrmann von SRF Meteo. Zuerst mal schnell die aktuellen Temperaturen, Mauro.
2: Ja, also geht es zwischen Genfersee und Zentralschweiz, wo es an vielen Orten geregnet hat oder regnet, da haben wir nur so 7 Grad inneralpin und in der Ostschweiz, wo es jetzt noch trocken ist, die Wolken zum Teil auch ein bisschen dünner sind, da haben wir etwa 9 oder 10 Grad. Und heute Nachmittag und Abend geht's jetzt auch ähnlich weiter. Das Wetter hat dann so ein bisschen Schauercharakter. Also es kann immer wieder mal regnen. Es ist auch Graupel möglich. Aber von Nordwesten her schleichen sich jetzt auch Wolkenlöcher an. Also vor allem im Flachland und im Rhonetal. Da gibt's auch auffällige oder vor allem dann gegen Abend auch kurze sonnige Phasen. In den Bergen, vor allem am Alpennordhang und in Graubünden, da wird's aber häufig nass. Die Schneefallgrenze, die liegt zwischen 1000 und 1500 Meter. Dabei ist sie am Jura und den Voralpen auch eher tief. Im Engadin ist sie höher, eben eher bei diesen 1500 Meter. Und allzu fest steigen so natürlich die Temperaturen auch nicht mehr an. Wir haben am Nachmittag 9 bis 12 Grad im Norden, 14 Grad im Tessin und mit diesen Regengüssen frischt auch noch ein bisschen den Nordwestwind auf.
0: Also punkto Temperaturen, gibt's denn da jetzt eine Besserung aufs Wochenende nach der Sophie?
2: Langsam schon, ja. Also morgen schon mal im Tessin 20 Grad mit zügigem Nordwind. Dort ist dann auch meistens sonnig und am Sonntag, da wird's dann auch im Norden ein bisschen wärmer und sonniger. Morgen ist es aber an vielen Orten noch ein Wechsel von bewölkten und sonnigen Phasen. Dazu regnet es auch ab und zu. 12 Grad gibt es am Nachmittag und ähnlich wie schon heute frischt dann auch der Wind auf im Laufe des Tages. Im Wallis, da ist es morgen mehrheitlich trocken, auch ein bisschen sonniger und ein bisschen milder. Dafür bläst dort der Westwind noch richtig zügig. Und entlang vom Alpennordhang, also Teil vom Berner Oberland, über Zentralschweiz bis Nord- und Mittelbünden, da hat es wirklich morgen auch noch viel Wolken. Es gibt Tagtour-Regionen, wo auch nur wenig Sonnenschein abbekommen. Und es schneit und regnet immer noch zeitweise. Die Schneefallgrenze hat morgen so einen Tiefpunkt erreicht, ist dann an den meisten Orten um 1100 Meter. Morgen Abend, da ruhigt's denn. Es wird immer wie mehr trocken und so kann man für den Sonntag gut Pläne für Russen schmieden. Wirklich überall. Es wird recht sonnig. Auch wenn am Nachmittag dann von Westen ein paar dicke Wolkenfelder drüber ziehen, ist es doch an den meisten Orten auch einfach trocken. Der Pullover lohnt sich aber sowieso noch. Am Morgen ist es richtig kalt. Es gibt auch einen breiten Bodenfrost. Am Nachmittag dann immerhin schon mal 15 bis 18 Grad.
0: Dann das Pullöverli. Generell, genau. Mauro Herrmann, was für eine Wetterwoche erwartet uns denn die nächste Woche?
2: Es wird dann vor allem in der zweiten Wochenhälfte deutlich wärmer und sonniger. Die erste Wochenhälfte ist noch ein bisschen hin und her. Also am Montag zeichnet einmal Regengüsse über die Schweiz. Vormittag ist es im Osten noch mehrheitlich trocken und zum Teil sonnig. Am Abend tut es dann von Westen her wieder auf. Temperaturen sind dazu noch mal ähnlich wie am Sonntag. Und dann Dienstag und Mittwoch ist auch zum Teil sonnig. Besonders am Nachmittag gibt es amigs von Westen her zum Teil auch Regen, aber die Mengen sind nicht mehr gross und es wird auch nicht überall nass. Und wir sind dann am Mittwoch im Norden doch auch schon bei 20 Grad angekommen. Und auch am Donnerstag, da wirkt dann voraussichtlich ein Hoch, bringt viel Sonnenschein, 20 bis 25 Grad. Wir haben im Mittelland zum Teil einfach noch Beisen.
0: Ich weiss, das ist jetzt vielleicht ein bisschen weit vorausgefragt, Mauro, aber es steht ja schon wieder der nächste Viertag an, das Pfingstwochenende. Heisst das auch, das Hoch könnte über Pfingsten noch wirken?
2: Die Anzeichen sind recht deutlich, dass es bleibt, da Hoch, obwohl es doch noch mehr wie eine Woche in der Zukunft liegt. Also für alle Pfingstlager bedeutet das, dass man sich eher auf recht sonniges Wetter um mehr als 20 Grad einstellen kann, als gerade nochmal auf so Wetter wie an diesem Wochenende.
0: Grosser Wetterüberblick mit Mauro Herrmann von SRF Meteo. Vielen Dank und einen schönen Nachmittag.
2: Danke, ciao Dani.
0: Natalie Cole habe ich mir jetzt parat. Ihren Titel «Miss You Like Crazy». Der ist nicht der kalten Sophie gewidmet. Die lassen wir jetzt einfach den Dank entlocken.

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1: Die Übersicht von 12.29 Uhr. Vorsicht im Tessin auf der A2 Chiasso-Gotthard zwischen Bellinzona Nord und Biasca. In beiden Richtungen besteht Gefahr durch einen Hund auf der Fahrbahn. In der Region Solothurn-Aargau auf der A1 Richtung Zürich zwischen Gunzgen und Oftringen Stau nach einem Unfall. Es muss mit großem Zeitverlust gerechnet werden dort. Und auf der A2 Richtung Basel Stau ab Egerkingen wegen eines Pannenlastwagens im Belchentunnel. Die rechte Fahrspur ist dort gesperrt. In der Region Basel auf der A2 Richtung Deutschland stockender Verkehr zwischen Pratteln und Badischer Bahnhof und vor dem Gotthardtunnel Richtung Süden 4 Kilometer Stau und rund 45 Minuten Wartezeit ab Amsteg. Die Einfahrt Göschenen ist gesperrt.
2: 12.30 Uhr, Rendezvous. Das sind die Mittagsinformationen von Radio SRF. Der Besuch des CIA-Chefs in Kuba sei einmalig und rätselhaft, zeige aber, dass das kubanische Regime stark unter Druck steht, sagt der Kuba-Kenner. Ein Übernahmekampf im europäischen Bankensektor sorgt für politischen Zündstoff und für Verstimmung zwischen Italien und Deutschland. Die Republik Moldau möchte gerne Mitglied der EU werden. Gerade bei jungen Menschen ist dieser Wunsch weit verbreitet, wie bei Aksinia. Die EU habe Werte und Menschenrechte.
3: The European Union, as for me, is a union that has some values and supports human rights.
2: Die Reportage aus Moldau. Regisseurin Katja Früh hat ihren ersten Roman geschrieben und wirft die Frage nach Sterbehilfe auf, weil man nicht alt werden möchte. Katja Früh ist Gast im Tagesgespräch um 1. Verantwortlich heute für das Rendezvous ist Philipp Fontana. Im Studio begrüßt sie Radka Laubacher. Abseits der großen Schlagzeilen leidet Kubas Bevölkerung seit Monaten. Nun lässt ein Besuch aus den USA aufhorchen. Der Chef des US-Auslandgeheimdienstes, John Ratcliffe, hat sich in Havanna mit Kubas Innenminister und einem Enkel des langjährigen Machthabers Raúl Castro getroffen. Mehrere US-Medien berichten, Ratcliffe überbringe eine Botschaft von US-Präsident Trump, Zitat, «Die USA sind bereit, sich mit Wirtschafts- und Sicherheitsfragen zu befassen, aber nur, wenn Kuba grundlegende Veränderungen vornimmt». Von kubanischer Seite hieß es, man wolle den politischen Dialog fördern, es gäbe keinen Grund, Kuba weiter mit Sanktionen zu belegen. Der freie Journalist Oscar Alba lebt in Kuba und ist aktuell in der Schweiz. Ich fragte ihn kurz vor der Sendung, wie schätzen Sie dieses Treffen ein?
4: Ja, das ist sehr schwierig einzuschätzen, weil das Regime in Kuba ist da sehr hermetisch. Man weiß nur das, was offiziell verlautbart wurde. Und darum kann man da nicht genau sagen, worum das da auch geht. Es ist eigenartig, dass der CIA-Chef, übrigens der erste seit der Revolution 1959, der Kuba besucht, mit dem Innenministerium über Wirtschaftsfragen spricht. Und das Innenministerium ist ja, wir sind die Inlandgeheimdienste unterstellt und der ganze Repressionsapparat, also wieso, dass diese beiden Gremien sich da treffen und austauschen. Da rätselt man in Kuba darüber. Aber den Menschen ist es klar, dem Regime steht das Wasser bis zum Halse, es steht wahnsinnig unter Druck von der Administration Trump. Darum haben sie da wohl eingewilligt für so ein Treffen.
2: Die USA fordern grundlegende Veränderungen von der kubanischen Regierung, also sich vom Sozialismus zu verabschieden.
4: Ja, das ist sicher das Ziel des US-Außenministers Marco Rubio. Der will das Regime schon seit seiner ganzen politischen Karriere weghaben. Der will das Land verändern. Was Trump genau will, das weiß man nicht so genau. Aber Rubio hat mehrmals verlauten lassen, dass es einen wirklichen Wandel in Kuba nur geben kann, ohne dieses sozialistische, kommunistische Regime.
2: Gestern hat der kubanische Energieminister verkündet, man habe keinerlei Diesel- und Heizölreserven mehr. Was bedeutet das für die Bevölkerung?
4: Ja, das spürt man jetzt schmerzlich seit 2 Wochen, seit Anfang Mai. Das heißt jetzt, dass die Stromunterbrüche noch länger geworden sind als im April. Also in Havanna gibt es sehr viele Stadtteile, die haben 20 Stunden und länger pro Tag keinen Strom mehr, also nur noch 1, 2, 3 Stunden pro Tag. Das wird immer schwieriger, das Leben. Es ist inzwischen sehr heiß in Kuba, auch über 30 Grad am Tag, 25 Grad in der Nacht. sie Lebensmittel verderben im Kühlschrank. Die Menschen können kaum mehr schlafen, weil man kann ja dann den Ventilator oder die Aircondition nicht einschalten. Zudem gibt es viele Probleme mit der Wasserversorgung, auch zurückzuführen wegen mangelndem Strom. Und das Leben wird dann immer, immer schwieriger und die Leute sind immer verzweifelter.
2: Es war für die Menschen in Kuba die letzten Monate schon schwierig. Macht nun die Bevölkerung ihrem Ärger, ihrem Frust Luft?
4: Ja, das spürt man schon seit Wochen und das hat jetzt nochmals zugenommen. Die Menschen in den Quartieren, die dann sehr lange ohne Strom sind, schlagen auf Kochtöpfe. Das ist ein ohrenbetäubender Lärm, der sich dann zum Teil ein, zwei Stunden halten die das aus. Da wird dann irgendwann plötzlich auch der Strom eingeschaltet. Die Menschen protestieren aber auch, gehen auf die Straße. Sie zünden Müllberge an aus Protest, weil die sich häufen und dieser Müll fast nicht mehr abgeführt wird. Und da spitzt sich zu, auch in den Provinzen, in Dörfern und kleinen Städten. Und da geht bis jetzt fast überall das Regime immer mit aller Härte vor. Die Polizei rückt aus und geht dann gegen diese Protestierenden vor. Also die Stimmung ist gereizt, ist schwierig zurzeit, ja, und wird immer schwieriger.
2: Gibt es auch den Wunsch nach einer Intervention seitens der USA?
4: Das hat auch zugenommen in diesen Wochen. Einfach der Wunsch, dass diese Agonie jetzt endlich ein Ende nimmt, hoffentlich, wie auch immer. Und ja, es gibt sehr viele Menschen, viele sagen das auch ein bisschen als Witz, aber sehr viele meinen es ernst, sagen, die Amerikaner sollen doch kommen und dieses Problem, uns dieses Regime vom Halse schaffen, eine Intervention irgendwelcher Art, wie in Venezuela oder wie im Iran. Und die Menschen, es interessiert sie gar nicht, was denn das heißen würde, auch für die Zukunft, eine solche Intervention. Es interessiert sie nicht. Sie wollen einfach, dass jetzt einfach diese Zeit und diese Agonie nach 70 Jahren und jetzt in dieser Zeit mal zu Ende nimmt und dann schauen wir mal weiter. Es kann ja eh fast nicht mehr schlimmer werden. Das ist so die allgemeine Stimmung im Land.
2: Informationen des freien Journalisten Oskar Alba, der in Kuba lebt. Zu den weiteren Nachrichten des Tages mit Silvia Staub.
0: In einem Monat, am 14. Juni, entscheidet die Schweizer Stimmbevölkerung unter anderem über die SVP-Initiative «Keine 10 Millionen Schweiz». Im Abstimmungskampf um die sogenannte Nachhaltigkeitsinitiative fließt ordentlich Geld. Rund 15,5 Millionen Franken haben die Pro- und Contra-Kampagne zusammen zur Verfügung. Diese Zahlen hat die eidgenössische Finanzkontrolle veröffentlicht. Das Budget der Befürworterinnen und Befürworter der Initiative beträgt 6,4 Millionen, jenes der Gegnerinnen und Gegner 9 Millionen Franken. Viel weniger Geld wird für die zweite Abstimmungsvorlage eingesetzt, für die Änderung des Zivildienstgesetzes. Hier haben Pro- und Contra-Kampagnen jeweils rund 300.000 Franken zur Verfügung. Beschimpfungen, Belästigungen oder sogar körperliche Angriffe, davor sind queere Menschen auch in der Schweiz nicht sicher. Über 280 Meldungen zu solchen Vorfällen sind letztes Jahr bei der zuständigen Meldestelle eingegangen, etwas weniger als in den beiden Jahren davor. Das zeigt der jährliche Bericht der LGBTIQ-Helpline. Meist handele es sich um Beschimpfungen und Belästigungen, in 45 Fällen seien queere Menschen aber auch körperlich angegriffen worden. Die Schweiz, die EU und 35 weitere Staaten wollen zusammen ein Sondertribunal für die Ukraine einrichten. Das teilt der Europarat mit, der die Einrichtung des Sondergerichts organisiert. Das Gericht soll Kriegsverbrechen, die im Ukraine-Krieg begangen werden, aufklären und bestrafen. Es ist als Ergänzung zum Internationalen Strafgerichtshof gedacht, um eine Lücke in den Zuständigkeiten zu schließen. Der Bundesrat hat entschieden, dass auch die Schweiz mitmacht. Außenminister Ignazio Cassis erklärte, die Schweiz unterstütze den Aktionsplan voll und ganz. Definitiv wird die Teilnahme aber erst, wenn auch das Parlament dieser zugestimmt hat. Russland und die Ukraine haben Kriegsgefangene ausgetauscht. Die Länder hätten je 205 Gefangene aus der Haft entlassen. Das bestätigen beide Seiten. Der Austausch ist Teil eines Abkommens, das von den Vereinigten Arabischen Emiraten und den USA vermittelt wurde. Gemäß Abkommen sollen demnächst noch weitere Gefangene ausgetauscht werden, insgesamt je 1000 Soldatinnen und Soldaten. In Kongo-Kinshasa ist das hochansteckende Ebola-Virus erneut ausgebrochen. Bislang gebe es 4 laborbestätigte Todesfälle, schreibt die Gesundheitsbehörde.

0: Konzerne mit den süßen Geschmacksrichtungen immer gezielter junge Leute ansprechen würden. Zwischen 2024 und 2025 hätten sich die Verkaufszahlen der Nikotinbeutel verdoppelt und der Tabakindustrie einen Umsatz von fast 7 Milliarden Dollar beschert. Und wir kommen zu den Wetteraussichten. Heute dominieren noch die Wolken, morgen gibt es dann längere sonnige Abschnitte, Regenschauer sind an beiden Tagen möglich und ab 1000 Metern über Meer kann es sogar schneien. Das alles bei rund 11 bis 13 Grad.
1: Es ist ein Handel mit politischer Sprengkraft. Die italienische Grossbank UniCredit will die deutsche Commerzbank übernehmen. Während Rom den Vorstoß wohlwollend begleitet, formiert sich in Deutschland Widerstand. Von der Bank selbst, den Gewerkschaften bis hinein in die Bundesregierung. Hinter dem Übernahmekampf steckt ein grundsätzlicher Konflikt. Nationale Kontrolle gegen europäische Integration. Wirtschaftsredaktor Sven Zaug.
2: Unter der Führung von Andrea Orcel, dem ehrgeizigen Investmentbanker und ehemaligen UBS-Topshot, erlebte das Mailänder Finanzinstitut UniCredit in den letzten Jahren einen beeindruckenden Aufschwung. Jetzt wollen die Italiener ihre Position in Deutschland und damit grenzübergreifend deutlich ausbauen. Im größten europäischen Markt besitzt die Commerzbank ein fest verankertes Firmenkundengeschäft und gilt als führende Bank für den Mittelstand. Genau auf dieses Geschäft hat es UniCredit abgesehen. Professor Florian Haider ist wissenschaftlicher Direktor des Leibniz-Instituts für Finanzmarktforschung. Er sagt,
3: es gibt nicht viele Möglichkeiten, so auf einen Schlag so zu wachsen und eine Bank zu übernehmen, die sehr viel Luft nach oben hat.
2: UniCredit kenne das Geschäft mit mittelständischen Kunden aus dem Heimmarkt bestens, sagt Professor Haider. Zudem sei die Bank, ähnlich wie die Commerzbank, stark in Osteuropa präsent. Und bereits vor über 20 Jahren übernahmen die Mailänder die deutsche Hypovereinsbank. Mit einem Kauf der Commerzbank würde UniCredit die Expansion in Deutschland fortsetzen. Strategisch sei das durchaus schlüssig, so Haider. In den vergangenen zwei Jahren baute UniCredit ihren Anteil an der Commerzbank sukzessive aus und ist heute mit knapp 30% die größte Aktionärin. Im Falle einer Übernahme könnte die nach Börsenwert drittgrößte Bank Europas entstehen. Die Commerzbank hingegen war lange wenig profitabel, kämpfte mit Konzernumbauten und den Folgen der globalen Finanzkrise. Der deutsche Staat musste das Institut in der Finanzkrise sogar retten, weil es nach der milliardenschweren Übernahme der Dresdner Bank in schwere Turbulenzen geraten war. Der Bund hält heute mehr als 12% der Aktien an der Commerzbank und hat als zweitgrößter Aktionär ein gewichtiges Wörtchen mitzureden. Die deutsche Regierung hat den Übernahmeambitionen der Italiener bislang jedoch eine klare Abfuhr erteilt. Bundeskanzler Friedrich Merz formuliert es kürzlich so:
4: Feindliches und aggressives Vorgehen lehnen wir entschieden ab.
2: Die Bundesregierung befinde sich in einer Zwickmühle, analysiert Professor Haider.
3: Dass sie auf der einen Seite natürlich schon sich zu Europa bekennt. Aber wenn es natürlich dann hart auf hart kommt, haben wir halt jetzt einen Fall, wo halt nicht eine deutsche Bank eine italienische übernimmt, sondern eine italienische eine deutsche. Und da ist es halt dann schwierig, auch gegenüber den Wählern, die natürlich in Deutschland sitzen, da einen Weg zu finden, das vielleicht trotzdem aus ökonomischer Sicht gut zu heißen und gleichzeitig natürlich auch irgendwo die nationalen Bedenken dann mit einzubringen.
2: Animositäten fast wie auf dem Fußballfeld. Animositäten, die sich Europa aktuell eigentlich nicht mehr leisten kann. Es gehe darum, sagt Haider,
3: dass wir halt uns als gemeinsamen europäischen Markt verstehen, was wir im Moment nicht tun. Deswegen haben wir diese Probleme. Deswegen gibt es ja Deutschland gegen Italien. Und solange wir diese nationale Brille aufhaben, wird es halt nicht weitergehen.
2: Was Haider beschreibt, ist ein grundlegendes Problem der Europäischen Union. Investitionen und Finanzierungen enden oft an nationalen Grenzen. Der italienische Ökonom und Professor am Schumann Center bei Florenz, Marcello Mesori, pflichtet seinem deutschen Kollegen bei.
5: Die größte Schwäche der Europäischen Union liegt in der Zersplitterung ihrer nationalen Märkte, vor allem im Finanzsektor. Diese Aufsplitterung verhindert es, innovative Investitionen ausreichend zu finanzieren und voranzutreiben. Deshalb begrüße ich alles, was hilft, diese Spaltung zu überwinden.
6: Tutto ciò che supera la frammentazione ai miei occhi un fatto positivo.
2: Diesen Finanznationalismus wollen Brüssel und viele Ökonomen

0: Rom seit Jahren überwinden. Eine europäische Kapitalmarktunion soll die Lösung bringen. Und ausgerechnet eine neue italienisch-deutsche Großbank könnte dafür nun zum Lackmustest werden. Doch so einfach ist das nicht. Professor Mesori warnt.
1: Perché, tutelando l'interesse di brevissimo termine.
2: Wer kurzfristige Interessen schützt, schwächt am Ende die Europäische Union und damit auch ihre Mitgliedstaaten. Ein isoliertes Deutschland wird in der heutigen konfliktreichen Welt kaum dauerhaft eine bedeutende Rolle spielen.
0: Die einzige Chance liege darin, die Kräfte zu bündeln, um international überhaupt noch mitspielen zu können. Im Spiel der Großen mit den USA und China. Andernfalls drohe Europa der schleichende Bedeutungsverlust, sagt Professor Mesori. Allerdings, die Signale aus Berlin gegen die Übernahme der Commerzbank verheißen wenig Gutes.
3: Uhr 12:46 Rendezvous gleich hier bei uns. Streit schlichten, keine einfache Angelegenheit, sei es im Privaten oder im Geschäftlichen. Ein Mediator kann helfen, doch wie arbeitet dieser eigentlich? Wir haben einen getroffen. In autoritären Systemen wie Belarus leben kritische Autoren gefährlich. So gefährlich, dass Sascha Filipenko ins Exil in die Schweiz flüchten musste. Was es für ihn bedeutet, zu den Solothurner Literaturtagen eingeladen zu sein, erzählt er kurz vor eins. Seit gestern findet in Chisinau, der Hauptstadt der Republik Moldau, ein Ministertreffen des Europarates statt. Das Treffen unterstreicht die außenpolitischen Ambitionen der proeuropäischen Regierung Moldaus. Angeführt von Präsidentin Maia Sandu will sie bis 2030 EU-Mitglied werden. Und tatsächlich sendet auch Brüssel positive Signale, ein Beitritt bis Ende des Jahrzehnts sei möglich, heißt es dort. Möglich macht dieses Tempo die proeuropäische Passpartei. Sie kontrolliert Präsidentschaft, Parlament und Regierung und kann daher die für den Beitritt nötigen Reformen vorantreiben. Dieser Kurs genießt vor allem bei zwei Wählergruppen viel Unterstützung, bei den Jungen sowie in der grossen Diaspora. Die Reportage von Janis Fahrländer.
4: Samstagabend in Chisinau, an der großen Abschiedsparty des alternativen Kulturzentrums Casa Semstwey. Während es drinnen hoch zu und her geht, wird draußen geraucht, getrunken und geredet. Das Publikum ist jung bis sehr jung. Es ist also die Zukunft des Landes hier. Oder zumindest jener Teil der Zukunft, der zur kreativen und alternativen Szene der Hauptstadt gehört. Und damit hinter dem EU-Beitritt steht.
5: Ja, yeah, I support this idea and hope it will be realized.
4: Sagt etwa Axinia. Ihr geht es um die Werte wie Menschenrechte, welche die Europäische Union verkörpere.
5: The values, because European Union, as for me, is union that has some values and supports human rights.
4: Valentin, wie Axinia Anfang 20, erhofft sich positive Impulse für das Land.
6: We got a lot of internal issues.
4: Der Beitrittsprozess werde Druck auf die Regierung ausüben, strukturelle Probleme wie die Korruption anzugehen, hofft er. Ein weiteres Problem sei die Abwanderung, so Valentin. Er habe selbst Freunde, die das Land verlassen hätten, und auch er spiele mit dem Gedanken.
6: We have a lot of professionals that go away from the country because it's just not viable to live here anymore. So the closer we get to something better, the merrier, I suppose.
4: Die Perspektive eines EU-Beitritts könne diesem Trend etwas entgegensetzen. Der junge Gymnasiast ist nicht der Einzige mit dieser Hoffnung. Politologe Andrei Curararu sagt, innerhalb der Diaspora sei die Unterstützung für den EU-Kurs besonders hoch. Das habe etwa die Abstimmung über den EU-Weg vor 1,5 Jahren gezeigt, die damals nur dank den Stimmen aus dem Ausland durchgekommen ist.
7: A big part of it was also the diaspora that is mostly staying already in Europe and has experienced what a European country is like.
4: Geschätzt 2 Millionen Moldauerinnen und Moldauer leben mittlerweile im Ausland, Tendenz steigend. Alleine zwischen 2014 und 2024 ist die Bevölkerung um über 13% geschrumpft. Die Stimme der Diaspora hat also Gewicht. Der Großteil davon lebe bereits in der EU. Wegen der so gemachten Erfahrungen unterstützten sie mehrheitlich eine mögliche EU-Mitgliedschaft Moldaus.
7: For them, a European Moldova is a Moldova that you would want to come back.
4: Eine EU-Perspektive könnte für manche gar ein Grund zur Rückkehr sein, hofft Curararu. Eine, die zurückkehrte, ist Nadezhda Hodjovi. Die 28-Jährige wartete eigentlich nur auf einen neuen Arbeitsvertrag, um wieder zurück in die USA zu gehen, wo sie davor schon arbeitete. Doch Corona machte ihr einen Strich durch die Rechnung.
8: I couldn't go back to America. That's why I stayed here and I was thinking, oh, okay, what can I do at home?
4: In den USA hatte sie Erdnussbutter entdeckt. Doch mit dem Angebot in Moldau war sie nicht zufrieden.
8: Here on the local market it was just peanut butter with palm oil.
4: Sie begann kurzerhand ihr eigenes Produkt herzustellen. Mit Erfolg. Mittlerweile ist sie die Chefin einer Firma und hat ihr Angebot auf 29 Süßprodukte erweitert. Neben dem heimischen Markt exportiert das Unternehmen auch nach Rumänien. Weitere EU-Märkte sollen folgen. Viele im Freundeskreis kehrten derzeit zurück nach Moldau, erzählt die junge Unternehmerin im firmeneigenen Café.
8: A lot of my friends started to come back. They missing home, they missing food, or some of the people.
4: Doch das seien individuelle Entscheide. Von einem Trend lasse sich nicht sprechen.
8: It's specific. I don't know if it's a trend. It's specific.
4: Tatsächlich lässt sich auch in den Zahlen bislang keine Trendumkehr erkennen. EU-Perspektive hin oder her. Nadezhda Dahadjovi unterstützt einen möglichen EU-Beitritt, vor allem aus wirtschaftlichen Überlegungen.
8: I'll start to sell more, definitely. Because now one of the biggest problems is a lot of documents to sell.
4: Sie erhofft sich mehr Wachstum für ihre Firma. Nicht nur Nadezhda Dahadjovi. Viele der jungen Generation hoffen auf die EU. Doch der Weg dahin ist lang.
3: Die Reportage von Janis Fahrländer zum EU-Kurs der Republik Moldau. 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Je nachdem, wo man hinhört, hat man das Gefühl, es wird nur noch gestritten. Der Tonfall, auch in der Politik, ist rauer geworden. Streit, den Gang vor Gericht, das gibt es auch im privaten Bereich, bei Scheidungen, beim Streit mit dem Nachbarn, bei Konflikten am Arbeitsplatz. Doch was wäre die Alternative zum Streit, ohne einfach nachzugeben? Hand bietet die sogenannte Mediation. Man setzt sich an einen Tisch und sucht nach einer Lösung. Angeleitet werden sie dazu von einem Mediator. Doch wie arbeitet dieser eigentlich? Lucia Theiler.
9: Wer bei Mediator Thomas Flucher in Sempach im Kanton Luzern anruft, ist selten entspannt. Die Nerven liegen meist blank.
10: Da kommen ganz viele, alle Menschen, die Konflikte haben, teilweise private Erbangelegenheiten, Familienkonflikte, Scheidungen, Geschwisterkonstellationen und natürlich sehr viel auch Organisationen, Geschäfte, Teams.
9: Also viele Chefinnen und Chefs. Das Spezielle, wenn sie sich dann für die Mediation entscheiden, sie bekommen vom Mediator keine pfannenfertigen Lösungen.
10: Es ist ein strukturiertes Vorgehen, das sich einfach über ganz lange Zeit bewährt hat. Wie kann man Konfliktsituationen auflösen? Wie können das Kuddelmuddel zwischen Gefühlen, Anliegen, Ärger, die man hat, wie kann man das gut ordnen, um ja wieder so einen Überblick, auch Klarblick zu haben?
9: Und mit dem klaren Blick kommen im besten Fall die Lösungen, und zwar von den Parteien selbst. Die Auslegeordnung am Anfang ist zentral.
10: Weil das Eigenartige ist, in Konflikten entfernen wir uns von dem, was wir wirklich für uns wollen. Man weiß nur noch, was man garantiert nicht will.
9: Liegen die echten eigenen Bedürfnisse auf dem Tisch, verändert sich die Sichtweise auf den Konflikt. Ein klassisches Beispiel aus dem Lehrbuch: Wenn zwei sich um eine Orange zanken, kommen sie nicht weit. Erklärt der eine aber, er habe Lust auf Orangensaft und der andere sagt, er brauche die Schale für den Kuchen, kommen sie wahrscheinlich zum Deal. Der eine nimmt den Saft, der andere die Schale. Das Lehrbuchbeispiel tönt einfach. In der Praxis ist der Weg zur Einigung oftmals emotional, aber weniger nervenaufreibend und kostenintensiv als der Gerichtsweg.
10: Zeit, Nerven, Geld, das sind die Hauptargumente.
9: Früher war der Gang zum Mediator oft schambehaftet, erklärt Flucher. Heute kommen die Kundinnen und Kunden mit mehr Selbstverständlichkeit. Und das spiegelt sich auch in der Ausbildung. Thomas Flucher ist seit 25 Jahren im Beruf und bildet auch Mediatoren aus an der Universität Freiburg. Absolvierten früher vor allem Juristinnen oder Psychologen ergänzend noch eine Mediatorenausbildung, sind es heute Berufsleute und Führungskräfte aus allen Branchen.
10: So eine aus meiner Sicht sinnvolle und schöne Verbreiterung in die Lebensfelder, wo halt überall auch Konflikte stattfinden. Ja.
9: Konflikte wird es zwar immer geben, aber sie lassen sich beilegen, sofern die Mediation gelingt.
10: Manchmal ist nachher Friede, Freude, Eierkuchen, manchmal einfach gutes, normales Zusammenarbeiten wieder.
9: Und viel mehr braucht es oftmals gar nicht für einen gelingenden Alltag im Beruf und zu Hause.
3: Der bielorussische Schriftsteller Sascha Filipenko kritisiert seit Jahren den russischen Staatschef Wladimir Putin und dessen bielorussischen Amtskollegen Alexander Lukaschenko. In seinen Büchern und Essays prangert Filipenko die Diktatur oder den Krieg in der Ukraine an. 2020 musste er mit seiner Familie ins Exil in die Schweiz fliehen. In seiner Heimat laufen gegen ihn gleich mehrere Strafverfahren wegen angeblichen Aufruhrs gegen die Staatsgewalt. Nun ist Sascha Filipenko als offizieller Gast eingeladen zu den Solothurner Literaturtagen, die heute begonnen haben. Literaturredaktor Felix Münger hat ihn getroffen.
11: Er wirkt freundlich, zugänglich und scheint die Ruhe in Person, der 41-jährige Sascha Filipenko. In seiner Heimat gilt er als Extremist. Die Justiz ermittelt gegen ihn, weil er mit seiner Literatur angeblich den Staat verhöhne. Seine Romane und Theaterstücke sind in Russland und Belarus verboten. Mit oft skurrilen literarischen Parabeln pflegt Sascha Filipenko darin, die Mechanismen der Diktatur anzuprangern. Der aktuelle Roman «Die Elefanten» etwa erzählt von einer fiktiven Stadt, in der plötzlich zahllose Elefanten leben. Die Menschen versuchen, diese zu ignorieren und so weiterzuleben, als ob die Riesentiere nicht da wären. Mit der bekannten Metapher des Elefanten im Raum ziele er nicht nur auf das Schweigen der Menschen in Russland zum Ukraine-Krieg, sagt Sascha Filipenko. Er wolle dem internationalen Lesepublikum vor Augen führen, dass das schreckliche Geschehen in Osteuropa auch die Menschen im Westen etwas angehe.
12: Я хотел, чтобы читатели и в Швейцарии, и в Германии, и в Америке, и в Беларуси поняли, что огромные слоны, которые стоят в наших квартирах, это наши проблемы.
11: Ob Krieg in der Ukraine, ob Aufstieg des Populismus in den westlichen Demokratien oder ob Schwäche der internationalen Organisationen. Wir hätten uns zu entscheiden, ob wir das Schockierende einfach akzeptieren oder dagegenhalten.
12: Я, как и многие, испытываю шок от того, что сейчас происходит, и будто бы оказывается, что прав только тот, у кого есть сила.
11: Es scheine, als hätte heute nur derjenige Recht, der die Macht besitze.
12: Самое сложное, как мне кажется, сейчас представить, что мы должны сделать для того, чтобы опять жить в мире, в котором опять действуют правила.
11: Etwas vom Schwierigsten sei es derzeit, sich überhaupt vorzustellen, was zu tun sei, um in einer Welt zu leben, in der wieder Regeln gelten. Mit seinen Büchern, sagt Sascha Filipenko, tue er nichts Außergewöhnliches. Er trete lediglich für einfache, grundlegende Werte ein, dass es keine Diktatur geben dürfe, dass es falsch sei, Kriege zu führen und Menschen zu töten. Schreiben als Kampf, die Normalität zurückzugewinnen.
12: Мне кажется, что в моем поведении нет вообще ничего особенного. Это какая-то просто ежедневная борьба за нормальность.
11: Sascha Filipenko kann nicht nach Belarus zurückkehren, auch nicht nach Russland, wo er vor seinem Exil in der Schweiz rund 15 Jahre gelebt hat. Er ist zur Fahndung ausgeschrieben. Die Behörden haben die in Belarus lebenden Eltern des Autors drangsaliert und den Vater zwischenzeitlich gar inhaftiert. Sascha Filipenko floh 2020 mit seiner Familie in die Schweiz. In Basel, wo er heute lebt, fühle er sich sicher, sagt er. Er mache sich bewusst nicht zu viel Sorgen um seine Sicherheit. Sein Ziel sei es, das normale Leben eines Baslers zu führen. Es gebe ihm ein gutes Gefühl, wenn ihm Nachbarn sagten, dass sie seine Bücher lesen würden. Oder wenn Lehrer seines Sohnes in der Schule wissen, dass er der Autor der Bücher sei, die sie zu Hause lesen. Ein entsprechend großes Zeichen der Anerkennung und Zugehörigkeit sei es für ihn, als Autor zu den Solothurner Literaturtagen eingeladen zu sein.
12: Я понимаю, что это привилегия, и теперь можно говорить, что я чуть-чуть и швейцарский писатель тоже, и белорусский писатель. Я очень рад, что моя литература становится известной в Швейцарии тоже.
11: In Solothurn auftreten zu können, sei ein Privileg. Auch würden seine Bücher bekannter. Und am wichtigsten, er gelte jetzt auch ein bisschen als Schweizer Autor, sagt der belarussische Schriftsteller Sascha Filipenko, der nach Jahren der Unsicherheit, Angst und Verfolgung am wichtigsten Literaturfestival der Schweiz auftritt und sich dabei ein wenig wie zu Hause fühlt.
3: Der aktuelle Roman von Sascha Filipenko heißt «Die Elefanten» und ist im Diogenes Verlag erschienen. Seinen Auftritt an den Solothurner Literaturtagen hat Filipenko am Sonntag um 13 Uhr. Und bei uns geht es jetzt gleich weiter mit den Solothurner Literaturtagen. Zu Gast im Tagesgespräch ist Autorin und Regisseurin Katja Früh. Gleich nach den Schlagzeilen dieses Mittags mit Silvia Staub.
13: In einem Monat kommt die SVP-Initiative «Keine 10 Millionen Schweiz» zur Abstimmung. Nun hat die Eidgenössische Finanzkommission veröffentlicht, wie viel Geld in den Abstimmungskampf gesteckt wird. Beim Pro-Komitee sind es 6,4 Millionen, beim Kontra-Komitee rund 9 Millionen Franken. Die Schweiz will dabei helfen, ein Sondertribunal für den Ukraine-Krieg einzurichten. Das Sondergericht soll Kriegsverbrechen im Ukraine-Krieg aufklären. Ob die Schweiz definitiv daran teilnimmt, wird das Parlament entscheiden. Über 280 Übergriffe auf queere Menschen sind letztes Jahr bei der zuständigen Meldestelle in der Schweiz gemeldet worden. Oft geht es um Beschimpfungen oder Belästigung, in 45 Fällen aber auch um körperliche Angriffe. Das meldet die LGBTIQ-Helpline. SRF Verkehrsinfo von 13.01 Uhr, Vorsicht im Tessin, auf der A2 Chiasso-Gotthard zwischen Bellinzona Nord und Biasca. In beiden Richtungen besteht Gefahr durch einen Hund auf der Fahrbahn. In der Region Solothurn-Aargau auf der A1 Richtung Zürich wurde die Unfallstelle geräumt, jedoch weiterhin Stau zwischen Gunsgen und Oftringen. Auf der A2 Richtung Basel Stau ab Egerkingen wegen eines Pannenlastwagens im Belchentunnel. Die rechte Fahrspur ist gesperrt. In der Ostschweiz auf der A7 Richtung Deutschland Stau vor dem Grenzübergang ab Kreuzlingen Süd und vor dem Gotthardtunnel Richtung Süden 4 Kilometer Stau und rund 45 Minuten Wartezeit ab Amstieg. Die Einfahrt Göschenen ist gesperrt.
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15: Herzlich willkommen. Das ist das SRF-Tagesgespräch live von der Solothurner Literaturtag, wo heute anfängt. Vielen Dank am Publikum. Wir sind hier im Zentrum von Solothurn in der Cantina del Vino. Da ist das SRF-Studio während der Literaturtag. Mein Gast ist die Schweizer Regisseurin, Drehbuchautorin, Dramatikerin und Kolumnistin Katja Früh, die mit 72 ihren ersten Roman geschrieben hat. Willkommen im Tagesgespräch.
16: Ja, vielen Dank. Vielen Dank. Sehr schön, dass ich da bei euch sein darf. Freue mich.
15: Sie haben die Fernsehserie «Leute und Plan» erfunden und geschrieben vor Jahren. Und jetzt startet sie nochmal durch mit ihrem ersten Roman «Vielleicht ist die Liebe so» erschienen bei Diogenes. Ihr Roman fängt mit der absurden Situation an, dass eine Mutter ihren Tod festlegt und das dann der Tochter sagt. Wie sind Sie auf die Idee gekommen?
16: Ja, das ist eigentlich ein bisschen eine autobiografische Geschichte. Ich habe das wirklich erlebt. Also natürlich habe ich nicht den ganzen Roman so erlebt, wie ich ihn jetzt geschrieben habe. Aber der Suizid, der Ankündigte, das habe ich in meiner Familie erlebt.
15: Und es hat ja, wenn man von dieser absurden Situation redet, hat es ja der Todeszeitpunkt, oder? Das ist halt so bei der Sterbehilfe. Es gibt einen Zeitpunkt. Und die Frau im Buch tut den Zeitpunkt, den Termin so behandeln, wie eigentlich auch andere Termine. Also am Nachmittag um 2 zum Coiffeur und um 4 dann sterben.
16: Genau. Das ist, was mich gereizt hat am Thema auch. die Absurdität, das Groteske daran, dass der Sterbetermin genauso behandelt wird wie irgendein Termin. Und das hat mir auf eine Art gefallen, aber es ist natürlich sehr makaber. Und ich habe eine gewisse Komik in dem gesehen.
15: In der Zeitung Zeit haben Sie vor kurzem gesagt, dieser terminierte Tod an einem bestimmten Tag zu einer bestimmten Uhrzeit überfordert die Menschen. Wie kommen Sie auf das?
16: Ja, ich glaube, dass das eine Überforderung ist. Weil wenn man sagt, also ich sage dir jetzt, du kommst wie jetzt im Buch am 18. Februar um 4 Uhr zu mir, da bringe ich mich dann um, dass das nicht ein Mensch wirklich kann, einfach so wegstecken kann. Weil das ist einfach, das ist so heftig und das ist so auch schlimm auf eine Art, dass man so umgeht mit dem Tod, dass ich glaube, dass das die Menschen überfordert, ja.
15: Sie haben es vorhin erwähnt, vor fast 20 Jahren ist Ihre Mutter freiwillig aus dem Leben geschieden mit Sterbehilfe. Jetzt haben Sie einen Roman darüber geschrieben. Ist es darum auch wichtig für Sie, die Erfahrung aufzuschreiben, weil Sie das selber erlebt haben?
16: Ich glaube nicht, dass das irgendeine Art von Verarbeitung oder so etwas war, dass ich das aufgeschrieben habe. Weil das liegt schon zu lang hinter mir, der Tod von meiner Mutter. Das habe ich verarbeitet. Also das ist nicht der Zweck vom Romanschreiben gewesen. Ich wollte einfach eine Geschichte erzählen. Ich wollte eine Geschichte erzählen, die ich zugleich traurig, grotesk, aber eben auch komisch finde. Und wo ich das Gefühl habe, sie könnte die Menschen berühren.
15: Das Groteske, eben der Termin, der festgelegte Termin, wo das passiert, das haben Sie ja selber auch erlebt bei Ihrer Mutter. Wie sind Sie mit dem umgegangen?
16: Ja, ganz nüchtern, auf eine Art. Also ich bin einfach zu dem Termin erschienen. Aber es hat mich natürlich umgetrieben. Es hat mich lange umgetrieben, dass das so hat müssen stattfinden.
15: Dass wir alle auf dem gleichen Wissensstand sind. Um was geht's in dem Buch? Im Roman «Vielleicht ist die Liebe so» geht's um die Anja. Das ist eine Frau um die 40. Und eben ihre Mutter will mit der Sterbehilfeorganisation Exit aus dem Leben scheiden. Und das stürzt Anja, ihre Tochter, in eine grosse Krise. Wir können jetzt noch ein bisschen annehmen, wieso Krise? Können Sie noch ein bisschen mehr erzählen, wieso die Tochter in so eine Krise stürzt?
16: Ja, einerseits ist es natürlich so, dass Anja und ihre Mutter nicht gerade das beste Verhältnis zusammen haben. Also die Mutter hat Anja extrem schlecht behandelt, wie ich finde. Sie hat sie immer abgewertet, sie hat sie immer einfach schlecht behandelt. Sie ist nichts wert gewesen in ihren Augen. Sie hat nichts können in ihren Augen. Und und so hat die Tochter natürlich, ist es besonders schlimm, so einen Tod. Weil man möchte ja vielleicht vor dem Ende noch eine gewisse Anerkennung erfahren oder eine gewisse Liebe erfahren. Und das hat die Mutter nicht können geben.
15: In der NZZ haben Sie in einem Interview die Antwort gegeben, die Mutter im Buch hat, genau wie meine Mutter, immer nur von der Wirkung gelebt, die sie auf andere hatte. Sie musste von ihnen Bestätigung erhalten, was das Gegenüber dachte und wollte, das zählte nie. Und die Wirkung, also geht es um Narzissmus und ja, logischerweise, und die Wirkung, die Mutter hat wollen, hat die das auch mit dem Tod wollen? Passt das dann zusammen zu dem Wunsch von der Sterbehilfe?
16: Ich denke, das passt gar nicht schlecht zusammen. Also ich meine, dass man sagt, ich bin so, dass ich auf andere Leute so und so wirke, ist natürlich, Sterben hat eine besondere Wirkung. Es ist eine noch kräftigere Wirkung, oder? Wo das hat. Und dass das eine Art Narzissmus ist oder sogar reiner, purer Narzissmus ist, liegt irgendwie auf der Hand, ja.
15: Können Sie das noch ein bisschen genauer erklären? Also dass man als Person dann die Sterbehilfe wählt, weil man wie nur auch die Wirkung erleben will, die das auslöst.
16: Ja, man erlebt sie ja nicht mehr, weil man ja tot ist.
15: Man erlebt natürlich aber man erlebt natürlich den Termin. Man sagt ja allen, hey, am Dienstag, am 4.
16: Aber man das schindet, löst ja etwas aus. Man macht sicher Eindruck, ja. Man macht sicher Eindruck. Ich will ihr aber nicht Unrecht tun. Ich sage, sie hat natürlich auch gelitten. Ein Mensch bringt sich nicht um, ohne dass er leidet. Natürlich hat sie gelitten. Sie hat bestimmt eine Art von Depression gehabt. Sie hat bestimmt, also, weil sie halt nicht mehr leben wollte, hat sie bestimmt etwas gehabt. Ich weiß nicht genau was, aber vielleicht eben Depressionen. Auf jeden Fall will ich ihr da nicht Unrecht tun, dass sie alles nur wegen der Wirkung gemacht hat. Aber die Wirkung hat ihr ganz gut gepasst, ja.
15: Der Roman stellt ja die Frage, Sie haben es jetzt so ein bisschen angetönt, stellt die Frage, ob man Sterbehilfe darf in Anspruch nehmen, nur weil man nicht alt werden will. Was finden Sie interessant an dieser Frage?
16: Also, ich finde, dass es nicht an mir ist, zu sagen, wenn man das darf und wenn man das nicht darf. Ich habe da keine Richtung, wo ich sage, man darf sich nicht umbringen. Man darf. Es ist der freie Wille von jedem Mensch. Allerdings glaube ich, bei der Sterbehilfe und bei der Richtung, in die das jetzt geht, wenn man zum Beispiel liest, wie viele neue Mitglieder Exit hat und wie viel das jetzt so benutzt wird und so gemacht wird, dann besorgt mich das schon, weil ich habe Angst, dass Menschen das machen, gut, wenn sie nicht alt werden wollen, aber dass sie das machen, weil sie sich nicht mehr gebraucht fühlen, weil sie sich nicht mehr, ja, weil sie einfach finden, sie sind nichts mehr wert, sie sind im Alter nichts mehr. Und dann machen sie das und das wird immer stärker, die Bewegung. Und das beunruhigt mich, ja.
15: Und Sie haben sich auch literarisch ja entschieden, eben die Frage, dass die Frage ist so, die begleitet einem so durch das Buch, oder? Dürfte das jetzt einfach machen, Sterbehilfe in Anspruch nehmen, auch wenn man nicht schwer krank ist, oder wenn man meint, die Person ist nicht schwer krank? Ja. Das finden Sie eine interessante Frage. Man könnte ja sagen, gut, Narzissmus ist ein Grund.
16: Ja, könnte man, aber das ist ein bisschen irre, oder? Wenn man sagt, du bist ein Narzisst, bring dich lieber mal um. Das ist ein bisschen irre.
15: Aber Sie haben bewusst die Frage auch wollen, dass das ein roter Faden ist.
16: Ja, natürlich. Also, mich interessiert der Charakter von dieser Mutter, oder? Mich interessiert der Charakter. Auch wenn er nicht besonders sympathisch ist, oder auch wenn er einem nicht so liebt, oder wenn man sagt, so darf man eigentlich nicht sein, ist es doch ein reicher, verrückter Charakter.
15: Und es ist interessant, dass Sie von diesem Charakter reden, weil der Typ Frau, den Sie im Roman beschreiben, das ist nicht per se Ihre Mutter, sondern da beschreiben Sie eigentlich, oder ich frage Sie, was beschreiben Sie genau für eine Frau?
16: Ja, also ich beschreibe eine Frau, wo eben, das habe ich eigentlich schon mal gesagt, oder? Wo lebt durch Bestätigung von aussen. Eine Frau, wo sie ist sehr schön gsi, sie ist sehr einnehmend gsi, sie hat überall Erfolg gehabt, die Frau, und sie hat nicht genug von dem bekommen. Sie hat sich immer nur gespiegelt. Also die Leute, die Menschen um sie herum, sind nur Spiegelbilder gsi. Es sind keine Menschen, wo sie wirklich gern gehabt. Sie hat nur wollen wissen, wie sie wirkt.
15: Und redet sie da auch über ihre Mutter?
16: Nicht ganz so, nein. Nicht ganz so. Sie hat sicher einen Anteil von dem, aber das ist krasser, wie ich es da im Roman beschreibe.
15: Das ist das SRF-Tagesgespräch live von den Solothurner Literaturtagen, die heute anfangen. Mein Gast ist die Regisseurin Katja Früher, die mit 72 ihren ersten Roman geschrieben hat, wo sich unter anderem mit dem Thema Sterbehilfe auseinandersetzt. Wie ist es, über das Ende zu schreiben? Wie ist es, über den Tod zu schreiben? Mal ganz allgemein, was haben Sie da für eine Erfahrung gemacht?
16: Ja, das ist eine Mischung aus, dass es mich fasziniert, weil es einfach so ein grosses Thema ist. Es fasziniert mich und es ist auch nicht ganz leicht. Also die Sterbeszene im Buch ist mir nicht ganz leicht gefallen. Ich habe sie sehr schnell geschrieben, ich habe wahnsinnig schnell geschrieben, als ob ich müsste durch einen Tunnel durch, um das zu beschreiben. Aber ich habe es auch sehr gern geschrieben, weil es halt einfach wahnsinnig dramatisch ist. Und dramatisch haben die Schriftsteller gern.
15: Und was ist denn schwierig? Wieso ist es schwierig
16: darüber zu schreiben? Weil es einem sehr berührt. Weil es mich nach all den vielen Jahren, wo meine Mutter schon tot ist, halt gleich noch berührt hat, ja.
15: Jetzt reden wir schon die ganze Zeit über den Moment von der Sterbehilfe, wo die Mutter im Roman stirbt. Und ich würde sagen, wir hören jetzt das an, was genau in dieser Szene passiert. Sie lesen jetzt den Abschnitt vor aus dem Buch, wo es sozusagen ernst wird. Das ist Seite 268, wo das Medikament, das man nimmt, wo das parat steht.
16: Also, das ist nur ein kleiner Ausschnitt vom grossen Kapitel, wo es ernst wird. Aber das gibt Ihnen vielleicht ein bisschen einen Eindruck. Ich verstehe, sagt meine Mutter. Aber sie wirkt, als ob sie schon weiter weg wäre. Nicht mehr ganz bei uns. Obwohl sie erst das Mittel gegen die Übelkeit bekommen hat, das wahre Gift, noch was weder Gift noch etwas zur Beruhigung enthält, wie mir Herr Trost versichert. Entschuldigung, ich habe mich versprochen. Dann wird es ernst. Die halbe Stunde ist vorbei. Herr Trost präpariert den Becher mit dem Pentobarbital, stellt ihn auf das Tischchen neben der Chaiselongue, schiebt ihn unauffällig noch etwas näher zu meiner Mutter. Sie zögert kurz mit der Hand in der Luft und Herr Trost schiebt den Becher noch etwas näher. Ihr Zögern trifft mich wie ein Blitz und dass Herr Trost den Becher zu ihr hingeschoben hat, entsetzt mich. Ohne es zu wollen, schreie ich auf. Mama, lass es doch. Du musst das nicht machen. Wir könnten etwas unternehmen, Wiener Schnitzel essen gehen. Mama, bitte. Mein verzweifeltes Flehen prallt an ihr ab. Das geht jetzt nicht mehr. Die Spargelbrötchen für Herrn Trost, Dr. Berg und den Staatsanwalt stehen schon bereit, sagt sie bestimmt.
15: Was ist jetzt da schwierig zu schreiben? Welcher Teil?
16: Also da jetzt in dem kleinen Abschnitt habe ich jetzt nichts, was ich jetzt besonders schwierig zum Schreiben gefunden habe. Aber der Schrei von der Anja, der Schrei mach's nicht, ist schon ist nicht schwierig zum Schreiben gewesen, aber doch ist mir irgendwie eingefahren, ja.
15: Weil der Schrei von der Tochter zu der Mutter mach's nicht, weil man ja vielleicht noch meint, man könnte eingreifen, den kennen sie, weil den haben sie auch gemacht bei ihrer Mutter.
16: Aber sie werden jetzt sehr privat. Also,
15: ich getraue mich das, weil sie das auch schon in Interviews gesagt haben.
16: Ja gut, ja, ich habe das manchmal ein bisschen widerwillig in Interviews gesagt, wenn ich ehrlich bin. Aber ich gebe zu, ich habe auch probiert, meine Mutter davon abzuhalten im letzten Moment, ja.
15: Mhm. Und wieso ist das so privat?
16: Das ist einfach privat, das ist intim. Das kann ich nicht beschreiben. Das ist so ein verletzlicher, wahnsinniger Moment, wo man so etwas macht, dass das einfach intim ist.
15: Hat es einen Moment gegeben beim Schreiben, wo Sie nicht mehr können weiterschreiben?
16: Ja, aber nicht aus Gründen, weil ich wahnsinnig berührt gewesen bin, sondern einfach, weil meine Fantasie ausgegangen ist. Da habe ich wieder müssen ein paar Tage mich wie erholen und ein bisschen etwas bewegen in mir, damit es wieder weitergegangen ist. Ja, so.
15: Verändert das Schreiben die Erinnerung an so einen Abschied? Oder Sie haben den Abschied selber auch erlebt. Schreiben darüber, gibt es da einen Unterschied?
16: Ja, es kann... Es gibt noch, also das Schreiben darüber gibt irgendwie ein angenehmes, reines Gefühl. Ich kann das nicht gross beschreiben. Es ist einfach, es ist dann noch ein bisschen mehr abgeschlossen, ja. Das Ganze, ja.
15: Über das Sterben schreiben, über das Sterben reden, das können nicht alle. Das ist für viele auch schwierig, das ist oft ein Tabu. Was denken Sie, warum fällt es vielen gesellschaftlich immer noch schwer, über das Sterben zu reden?
16: Das ist einfach eine tiefe Angst. Ich glaube, nicht jeder Mensch hat gleich viel Angst vor dem Sterben, das glaube ich nicht, aber der Tod und der Eigentod, also, immer wenn man über Sterben redet, wird man zurückgeworfen auf sich selber. Und man hat Angst vor dem eigenen Tod, oder er ist einem wahnsinnig unheimlich. Und das ist einfach eine grosse Sache. Mehr kann ich nicht sagen.
15: Und wieso können Sie es?
16: Ja, das weiß ich auch nicht. Ich habe auf eine Art habe ich Glück gehabt, dass ich so ein einen komödiantischen Zugang gefunden habe. Es ist nicht alles schlimm, es ist auch komisch, also die Spargelbrötchen oder so. Es hat auch eine Komik und das hat mir sehr geholfen.
15: Ist ist das auch der Grund, wieso Sie das gewählt haben? Das stimmt. Das Buch hat sehr viele komische Teile. Also zum einen wahnsinnig schwierige Teile, also schwierige Themen, schwere Themen, Alkoholismus, Sterbehilfe, Narzissmus. Und trotzdem der Humor, der durchführt, ist das bewusst gewählt, um das auch besser aushalten.
16: Ja, das gehört zu mir, der Humor. Das kann ich schwer sagen. Was mich interessiert und fasziniert hat, ist, dass in so einer Geschichte, wie ich sie auch erlebt habe, aber eben nicht genauso, aber doch, einfach die ganze Zeit, wo sie den Tod vorbereitet, das geht ja im Buch, im Prinzip ist es ein Countdown, ist es Vorbereitung auf den Tod, das ganze Buch. Und das hat so viele groteske Situationen, das hat es einfach. Ich meine, wenn sie zum Zahnarzt geht, wenn sie will, dass ihr Hund stirbt, wenn sie, was da alles vorkommt, das ist alles grotesk, das ist lustig. Und das hat mir sehr gut gefallen, ja.
15: Nehmen wir gerade schnell das Beispiel auf vom Hund. Die Mutter aus dem Roman, die hat ihr Ableben lang geplant. Unter anderem befiehlt sie ihrer Tochter, ihren Hund zu töten, weil der würde den Tod nicht verkraften. Und was jetzt wirklich interessant ist, das hat ihre Mutter auch von ihnen verlangt. Das hat sie auch wollen.
16: Sie sind wirklich eine. Also.
15: Ihre Mutter hat wollen, dass die Töchter den Hund töten. Wie haben Sie das gelöst?
16: Wir haben nicht töten, selbstverständlich. Wir haben sie schlicht angeschaut. Wir haben gesagt, er sei tot.
15: Und dann das wie gespielt?
16: Ja.
15: Und dann auch so wie gespielt, den Arm, oder?
16: Also. Es geht. Ja, ja.
15: Genau, und die Szene haben Sie dann auch im Buch geschrieben. Die Sterbehilfe, assistierter Suizid, das, wir haben von ihrer Mutter geredet, das prägt ihre ganze Familie, ihre Großmutter, die Schwester von ihrer Großmutter und eben auch ihre Mutter, alle drei haben sich das Leben genommen und sie haben dann einmal auf das, wegen dieser Situation, dass sie das oft erlebt haben, oder dass es ein Teil ist von ihrer Familie, haben sie der NZZ gesagt, seither habe ich manchmal so eine Ahnung, dass diese Kette von Suiziden sich immer weiter fortsetzen wird, als sei sie vererbt, diese Todessehnsucht. Was meinen Sie da damit?
16: Ich meine, dass Suizid etwas Ansteckendes hat. Ich meine, dass Suizid sich fortsetzen kann in einer Familie. Und dass zum Beispiel auch bei der Sterbehilfe, also beim freiwilligen Sterben, so etwas wie eine Nachmachfunktion, dass es das gibt, dass Leute das dann nachmachen und sagen, oh, die ist so mutig gewesen. Das ist so toll von der. Und im Prinzip muss ich mich auch umbringen, weil ich bin ja genauso wenig wert. Also, das Nachmachen meine ich einerseits. Und andererseits eben, dass in Familie sich das kann fortsetzen, ja. Das ist ja Wissen. Das ist so.
15: Und dann haben Sie manchmal auch Angst, dass es Sie treffen könnte?
16: Nicht sehr, nein. Nein. Also, es gibt schon Gedanken. Natürlich macht man sich Gedanken, wenn das in einer Familie sehr häufig der Fall ist, macht man sich Gedanken, warum die Menschen das gemacht haben und ob das allenfalls im eigenen Leben auch könnte eine Rolle spielen. Aber eigentlich bin ich da recht stabil, glaube
15: ich. Es gibt auch einen Vater im Roman. Wir haben jetzt viel über die Mutter, über die Mutterfigur geredet. Im Buch sagt die Tochter über den Vater, mein Vater war ein großer Verschwender. Ich liebte das an ihm. Was meint die Tochter damit, mit Verschwender?
16: Ja, er hat einfach Geld zum Fenster rausgeholt. Er hat uns eingeladen, schnell, wir gehen schnell auf Venedig und ein ganz lässiges Hotel und bam, bam. Und hat immer wieder so Anfälle gehabt, wo er einfach das Beste vom Besten hat gelebt hat.
15: Und redet Sie jetzt da vom Vater im Buch oder von Ihrem Vater?
16: Vom Vater im Buch. Jetzt bin ich nicht mal streng.
15: Und wir kommen aber so, wir müssen. Wir können nicht eine Sendung machen mit Ihnen und nicht über Ihren Vater reden. Ja, Kurt Frühe, einer der bekanntesten Filmregisseure der Schweiz. Er hat unter anderem Hinter den sieben Gleisen, Dellenbach, Kari, Polizist Weckerli oder Bäckerei Zürcher gedreht. Wie hat er sie geprägt?
16: Er hat mich sehr stark geprägt. Er hat mich in seinem Humor, in seinem Schaffen, in seiner Art, wie er einen Film gemacht hat, wie er einen Menschen beschrieben hat, wie er und auch im Verschwenderischen hat er mich geprägt.
15: Da haben wir es doch.
16: Leider. Auf jeden Fall, bin ich wirklich eine Vater-Tochter immer gewesen.
15: Und jetzt haben Sie mit 72 haben Sie Ihren ersten Roman geschrieben. Also ich meine, Sie haben in den letzten 50 Jahren haben Sie ja Sachen auf die Beine gestellt, Theaterstücke, Drehbücher. Eben, Sie sind Hauptautorin, Erfinderin gewesen von der erfolgreichen Fernsehserie «Lüthi und Blanc». Mit 72 der erste Roman, ein Lebenstraum, ist ein lang ersehnter Traum gewesen, von Ihnen mal einen Roman zu schreiben. Wieso haben Sie es nicht schon lange gemacht gehabt?
16: Ja, aus Blödheit irgendwie. Ich hab wenig Zeit gehabt, weil, wie Sie sagen, habe ich viel anderes Zeug gemacht, viel Theater auch. Und das Theater frisst einen wahnsinnig auf, das nimmt einem total an, oder? Und dann habe ich mir es auch nicht zutraut. Ich habe immer gedacht, ich kann alles. Ich kann Theaterstücke schreiben, ich kann Drehbücher schreiben, ich kann alles. Aber ein Roman, das ist das Größte, das ist das Höchste. Und das mir nicht zutraut. Und dann irgendwann bin ich so ein bisschen zur Ruhe gekommen und dann ist das gegangen, ja.
15: Sie haben ein halbes Jahr an diesem Roman geschrieben. Was ist das für ein halbes Jahr? Ich habe irgendwo gelesen, Sie haben zuerst angefangen von Hand in einem Kaffee.
16: Ja, genau. Ich habe also die ersten 30 Seiten in einem Kaffee geschrieben von Hand. Und überhaupt nicht daran geglaubt, dass das könnte etwas werden. Aber ich habe es dann auch lange wieder weggelegt und dann habe ich es mal wieder vorgenommen. Und dachte, so übel ist es ja gar nicht. Und dann habe ich weitergemacht, ja. Und dann ist es plötzlich schön gewesen. Dann habe ich plötzlich eine schöne Zeit gehabt mit meinem Roman.
15: Weil Sie haben einmal im Interview gesagt, wo Sie mein «Lüthi und Blanc» geschrieben haben, hätten Sie können in den Computer reinkrähen.
16: Ja.
15: Von Wut, weil man nicht weiterkommt. Haben Sie das jetzt auch erlebt beim Roman schreiben?
16: Nein, nicht so. Nein. Bei «Lüthi und Blanc» ist halt, das ist halt eine Maschinerie gewesen, oder? Das ist etwas anderes gewesen. Da habe ich jede Woche ein Drehbuch geschrieben. Da bin ich fast durchgedreht, manchmal. Ja.
15: Das haben Sie jetzt anders erlebt. Jetzt leben Sie so Ihren Traum. Sie haben so lange.
16: Das ist viel schöner gewesen. Ja.
15: Und ist es jetzt auch schön? Jetzt ist der Roman draussen, ist der Traum erfüllt. Lebt sich's gut so?
16: Aber schauen Sie, es gibt ja nichts Blöderes als erfüllte Träume. Weil man ja dann sagt, aha, jetzt ist es erfüllt, ja und? Ja, also okay. Aber ich muss sagen, natürlich ist es schön, ich bin jetzt da an der Literaturfestspiel. Das ist alles wunderbar, das hätte ich mir nie träumen lassen.
15: Das würde ich gerne aufnehmen. Das ist ja für viele Autorinnen und Autoren ist es ein Traum. An der Literaturtag können Sie es schaffen, es auch nicht alle da an. Die haben da ein Herzauswahlverfahren. Sie haben jetzt mehrere Auftritte im Rahmen von der Solothurner Literaturtag. Was bedeutet das für Sie?
16: Ja, es ist natürlich. Es ist schön, die Anerkennung zu erfahren. Das ist natürlich schön. Weil ich habe ein Echo, ich werde gespiegelt. Ich habe das Gefühl, dass mein Schreiben irgendetwas bewirkt, das ist alles wunderbar. Ich bin aber immer noch trotzdem ein unsicherer Mensch und denke, vielleicht täuschen die sich oder so. Dass sie mich eingeladen haben.
15: Haben Sie trotz all dieser Unsicherheit schon eine Idee für einen nächsten Roman? Also, nein, Sie haben eine Idee. Was ist die Idee?
16: Nein,
15: das
16: erzähle ich ganz sicher nicht. Ich habe eine Idee, aber es harzt. Ich muss sagen, ich finde es ganz, ganz schwierig. Der zweite Roman ist ganz, ganz schwierig. Weil man mit so viel Erwartungshaltung und so viel Zeug zu kämpfen hat. Und ich habe im Moment eher so ein bisschen einen Schreibstau und ärgere mich sehr.
15: Können Sie das Thema sagen? In welche Richtung es geht?
16: Das Thema ist Showbusiness.
15: Da sind wir gespannt. Das ist das SRF-Tagesgespräch live von der Solothurner Literaturtag, wo heute anfängt. Es gibt noch sehr viel mehr Live-Sendungen von da. Alles, was SRF da macht, sehen Sie auf srf.ch/literatur. Ein grosses Dankeschön an das wunderbare Publikum da in der Cantina del Vino und Katja Frühe. Vielen herzlichen Dank für das Gespräch.
16: Ja, ich bedanke mich auch sehr. Vielen Dank, dass ihr alle da sind und ich bin ganz verblüfft und froh. Merci.
3: Die Autorin und Regisseurin Katja Früh im Tagesgespräch live beim David Karasek. Und das nächste Tagesgespräch live ist dann am 21. Juni. 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Tickets gibt's unter srf.ch/events. Und das sind Mittagsinformationen von Radio SRF gewesen. Verantwortlich für die Nachrichten Michael Wettstein. Am Mikrofon Radka Laubacher. Ich wünsche Ihnen einen ganz schönen Nachmittag.
14: Eins am Nachmittag.
17: Ja, und auch wer jetzt keine so Brückenfreitag eingezogen hat, kann sich freuen, das Wochenende ist ziemlich noch. SRF 1 begleitet euch an diesem Freitagnachmittag. Am Mikrofon Dani Vorler und hier ist der lichtvolle Titel von Phil Collins, Dance into the Lights.

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1: Die Übersicht von 13.33 Uhr. Entwarnung in der Region Solothurn. Auf der A5 Richtung Solothurn, aber bei der Ausfahrt Solothurn West besteht keine Gefahr mehr durch Gegenstände auf der Fahrbahn. Jedoch stockender Verkehr zwischen Grenchen und Solothurn West wegen eines Unfalls. Vor dem Gotthardtunnel Richtung Süden 4 Kilometer Stau und rund 45 Minuten Wartezeit ab Amsteg. Die Autobahneinfahrt in Göschenen ist gesperrt. Und weiterhin Vorsicht im Tessin auf der A2 Chiasso-Gotthard. Zwischen Bellinzona Nord und Biasca besteht immer noch in beiden Richtungen Gefahr durch einen Hund auf der Fahrbahn. Und schließlich in der Ostschweiz auf der A7 Richtung Deutschland Stau vor dem Grenzübergang Kreuzlingen Süd. Ihr habt es gehört, heute im Verlauf des Vormittags haben wir schon die Sendung «Treffpunkt» von der Solothurner Literaturtag gebracht und jetzt gerade das Tagesgespräch mit der Katja Früh auch von der 48. Solothurner Literaturtag, die noch bis am 17. Mai, also bis am Sonntag, laufen. Und darum habe ich nach alles Fragen rund um Literatur, im Speziellen natürlich Schweizer Literatur, in unserem Nachmittagsspiel 3 von 5. Wer das Gefühl hat, mal, da möchte ich mitspielen und ein Jahresabo, eine Karte für die Schweizer Museen gewinnen im Wert von 177 Franken, der probiert es jetzt per Telefon auf 0848 440 222. Viel Glück beim Durchkommen.

0: mit 5 Italienisch gelernt, weil wir eine Hilfe hatten, die Italienerin war. Romanisch, Französisch und Deutsch habe ich einfach immer gehört.
1: Und aufgewachsen bist du natürlich auch im rätoromanischen Gebiet. Das ist
0: nein,
1: ein gut nicht.
0: Nein. Ah. Ich bin in Bern aufgewachsen.
1: Ah, da geht's. Jetzt habe ich gemeint, weil du eben noch so einen rätoromanischen Namen hast, als ledigen Namen, seist du dort aufgewachsen. Du bist in Bern aufgewachsen.
0: Nein, nein, ich bin in Bern aufgewachsen.
1: Ja. Aber das Rätoromanische hast du mitbekommen von den Eltern auch, oder?
0: Das habe ich mitbekommen von meinem Vater und von den Ferien, wo wir immer im Bündnerland waren. Und ich habe es dann auch noch ein bisschen studiert.
1: Okay. Ja gut, jetzt wollte ich sagen, ich war auch schon in der Ferien im Bündnerland, aber ich kann das wegen dem jetzt also auch noch nicht. Gell? Also du bist dann schon jemand, der schnell mal Sprachen lehrt.
0: Früher, ja. Jetzt weiss ich nicht.
1: Ja gut. Also du redest dann noch andere als unsere Landessprachen auch noch? Englisch oder?
0: Ja, schon? Noch Englisch und Spanisch habe ich auch noch gelernt.
1: Gut, das hat ja schon angefangen, dass du einen französischen Namen hast. Antoinette, oder?
0: Ja.
1: Also, das ist schon mal das erste französische Wörtchen gesehen.
0: Das ist so,
1: sozusagen, ja. Hast du das in deinem Berufsleben noch können, toll einsetzen, dass du so mehrsprachig bist, Antoinette?
0: An gewissen Gebieten sehr sicher, ganz sicher, ja.
1: Wo denn zum Beispiel?
0: Also zum Beispiel beruflich mal, dort habe ich international gearbeitet.
1: Eben.
0: Und dann habe ich andererseits auch lang der Malteser Hospitaldienst Schweiz geleitet.
1: Ja.
0: Und da habe ich natürlich mit der ganzen Schweiz zu tun gehabt. Da habe ich Deutsch, super. Französisch, Italienisch gebraucht.
1: Wie ist es, und jetzt komme ich zu unserem heutigen Thema, wie ist es beim Lesen? Liesest du auch in diesen verschiedenen Landessprachen?
0: Ja, das mache ich. Also Deutsch, Französisch und Englisch.
1: Ja, ja. Italienisch haben wir jetzt nicht erwähnt.
0: Das habe ich schon lange nicht
1: mehr gelesen. Ja, okay, ja gut. Also ich finde das toll, ich bin das immer wieder beeindruckend, Leute, die mehrere Sprachen so gut können, dass sie auch ganze Bücher können lesen. Und jetzt kommen wir eigentlich auch zum heutigen Thema, die 48. Solothurner Literaturtage laufen, noch bis am Sonntag, 17. Mai, eben in Solothurn. Und es dreht sich jetzt alles ein bisschen um das und um Literatur. Bist du bereit?
0: Das ist spannend. Ich hoffe, Sie sind parat, ja.
1: Ja, also du musst nicht in allen Sprachen können, es reicht auf Schweizerdeutsch. Gell?
0: Ist gut.
1: Eine völlige Entspannung da. Also, wo wollen wir anfangen? Eben, in Solothurn finden ja auch die Filmtage statt, nicht nur die Literaturtage. Das ist das Schweizer Filmschaffen, das dort fokussiert wird. Ich will als erstes jetzt wissen, welche Veranstaltung ist früher im Jahr? Die Solothurner Literaturtag oder die Filmtag?
0: Ich meine die Filmtag.
1: Der Friedrich Dürrenmatt und der Max Frisch gehören zu den grossen Schweizer Schriftstellern, diskussionslos. Wer von den beiden ist früher geboren? Der Friedrich Dürrenmatt oder der Max Frisch?
0: Der Dürrenmatt.
1: Dann, welcher von den beiden Schriftstellern ist älter geworden? Der Max Frisch oder der Friedrich Dürrenmatt?
0: Da muss ich raten, ich sage nicht so Frisch.
1: Welcher Schweizer Autor gehört zur jüngeren Generation? Jetzt gebe ich dir zwei Namen an. Welcher gehört zur jüngeren Generation? Der Peter Stamm oder der Nelio Biedermann?
0: Der Peter Stamm.
1: Und welche Literaturveranstaltung ist älter? Die Solothurner Literaturtag oder die Frankfurter Buchmesse?
0: Frankfurter Buchmesse.
1: So, Dali. Möchtest du es noch in einer anderen Sprache jetzt?
0: Ja, du kannst schon loslassen.
1: Nein, da bin ich natürlich am Magen. Ich habe jetzt erwartet, dass du sagst, nein, es reicht mir. Nein, nein. Das ist jetzt gut gemacht.
0: Nein,
1: du hör mir auf, das jetzt gerade alles auf Französisch, das werden wir jetzt so ein bisschen kommen. Aber los jetzt, wir gehen eins nach dem anderen durch. Die Solothurner Filmtage, die sind jeweils im Januar. Die Solothurner Literaturtage, wie du richtig gesagt hast, jetzt im Mai. Also das wäre der erste Punkt auf deinem Konto. Super. Dann wollte ich wissen, wer von den beiden ist früher geboren, der Max Frisch oder der Friedrich Dürrenmatt. Da hast du für Dürrenmatt gesetzt und das ist falsch. Der Max Frisch wäre am 15.05., also heute heim der 15.05., 1911 auf die Welt gekommen und der Friedrich Dürrenmatt am 5.01. 1921. Also, das heisst, der Frisch wäre ja

0: Also heute 115 Jahre alt. So. Dann, also diesen Punkt kann ich mir nicht geben. Dann wollten wir wissen, wer ist älter geworden, der Frisch oder der Dürrenmatt. Du hast den Max Frisch tippen, das ist korrekt. 79 geworden, der Dürrenmatt 69. Zwei Punkte auf deinem Konto. Welcher von den beiden Schweizer Autoren gehört zu der jüngeren Generation? Der Peter Stamm oder der Nelio Biedermann? Du hast auf den Peter Stamm tippen, das ist falsch. Der Nelio Biedermann, das ist das grosse Talent aus Thalwil. Der ist 23. Oh ja, der Bursch ist 23. Und der Peter Stamm, der hat ja auch schon seine 63 auf dem Buckel, gell?
1: Ja, ja.
0: So geht's schnell. He? Also, und nachher noch, also jetzt sind wir immer noch bei zwei Punkten. Jetzt kommt die alles entscheidende fünfte und letzte Frage. Welche Literaturveranstaltung ist älter, Solothurner Filmtag oder die Frankfurter Buchmesse? Du hast auf die Frankfurter Buchmesse tippt und das ist korrekt. 3 von 5 sind also richtig, super. Antoine. Nicht. Ich kann dir das Jahresabo von der Schweizer Museen zuschicken im Wert von 177 Franken. Ja, und dann wünsche ich dir viel Spass mit dem einen oder anderen Museumsbesuch. Und danke vielmals fürs Mitspielen.
1: Ja, ich bin froh, dass ich es mal gereicht habe.
0: Dass du durchgekommen bist, das ist
1: ja, genau.
0: Die erste grosse Hürde. Du hast nämlich mir gesagt, du hast schon manchmal probiert, jetzt ist der Tag und jetzt bist du wirklich durchgekommen, indem du 3 von 5 richtig beantwortet hast. Einen schönen Nachmittag, schönes Wochenende.
1: Danke,
0: ciao, salut, ciao, Daniel. Ciao.
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0: Seit Jahren der Mann mit dem italienischen Sexappeal, Eros Ramazzotti, Dovece Musica auf SRF 1 natürlich. Und ja, vor zwei Wochen nach den zwei Nachrichten bestimmt dir das Musikprogramm bei SRF 1. Weil was haben wir heute? Freitag. Und da machen wir mit der Monika Buser.
1: Eins auf den Freitag.
0: Yeah!
1: Genau. Und die Musikredaktion kann mal einen Kaffee trinken, weil ihr übernehmt jetzt quasi ihren Job. Sagen wir schon jetzt, was ihr gerne hören würdet, was euch gut tut in diesem Freitag per WhatsApp-Sprache. Nachricht auf
0: 079 132 132 1. Was euch gut tut an diesem Freitag. Ich nehme mir hier gerade einen raus. Dire Straits zum Beispiel.
1: Die tun auch gut.
0: So Far Away.

0: Ja, wenn euch der Titel jetzt auch gut da hat und gefallen hat, dann haben wir das Ziel erreicht. Dire Straits, So Far Away. Und nach den zwei Nachrichten seid ihr dran mit dem Musikwunsch.
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0: Vor dem Gotthardtunnel Richtung Süden 4 Kilometer Stau und rund 45 Minuten Wartezeit ab Amstieg. Richtung Norden 3 Kilometer Stau und eine halbe Stunde Wartezeit ab Quinto. Die Autobahneinfahrten in Göschenen und Airolo sind gesperrt. Dann Entwarnung im Tessin auf der A2 Chiasso-Gotthard zwischen Bellinzona Nord und Biasca besteht keine Gefahr mehr durch einen Hund auf der Fahrbahn. Dann Stau auf folgenden Strecken in der Region Basel auf der A2 Richtung Deutschland ab dem Schweizer Halle-Tunnel, in der Region Zürich vor dem Gubrist-Tunnel Richtung St. Gallen ab dem Limmataler Kreuz und in der Ostschweiz auf der A7 Richtung Deutschland vor dem Grenzübergang Kreuzlingen.
2: Die Nachrichten von SRF um 2 mit Roger Brändlin. Israel kontrolliert inzwischen 60% des Gazastreifens. Und wie es weitergehen soll, ist unklar. Mehr als 15 Millionen Franken fließen in den Abstimmungskampf zur 10 Millionen Schweiz-Initiative. Die Gegnerseite hat dabei mehr Geld als das Jahrlager. Und 36 Länder inklusive EU machen mit bei einem Sondergericht für die Kriegsverbrechen in der Ukraine. Auch der Bundesrat gibt sein Okay. Das Wetter weiterhin wechselhaft mit Schauern. Im Norden bleibt es kühl, im Süden gibt es morgen 20 Grad. Israel baut seine Besatzung im Gazastreifen immer weiter aus. Ministerpräsident Benjamin Netanyahu erklärte in einer Rede wörtlich: «Heute beherrschen wir 60%, morgen werden wir sehen.» Aus Tel Aviv berichtet ARD-Korrespondent Jan-Christoph Kitzler.
3: Die vereinbarte sogenannte gelbe Linie, die den von Israel kontrollierten Teil vom Rest des Gazastreifens trennt, wurde in den letzten Monaten demnach verschoben. Auf 40% des Küstenstreifens leben rund 2 Millionen Palästinenserinnen und Palästinenser. Das Gebiet ist durch den Krieg seit dem 7. Oktober 2023 flächendeckend zerstört. Berichten zufolge hat die Hamas, die Israel zusammen mit anderen Terrororganisationen überfallen hatte, ihre Kontrolle dort inzwischen wieder ausgebaut. Seit dem 11. Oktober 2025 gilt eine Waffenruhe, die brüchig ist. Israel wird vorgeworfen, sie durch regelmäßige Angriffe zu verletzen. Mehr als 850 Menschen wurden seitdem nach palästinensischen Angaben durch die Angriffe getötet, darunter viele Frauen und Minderjährige. Die humanitäre Lage ist weiterhin prekär. Es fehlt vor allem medizinisches Material, um die vielen Verletzten zu versorgen und die sich ausbreitenden Krankheiten zu bekämpfen. Verhandlungen über die Zukunft des Gazastreifens stocken, auch weil die Hamas bisher nicht bereit ist, ihre Waffen abzugeben. Deshalb wird befürchtet, die israelische Besatzung könnte zum Dauerzustand werden.
2: In die Schweiz. Da stehen in einem Monat zwei eidgenössische Volksabstimmungen an, am 14. Juni. Im Abstimmungskampf dominiert die SVP-Initiative keine 10 Millionen Schweiz. Rund 15,5 Millionen Franken fließen insgesamt in die Abstimmungskampagnen bei Gegnern und Befürwortern. Das ist 25 Mal so viel wie bei der zweiten Vorlage, wo es um das Zivildienstgesetz geht. Die Zahlen der eidgenössischen Finanzkontrolle zeigen auch, das Nein-Lager zur SVP-Initiative hat mehr Geld zur Verfügung, nämlich 9 Millionen Franken. Die Befürworterinnen und Befürworter rechnen mit 6,4 Millionen Franken. Die Schweiz, die EU und 35 weitere Staaten wollen zusammen ein Sondertribunal für die Ukraine einrichten. Dies teilt der Europarat mit, der die Einrichtung dieses Sondergerichts organisiert. Das Gericht soll Kriegsverbrechen, die im Ukraine-Krieg begangen werden, aufklären und bestrafen. Es ist als Ergänzung zum Internationalen Strafgerichtshof gedacht, um eine Lücke in den Zuständigkeiten zu schließen. Der Bundesrat hat entschieden, dass auch die Schweiz mitmacht. Außenministerin Yatsoukassis erklärte, die Schweiz unterstütze diesen Aktionsplan voll und ganz. Definitiv wird die Teilnahme aber erst, wenn auch das Parlament dieser zugestimmt hat. Zwei Kurzmeldungen zum Kriegsgeschehen in der Ukraine. Der ukrainische Präsident Volodymyr Zelensky verurteilt den russischen Großangriff auf sein Land in der Nacht auf gestern. Die Russen hätten mit einer Rakete praktisch einen ganzen Hausteil dem Erdboden gleichgemacht. Laut ukrainischen Angaben wurden bei diesem Angriff 24 Menschen eines Wohnhauses getötet, unter ihnen drei Kinder. Und Russland und die Ukraine haben Kriegsgefangene ausgetauscht. Beide Länder sagen, sie hätten je 205 Gefangene aus der Haft entlassen. Ein Abkommen sieht vor, dass bald noch weitere Gefangene ausgetauscht werden sollen, nämlich je 1000 Soldatinnen und Soldaten. In Kongo-Kinshasa ist erneut das hochansteckende Ebola-Virus ausgebrochen. Bislang gäbe es 4 laborbestätigte Todesfälle, schreibt die Gesundheitsbehörde. Und dazu kommen aber über 60 Todesfälle, bei denen ein Zusammenhang mit dem Virus vermutet wird. Das Virus ist im Nordosten des Landes ausgebrochen. Dort ist das Gesundheitssystem durch bewaffnete Konflikte stark geschwächt. Schon vor einigen Monaten waren bei einem Ebola-Ausbruch in Kongo-Kinshasa Dutzende Menschen ums Leben gekommen. Die Weltgesundheitsorganisation, die WHO, warnt vor einem wachsenden Trend in der Tabakindustrie. Nikotinbeutel, auch White Snus genannt. Sie schmecken oft süß, enthalten aber Nikotin. Die WHO kritisiert, dass die Tabakkonzerne mit den süßen Geschmacksrichtungen immer gezielter junge Leute ansprechen würden. 2025 hätten sich die Verkaufszahlen der Nikotinbeutel verdoppelt im Vergleich zum Vorjahr. Die Tabakindustrie habe so einen Umsatz von fast 7 Milliarden US-Dollar gemacht, so die WHO. Die Börsendaten von SIX, der Swiss Market Index, notiert im Moment bei 13.212 Punkten und damit auf dem gleichen Stand, wie er zuletzt aus dem Handel gegangen war. Der Euro wird zu 91,46 gehandelt und der Dollar zu 78,63. Fällt noch das Wetter. Es gibt heute viele Wolken. Morgen sind dann die sonnigen Abschnitte ein bisschen länger. Morgen aber ziehen auch immer wieder Schauer durch. Und oberhalb von 1000 bis 1500 Meter fällt auch Schnee. Im Norden bleibt es auch morgen kühl bei 11 bis 13 Grad. Im Süden ist es morgen recht sonnig bei 20 Grad. Das waren Nachrichten von Radio SRF, verantwortlich Adrian Huber.
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5: Mit euch unterwegs Monika Buser und wir geben zu, vielleicht hat man sich das verlängerte Wochenende ein bisschen wärmer vorgestellt. Aber man kann jetzt entweder jammern oder sagen, wir geniessen es einfach und bringen uns die Sonne zumindest ins Herz und die Wärme. Das mit Musik. Welche Songs, ob ihr Brücke macht oder am Arbeiten seid in diesem Freitag, würden euch helfen, die Wärme im Herz zu spüren. Erzählen wir es 0848 440 222 oder schreiben wir ein Mail srf1.ch mit Kontakt ins Studio. Das sind Pet Shop Boys mit «Always on my mind».

0: Eins auf den Freitag. Ich habe es gesagt, viele machen ja Brücke oder vielleicht sind darum arbeiten. Es gibt beide Varianten, aber ich würde mal sagen, vielleicht hat man sich das Auffahrtswochenende ein bisschen wärmer vorgestellt. Und eine, die heute Morgen richtig zwar kalt hatte, äußerlich, aber im Herz eine gute Wärme, das ist Karin Juzi aus dem Krochtal im Kanton Bern. Sali, Karin.
1: Sali, Monika.
0: Du hast heute Morgen äußerlich gefroren und innen warm gehabt. Warum?
1: Weil wir sind heute Morgen am 8. Uhr mit der ersten Bahn auf den Niesen, mein Mann und ich, und sind schön gemütlich gebrünschen.
0: Und dort hat es Schnee gehabt.
1: Es hat geschneit und es war -6 Grad. Aber herrlich.
0: Ja, natürlich. Jetzt muss ich gleich wissen, wenn du mit deinem Mann da oben bist, hat es dir eigentlich noch schnell gelustet, den Schneeball zu schiessen oder den Mann zu ärgern? Oder hast du das lassen?
1: Ja, natürlich haben wir das gemacht. Natürlich. Wenn du im Schnee bist.
0: Ja, dann muss man fast, oder? Gut.
1: Ja, genau richtig. Ganz genau richtig.
0: Genau. Mittlerweile sind wir aber wieder vom Berg unten und jetzt unterwegs.
1: Richtig, ganz genau richtig.
0: Ohne Winterpneu.
1: Ohne Winterpneu.
0: Gut. Ihr geht zu Freunden, geht käfeln. Ich wünsche euch in diesem Fall einen schönen Brückentag und geniesst es noch ganz fest.
1: Danke vielmals.
0: Und ich weiss, ich mache dir und deinem Mann in diesem Fall jetzt gerade im Auto noch unterwegs eine Freude mit dem Bauern Gil vom George.
1: Ganz genau, machst du richtig.
0: Ganz einen schönen Tag wünsche ich euch zu euch.
1: Das tschüss. Wünsche ich dir auch. Danke. Tschüss, Monika.
0: Und der Bauern Gil, der tönt so vom George. In diesem Freitag, wo ihr euch die Lieder wünschen könnt. Auch per Mail srf1.ch Kontakt in die Studio.

Musik aus der Schweiz, George mit dem Bauern Gil bei 1 auf einen Freitag, wo ihr euch könnt Lieder wünschen und ich habe es gesagt heute. Wir holen uns Wärme ins Herz. Viele hätten sich wahrscheinlich das Auffahrtswochenende auch zumindest wärmer vorgestellt. Und die, die in Rotten vor Rapperswil im St. Gallischen, hat mir geschrieben, sie seien auf dem Heimweg aus dem süddeutschen Raum und Achtung, sie durchqueren mit dem Auto gerade ein Schneegestöber und eine Schneefront. Und können es quasi fast nicht glauben und darum brauche ich sie die Wärme von Barcelona ins Herz. Freddie Mercury und Montserrat Caballé.

Ich habe eine schöne Weisheit zugeschickt bekommen. Achtung, der Optimist ist der bessere Mist als der Pessimist. Ja, genau so sehe ich das auch. Heinz Egli von Utzisdorf wünscht sich an dem Rest vom Arbeitstag, er ist offensichtlich einer, der nicht Brüche gemacht hat, etwas vom Bruno Mars, ein Song, den ich leider nicht in der Kartei hatte, aber ich nehme an mit Count on Me, da kommt auch ein bisschen Sonne ins Herz.

0: Im Freitagnachmittag bestimmen wir, wie das Programm tönt, hier bei SRF 1, was euch gut tut. Und ich muss sagen, man kann auch mitmachen per Sprachnachricht, WhatsApp 079 132 132 1. Und ich habe da eine Sprachnachricht bekommen, wo einem auch ein bisschen das Herz aufgeht, wenn man das hört.
1: Hallo Monika, da ist die Göde von Welp. Ich wünsche für mein Fräuli, die gern so gut zu mir schaut, und Peter Reber, ein Vogel ohne Flügel. Es würde mich aufstellen, wenn ich das könnte hören. Einen schönen Nachmittag.
0: Das wünsche ich doch auch und das stelle ich doch gerne auf mit dem Vogel ohne Flügel von Peter Reber.

0: Wir gehen eigentlich jetzt gerade hier bei eins auf den Freitag direkt in die Bachstube zu der Ruth Kaufmann im Solothurnischen, nämlich in diesen Dingen. Hallo Ruth.
1: Hallo Monika.
0: Du bist gerade am Bach. Jetzt hat vorhin im Vorgespräch, das wir geführt haben, hat der Bachofen geläutet. Was machst du? Ja. Was machst du gerade? Oder was
1: bachst du? Jetzt habe ich gerade den Rest der Brötchen gemacht. Ah, Zöpfchen habe ich gemacht und kleine Brötchen.
0: Oh wow, gut. Und wer kommt dein Genuss von diesen Zöpfchen und Brötchen?
1: Ich tue die gerne nur halb fertig backen, nachher tue ich sie gefrieren und dann, wenn ich etwas mehr sage, kann ich sie nur schnell in den Backofen tun und dann ich gerne frisches Brot und nie das, was ich Reste habe.
0: Super, Ruth, ich wäre froh, ich könnte backen, das kann ich aber nicht so gut. Aber wenn man backen könnte, könnte man von dir jetzt etwas lernen. Sehr gut. Liebe Ruth, ich habe heute gesagt, wir würden uns alle zusammen ein bisschen wünschen, dass es zumindest ein bisschen wärmere Auffahrt wäre. Und jetzt hast du mir vorhin angerufen, du hast gesagt, du hast sie gefunden, die Sonne.
1: Ja. Wenn ich da zum Stubenfeister auswege, sehe ich auf einen weißen Stein rauf. Und das ist blauer Himmel.
0: Siehst du jetzt? Ja, es ist so ein Hin und Her gewesen. Ich bin gestern auch heimgekommen. Beim Heilaufen hat es mich verregnet. 5 Minuten später habe ich zum Fenster rausgeschaut und nachher hat die Sonne geschwunden.
1: Im ja, Moment. Ja, eines ist blau und das andere ist schwarz.
0: Genau, so ist es. Ja, aber ich freue mich für dich, dass du die Sonne siehst und ich freue mich auch für dich, du bist durchgekommen bei eins auf den Freitag und du wünschst dir etwas von Zürich West und wir haben uns für einen Römer entschieden,
1: ja, genau.
0: Gell?
1: Ja, genau.
0: Ich wünsche dir weiterhin gutes Backen und einen schönen Nachmittag.
1: Ich
0: fand
1: es lustig, wenn du im Radio bist.
0: Danke, das freut mich.
1: Das ist
0: gut. Gut, also, dann gehen wir jetzt
1: in Römer.
0: Tschüss.
1: Schönen Nachmittag.
0: Gleichfalls.

Dort hocken sie für immer die letzten Worte im Song «Römer von Zürich West». Und ich hoffe, der steht nicht dort für immer. SRF Verkehrsinfo von 14.34 Uhr. Stau auf folgenden Strecken in der Region Zürich vor dem Gubristunnel Richtung St. Gallen ab dem Limmataler Kreuz. In der Region Basel auf der A2 Richtung Deutschland ab Pratteln vor dem Gotthardtunnel Richtung Süden 4 Kilometer und rund 45 Minuten Wartezeit ab Amsteg. Und Richtung Norden 3 Kilometer und eine halbe Stunde Wartezeit ab Quinto. Die Autobahneinfahrten in Göschenen und Airolo sind gesperrt. Gute Fahrt. Und jetzt gehen wir in die Abteilung von all denen, die am Arbeiten sind und eben nicht Brücke machen. Zu denen gehört auch die Irene Grammelsbacher. Sie ist von Basel und sie wünscht allen Sonnen jetzt Herz. Und zwar mit dem Song, mit dem passenden Titel «Feiern im Regen von den Toten Hosen». Und ihr könnt mir auch schreiben per Mail srf1.ch Kontakt ins Studio, wenn ihr einen Musikwunsch habt.

0: Feiern im Regen, weil es so leichter geht. Finde ich doch ein schönes Motto für den Freitagnachmittag, wo es ja nicht überall regnet, aber vielleicht an anderen Orten. An anderen Orten ist die Sonne davor und die Sonne, die kann man sich auch ins Herz holen, wenn man sich selber ein Lied wünscht oder für jemand anderes. Kann man machen, unter anderem auch per WhatsApp Sprachnachricht auf 079 132 132 1. Wie? Die Frau daher?
1: Ja, schönen guten Nachmittag, das ist Zwala Sonja. Mir tut nämlich das Lied so gut, weil ich jetzt dran bin, für einen Zitronenkäse zu machen mit Zutaten und so. Und ich wünsche mir für mich von der Tina Turner Help. Danke vielmals für den Musikwunsch. Auch ein schönes Weekend.

wenn man will, dass das Herz aufgeht oder auch zumindest die Sonne ins Herz reinkommt, auch wenn man sie vielleicht in diesem Auffahrtswochenende, wo viele ja Brücke machen, nicht unbedingt hat, dann nützt ganz sicher gute Musik. Und da gibt es viel Sonne ins Herz als Wunsch für Silvia. Lieber musikalischer Gruß geht nämlich an sie vom Lucius Eichholzer von Scheuren. Und zwar wünscht er sich Leonard Cohen mit «Bird on the Wire».

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Aus dem Thurgau haben wir ein Mail bekommen, srf1.ch, Kontakt ins Studio vom Sepp Vogel von Adorf. Er schreibt, grüß dich miteinander. Er hat gerne den Hit Pussycat Teenage Queenie gehört. Würde sich freuen, wenn wir den an diesem Freitag abspielen würden und ihm quasi Sonne ins Herz bringen.

0: Ich versuche so viel wie möglich Musikwünsche zu erfüllen. Jetzt noch einen bis zu den Nachrichten mal noch rein.
1: Das ist Petra aus Bern. Ich bin gerade mit dem Hund gelaufen, darum habe ich schön warm. Ich wünsche mir Churerliedli vom Walti Lieta. Und zwar würde ich damit Marietta Tomaschet grüssen und hoffe, sie dürfte den neuen Lebensabschnitt geniessen. Ich grüsse alle, die zuhören, und wünsche ein schönes Wochenende. Tschüss zusammen!

0: unglaublich viele Wünsche sind da bei uns auf den Freitag reingekommen, schon per Mail und per WhatsApp Sprachnachricht. Von dem her sind wir für die nächste Stunde schon fast voll.
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0: Von 14:59 Uhr Stau auf folgenden Strecken. Vor dem Gotthardtunnel Richtung Süden 5 km und bis zu einer Stunde Wartezeit ab Amsteg. Richtung Norden 3 km und eine halbe Stunde Wartezeit ab Quinto. Die Einfahrten Göschen und Airolo sind gesperrt. In der Region Zürich auf dem Nordring Richtung St. Gallen ab Tietikon. Daher auch auf dem Westring ab Urdorf Süd. Auf der A1 Richtung Zürich zwischen dem Brütiseller Kreuz und Zürich Ost. Sowie in der Region Basel auf der A2 Richtung Deutschland ab Prag. Gute Fahrt.
2: Die Nachrichten von SRF um 3 mit Roger Brändlin. Die humanitäre Lage im Bürgerkriegsland Sudan sei äußerst besorgniserregend. Das schreiben mehrere Organisationen der UNO in einer gemeinsamen Mitteilung, darunter die Ernährungs- und Landwirtschaftsorganisation FAO. Sie warnen davor, dass sich die Lage bis im September noch verschlechtern könnte und sie fordern, dass humanitäre Hilfe schnell und ungehindert zu den notleidenden Menschen im Sudan kommt. Laut Angaben der UNO leiden im Sudan fast 20 Millionen an Hunger. Seit 3 Jahren tobt im ostafrikanischen Land ein Krieg zwischen den Regierungstruppen und der Rebellenmiliz RSF. Die UNO-Organisationen fordern einen sofortigen Waffenstillstand. Israel baut seine Besatzung des Gazastreifens immer weiter aus. Ministerpräsident Benjamin Netanyahu sagte in einer Rede zum Jerusalem-Tag wörtlich: «Heute beherrschen wir 60%. Morgen werden wir sehen.» Aus Tel Aviv berichtet ARD-Korrespondent Jan-Christoph Kitzler.
3: Die vereinbarte sogenannte gelbe Linie, die den von Israel kontrollierten Teil vom Rest des Gazastreifens trennt, wurde in den letzten Monaten demnach verschoben. Auf 40% des Küstenstreifens leben rund 2 Millionen Palästinenserinnen und Palästinenser. Das Gebiet ist durch den Krieg seit dem 7. Oktober 2023 flächendeckend zerstört. Berichten zufolge hat die Hamas, die Israel zusammen mit anderen Terrororganisationen überfallen hatte, ihre Kontrolle dort inzwischen wieder ausgebaut. Seit dem 11. Oktober 2025 gilt eine Waffenruhe, die brüchig ist. Israel wird vorgeworfen, sie durch regelmäßige Angriffe zu verletzen. Mehr als 850 Menschen wurden seitdem nach palästinensischen Angaben durch die Angriffe getötet, darunter viele Frauen und Minderjährige. Die humanitäre Lage ist weiterhin prekär. Es fehlt vor allem medizinisches Material, um die vielen Verletzten zu versorgen und die sich ausbreitenden Krankheiten zu bekämpfen. Verhandlungen über die Zukunft des Gazastreifens stocken, auch weil die Hamas bisher nicht bereit ist, ihre Waffen abzugeben. Deshalb wird befürchtet, die israelische Besatzung könnte zum Dauerzustand werden.
2: Der ukrainische Präsident Volodymyr Zelensky verurteilt den russischen Großangriff auf sein Land in der Nacht auf gestern. In Kiew hätten die Russen mit einer Rakete praktisch einen ganzen Hausteil dem Erdboden gleichgemacht. Laut ukrainischen Angaben wurden bei diesem Angriff 24 Menschen eines Wohnhauses getötet, unter ihnen 3 Kinder. Fast 50 Bewohnerinnen und Bewohner des Hauses seien auch verletzt worden und lebend aus den Trümmern gerettet. In Kiew wurde für heute ein Tag der Trauer ausgerufen. In der ganzen Stadt wehen die Fahnen auf Halbmast. Das Wetter, es bleibt wechselhaft. Morgen sind aber die sonnigen Abschnitte etwas länger. Dennoch gibt es noch Schauer bzw. Schnee ab 1200 Meter. Im Norden ist es kühl bei 10 bis 14 Grad. Im Süden wird es mehrheitlich sonnig bei 20 Grad. Das waren Nachrichten von Radio SRF, verantwortlich Adrian Huber.
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0: Es ist unglaublich, in diesem Freitag, wo viele wahrscheinlich Brücke machen oder vielleicht eben gut am Arbeiten sind, sind unheimlich viele Musikwünsche reingekommen per Mail und auch per WhatsApp-Sprachnachricht. Darum, ich habe gar nicht mehr viel, wir sind schon pumpenvoll die ganze Stunde. Aber ein Telefon nehme ich doch noch ab auf 0848 440 222. Und bis dorthin gibt es einen wunderschönen Gruß, den ich hier bekomme.
5: Hallo Schweiz.
6: Und hallo liebe Monika. Da ist Carmen.
5: Und Jürg aus dem schönen Baselbiet.
6: Im Moment sind wir zwar an der Lenk, sind am Putzen und es hat ein bisschen geschneit. Und wir haben jetzt gedacht, weil du heute eins auf den Freitag machst, schicken wir dir, liebe Monika, lieben Gruß, weil wir nämlich mit dir haben können ans Eros Ramazzotti-Konzert.
5: Und weil das so cool war und wir noch oft an das denken, wünschen wir dir und dem ganzen FRS1-Team schicke mir einen lieben Gruß und hoffe, ich würde das Lied natürlich vom Eos Ramazzotti spielen. Und zwar...
6: Egal, einfach eins, das dir, liebe Monika, gefällt.
5: Das machen wir doch so. Wäre cool, wenn das klappen würde. Wir wünschen dir, euch und der ganzen Schweiz ein wundercooles Wochenende.
6: Tschüss, ciao.
5: Ciao zusammen.
0: Dann wünsche ich ein wundercooles Wochenende retour. Bedanke mich für den Gruß, dass sie zwei waren, die bei uns als Ehrengäste dabei waren. Und ich würde sagen, wir brauchen ein bisschen Power in diesem Freitag. Und wie ging das besser als mit dem Eros Ramazzotti in Kombination mit der Tina Turner? Cose della vita. 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

0: auf eine Fritti, Musik, die ihr mir gesagt habt, was ich so spielen soll, weil ihr es euch wünschen dürft. Und jetzt habe ich bis vor ein paar Sekunden noch den Patrick Würsch am Telefon gehabt. Er ist aus dem Basel-Land, hat sich etwas vom Göllen gewünscht. Leider ist er mir jetzt rausgefallen. Und jetzt habe ich gesehen, es wünscht sich auch noch jemand anderes etwas vom Göllen.
1: Grüß dich wohl, Monika. Hier ist der Frano Marti aus Schieterleben. Auf Deutsch Kerzers unterhalb von Badi. Badi ist seit einer Woche auf. Und die Badmeister, der Daniel und der Edgar Krampf machen mit diesen Blättern, die es drin geluftet hat, und machen uns alles zusammen schön bereit, dass wir wieder täglich einen Kilometer schwimmen können. Gute Temperatur ist gerade so, wie es draussen ist. Heute Morgen die Einscheiligen. Aber ich habe den Kilometer gleich geschwommen. Es ist schön, wenn man mal drin ist und ich genieße das. Mutterseele alleine durch das grosse 50 Meter Becken zu schwadern. Ich möchte den Badmeistern danken, die gerne so gut dazuschauen und wünsche mir ein Lieb von Göllen, weil ich ein Büzer bin.

0: Musik von Bern mit dem Bützer gehört hier bei SRF 1 an diesem Freitagnachmittag, wo ihr das Musikprogramm bestimmt. Und darum fahren wir doch gerade weiter.
1: Hallo zusammen, hier ist Sandra Wetzel aus Goldau und ich wünsche mir von Kunz Süden. Mit diesem Lied möchte ich in meiner Musikgesellschaft Wangen behalten danken für den wunderschönen Tag gestern in Biel am eidgenössischen Musikfest. Und ich möchte euch mit dem Lied auch ein bisschen Wärme zurückgeben, weil wir gestern richtig kalt hatten. Andererseits wünsche ich in der Musikgesellschaft Flumental und der Musikgesellschaft Brienz Wieler viel Erfolg am heutigen Tag in Biel. Und ich wünsche euch einfach allen einen schönen Tag noch. Tschüss!
0: Das nehmen wir sehr gerne an. Und ich habe gesagt, ein bisschen Wärme ins Herz können wir brauchen in diesem kühlen Auffahrtswochenende. Da ist der Kunz mit Süden.

0: Und jetzt gehen wir auf Sarne, und zwar zu der Marita Bühlmann. Guten Nachmittag, Frau Bühlmann.
1: Guten Nachmittag.
0: Ihr habt mir vorhin erzählt, ihr habt einen wunderschönen Muttertag erlebt letzten Sonntag. Was habt ihr denn gemacht oder gehabt?
1: Ich durfte mit dem Sohn in die Marilyn-Ausstellung in die Markhalle. Ich bin ein Marilyn-Fan.
0: Oh, wow.
1: Und am Nachmittag mit der Tochter und ihm zusammen das dritte wunderbares Mittagessen in Luzern.
0: Oh.
1: Und das ist mir so in bleibender Erinnerung, dass ich noch möchte danken.
0: Ja, also ich kann mir gerade vorstellen, da ist man als Mutter, hat man ein ganz volles Mutterherz, nach, gell?
1: Ganz richtig, ganz richtig.
0: Gut.
1: Und wenn wir den Papi nicht mehr haben, dann haben wir es wenigstens schön gehabt miteinander.
0: Das freut mich sehr zu hören, dass man die positiven Seiten sieht, oder? Und das kann beleuchten,
1: ja,
0: gell?
1: Ja, genau.
0: Und
1: genau.
0: Jetzt geben dir das volle Herz ganz fest zurück, eben eure beiden Kinder mit Garou und Céline Dion und Soulevent.
1: Gerne, ja. Das ist lieb von Ihnen. Danke vielmals.
0: Ich wünsche euch einen schönen Nachmittag, Frau Bühlmann.
1: Danke, gleichfalls. Merci vielmals.

Ich bin Bea Stampfli aus Rüschen-Gambach im schönen Gantrischgebiet. Wir haben jetzt hier gerade ein bisschen Sonne im Moment. Aber für die, die noch keine haben und noch ein bisschen wetten, ich wünsche mir für alle und natürlich für mich selber Katrina and the Waves, Walking on Sunshine. Ein schönes Wochenende.

Ciao Monika, da ist der Wettbauerosi von Welp. Ja, das Wetter, wir haben Welpfest, das heisst Dorffest wieder einmal, aber eben nichts so Schönes für uns gesagt. Nichtsdestotrotz tue ich mir ein Lied wünschen von den Eurythmics, Annie Lennox, Love is a Stranger. Danke vielmals und einen Gruß an alle Welper.

Love is a Stranger, Your Rhythmics gehört bei eins auf Freitag, wo ihr euch Lieder wünscht. Jetzt hören wir gerade Traveling Wilburys mit Rattled. Zuerst aber. SRF Verkehrsinfo von 15.28 Uhr. Stau auf folgenden Strecken. Vor dem Gotthardtunnel Richtung Süden 5 Kilometer und bis zu einer Stunde Wartezeit ab Amsteg. Richtung Norden 3 Kilometer und eine halbe Stunde Wartezeit ab Quinto. Die Autobahneinfahrten in Göschenen und Airolo sind gesperrt, sowie der Region Zürich auf dem Nordring Richtung St. Gallen ab Tietikon. Daher auf dem Westring ab Urdorf Süd und auf der A1 Richtung Zürich zwischen dem Brütiseller Kreuz und Zürich Ost ebenfalls Stau. Gute Fahrt wünsche ich Ihnen. Und ich habe es versprochen, jetzt gibt es Musik in diesem Nachmittag und der Wunsch kommt von der Barbara Zwigart. Sie ist von Niederbipp und sie schreibt, sie fände es wahnsinnig toll, das Wetter. Die kalte Sophie macht ihrem Namen alle Ehre. Natur sage ich merci. Das stimmt natürlich an dieser Stelle. Sie sind daheim am Büroarbeiten machen und geniessen die Sendung eins auf Freitag und wünscht sich für alle, die das Lied gerne haben, eben Rattled von Traveling Wilburys.

Mein Name ist Jeanette und ich würde gerne von Andreas Cavalier ein Mal zusammen aus Wieder hören für meinen Schatz, der noch arbeitet bis 4 Uhr. Ich würde mich freuen. Danke vielmals, liebe Grüße.

Der Ruth Steiner von Steinen. Auch noch speziell, dass Ruth Steiner in Steinen wohnt. Die hat mir geschrieben, sie hat ein super Zitat auf einen Regentag. Es regnet ja nicht überall, aber schönen Orten ist es auch zumindest frisch. Sie schreibt, ich freue mich, wenn es regnet, denn wenn es jetzt kann ich nicht mal mehr lesen. Ich freue mich, wenn es regnet, denn es regnet auch, wenn ich mich nicht freue. Das ist doch ein super Sprichwort. Merci vielmals für das. Und sie wünscht sich Music von John Miles.

0: John Miles mit Music, fast ein bisschen ein Gebet an die Musik. Und wenn wir schon bei Gebet sind, es gibt einen Mann, der ist seine letzte Predigung vorbereitet und er hat einen lustigen Namen.
1: Sali Monika, da ist der Glockenrocker von Herzogenbuchsee. Ich bereite gerade noch meinen letzten Gottesdienst für den Sonntag vor und darf nachher in die Pension gehen. Darum wünsche ich mir noch etwas, dass man ringen geht, so am letzten Wochenende. Badin Tochsner, für immer auf dich. Es wäre toll, wenn ich das so hören könnte, heute Nachmittag. Und wünsche allen ein wunderschönes Wochenende. Weil es auch nicht so schön ist, lassen wir halt einfach gute Musik.
0: Machen wir sehr gerne und Glockenrocker von Herzogenbuchsee, in dem Fall gute letzte Predigte.

Hier ist Regina aus Cham. Ich wünsche mir für meinen Mann von der Gotti Have You Ever von der Nicole Bernegger. Und ich wünsche allen einen guten Tag und alles Gute. Dankeschön.

0: Nicole Bernegger, Have You Ever? Wunderschöner Song. SRF Verkehrsinfo von 15.52 Uhr. Vorsicht im Aargau auf der A1 Zürich Richtung Bern. Beim Anschluss Aarau Ost besteht in beiden Richtungen Gefahr durch Personen auf der Fahrbahn. Und jetzt gibt es gerade fast ein Tränchen in die Augenfinger. Auch ich, so eine schöne Sprachnachricht habe ich da noch bekommen. Zum fast Abschluss eins für auf den Freitag.
1: Hallo zusammen, Kolberfriede von Alterswilen. Mein lieber Schatz liegt seit 3-4 Wochen flach. Wegen Rückenbeschwerden, Megastachen. Und sie hat sich gewünscht, das Lied von Heimweh und Taufer, Sternenlichter mehr. Schatz, nächste Woche hoffen wir, gibt es Besserung. Jetzt haben wir schon so viel überstanden in den 39 Jahren. Ich denke, auch da packen wir noch. Gell? Ich drücke die Daumen und Bier natürlich an deiner Seite, dass da wieder gut kommt. Extra für dich, Sternenlichter mehr. Danke.

Unser Favorit, also viele Wünsche versucht zu erfüllen, wie nur möglich. Einer lenkt gerade nicht mehr ganz rein, aber wir hören noch einen Teil davon an. Und zwar kommt der von Christine Steffen von Riehen. Sie sind am Renovieren vom Haus und sie wünscht sich Earth, Wind & Fire mit Boogie Wonderland.

0: Die Nachrichten von SRF um 4 mit Roger Brändlin. Zum Skandal in der Herzchirurgie am Unispital Zürich. Der damalige Klinikleiter hat zum ersten Mal Stellung genommen. Dann zum blutigen Bürgerkrieg im Sudan. Mehrere UNO-Organisationen schlagen gemeinsam Alarm. Und zur Eishockey-WM, die heute losgeht. Die Schweiz spielt heute Abend in Zürich zum ersten Mal. Und das Wetter weiterhin wechselhaft und kühl im Norden, mehrheitlich sonnig, morgen dann im Süden. Nach dem Skandal in der Herzchirurgie am Universitätsspital Zürich nimmt nun erstmals der damalige Klinikdirektor Francesco Maisano Stellung. Unter seiner Leitung soll es zu über 70 unnötigen Todesfällen gekommen sein. Dem italienischen Herzchirurgen werden im Untersuchungsbericht schwere Vorwürfe gemacht. Unter anderem soll er riskante Eingriffe vorgenommen haben. In einer schriftlichen Stellungnahme weist Maisano nun sämtliche Vorwürfe zurück und kritisiert zugleich sein damaliges Team in Zürich. Ivan Santoro.
1: In der vierseitigen Stellungnahme, die der italienischen Zeitung Il Fatto Quotidiano vorliegt, verteidigt sich Francesco Maisano nicht nur selbst, sondern er rechnet auch mit dem Universitätsspital Zürich ab. Als italienischer Arzt sei er in diesem deutsch-schweizerischen Umfeld in seiner Chefposition nie vollständig akzeptiert worden. Vorurteile gegen ihn als Italiener hätten es verunmöglicht, gemeinsam mit dem Team eine Vision mit den nötigen Innovationen umzusetzen. Es habe einen kulturellen Widerstand gegen ihn gegeben. Deshalb habe er Zürich im Jahr 2020 verlassen. Auch die Vorwürfe im Zusammenhang mit dem von ihm mitentwickelten Cardioband weist Maisano zurück. Die erhöhte Sterblichkeit sei nicht auf diese innovative Methode zurückzuführen. Dass das Cardioband heute nicht mehr eingesetzt werde, hat laut Maisano keine medizinischen, sondern finanzielle Gründe. Seit seinem Weggang aus Zürich arbeitet Maisano am renommierten Spital San Raffaele in Mailand. Dort wolle er genauso weiterarbeiten wie bisher, schreibt er weiter. Der Fall um das Universitätsspital Zürich und Maisano ist in Italien bislang kaum ein Thema. Il Fatto Quotidiano gehört zu den wenigen Medien, die darüber berichtet haben. Das könnte sich allerdings schnell ändern, dann nämlich, falls die Schweizer Behörden strafrechtliche Ermittlungen gegen Maisano aufnehmen sollten.
0: Ivan Santoro. Die humanitäre Lage im Bürgerkriegsland Sudan sei äußerst besorgniserregend. Das schreiben mehrere Organisationen der UNO in einer gemeinsamen Mitteilung, darunter die Ernährungs- und Landwirtschaftsorganisation FAO. Sie warnen davor, die Organisationen, dass sich die Lage bis im September noch verschlechtern könnte, und sie fordern, dass humanitäre Hilfe schnell und ungehindert zu den notleidenden Menschen im Sudan kommt. Laut Angaben der UNO leiden im Sudan fast 20 Millionen an Hunger. Seit 3 Jahren tobt in dem ostafrikanischen Land ein Krieg zwischen den Regierungstruppen und der Rebellenmiliz RSF. Die UNO-Organisationen fordern einen sofortigen Waffenstillstand. Zwei Kurzmeldungen zum Krieg zwischen Russland und der Ukraine. Der ukrainische Präsident Volodymyr Zelensky verurteilt den russischen Großangriff auf sein Land in der Nacht auf gestern. Die Russen hätten mit einer Rakete einen ganzen Hausteil dem Erdboden praktisch gleich gemacht. Laut ukrainischen Angaben wurden beim Angriff 24 Menschen getötet, unter ihnen 3 Kinder. Auch die russische Seite meldet Tote nach einem Drohnenangriff in der Stadt Ryazan, südöstlich von Moskau, seien 4 Menschen getötet und fast 30 verletzt worden nach einem ukrainischen Drohnenangriff. Das teilt der Gouverneur der Region mit. Auch die Raffinerie von Ryazan sei bei diesem Angriff beschädigt worden. In wenigen Minuten geht sie los, die Eishockey-Weltmeisterschaft in der Schweiz. Was heute wo passiert? Silvia Staub fasst es zusammen.
2: Um 4:20 ist Anpfiff, und zwar in beiden Arenen dieser WM. In Zürich spielen Finnland und Deutschland gegeneinander, in Freiburg tritt Kanada gegen Schweden an. Nach den beiden Eröffnungsspielen gilt es dann auch um 8:20 ernst für die Schweizer Nazi. Der erste Gegner der Schweiz hat es in sich, die USA. Das US-Nationalteam ist im Moment die Nummer 1 im Eishockey und amtierender Weltmeister. Davon müsse sich das Schweizer Team aber nicht abschrecken lassen, sagt der Hockey-Experte und ehemalige Nazi-Spieler Philipp Fuhrer.
3: Ich bin überzeugt, dass dieses Team mit dieser Qualität ganz klar den Halbfinal erreichen sollte und muss. Dann ist alles möglich.
2: Schafft es die Nazi ins Halbfinal, dann dürfte sogar noch grösser geträumt werden.
3: Die Goldmedaille ist ganz klar möglich mit diesem Team, bin ich überzeugt. Das haben wir in den letzten Jahren gesehen. Ich bin auch überzeugt, dass wir ein sehr kompetitives Team besitzen mit viel Qualität in der Offensive. In der Defensive sicher weniger kampfstark, aber dafür vielleicht etwas genialer und noch schneller. Aber es benötigt in einem Turnier immer Widerstände, die ein Team überwinden kann und am Ende zu einem Siegerteam zusammengeschweißt wird. Und ob das passieren wird, das wird einzig und alleine das Turnier zeigen.
2: Insgesamt fast 400.000 Tickets sind für diese WM bisher verkauft worden. SRF überträgt die Spiele auf SRF 2 im Fernsehen und natürlich online.
0: Silvia Staub mit der Übersicht. Die Börsendaten von SIX. Der Swiss Market Index notiert im Moment bei 13.222 Punkten und damit leicht im Plus von 0,1%. In New York fällt der Dow Jones momentan um 1,0%. Der Euro wird zu 91,46 Rappen gehandelt und der Dollar zu 78,67 Rappen. Fällt noch das Wetter, soweit die Meldungen. Heute gibt es viele Wolken, morgen sind die sonnigen Abschnitte dann ein bisschen länger, aber auch morgen ziehen immer wieder Schauer durch. Oberhalb von 1000 bis 1500 Meter fällt auch Schnee. Im Norden bleibt es auch morgen kühl bei 11 bis 13 Grad, im Süden ist es morgen recht sonnig bei 20 Grad. Das waren Nachrichten von Radio SRF, verantwortlich Adrian Huber.
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5: Von 16.06 Uhr. Weiterhin Vorsicht im Aargau auf der A1 Zürich Richtung Bern. Beim Anschluss Aarau Ost besteht immer noch Gefahr durch Personen auf der Fahrbahn. Dann Stau auf folgenden Strecken. In der Region Solothurn auf der A1 Richtung Zürich zwischen Wangen an der Aare und Oberbipp wegen eines Unfalls. In der Region Basel auf der A2 Richtung Deutschland ab dem Schweizer Halle Tunnel. Richtung Luzern ab dem Grenzübergang Weil bis Hagnau. In der Region Zürich auf dem Nordring Richtung St. Gallen ab Tietikon. Daher auch auf dem Westring ab Urdorf Süd. Auf der A1 Richtung Zürich zwischen dem Brütiseller Kreuz und Zürich Ost sowie vor dem Gotthard Nord Portal 4 Kilometer Stau und 3/4 Stunden Wartezeit ab Amsteg und vor dem Südportal 3 Kilometer und 1/2 Stunde Wartezeit ab Quinto. Die Einfahrten Göschenen und Airolo sind gesperrt.
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5: Und mit den Bee Gees wünscht euch Monika Buser in diesem Freitag einen guten Nachmittag. Grüß euch!

0: Es ist zwar erst 11 Minuten ab der 4, aber jetzt gehen wir gleich schnell zusammen in einen Spunten, würde man wahrscheinlich in der Schweiz sagen. Und in Frankreich geht man eben heute schnell in einen Bar Tabac. Einen gehen nehmen. Bar Tabac, das sind in Frankreich Orte, wo man Ziggis kaufen kann. Vielleicht ein Pastis oder ein Kaffee trinken oder ein Bier. Schön sind sie ehrlich gesagt nicht unbedingt. Gemütlich auch nicht wirklich. Aber Bar Tabac, die gehören zu Frankreich quasi wie die Pubs zu England. Es ist eine Institution und es gibt immer weniger davon. Warum die Bar Tabac so wichtig sind für das Land, dem ist unsere Frankreich-Korrespondentin Zoe Geissler für die Sendung International auf die Spur. Bar Tabac sind Orte eben zum Zusammenkommen, zum sich treffen, Lösli aufrubbeln, Kaffee trinken. Aber es sind auch die Bars, wo ältere Herren vielleicht manchmal ein bisschen zu lang schon vom Morgen früh bis am Abend spät ins Glas schauen. Was sind die Bar Tabac jetzt ganz genau? Relativ, glaube ich, breit gefächert.
1: Es ist so ein bisschen alles, je nachdem wo. Im Dorf ist es oft so, dass Bar Tabac der letzte Ort ist, wo man sich treffen kann, um einen Kaffee zu trinken oder Kolleginnen sehen. Und in diesen Bar Tabac trifft man dann so ein bisschen einen sozialen Mix an. Und man kommt, wenn man offen ist, ein bisschen mit allen ins Gespräch. Und auch dort gibt es natürlich auch die älteren Herren, die ab dem Morgen dann eine Stange nach der anderen trinken. Nur vermischt sich dann das Ganze ein bisschen. Und die ältere Herren, die vielleicht ein bisschen zu tief ins Glas schauen, die habe ich, wo ich am Tresen von der Bar Tabac war, auch angetroffen. Also ja, als relativ junge Frau bin ich dann für sie schon auch ein bisschen interessant gewesen. Sie sind aber immer unnett geblieben. Die haben mich eigentlich meistens recht wohl gefühlt. Aber das ein oder andere Sprüchli über mein Aussehen habe ich dann schon müssen über mich ergehen lassen.
0: Okay, also irgendwie faszinierend, unangenehm, aber auch legendär, die Bars. Ist das so, sind das so die verschiedenen Seiten, die eben so eine Bar Tabac mit sich bringt, auch so ein bisschen das gewesen, was die hat ins Bar Tabac-Fieber gebracht?
1: Ja, ich denke, das Bar Tabac ist irgendwie wirklich, es ist mega allgegenwärtig in Frankreich. Aber so allgegenwärtig, dass man sie dann fast schon übersieht. Und gleichzeitig sind sie eben in den letzten Jahren viele davon verschwunden, aus verschiedensten Gründen. Und so Schlüssige haben auf dem Land, wo sie zum sozialen Zusammenhalt beitragen, natürlich eine grosse Auswirkung. Und ja, mich hat interessiert, was passiert mit den Menschen in einem Dorf, wenn so ein Ort zugeht.
0: Also sicher ein Auffangbecken und ein Treffpunkt, der weggeht. Und wahrscheinlich auch ein Ort, wo man sich Geschichten erzählt. Und vielleicht auch für dich als Journalistin ein guter Geschichtenfundus, oder? So ein Ort.
1: Ja, tatsächlich ist es ein Ort, wo man als Journalistin in Frankreich manchmal sogar eine Reportage anfängt, um einen Grundtenor zu bekommen. Und zwar egal zu welchem Thema, muss ich sagen, weil eben dort trifft man nicht nur den Alkoholiker an, rauchen tun ja eben gleich alle und zum Ziggi kaufen muss man in Frankreich in einen Tabakladen. Das heisst, man kommt eben so ein bisschen mit, wie es im Land so geht. Und ich habe gefunden, es ist wirklich ein guter Zeitpunkt, um den Puls zu fühlen zu Frankreich. Ein Grund ist, in einem Jahr sind Präsidentschaftswahlen und klar ist, dass relativ viele froh sind, wenn sie den jetzigen Präsidenten Emmanuel Macron los sind. Nicht klar ist natürlich, wer dann gewinnen wird, aber die Rechtsaußenpartei, das Rassemblement National, ist seit einem Zeitchen wirklich im Aufwind und hat zumindest, wenn man die Umfragen jetzt anschaut, auch Chancen bei den Präsidentschaftswahlen. Und dann hat es noch einen anderen Grund. Frankreich hat eine mega turbulente politische Zeit hinter sich. Es hat Neuwahlen gegeben. Und seither gibt es eigentlich keine Mehrheit im Parlament. Und darum haben dann die Premierminister etwa so oft gewechselt, wie andere, salopp gesagt, ihres Hemd. Und jetzt ist es zwar wieder ein bisschen ruhiger in Frankreich. Ich nehme an, die grosse Ruhe vor dem Sturm. Aber trotzdem, die Stimmung in Frankreich ist im Moment nicht wirklich gut. Viele fühlen sich von der Politik nicht gehört, sind unzufrieden, haben das Gefühl, das Land laufe gegen eine Wand. Und ja, das Bar Tabac ist dann eben der gute Ort, um die sozialen Dynamiken zu verstehen.
0: 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Ihr erfahrt dann auch noch, warum die Bar Tabac fast ein bisschen eine Renaissance erleben.

0: Eine Künstlerin, die schon seit x Jahren erfolgreich unterwegs ist. Madonna mit Secrets.
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0: Ja, und der ist auch schon x Jahre unterwegs. Der Toni Vescoli, und zwar ist er im Moment sogar solo unterwegs mit einem Wunschkonzert, also wo man sein Programm hört, aber eben auch mitreden kann, was man von ihm gerne würde hören. Und genau das kann er eben, wenn er solo unterwegs ist. Er spielt morgen Abend auf der Vogelin Sek im Kultur. Wenn es gelust hat, und dann sind noch alle die, die gerne tanzen, gut aufgehoben. Und zwar bei einer Schlagerparty mit einem Pünktli oder einem Tüpfli Ironie drin. Wobei nicht nur ein Tüpfli, eigentlich ein recht grosser Topf, muss ich sagen. Schnulzen und Schnulzen. Wenn ihr diese Truppe schon mal gesehen habt, dann wisst ihr, da gibt es gute Laune, wo man mittanzen kann. Sie spielen den Rocksport-Spitz.
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0: Michel Riesmann mit «Reste sur moi» gehört in diesem Freitagnachmittag. Und denkt dran, heute Freitagabend ist der Nachtexpressabend. Das heisst, euer Lieder, die ihr euch wünscht, begleiten euch in die Nacht. Und ihr könnt natürlich auch schon jetzt ein Mail schreiben, wenn es euch gelustet, in der Nacht begleitet zu werden von eurem Wunschsong auf srf1.ch mit Kontakt ins Studio.
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0: Von 16.28 Uhr. Weiterhin Vorsicht im Aargau auf der A1 Richtung Zürich. Zürich Richtung Bern beim Anschluss Aarau Ost besteht immer noch Gefahr durch Personen auf der Fahrbahn. Dann Stau auf folgenden Strecken. In der Region Zürich auf dem Nordring Richtung St. Gallen ab Dietikon, daher auch auf dem Westring ab Urdorf Süd. Dann in der Region Basel auf der A2 Richtung Deutschland ab Hagnau. Ebenfalls Richtung Luzern ab dem Grenzübergang Weil bis Hagnau. Dann im Seeland auf der A6 Lys Richtung Bern in beiden Richtungen zwischen Lys Nord und Lys Süd. Dies wegen eines Unfalls sowie vor dem Gotthardtunnel Richtung Süden ab Wassen. Und zum Schluss noch Richtung Norden ab Quinto jeweils 3 Kilometer und eine halbe Stunde Wartezeit. Die Autobahneinfahrten in Göschenen und Orolo sind aktuell gesperrt. Allen unterwegs wünsche ich eine gute und sichere Fahrt. Wenn ihr noch jemand etwas seht, meldet es doch kurz schnell als Staumelder auf 0800 888 123.
2: Regionaldiagonal mit dem Reto Wittmer. Wir starten mit 2 Rekordmeldungen aus der Stadt St. Gallen. Beim Auffahrtslauf sind gestern so viele Leute mitgerannt wie noch nie. Über 10'000 Teilnehmende sind vom St. Galler Stadion in die Innenstadt und wieder zurück oder über eine andere Strecke gelaufen. Gut 25'000 Leute sind an der Strecke gestanden und haben die Läuferinnen und Läufer angeführt, sagt der Veranstalter. Heute nach dem Mittag ist ein anderer Anlass losgegangen. Es wird wieder getanzt, gesungen, jongliert, zaubert und gelacht in der St. Galler Altstadt. Zum 13. Mal am Strassenkunstfestival aufgetischt. Damals haben die Organisatoren so viele Bewerbungen von Strassenkünstlerinnen und Künstlern bekommen wie noch nie. Besucherrekord gibt es heute wahrscheinlich nicht bei dem Wetter, aber Strassenkunst auftischen tun sie St. Gallen noch das ganze Wochenende und ab morgen sollen ja die ersten Sonnenstrahlen kommen. Jetzt eine Meldung aus Solothurn von Nina Köpfer.
3: Ziemlich krachend hat es gestern Abend in Nunnigen im Schwarzbubenland. Gegen die 8:30 am Abend ist ein Postauto in die Filiale der Raiffeisenbank reingefahren. Und zwar ohne Chauffeurin drinnen. Das Postauto sei bei einer Haltestelle ein bisschen weiter oben im Dorf ins Rollen gekommen, hat auf der abschüssigen Strasse Fahrt aufgenommen und ist dann in die Hausfassade gekracht. Laut der Solothurner Kantonspolizei hat sich beim Unfall niemand verletzt, aber der Sachschaden sei hoch. Ob das Postauto einen technischen Defekt gehabt hat oder ob die Chauffeurin den Bus nicht richtig gesichert hat, das ist nicht klar. Der Ermittlungen laufen.
2: Neues im Streit um die Schliessung von Campingplätzen im Kanton Wallis. Die 3 Campingplätze in der Gemeinde Goms im Oberwallis, wo der Kanton zutun hat, können wieder aufmachen. Andrea Bühl.
4: Im März hat die Baukommission vom Kanton Wallis im ganzen 13 Campingplätze im Kanton sofort zugetan. Mit der Begründung, dass die in äußerst besorgniserregender Weise Naturgefahren ausgesetzt sind. Darunter eben auch die 3 Campingplätze in der Gemeinde Goms, konkret in Reckingen und Ritzingen. Die Gemeinde Goms hat sich dagegen gewehrt, dass die Campingplätze zutun müssen und hat beim Kanton ein Wiedererwägungsgesuch und eine Risikoanalyse eingerichtet. Mit Erfolg. Die kantonale Baukommission hat dem Wiedererwägungsgesuch zugestimmt, wie die Zeitung Walliser Bote berichtet. Das heisst, alle 3 Campingplätze in der Gemeinde Goms können ab sofort wieder auftun. Es gibt einfach Auflagen. Gewisse Zonen bleiben gesperrt, weil sie gefährlich sind wegen möglichem Steinschlag oder wegen Hochwasser.
2: Gewerbsausstellungen, Frühlingsausstellungen und Herbstmessen gibt es an vielen Orten in der Schweiz, auch im Kanton Nidwalden. Dort gibt es an dem verlängerten Auffahrtswochenende die Einheimische. Eine Messe, wo in 2 Punkte recht einzigartig ist. Jasmin Gut.
5: Das eine, was speziell ist, die Messe gibt es nur alle 7 Jahre. Umso grösser ist dann der Andrang.
1: Rund 25'000 Besucherinnen und Besucher erwartet es während 4 Tagen auf dem Messeareal. Denn, wenn es einheimisch schon eine stattfindet, will man sich dieses Event auch nicht entgehen lassen, sagt ein Besucher, der sich gerade durch die Menschenmassen in der Ausstellungshalle treiben
5: lässt. Weil es eben nur alle 7 Jahre ist, merkt man schon, dass die Geschäfte hier aus dem Vollen schöpfen und man sieht dort schon das eine oder andere, wo man es so noch nie gesehen hat. Ja.
1: Tatsächlich bieten auf der Messe viele von den über 200 Aussteller nicht nur Sugus und ein paar Salzstängel zum Knabbern an. Viele von den Unternehmen, die alle aus der Region kommen, haben sich auf sie heimisch während Wochen vorbereitet, um Besucherinnen und Besucher an ihren Stand zu locken. Man kann Kühe melken, selber Zement mischen oder Glas blasen. Aber wenn es einheimisch so beliebt ist, wieso machen sie es denn nur alle 7 Jahre? Der Präsident vom Organisationskomitee, Stefan Imboden, sagt, der Rhythmus hat sich einfach bewährt.
6: Indem die Unternehmer nicht jedes Jahr die Belastung haben im Unternehmen, sondern sich alle 7 Jahre richtig vorbereiten und schöne Projekte machen und so wirklich schönes Denken ausschaffen und sich sauber präsentieren können.
1: Für den Stefan Imboden ist es das erste Einheimisch, das er organisiert und wahrscheinlich auch das letzte. Weil das Organisationskomitee ändert sich von Mess zu Mess. Der 7-Jahr-Rhythmus sei in dieser Hinsicht auch eine Herausforderung, weil es die Messe sozusagen jedes Mal neu erfinden müssen.
6: Wir fahren alle 7 Jahre weit hinten an und stellen das frisch zusammen. Die ganzen Technologien und alles hat sich geändert. Die Ansprüche der Besucher verändern sich. Und das schadet aber in dem Sinn nicht, wenn frische Leute kommen, das frische organisiert, so gibt es immer frischen Wind. Und es gibt auch alle 7 Jahre ein neues Besuchererlebnis.
1: Das Zweite, was die Messe speziell macht, sie ist auf dem Flugfeld Sennetbürgen, teilweise auf der Flugzeuglandepiste. Das hat zwar seine Vorteile, weil man auf der befesteten Landepiste gut die Messe aufbauen konnte, doch es sei auch eine Herausforderung
6: gewesen. Da hat es doch einige Flugzeugbewegungen pro Tag durch unser Ausstellungsgelenk gegeben. Das war logistisch nicht ganz einfach gewesen. Aber wir kennen sich hier, wir arbeiten zusammen und auch das haben wir gemeistert.
1: Und während der Ausstellung ruht der Flugverkehr ausnahmsweise.
7: Ja, und Ruhe tut jetzt auch das Regional Diagonal, aber nur bis morgen. Da können Sie nach den 12 Nachrichten das Magazin hören. Eine Viertelstunde die spannendsten Themen aus den Regionen von der Schweiz. Auf Wiederhören miteinander.
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0: Mit Robson, Jerome und Eleanor. Mein Name ist Monika Buser. Guten Freitag allerseits.

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0: hat so etwas Zerbrechliches in der Stimme. James Blunt, you're beautiful.
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0: Und beautiful ist, glaube ich, irgendwie anders, als man sich das vielleicht hat vorgestellt über die Auffahrt. Aber es sind ja auch die Eisheiligen und die machen, glaube ich, dieses Jahr im Namen alle Ehre. Heute haben wir die letzte, die kalte Sophie Mauro Herrmann von SRF Meteo. Wie kalt ist die Sophie ausgefallen?
2: Ja, sie hat es an vielen Orten nur gerade knapp über 10 Grad Marke geschafft. Also da ist wirklich fast 10 Grad weniger, als das normal wäre für Mitte Mai. Sehr kalt für die Jahreszeit. Die Magadino eben im Tessin oder das Zentralwallis sind mit 13 Grad dann schon auch die wärmsten Regionen gewesen. Dann haben wir im Moment noch ein bisschen das wechselhafte Wetter, wobei dann auf die Nacht hin die Regengüsse immer mehr an Alpen-Nordhang zeuchen. Sonst wird es an vielen Orten mal trocken und dann auch kalt. Also tiefstwert man morgen nur so bei 3 Grad. Und dann am Alpen-Nordhang, wo es in der Nacht noch nass ist zum Teil, da sinkt die Schneefallgrenze noch ein bisschen mehr oben runter, liegt dann an den meisten Orten bei etwa 1000 Meter. Vereinzelt kann es mal morgen dann auch noch Schneeflocken leicht unter 1000 Meter geben.
0: Und wie geht es weiter, wenn die Eisheiligen durch sind? Ist der auch noch durch mit dem Frieren?
2: Es geht schon darauf mit der Temperatur. Aber morgen mal nur leicht, zumindest im Norden. Wir haben etwa 2 Grad mehr wie heute am Nachmittag. Im Tessin, da wird es ein gutes Stück wärmer. Dort ist es meistens sonnig mit zügigem Nordwind und etwa 20 Grad. Auf der Alpen-Nordseite haben wir morgen einen Wechsel von längeren bewölkten Abschnitten, aber dann auch sonnigen Phasen. Dazu gibt es an vielen Orten noch mal den einen oder anderen guten Regen. Inneralpin, da ist es aber schon mehrheitlich trocken und gerade im Rhonetal doch auch schon recht sonnig. Entlang vom Alpen-Nordhang, da scheint die Sonne aber eher kurz. Dort ist es häufiger nass im Flachland. Schneevergrenzen den Tag durch bei etwa 1100 Meter. Aber trotzdem gibt es auch dort längere trockene Phasen. Allgemein wird es morgen Abend dann immer wie mehr trocken. Die Wolken ziehen ab und da heisst Nacht auf der Sonntag, die ist nochmal kalt, also da sollte man den empfindlichen Pflanzen doch an vielen Orten vor Bodenfrost schützen. Der Sonntag selber ist dann aber einigermaßen versöhnliches Ende von diesen Auffahrtstagen oder vom verlängerten Wochenende, weil da ist es recht sonnig, wir haben am Morgen ein paar Nebelfelder und es ziehen dann auch dichtere Wolkenfelder durch, aber eben schon mal einiges freundlich und vor allem auch wärmer, da haben wir dann im Norden doch schon wieder 15 bis 19 Grad.
0: Das ist doch schon mal gut. Kann man schon auf die Pfingsten schauen?
2: Ja, weil im Lauf der Woche setzt sich eine Hochtür und das sind meistens so recht stabile Wetterlagen. Darum können wir jetzt doch da schon ein bisschen mehr wie eine Woche schauen. Und es sieht wirklich so aus, dass gerade über das Pfingstwochenende häufig die Sonne scheint. Temperaturen sind dann eher wieder über 20 Grad, also vielleicht sogar etwa 15 Grad wärmer, als das es heute war. Dazu kommt vielleicht noch die Biese, die das Gefühl dann ein bisschen abdrucken kann. Aber ich glaube, es ist schon ein bisschen wieder Gutmachung von der Auffahrt.
0: Merci vielmals, dass du da so weit vorne schaust für uns.

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1: Von 16.59 Uhr, Entwarnung im Aargau auf der 1 Zürich Richtung Bern beim Anschluss Aarau Ost, besteht keine Gefahr mehr durch Personen auf der Fahrbahn. Dann Stau auf folgenden Strecken: in der Region Solothurn auf der A1 Richtung Zürich zwischen Wangen an der Aare und Herkingen, weiter vor dem Gotthardtunnel Richtung Süden ab Wassen, Richtung Norden ab Quinto jeweils 3 Kilometer und eine halbe Stunde Wartezeit. Die Autobahneinfahrt in Airolo ist gesperrt. Sowie in der Region Zürich vor dem Gubristunnel Richtung St. Gallen ab dem Limmataler Kreuz, daher auch auf dem Westring ab Urdorf Süd.
2: Die Nachrichten von SRF um 5 mit Dominik Braut. Im Medizinskandal am Universitätsspital Zürich äußert sich zum ersten Mal der kritisierte Ex-Chef der Herzklinik. Und das Bundesgericht befasst sich mit der Liebesbeziehung eines Richters und einer Richterin. Grundsätzlich verstießen solche Beziehungen gegen die Gepflogenheiten, heißt es. Das Wetter morgen weiterhin wechselhaft mit Schauern, Schnee ab rund 1200 Metern, im Norden etwa 13, im sonnigen Süden 20 Grad. Nach dem Skandal in der Herzchirurgie am Universitätsspital Zürich nimmt nun erstmals der damalige Direktor der Herzklinik, Francesco Maisano, Stellung. Unter seiner Leitung soll es zu etwa 70 vermeidbaren Todesfällen gekommen sein. Dem italienischen Herzchirurgen werden im Untersuchungsbericht schwere Vorwürfe gemacht. Unter anderem soll er riskante Eingriffe vorgenommen haben. In einer schriftlichen Stellungnahme weist Maisano nun sämtliche Vorwürfe zurück und kritisiert zugleich sein damaliges Team in Zürich. Ivan Santoro.
3: In der vierseitigen Stellungnahme, die der italienischen Zeitung Il Fatto Quotidiano vorliegt, verteidigt sich Francesco Maisano nicht nur selbst, sondern er rechnet auch mit dem Universitätsspital Zürich ab. Als italienischer Arzt sei er in diesem deutsch-schweizerischen Umfeld in seiner Chefposition nie vollständig akzeptiert worden. Vorurteile gegen ihn als Italiener hätten es verunmöglicht, gemeinsam mit dem Team eine Vision mit den nötigen Innovationen umzusetzen. Es habe einen kulturellen Widerstand gegen ihn gegeben. Deshalb habe er Zürich im Jahr 2020 verlassen. Auch die Vorwürfe im Zusammenhang mit dem von ihm mitentwickelten Cardioband weist Maisano zurück. Die erhöhte Sterblichkeit sei nicht auf diese innovative Methode zurückzuführen. Dass das Cardioband heute nicht mehr eingesetzt werde, hat laut Maisano keine medizinischen, sondern finanzielle Gründe. Seit seinem Weggang aus Zürich arbeitet Maisano am renommierten Spital San Raffaele in Mailand. Dort wolle er genauso weiterarbeiten wie bisher, schreibt er weiter. Der Fall um das Universitätsspital Zürich und Maisano ist in Italien bislang kaum ein Thema. Il Fatto Quotidiano gehört zu den wenigen Medien, die darüber berichtet haben. Das könnte sich allerdings schnell ändern, dann nämlich, falls die Schweizer Behörden strafrechtliche Ermittlungen gegen Maisano aufnehmen sollten.
2: Ivan Santoro. Die Liebesbeziehung zwischen zwei Bundesgerichtsmitgliedern bleibt weiter in den Schlagzeilen. Jetzt hat sich auch das Gesamtgericht des Bundesgerichts an einer außerordentlichen Sitzung mit der Angelegenheit befasst. Mit konkreten Massnahmen hält es sich aber noch zurück. Inlandredaktor Elmar Plotzer.
4: Eine Feststellung ist den versammelten Bundesrichterinnen und Bundesrichtern wichtig. Sie betonen nämlich, dass Liebesbeziehungen zwischen Gerichtsmitgliedern grundsätzlich gegen die geltenden Gepflogenheiten der Richter und Richterinnen am Bundesgericht verstoßen. Denn Bundesgerichtsmitglieder müssen auch im Verhältnis zu ihren Kolleginnen und Kollegen Unabhängigkeit wahren. Vorsichtig äußert sich das Bundesgericht aber zum konkreten Fall, also zur Liebesbeziehung der beiden Gerichtsmitglieder Yves Dansala und Beatrice van de Graaf. Über das weitere Vorgehen in dem Fall werde erst entschieden, wenn der Bericht der unabhängigen Experten vorlege. Das soll Ende Juni der Fall sein. Das externe Expertengremium wurde von der Verwaltungskommission des Bundesgerichts mit der Aufgabe betraut. Außerdem weist das Bundesgericht noch darauf hin, dass letztlich das Parlament über die Wahl der Bundesrichterinnen und Bundesrichter entscheidet. Die nächsten Gesamterneuerungswahlen werden diesen Herbst stattfinden.
2: Elmar Plotzer. Vor 3/4 Stunden ist sie losgegangen, die Eishockey-Weltmeisterschaft in der Schweiz. Wo heute was passiert, fasst Silvia Staub zusammen.
0: Um 3:40 war Anpfiff, und zwar in beiden Arenen dieser WM. In Zürich spielen Finnland und Deutschland gegeneinander, in Freiburg tritt Kanada gegen Schweden an. Nach den beiden Eröffnungsspielen gilt es dann um 7:40 auch für die Schweizer Nazi Ernst. Der erste Gegner der Schweiz, der hat es in sich, die USA. Das US-Nationalteam ist im Moment die Nummer 1 im Eishockey und amtierender Weltmeister. Davon müsse sich das Schweizer Team aber nicht abschrecken lassen, sagt der Hockey-Experte und ehemalige Nazi-Spieler Philipp Furrer.
5: Ich bin überzeugt, dass dieses Team mit dieser Qualität ganz klar den Halbfinale erreichen sollte und muss. Dann ist alles möglich.
0: Schafft es die Nazi ins Halbfinale, dann dürfe sogar noch grösser geträumt werden.
5: Die Goldmedaille ist ganz klar möglich mit diesem Team, bin ich überzeugt. Das haben wir in den letzten Jahren gesehen. Ich bin auch überzeugt, dass wir ein sehr kompetitives Team besitzen mit viel Qualität in der Offensive. In der Defensive sicher weniger kampfstark, aber dafür vielleicht etwas genialer.
2: Der Bericht von Silvia Staub. Insgesamt sind für die WM rund 400.000 Tickets verkauft worden. Im Fernsehen werden Spiele live auf SRF 2 übertragen, im Radio gibt's auf SRF 3 regelmäßige Einschaltungen. Zu den Börsendaten von SIX. Der Swiss Market Index liegt im Moment bei 13.233 Punkten plus 0,2%. Der Dow Jones Index in New York fällt um 0,8%. Der Euro wird zu 91,46 Rappen gehandelt, der Dollar zu 78,66 Rappen. Und das Wetter am Abend und morgen bleibt es wechselhaft. Neben sonnigen Abschnitten ziehen vielerorts Schauer durch. Oberhalb von 1000 bis 1500 Metern fällt Schnee. Die Höchstwerte liegen bei 13 Grad. Im Süden ist es morgen mit Nordföhn recht sonnig, bei etwa 20 Grad. Das waren Nachrichten von Radio SRF. Verantwortlich Adrian Huber.
6: 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Wir haben es gehört in den Nachrichten. Vor 3/4 Stunden ist es losgegangen mit der Eishockey WM in der Schweiz. Das ist natürlich auch Thema. Gerade im Sport nach Supertramp und It's Raining Again. Mein Name ist Monika Buser. Grüß euch miteinander.

0: It's raining again. Also, wenn es wieder regnet, dann ist das bei einer Fußball-WM ein bisschen mühsam. Hingegen beim Eishockey geht es recht gut.
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0: Heute geht sie los, also ist sie losgegangen. Die Hockey-WM in der Schweiz, und zwar gerade mit einem absoluten Topspiel. Reto Held.
2: Kanada gegen Schweden. Das Duell von zwei absoluten Top-Nationen. Das ist so ein bisschen wie Musik in den Ohren von Eishockey-Fans, Reto Wittmer.
3: Ja, ich glaube, es sind genau die zwei Top-Favoriten an dieser Weltmeisterschaft. Kanada und Schweden haben die besten Teams, wenn man sie nominell anschaut. Also die besten Männer dabei aus der NHL, Superstars sind dabei. Und darum, ja, das Beste vom Besten, was im Hockey im Moment gibt. Und die zwei Mannschaften spielen zu Fribourg gegeneinander.
2: Das Duell Ahornsirup gegen Zimtschnecken steht 2-0 für den Sirup. Das erste Goal von der WM hat mit dem John Tavares, so einen Superstar aus der NHL, geschossen. Kanada führt mittlerweile 2-0. Finnland gegen Deutschland ist der Match, wo in Zürich läuft. Dort sind wir schon im zweiten Drittel. Und Finnland führt mit 1-0. Heute zu oben gibt es das zweite Topspiel. Der WM-Finale von 2025. Schweiz gegen die USA. Noch spezieller ist für die Spieler, aber für die Schweizer, dass es eine Heim-WM ist, sagt der Timo Meier.
4: Wir wissen, dass da innen im Stadion ein riesen Lärm wird sein, eine riesen Energie, und das werden wir überbringen aufs Spielfeld mit unserer Spielart.
2: Schweiz gegen die USA. Das erste Spiel von der Schweiz und das zweite Topspiel an dieser WM gibt es ab der 20.08. zum Schauen auf SRF 2 oder zum Hören mit Einschaltungen auf SRF 3, ganz wie ihr wollt. Und jetzt gibt es auch natürlich das andere Topspiel, das angesprochene, dann geht das zweite Drittel, Kanada gegen Schweden. Und noch zwei Top-Schüttler, die ihre Top-Zeit vielleicht schon ein bisschen teuer haben, dürfen gleich nochmal an die WM. Das ist heute rausgekommen, der Kevin De Bruyne und der Romelu Lukaku sind im Kader von Belgien mit dabei, machen im Sommer ihre vierte WM und wollen dort beweisen, dass sie mindestens gleich gut sind wie Kanada gegen Schweden im Eishockey tönt.

0: Amy McDonald mit «This Pretty Face» gehört in dem Freitag von dieser Woche, wo natürlich Punkto Musik der Eurovision Song Contest ist im Zentrum gestanden. Und gestern natürlich ein bisschen bitter für die Schweiz, Veronica Fusaro, die es nicht geschafft hat. Und gross enttäuscht war, dass sie es nicht ins Finale geschafft hat mit Alice.
1: Scheiss natürlich unfassbar fest an. Eine riesengrosse Enttäuschung. Es tut ein bisschen weh, aber hey, es darf es jetzt so. Am Morgen, übermorgen vielleicht noch ein bisschen. Und dann, hey, im Moment ist eine neue Woche.
0: Richtige Einstellung, das Leben geht weiter. Jetzt zuerst mal Wundenlecken angesagt. Also im Eurovision Song Contest. Wir sind trotz allem gespannt, was am Samstag am Abend passiert und wer dieses Jahr gewinnt. Das nächste Highlight oder der nächste grosse Event, der hat ja aber schon wieder gestartet. Und zwar die Eishockey-WM, die hat vor knapp einer Stunde, ziemlich genau vor einer Stunde angefangen. Die Schweiz hat als quasi Gastgeber natürlich auch einen Schweizer, der dort offiziell WM-Song gemacht hat.

0: Time to Shine, so heisst der offizielle WM-Song von Bastien Baker. Wie es zu dem WM-Song ist gekommen, den er übrigens schon im September 25 rausgegeben hat, das erzählt er uns morgen in unserer Schweizer Musiksendung Swiss Made zwischen 2 und 4 am Nachmittag. Und da gibt es noch der Simu. Ebenfalls morgen bei Swiss Made, unter anderem bekannt von der Band Bagatello oder Simon und Silbermann. Und von ihnen kennt ihr vielleicht den Song hier. Guten Thron. Der 50-Jährige hat einen neuen Song jetzt am Start mit dem passenden Titel für alle, die Sommerfans sind, nämlich «Endlosen Sommer». Und den hören wir uns doch schon mal an. Jetzt, heute, als Vorfreude für morgen, weil morgen plaudern wir dann mit ihm. Wie gesagt, bis Swiss Made ab der 2.
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0: Vision, Bill Withers, wie da Lovely Day gefeiert wird. Und ich hoffe, ihr habt auch einen Lovely Day hinter euch. Und vielleicht auch einen Lovely Abend, in dem ihr euch nämlich einen Wunsch könnt erfüllen im Nachtexpress. Schickt schon jetzt euren Musikwunsch auf srf1.ch mit Kontakt ins Studio.
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0: Die Übersicht von 17.29 Uhr. Stau auf folgenden Strecken. In der Region Solothurn auf der A1 Richtung Zürich zwischen Wangen an der Aare und Herkingen. Dann vor dem Gotthardtunnel Richtung Norden 3 Kilometer und eine halbe Stunde. Wartezeit ab Quinto. Die Autobahneinfahrt in Airolo ist gesperrt. Sowie in der Region Zürich vor dem Gubristunnel Richtung St. Gallen ab dem Limmataler Kreuz und daher auch auf dem Westring ab Burdorf Süd. Das wär's von der Strasse. Auch noch unterwegs gute und sichere Fahrt. Wenn ihr noch immer etwas seht, meldet euch als Staumelder 0800 888 123.
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3: Und das ist das Regionaljournal Graubünden. Das Winter-Comeback sorgt für Verkehrsbehinderungen auf der Bündner Pass, weil viele mit Sommerpneu unterwegs sind. An der Regierungsratswahl in knapp einem Monat tritt der parteilose Retobot als klaren Aussenseiter an, aber mit grossen Ankündigungen.
4: Ich wollte wirklich ein Projekt anstoßen und sozusagen unsere Demokratie wieder modernisieren und wieder stärken.
3: Wie er das machen will, sagt er in unserem Porträt. Und dann eine dunkle Vergangenheit vom Notvital.
5: Die afrikanische Welt und auf der anderen Seite die reiche Welt vom Notvital, die Diskrepanz. Die sorgt jetzt auch für Diskussionen.
3: Eine Recherche von RTR zeigt auf, wie die Entführung von seinen Mitarbeitern in Afrika die Welt vom Weltkünstler Notvital durcheinandergebracht hat. Später in der Sendung. Und das Wetter, das Wochenende startet noch wüst mit Regen und Schnee oberhalb von 1100 Meter. Ab am Samstagnachmittag tut es auf. In Chur gibt es am Samstag 13, am Sonntag 18 Grad. Am Mikrofon der Marco Nüssli. Das Winter-Comeback in der höheren Lage hat für Chaos gesorgt auf der Bündner Strasse. Am Julier- und am Malaya-Pass sind die Fahrzeuge gestern kaum vorangekommen. Dabei hätte man es besser können wissen, sagt der Beat Maruck von der Kantonspolizei Graubünden.
6: Das Winter-Comeback, wie man so sagt, ist ja nicht unerwartet gewesen. Also die Wetterprognose haben es ja angekündigt, dass vor allem auf den Pass Richtung Engadin, also Flöla, Juller-Pass und dann auch Maloja-Pass, dann auf den Wintereinbruch ziemlich heftig gekommen ist. Und für einen Haufen Leute scheinbar aber auch unerwartet, dass sie einfach mit den Sommerreifen unterwegs sind.
3: Auf der Bernina-Passstrasse ist eine Töfffahrerin ausgerutscht und hat verletzt ins Spital gebracht werden müssen. Mittlerweile hat sich die Situation laut dem Beat Maruck aber wieder beruhigt. Auf dem Bernina-Pass und im Buschlaf sind die Strassen zwar noch immer schneebedeckt, der Julier und der Maloja sind aber wieder normal befahrbar.
7: Bündner Wahlen 2026.
3: Am 14. Juni wählt Graubünden die neue Regierung. Wir haben hier im Regionaljournal alle Kandidatinnen und Kandidaten vorgestellt. Neben den 4 bisherigen Regierungsräten und den 4 von den Parteien Nominierten gibt es aber noch einen 9. Kandidat. Von dem hat man bis jetzt noch nicht viel gehört. Er heisst Retobot, ist parteilos, kommt aus Schampf und ist jetzt im Porträt von Matthias Jörg.
8: Jede Mannschaft brauche nicht nur erfahrene, sondern auch junge und dynamische Spieler, sagt der Hobbyfußballer Retobot in einem Instagram-Video. Und für die Bündner Regierung würde er gerne sich einwechseln.
9: Ich würde eine neue Perspektive reinbringen,
8: sagt der Retobot. Er will frischen Wind in die Regierung bringen, aber auch grundsätzlicher in die Politik. Das sei seine Motivation für die Kandidatur.
9: Ich wollte wirklich ein Projekt anstoßen und sozusagen unsere Demokratie wieder modernisieren und wieder stärken. Und dafür ist der grosse Rat ist die Redezeit und auch wie viel Zeit man dort hat, 18 Tage pro Jahr, einfach zu wenig. Und das wollte ich mit dem Regierungsrat schaffen.
8: Der Retobot tritt als Überraschungskandidat an. Er wohnt unter der Woche in Zürich, studiert dort Recht. Politische Erfahrung hat er noch keine, er hat auch noch nie ein politisches Amt gehabt. Und mit 24 ist er mit grossem Abstand der jüngste Kandidat. Zu jung, er widerspricht.
9: Indem ich so jung bin, habe ich eine neue Perspektive und kann zementierte Strukturen verändern. Für mich ist das Wichtigste, was das Volk denkt und Die Erfahrung hole ich dann vom Volk.
8: Aber traut er sich ohne politische Erfahrung und ohne Führungserfahrung das Amt wirklich zu?
9: Ja, natürlich ist es eine grosse Herausforderung, aber ich traue mir es zu, weil schlussendlich haben ja auch die Leute in dem Departement schon Erfahrung mit dem Umgang und so weiter. Und wenn ich alle Meinungen gleich werte, dann kann ich meinen objektiven Ansatz anwenden und mit den Leuten kommunizieren und sagen, wir sind ein Team und als Team ist jede Meinung ein gleicher Wert.
8: Und auch wenn er Student ist, hat er gleich schon gewisse Berufserfahrungen.
9: Ich habe schon in einer Schule geschafft, so als Assistent, und jetzt wird das Departement für Bildung, Kultur und Natur frei. Also hat man schon den Zugang zur Bildung gehabt und ich habe dann auch den Vorteil, dass ich in der Kommunikation mit jungen Leuten vor allem, also betroffenen Leuten und auch mit den Lehrern, habe eine ganz enge Kommunikation und das ist sicher ein Vorteil für das Departement.
8: Wo steht der Retobot politisch? Er tritt parteilos an und so auch unabhängig, sagt er. Darum sehe ich das kein Nachteil. Die richtige Partei hat er nämlich noch nicht gefunden.
9: Weil ich bin wirklich, so sagen wir mal, dynamisch politisch, also gegen die EU, aber für einen Sozialstaat. Was ist das jetzt für eine Partei? Die gibt es nicht. Man hat natürlich immer mit ein paar Parteien Übereinstimmungen und mit anderen Unterschied, aber wirklich eine, die das als Ziel hat, alle Leute wieder ins Boot zu nehmen und langfristig zu denken, habe ich jetzt nicht gefunden.
8: In seinem Wahlkampf hat sich der Retobot bis jetzt eher bedeckt gehalten. Und auch im Interview merkt man, er ist politisch ein vorsichtiger Kandidat. Bei mehreren Themen aus der Bündner Politik will er sich nicht zu weit aus dem Fenster lehnen. Zum Beispiel bei den Finanzen. Grundsätzlich ist er mit Bündner Finanzpolitik zufrieden. Die Investitionen in die erneuerbaren Energien findet er gut. Bei der Wohnungspolitik meint er, die Gemeinden wissen die selber am besten, was es braucht und sollen die das selber können steuern. Und beim Wolf sagt er, die Abschüsse könnten die gezielter gemacht werden. Eigene Forderungen hat der Retobot in der Bildung. Der Kanton solle mehr machen, um für Junge attraktiv zu bleiben. Zum Beispiel, indem er einspringt, wenn die Studiengebühren an Schweizer Unis steigen.
9: Wenn jetzt der Kanton wie eine Art Kredit sagt, wir übernehmen die Hälfte der Gebühren, aber nach dem Studium müsst ihr innerhalb von 3 Jahren wieder nach Graubünden kommen, arbeiten, dann besteht ein Heimatgefühl und wenn sie nicht kommen, zahlt man einfach sozusagen den Kredit zurück. Und wenn du aber nach Graubünden arbeiten, dann muss man den nicht zurückzahlen. Und ich habe das Gefühl, so können wir uns gegen die Abwanderung aus Graubünden wehren und wir bleiben auch attraktiv für unsere eigenen Leute.
8: Seine Kampagne macht der Retobot vor allem in den sozialen Medien, mit Kurzvideos auf Instagram und TikTok. So will er eigene Schwerpunkte setzen. In den Videos redet er über Föderalismus, über die EU-Verträge, auch über das Romanisch. Viel verschiedene Themen und Fragen, Antworten weniger. Ein wichtiges Thema ist für den Retobot das.
1: Viele fühlen sich einfach nicht angesprochen. Zu kompliziert, zu weit weg, Frage zu wenig verständlich. Wie erreichen wir wieder die Menschen hier? Für mich ist klar, wir müssen Politik näher an den Alltag bringen.
10: Politik, die es wieder näher zu den Menschen kommt, damit auch junge Menschen wieder mitmischen können.
8: Politik näher zu den Leuten bringen. Das ist eine der Hauptbotschaften des Retobot. Er findet vor allem, die Regierung müsse in den sozialen Medien präsenter sein.
9: Wieso gibt es so viele Podcasts heutzutage? Es ist einfach wie Leute, ja, ich bin im Zug, ich höre einen Podcast, es ist so einfach entspannt. Und ich habe das Gefühl, wenn man wirklich Politik als Livestream und als Podcast veröffentlichen würde, Leute würden es einfach passiv konsumieren. Und plötzlich ist das Interesse für die Politik viel grösser und das würde auch unsere Gesellschaft gut tun.
8: Der Retobot setzt in seinem Wahlkampf voll auf die sozialen Medien. Aber lange das? Sportlich ausgedrückt, der Retobot ist Aussenseiter. Mit 10% ist er in einer Umfrage von Sotomo zuhinterst in der Tabelle. Aber er bleibt auch für den Endspurt bei seiner Online-Strategie.
9: Der Unterschied ist, wenn du soziale Medien benutzt, dann sprichst du Leute an, die sich nicht für Politik interessieren. Und diese Gruppierung ist in diesem Kanton die grösste.
8: So seine Strategie. Der Retobot nimmt auch hier den Wahlkampf sportlich. Der Match ist erst mit dem Schlusspfiff fertig. Mit den Wahlen am 14. Juni.
3: Der Not Vital ist einer der bekanntesten zeitgenössischen Künstler der Schweiz. Der 78-jährige Engadiner lebt und schafft auf mehreren Kontinenten. RTR, das Fernsehen von rätoromanischer Schweiz, macht jetzt ein dunkles Kapitel von seinem Schaffen publik. Bei der Zusammenarbeit mit Menschen im Niger kommt es zu einer Entführung von einem Mitarbeiter vom Notvital. Es wird Lösegeld gezahlt. Daraufhin bricht der Notvital den Kontakt zu seinen Leuten im Niger ab. Sarah Hauschild zeichnet die Ereignisse in ihrem Film «Kontrast» nach und stellt die Frage, was für eine Verantwortung Künstler tragen, wenn ihre Kunst mit der realen Welt kollidiert. Die Valentina De Vos hat die Redaktorin von RTR ins Studio eingeladen und Sarah Hauschild als erstes gefragt, wie sie erfahren hat, dass der Notvital in eine Entführung verwickelt war.
5: Im Engadin und im Umfeld des Notvital hat es seit Jahren Gerüchte gegeben. Viele Leute, die den Notvital gut kennen, haben von dieser Geschichte gewusst. Und im Jahr 2024 dann ist plötzlich ein Tuareg in Chur aufgetaucht. Er ist aufgefallen, weil er einen Turban hatte. Und dann hat unser Kollege von der Zeitung Südostschweiz, Jean-Matthias Turban, ihn einfach auf der Strasse gesehen und angesprochen. Und dann hat er Mann erzählt, er komme aus dem Niger und er hat früher für den Notvital geschafft. Jetzt aber gäbe es Spannungen, es ging um eine Entführung. Und so haben wir dann angefangen zu recherchieren, wo wir gedacht haben, was ist da dahinter?
11: Sie haben nicht gehört, Niger runtergehen. Was ist denn genau passiert da drinnen?
5: Ich muss vielleicht zuerst noch ein bisschen Geschichte erzählen, warum der Notvital überhaupt im Niger war. Er ist ja ein Künstler-Nomad, sage ich. Schon in den 90er Jahren hat er auch viele Reisen gemacht und dann ist er von Marokko im Westen von Afrika gereist und dann hat er im Land Niger, in dieser Stadt Agadez, hat er eigentlich sein Paradies gefunden. Er hat dort in dem Land ohne irgendwelche Regeln einfach können Land bauen und seine Skulpturen aufstellen. Er hat Land auch sehr günstig können kaufen dort und die lokalen Silberschmiede haben ihm auch geholfen. Die haben dann für ihn Sachen gemacht, die er nach Europa exportiert hat. Also er hat dort sehr viel können realisieren. Und dann im Jahr 2012, also dort war er schon etwa 10 Jahre dort gewesen, ist der Nicolo Kretli, das ist ein Verwandter vom Notvital, auf Besuch gegangen. Er hat Architektur studiert und hat gefunden, hey, ich möchte schauen, was er dort macht. Der Notvital war dann zwar in der Schweiz und dann ist er dort runter, war 3 Wochen dort und dann ist er entführt worden, zusammen mit dem Ahmed Haidara, der hier in Chur war. Und das war dann der Anfang von diesem Riesendrama.
11: Also die nigrischen Vorkommnisse, die mussten Sie recherchieren, das war sicher nicht einfach.
5: Nein, zuerst ist es aber einmal darum gegangen, überhaupt den Nicolo Kretli und den Notvital für ein Interview zu gewinnen. Sie haben ja nie öffentlich über die ganze Geschichte geredet bis jetzt. Und das hat auch damit zu tun, dass die Polizei, dass die Behörden ihnen gesagt haben, hey, geht nicht an die Öffentlichkeit mit dem. Also man hat ihnen empfohlen, das nicht öffentlich zu machen. Dann ist auch noch dazu gekommen, dass die Entführer selber Druck aufgesetzt haben damals und gesagt haben, hey, ihr sagt nicht, was da passiert ist. Aber inzwischen sind 14 Jahre vergangen. Nächstes Jahr ist das Ganze verjährt. Es gibt auch bei der Staatsanwaltschaft ein Dossier, das dann nächstes Jahr verjährt ist. Und der Nicolo Kretli hat dann nach mehreren Off-the-Record-Gesprächen

0: Wie habt ihr das erlebt? Wie sind ihr mit dem umgegangen? Was hat es für Auswirkungen auf euer Leben gehabt? Weil es ist ja wirklich für alle Beteiligten ein Schlüsselerlebnis gewesen. Und das habe ich ihnen einfach so gesagt. Und ich glaube, darum haben sie dann auch gefunden, gut, dann können wir da mitmachen.
1: Der Not Vidal hat ja in ihrem Film gerade mehrfach gesagt, er dürfe nicht mit der Presse reden, das sei gefährlich. Warum hat er es jetzt trotzdem gemacht?
0: Ja, er bezieht sich da auf die Zeit gerade nach der Entführung. Damals haben ja die Banditen, ich habe es erwähnt, vorher wirklich gesagt, hey, ihr dürft nicht mit den Medien reden. Aber eben, das Ganze ist 14 Jahre her und nachdem wir angefangen haben, recherchieren zum Fall und wo der Nicolò Gretli dann eben auch gesagt hat, er will jetzt seine Geschichte erzählen, ist die Ausgangslage wie eine andere gewesen, auch für den Not Vidal. Und ich glaube, das ist dann der Punkt gewesen, dass er gesagt hat, mol, ich will lieber selber auch meine Sichtweise einbringen. Und was man auch muss sagen, der Not Vidal ist ein grossartiger Erzähler. Auch im Zusammenhang mit dieser Entführung hat er mir wahnsinnig spannend erzählt, wie er das damals erlebt hat.
1: Sie zeigen auch im Film, wie der Not Vidal eine Beziehung aufgebaut hat zu der Familie im Niger. Seine Bekannten im Niger sind seine Familie, sagt er. Heute hat er keinen Kontakt mehr. Oder will vielleicht auch keinen Kontakt mehr, ich weiss es nicht. Was wissen Sie da dazu?
0: Ja, die afrikanische Familie ist eigentlich der wichtigste Kontakt vom Not Vidal in Afrika gewesen, damals, sehr lang. Sie haben ihm das Land vermittelt, sie haben auch die Arbeiten koordiniert, die er dort machen lassen hat. Und sie haben auch die ganzen Kontakte zu den Silberschmied hergestellt, die der Engadin-Künstler gebraucht hat. Also sie sind eigentlich quasi der Schlüssel zum ganzen Erfolg gewesen. Aber dann, nach der Entführung, ist die Freundschaft total im Bruch gegangen. Und wo der Ahmed Haidara, eben der Turek, den ich am Anfang erwähnt habe, im 2024 in Chur war, hat sich der Not Vidal sogar bedroht gefühlt von ihm. Und an einem Anlass im Kunstmuseum hat er dann Polizeischutz gebraucht. Und das zeigt, die Beziehung ist wirklich total zerrissen nach dieser Entführung. Und es ist sehr schwierig geworden.
1: Der Anfang der Geschichte ist ja eine Art wie eine romantische Künstlergeschichte, die auf Afrika geht, die dort Kunst macht mit den Einheimischen, die ihnen auch hilft. Das EDA, das Eidgenössische Departement vom Äußeren, hat ja du auch heute noch schon eindringlich gewarnt vor Reisen in diese Region. Warum ist er trotzdem nicht hingegangen? Warum hat er den Nicolò Gretli können überzeugen, dort runterzugehen?
0: Also der Not Vidal sagt dazu, ganz klar im Film, er hat den Nicolò Gretli ja nicht dort runtergeschickt. Der sei 25 gsi und hätte selber können entscheiden. Und das bestätigte Nicolò Gretli auch. Er sagt, er hätte von dem Risiko gewusst. Darum muss ich einfach sagen, der Nicolò Gretli und der Not Vidal, die haben einfach die Reisewarnungen aus dem EDA nicht ernst genug genommen. Das muss man schlicht und einfach so sagen.
1: Am Schluss bleibt ein bisschen der Eindruck, dass der Not die Leute im Niger für seine Kunst benutzt und sich, wo es Problem gegeben hat, ein bisschen weggeduckt hat. Was ist Ihre Einschätzung nach der Recherche?
0: Also ich kann einfach sagen, mir geht es ja wirklich nicht darum, die Moralkühle zu schwingen. Und der Not Vidal hat ja auch wirklich viel Geld gezahlt, was darauf angekommen ist. Aber das haben unsere Recherchen wirklich gezeigt, die Beziehung vom Not Vidal zu den Menschen in Afrika ist einfach sehr, sehr vielschichtig. Und es gibt eine grosse, würde ich jetzt einmal sagen, Diskrepanz zwischen dem mausarmen afrikanischen Land und der reichen Kunstwelt vom Not Vidal im Westen. Und ich finde schon, die Recherchen, die zeigen halt einfach, wenn das wirtschaftliche und das ökonomische Gefälle so gross ist wie in dem Fall, dann kann das eben einfach Nebenwirkungen haben.
1: Sarah Hauschild, Ihren Film ist jetzt seit wenigen Tagen online. Hat es viele Reaktionen gegeben?
0: Ja, er ist jetzt wirklich, wie Sie sagen, erst ein paar Tage online, aber es hat schon viele Reaktionen gegeben. Es hat Reaktionen gegeben von Leuten, die sich bei mir gemolden haben, die gesagt haben, boah, das ist ja eine krasse Geschichte. Es hat Leute gegeben, die gefunden haben, dass die das jetzt überhaupt erzählen, ist unwahrscheinlich. Aber es hat auch Leute gegeben, die schon jetzt Kritik üben und finden, das ist schwierig da, die beiden Welten, eben auf der einen Seite die afrikanische Welt und auf der anderen Seite die reiche Welt vom Not Vidal, die Diskrepanz, die sorgt jetzt auch für Diskussionen. Und das ist ja eigentlich auch schön, wenn so ein Film für Diskussionen sorgt.
2: Kontrast über den Not Vidal zu sehen auf rtr.ch/play. Auch mit deutschen Untertiteln übrigens. Der Film ist aber nicht die einzige Recherche von RTR, die Not Vidal in einem anderen Licht zeigt. Der Michel Descourtins hat untersucht, ob der Not Vidal beim Verkauf von Kunst für einen karikativen Zweck seine Versprechen eingehalten hat. Zu sehen in La Show,

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0: 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Es ist jetzt 5 vor 6. Zur Wetterprognose heute, der Mauro Herrmann.
1: Über Nacht schneit es vor allem in Nord- und Mittelbünden zum Teil noch weiter. Die Schneefallgrenze kommt an den meisten Orten noch ein bisschen oben runter auf gut 1000 Meter. Morgen ist es dann wechselnd bewölkt. Es gibt auch sonnige Phasen zwischendurch. Gerade im Engadin und der Surselva könnte jedoch auch länger ausfallen. In den Südtälern haben wir zügigen Nordwind und die Sonne scheint noch ein bisschen häufiger. Sonst gibt es aber vor allem am Vormittag noch den ein oder anderen gutschen Regen bzw. dann eben das Schneegestöber. Die Schneefallgrenze ist den Tag dort dann wieder leicht über 1000 Meter. Alles in allem ist es also nochmal ein kalter Tag mit Höchstwert von 13 Grad im Rintal, 5 Grad im Oberengadin und 2 Grad in Rosa. Am Sonntag, da gibt es dann aber den freundlichsten Tag vom verlängerten Auffahrtswochenende. Die Höchstwerte Chur schon wieder bei 18 Grad. Es ist auch recht sonnig, mit mal ein paar dichteren Wolkenfelder, die dann vor allem am Nachmittag aufziehen. Nacht ist aber nochmal kalt und so kann es zum Beispiel auch im Prättig auch Bodenfrost geben.
0: Meldungen vom Tag. Das Winter-Comeback auf der Bündner Pässe hat viele Autofahrer überrascht. Weil ein Haufen mit Sommerpneu unterwegs waren, ist es gestern am Julier und am Malaya zu Verkehrsbehinderungen gekommen, wie die Kantonspolizei mitteilt. Mittlerweile hat sich die Situation aber beruhigt. Er ist erst 24, weitgehend ohne politische Erfahrung und will trotzdem in den Regierungsrat. Der Retobotus Schampf möchte ein demokratisches Graubünden und frischer Wind in die Regierung bringen. Das sagt der Reporter vom Regionaljournal. Laut der ersten Umfrage ist er aber krasser Aussenseiter. Dort kommt er nur gerade auf 10%. Damit ist er mit Abstand der letzte von allen 9 Kandidaten. So viel Regionaljournal Graubünden für heute. Mein Name ist Marco Nüssli.

0: Er habe Benzin im Blut, wird gesagt, der Roger Benoit. Seit bald 60 Jahren verfolgt er die Formel 1, ist mit den Fahrern auf Du und Du und schläft pro Nacht gerade mal 2 bis 3 Stunden. Volldampf, das gibt es auch viel bei ihr, der Tanja Granditz. Mehrfach Köchin vom Jahr blubbert aus ihren Kochtöpfen im Stucki zu Basel nur das Beste vom Besten. Der Roger Benoit und Tanja Granditz erzählen aus ihrem Leben, und zwar in der Sendung persönlich. Platz im Publikum, die sind leider schon vergeben. Ich freue mich aber, wenn Sie live mithören, hier auf SRF 1.
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6: Die Übersicht von 17.59 Uhr. Stau in der Region Zürich vor dem Gubristunnel Richtung St. Gallen ab dem Limmataler Kreuz. Daher auch noch auf dem Westring ab Urdorf Nord. Das wär's von der Strasse. Ich wünsche in diesem Freitagabend auch eine gute und sichere Fahrt. Schönen Abend miteinander.
7: Radio SRF, ich höre Zeit mit Matthias Kündig. Heute Freitag, den 15. Mai, vertiefen wir folgende Themen. Ein historisches Treffen mit fantastischen Deals, so wertet US-Präsident Donald Trump das US-chinesische Gipfeltreffen mit Xi Jinping. Wir kratzen den Zuckerguss weg und fragen, was darunter ist. Dies gleich zu Beginn. Dann hinter Gittern. Andriy Yermak, der ehemals zweitmächtigste Mann in der Ukraine, sitzt in Untersuchungshaft. Wir analysieren, was das für Präsident Zelensky bedeutet. Feministische Pionierin. Die Medien- und Performance-Künstlerin Valerie Export ist 85-jährig gestorben. Ihre Arbeiten haben aufgerüttelt.
8: Ja, sie waren aggressiv und sie haben einfach die Leute provoziert, ja. Obwohl es mir nicht um den Schock gegangen ist, aber es ist mir um die Aggression gegangen, natürlich.
7: Sagt Valli Export in einem Interview vor gut 20 Jahren. Wir würdigen ihr Leben und Werk mit einem Nachruf. Und das älteste Hallenbad der Schweiz, das Volksbad in St. Gallen, wurde vor 120 Jahren gebaut, doch die Regierung möchte es bald schließen, aus Kostengründen. Doch dagegen gibt es Widerstand.
9: Ich komme schon viele Jahre hierhin. Ich bin schon gegangen mit meinem kleinen Kind. Jetzt sind es schon 50. Über 50. Nein, es ist schade.
7: Sagt diese 85-jährige Frau. Ob die Schließung unausweichlich ist oder nicht, das erfahren Sie ganz am Schluss. Hier im Echo der Zeit. Es mangelte nicht an warmen Worten und großen Gesten beim Gipfeltreffen von US-Präsident Donald Trump und Chinas Präsident Xi Jinping. Beide Seiten sprachen heute Vormittag zum Abschluss des Gipfels denn auch von einem historischen Treffen und von einer konstruktiven, strategischen und stabilen Beziehung beider Länder. Doch was hat das Gipfeltreffen an konkreten Ergebnissen gebracht, vor allem in wirtschaftlicher Hinsicht? US-Präsident Trump sprach vor seiner Abreise aus Peking von fantastischen Deals. Doch da bleibt nach dem Ende des Pekinger Gipfels vieles offen. Ich habe Miko Huortari, den Direktor des Mercator-Instituts für China-Studien, gefragt, welche konkreten Geschäfte in den letzten 2 Tagen tatsächlich unter Dach und Fach gebracht wurden.
10: Ja, Stand jetzt ist es weiterhin so, dass fast nichts konkret bestätigt ist. Das ist jetzt nicht ganz unüblich bei solchen Reisen, aber ich würde sagen, das erreicht nicht den Status fantastischer Handelsdeals. Es geht um Flugzeuglieferungen, Boeing, es geht wahrscheinlich um mögliche amerikanische Öllieferungen, geht um Soja-Exporte aus den USA. All das war zu erwarten, hat aber kein Niveau, das jetzt rechtfertigen würde, da in Jubeltöne auszubrechen.
7: Schon während seiner ersten Amtszeit hat Trump von China ja Zusicherungen erhalten, mehr landwirtschaftliche Güter, zum Beispiel Fleisch oder Soja, aus den USA zu importieren. Was ist dann jeweils daraus geworden?
10: Ja, deutlich weniger eben, als das versprochen wurde. Insofern sind alle diese Ankündigungen auch mit großer Vorsicht zu genießen. Der sogenannte Phase-One-Deal in der ersten Amtszeit von Donald Trump wird allgemein bewertet als gescheitert. Das droht jetzt durchaus auch. Ich glaube, beide Seiten haben aber ein Interesse, dass sie da mit irgendetwas aus diesen Verhandlungen rausgehen. Insbesondere Trump will natürlich da Geschäfte auch machen.
7: In der US-Delegation mit dabei war auch eine Gruppe von prominenten Konzernchefs, von Tesla zum Beispiel, Elon Musk oder Jensen Huang von Nvidia. Welche Rolle haben sie nun tatsächlich am Gipfeltreffen gespielt?
10: Das ist unklar. Mir scheint das eine Investition in die Strecke in diesem Jahr zu sein. Da stehen ja einige weitere Treffen auch an, möglicherweise ein Staatsbesuch von Xi Jinping auch in den USA, dass man hier sozusagen zumindest nochmal den Raum aufmacht für kommerzielle Möglichkeiten, beide Seiten da wieder ins Geschäft zu kommen. Konkret vereinbart, nach Stand jetzt wurde wenig. Es gibt natürlich die Frage, Exporte von Hochleistungschips aus den USA nach China höchst umstritten. Da waren dann Akteure wie Jensen Huang natürlich an vorderster Front. Auch Finanzsektor ist immer ein Thema, wo es gemeinsame Interessen gibt. Möglicherweise. Für Trump ist das sicherlich auch eine Projektion von wirtschaftlicher Macht, wenn er da mit den großen Konzernlenkern antritt. Aber ob es konkrete Ergebnisse gibt, ist Stand jetzt noch offen.
7: Sie haben bereits die Hochtechnologie angesprochen, das heißt also Hochleistungschips, künstliche Intelligenz, aber eben auch seltene Erden, die es für diese Technologie braucht. Hochtechnologie war in der Vergangenheit ein konfliktträchtiges Thema in den US-chinesischen Beziehungen. Wo stehen wir bei diesem Thema nun nach diesem Gipfeltreffen?
10: Das ist ein fast paradoxer Zustand. Die USA haben sich ja durchaus darauf eingelassen, Second Best, also die zweite Riege der Hochleistungschips auch nach China zu exportieren. Die Theorie dahinter ist, dass man China an sich binden möchte und eben nicht die Eigenständigkeit der Chip-Entwicklung in China beschleunigen soll. In der Tat ist es jetzt aber so, dass eher in China die Sicherheitsbedenken gewachsen sind, was das dann bedeuten würde, wenn man sich in diese langfristige Abhängigkeit begibt. Also insofern, USA würden gerne wohl exportieren, Stand jetzt. China ist aber sehr zögerlich und insofern fast eine Umkehrung der Verhältnisse.
7: Und weshalb ist China zögerlich?
10: Zum einen, weil die Priorität für Xi da ganz klar ist, dass man eigenständig, selbst self-reliant, unabhängig sein möchte von westlichen, dann natürlich auch Hebeln, die so eine Technologieabhängigkeit mit sich bringen. Zum zweiten ist mit diesen Chip-Lieferungen möglicherweise auch verbunden, dass es hier natürlich auch eine Kontrollfähigkeit aus den USA gibt, diese Dinge an- und abzustellen, aber auch zu prüfen, wo die Dinge auch hingehen, wo Produkte dann hingeliefert werden. Das ist etwas, das passt zumindest dem harten sicherheitspolitischen Kern in Peking überhaupt nicht.
7: Ende Oktober letzten Jahres haben Trump und Xi sich im Zollstreit quasi auf einen Waffenstillstand geeinigt. Die derzeitigen gegenseitigen Zölle, die gelten noch bis November. Ist man sich am Gipfeltreffen in Peking nun näher gekommen in der Zollfrage?
10: Das steht offen. Die Gespräche dazu fanden sicherlich statt, auch in Korea vorher. Scott Bessent als Hauptverhandler auf der chinesischen Seite. Das ist letztlich natürlich der Kern, um den es geht. Öffentlich verlautbart wurde dazu nichts direkt. Auch hier gilt wahrscheinlich, man hat sich nochmal die Leviten gelesen, die Positionen vorgetragen. Ich gehe davon aus, dass diese Verhandlungen dann auch noch bis September, wo möglicherweise dann Xi Jinping in den USA bald vorangetrieben werden. Ich glaube, beide Seiten haben ein Interesse an relativer Stabilität. Das wurde jetzt nochmal deutlich. Xi Jinping spricht von einem Dreijahresfenster, in dem man strategische Stabilität mit den USA suchen würde. Also ich glaube, es gibt die Bereitschaft, diesen Waffenstillstand fortzuführen. Aber festgelegt und dann sowieso natürlich in Stein gemeißelt ist da gar nichts.
7: Im Vorfeld des Gipfeltreffens haben Sie in einem Interview mit der NZZ gesagt, China habe derzeit die besseren Karten. Hat sich Ihre Meinung bestätigt in den letzten zwei Tagen?
10: Der Gesamteindruck ist schon, dass Peking hier natürlich zum einen eine wirklich beeindruckende Show auffährt, die so jemand wie Trump offensichtlich dann auch eine Wirkung bei ihm hinterlässt. Zum zweiten, Stand jetzt, gibt es keine größeren Kompromisse oder Konzessionen, die China eingegangen ist. Und es setzt eben auch den Ton. Also wenn da kurzfristig Trump sich genötigt fühlt, sozusagen mit Handelsergebnissen zu prahlen, die vielleicht gar keine Substanz haben, aber China sozusagen den großmütigen und langfristig denkenden Akteur auf der Weltbühne gibt, das ist zumindest ein rhetorischer und optischer Gewinn für Peking.
7: sagt China-Experte Mikko Huatari. Er leitet das Mercator-Institut für China-Studien in Berlin. Nun zur Nachrichtenübersicht des Tages mit Dominik Brandt. Im Skandal um die Herzchirurgie am Universitätsspital Zürich hat der ehemalige Direktor der Herzklinik, Francesco Maisano, erstmals Stellung genommen.
11: Maisano hat einer italienischen Zeitung eine vierseitige Erklärung geschickt. Darin weist der Herzchirurg sämtliche Vorwürfe zurück. Ein Untersuchungsbericht hatte Maisano zuvor riskante Eingriffe und die Verantwortung für etwa 70 vermeidbare Todesfälle angelastet. Maisano sagt nun, er sei in Zürich als italienischer Arzt nie vollständig akzeptiert worden. Es habe kulturellen Widerstand gegen seine Innovationen gegeben. Auch die Kritik an einem Implantat, das von ihm mitentwickelt wurde, wies er zurück. Ein Chirurg werde an geretteten Leben gemessen, nicht am Vermeiden von Risiken. Maisano arbeitet heute an einer Klinik in Mailand. Das Bundesgericht hat sich an einer außerordentlichen Sitzung mit der Liebesbeziehung zweier Gerichtsmitglieder befasst. Die versammelten Richterinnen und Richter hielten fest, dass solche Beziehungen grundsätzlich gegen die geltenden Gepflogenheiten verstießen. Denn auch gegenüber Kolleginnen und Kollegen müsse die Unabhängigkeit gewahrt bleiben. Im konkreten Fall, also der Beziehung zwischen Yves Donsala und Beatrice van de Graaff, hält sich das Gericht aber noch zurück. Über das weitere Vorgehen soll erst entschieden werden, wenn ein unabhängiges Expertengremium seinen Bericht vorlegt. Dieser wird Ende Juni erwartet. In einem Monat, am 14. Juni, entscheidet die Schweizer Stimmbevölkerung unter anderem über die SVP-Initiative «Keine 10 Millionen Schweiz». Im Abstimmungskampf um die sogenannte Nachhaltigkeitsinitiative fließt ordentlich Geld. Rund 15,5 Millionen Franken haben die Pro- und Contra-Kampagne zusammen zur Verfügung. Diese Zahlen hat die Eidgenössische Finanzkontrolle veröffentlicht. Das Budget der Befürworterinnen und Befürworter der Initiative beträgt 6,4 Millionen, jenes der Gegnerinnen und Gegner 9 Millionen Franken.
7: Nun zu Meldungen aus dem Ausland. Der israelische Ministerpräsident Benjamin Netanyahu hat sich in einer Rede zum Gazastreifen geäußert. Es ging darum, wie viel Land des Küstenstreifens Israel besetzt hält.
11: Netanyahu hat erstmals offiziell bestätigt, dass Israel im Moment 60% des Gazastreifens kontrolliert und damit mehr als die gut 50%, die der Waffenstillstand ursprünglich vorgesehen hatte. Netanyahu sagte wörtlich: «Heute beherrschen wir 60%, morgen werden wir sehen.» Laut israelischen Medienberichten dehnen israelische Truppen ihre Kontrolle derzeit weiter aus. Es gibt auch Berichte, wonach die islamistische Hamas ihren Einfluss wieder ausgebaut hat, in den Gebieten, die nicht israelisch besetzt sind. Die Friedensverhandlungen sind seit Wochen blockiert. Beide Seiten werfen sich gegenseitig vor, den Waffenstillstand zu verletzen. Die Schweiz, die EU und 35 weitere Staaten wollen zusammen ein Sondertribunal für die Ukraine einrichten. Dies teilt der Europarat mit, der die Einrichtung des Sondergerichts organisiert. Das Gericht soll Kriegsverbrechen, die im Ukraine-Krieg begangen werden, aufklären und bestrafen. Es ist als Ergänzung zum Internationalen Strafgerichtshof gedacht, um eine Lücke in den Zuständigkeiten zu schließen. Der Bundesrat hat entschieden, dass auch die Schweiz mitmacht. Außenminister Ignazio Cassis erklärte, die Schweiz unterstütze den Aktionsplan voll und ganz. Definitiv wird die Teilnahme aber erst, wenn auch das Parlament dieser zugestimmt hat. Zu den Börsendaten von 18.11 Uhr, geliefert von 6. Der Swiss Market Index schließt bei 13.220 Punkten plus 0,1%. Der Dow Jones Index in New York fällt um 1,1%. Der Euro wird zu 91,47 Rappen gehandelt, der Dollar zu 78,68 Rappen. Und das Wetter am Abend und morgen bleibt es wechselhaft. Neben sonnigen Abschnitten ziehen vielerorts Schauer durch. Oberhalb von 1000 bis 1500 Metern fällt Schnee. Die Höchstwerte liegen bei 13 Grad. Im Süden ist es morgen mit Nordföhn recht sonnig bei etwa 20 Grad.
7: SRF Verkehrsinfo von 18.13 Uhr. Vorsicht in der Region Bern auf der A1 Bern-Murten zwischen Brünnen und Kerzers besteht in beiden Richtungen Gefahr durch Eisregen. Vor kurzem noch war Andriy Jermak der zweitmächtigste Mann in der Ukraine. Er war Freund und rechte Hand von Präsident Zelensky. Doch nun sitzt Jermak im Gefängnis wegen des Verdachts auf Geldwäscherei und dem Bau von Villen mit illegal erworbenem Geld. Präsident Zelensky schweigt, doch die Affäre wirft auch auf ihn einen dunklen Schatten. Die Analyse von Ukraine-Korrespondentin Judith Huber.
12: Die letzten Tage waren, gelinde gesagt, schwierig für die Ukraine. Da war der massive russische Luftangriff aufs ganze Land. Allein in Kiew starben 24 Menschen. Eine russische Rakete verwandelte ein Wohnhaus in ein Massengrab. Im selben Zeitraum wurden neue Details zum Korruptionsfall bekannt, der dem früheren Stabschef des Präsidenten, Andriy Jermak, Ende letztes Jahr das Amt gekostet hatte. Es geht um Korruption im Energiesektor. Diese Woche gab das ukrainische Antikorruptionsbüro bekannt, Jermak stehe im Verdacht, als Teil einer Gruppe illegal erworbenes Geld gewaschen zu haben. Umgerechnet 9 Millionen Euro sollen in den Bau von 4 Villen im teuersten Vorort von Kiew geflossen sein. Das Geld soll aus der Bestechung beim staatlichen Atomenergiekonzern stammen. Jermak bestreitet die Vorwürfe, darunter auch, dass eine dieser Villen für ihn gebaut wurde, obwohl abgehörte Telefongespräche darauf hinweisen. Zwei der Häuser sollen weiteren Vertrauten des Präsidenten gehören, die in den Korruptionsfall verwickelt sind, dem ins Ausland geflohenen Geschäftsmann Timur Mindic und dem früheren Vizepremier Oleksiy Tschernyschow. Und die vierte Villa? Manche ukrainische Journalisten vermuten, dass sie Präsident Volodymyr Zelensky gehört. Zelensky selbst schweigt dazu und die Strafverfolger betonen, dass der Präsident nicht Gegenstand der Voruntersuchung sei. Der Präsident ist immun gegen Strafverfolgung. Der Schatten, der auf Zelensky fällt, wird immer größer. Drei seiner Vertrauten stehen im Verdacht, sich am Krieg bereichert zu haben, Gelder abgezweigt zu haben, die für die Verteidigung des Landes zentral waren. Und sie fühlten sich offenbar unantastbar. Sie bauten an ihren Villen in der Annahme, dass sie dafür nicht belangt werden würden. Doch der Krieg hat in der ukrainischen Gesellschaft den Willen, mit der Korruption aufzuräumen, nur noch verstärkt. Man empfindet Korruption als Ungerechtigkeit, als Schwächung des Landes während des Überlebenskampfs. Deshalb ist es möglich, dass die Antikorruptionsbehörden sogar während eines Krieges gegen Personen aus dem engsten Kreis der Macht vorgehen. Abgewählt werden kann Zelensky zurzeit nicht. Zu risikoreich wären Wahlen während eines laufenden Angriffskriegs. Man anerkennt seine Verdienste um das Land. Er gilt in der Bevölkerung als legitimer Präsident. Doch die Korruptionsaffäre gleiche eine Zeitbombe, meinte ein ukrainischer Politologe. Nach dem Ende des Krieges wird mit Verzögerung einiges ans Licht kommen und aufgearbeitet werden müssen.
7: 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In der nächsten halben Stunde erklären wir, weshalb der Druck auf den Europäischen Gerichtshof für Menschenrechte steigt. Wir würdigen Vali Export, die Ikone der feministischen Kunst, die 85-jährig verstorben ist. Wir blicken in den Irak, der unter dem Iran-Krieg leidet und ohne Regierung dasteht. Wir lassen uns erklären, weshalb es in der Praxis noch immer schwierig ist, CO2 aus der Luft abzuscheiden. Und wir besuchen das Volksbad in St. Gallen, das älteste Hallenbad der Schweiz. In den letzten zwei Tagen hat in Chisinau, der Hauptstadt Moldaus, ein zweitägiges Treffen der Außenminister der Europaratsmitgliedstaaten stattgefunden. Thema war die Zukunft des Europäischen Gerichtshofs für Menschenrechte, das richterliche Kontrollorgan des Europarats. Der Gerichtshof entscheidet über Beschwerden von Bürgerinnen und Bürgern, wenn die nationalen Rechtswege erschöpft sind. Die Urteile sind für die Mitgliedstaaten bindend. Und genau diese Urteile haben in letzter Zeit vermehrt für Unmut gesorgt bei einigen Mitgliedern, zum Beispiel im Bereich Migration. In der Schweiz hat vor allem das Klimaseniorinnenurteil des EGMR eine heftige Debatte ausgelöst. Einzelne Staaten haben jüngst gar mit einer Kündigung der Europäischen Menschenrechtskonvention gedroht und damit mit dem Austritt aus dem Europarat. Am Ministertreffen in Moldau wurde nun nach Antworten auf diese Kritik gesucht und schließlich wurde einstimmig die sogenannte Deklaration von Chisinau verabschiedet. Fredrik Steiger hat mir erklärt, worauf sich die Außenministerinnen und Außenminister der Europaratsmitgliedstaaten geeinigt haben. Auf eine sogenannte Deklaration von Chisinau, die wurde im Konsens, also auch im Namen der Schweiz, als Mitglied des Europarats beschlossen. Sie ist nicht rechtsverbindlich, aber politisch bedeutsam zur Asyl- und Migrationspolitik in Europa. Und sie macht vor allem deutlich, dass in Europa in Sachen Zuwanderung ein rauerer Wind weht und vor allem, dass aus Sicht vieler Regierungen die Europäische Menschenrechtskonvention und die Urteile des Gerichtshofs für Menschenrechte in Straßburg zu großzügig sind in Zuwanderungsfragen. Etliche Regierungen wünschen sich da eine härtere Gangart und mehr Spielraum, wenn es darum geht, selber und abschließend zu bestimmen in Ausländerfragen. Und viele empfinden es als störend oder gar als empörend, wenn der Menschenrechtsgerichtshof nationale Entscheidungen und Urteile umstößt. Und das umso mehr, als Straßburg ja bereits die nationale Gerichtspraxis im Vorfeld prägt. Denn alle wissen ja, dass solche Entscheidungen in Straßburg angefochten werden können.
13: Was dürfte sich nun konkret ändern in der Gerichtspraxis des Menschenrechtsgerichtshofs?
7: Der politische Druck auf die Menschenrechtsrichterinnen und Richter in Straßburg steigt. Zwar wird in der Deklaration von Chisinau die Unabhängigkeit des Gerichtshofs betont, aber gleichzeitig wird eben die Menschenrechtskonvention ein Stück weit relativiert, indem zumindest indirekt gefordert wird, man möge sie doch etwas elastischer auslegen. Konkret geht es etwa darum, einen kriminellen Ausländer auszuschaffen, sollen künftig nicht primär die Risiken berücksichtigt werden für ihn, wenn er in seine Heimat, möglicherweise ein Unrechtsstaat, zurückkehren muss, sondern ebenso sehr das Interesse der Öffentlichkeit im Asylland, dass er ausgeschafft wird. Oder ein zweites Beispiel, zwar soll der Schutz vor unmenschlicher Behandlung weiter absolut gelten, aber die einzelnen Länder sollen stärker selber definieren können, ab wann denn eine Behandlung als unmenschlich gilt. Und auch in Fragen wie Familiennachzug, Ausschaffungszentren in Drittländern oder Massenabweisung bei grossen Flüchtlingsströmen, überall dort sollen die Länder mehr Spielraum erhalten.
13: Sind die Kündigungs- und Austrittsdrohungen einiger Länder damit nun vom Tisch?
7: Sie sind vom Tisch, aber ich denke nur vorläufig. Alain Berset als Generalsekretär des Europarates ist es gelungen, die politischen Angriffe auf den Gerichtshof zu stoppen. Berset hat die Debatte sozusagen zurückgeholt in den Europarat und deren Ergebnis ist nun eben diese Deklaration von Chisinau. Allerdings, wenn der Menschenrechtsgerichtshof aus Sicht einzelner Länder diese Deklaration nicht genügend berücksichtigt, also wenn er weiterhin aus ihrer Sicht zu großzügig zugunsten von Zuwanderern urteilte, dann dürfte es erneut Drohungen gegen Straßburg geben. Und wenn es tatsächlich in Ländern wie Deutschland, Frankreich, Spanien, Großbritannien nach den nächsten Wahlen zu einem massiven Rutsch nach ganz rechts kommt, dann steht ohnehin all das in Frage, wofür der Europarat steht, also Demokratie, Rechtsstaatlichkeit und Menschenrechte.
13: Dies die Einschätzung von Fredrik Steiger, unserem Fachmann für internationale Diplomatie. Kurz vor ihrem 86. Geburtstag ist die österreichische Künstlerin Walli Export in Wien gestorben. Sie war eine feministische Pionierin, setzte sich ihr Leben lang für Gleichberechtigung ein und hat mit ihren Fotos, Objekten und Performances die Kunstwelt nicht nur gehörig geschockt, sondern auch nachhaltig geprägt. Der Nachruf von Kunstredaktorin Elinor Landmann.
14: Walli Export setzte auf Aggression und fast immer ging es in ihrer Kunst um Frauenkörper. 1968 marschierte sie mit einem Pappkarton vor der nackten Brust durch München. Im legendären Tapp- und Tastkino durften Münchner Passanten ihre Brüste berühren. Frauen, so erinnerte sich Walli Export später, seien kopfschüttelnd davongelaufen. Die Männer seien alle sehr sorgfältig gewesen. Aus dem Jahr 1969 stammt das Werk Aktionshose Genitalpanik. Ein Foto der Performance ist später berühmt geworden. Walli Export sitzt mit gespreizten Beinen da, eine junge Frau mit düsterem Blick und präsentiert ihre Vagina. Das ist die Waffe und nicht die Maschinenpistole, die sie auf demselben Foto im Anschlag hält. Die Werke wirken bis heute. Walli Export erinnerte sich 2004 in einem Interview mit damals Radio DRS so.
15: Ja, dazu mal war das alles ein Schock, auch in meinem näheren Freundeskreis. Also diese Arbeiten waren
8: Ja, sie waren aggressiv und sie haben einfach die Leute provoziert, ja. Obwohl es mir nicht um den Schock gegangen ist, aber es ist mir um die Aggression gegangen, natürlich.
14: Die Aggression war Wally Exports Mittel zum Zweck. Sie nutzte sie und scherte sich nicht um die Reaktionen der Leute, surfte gekonnt auf patriarchalen Strukturen und drehte sie um, um zu zeigen, dass Frauenkörper eben mehr als Lustobjekte sind. Allerdings blieb sie dabei nicht stehen. So deutlich lesbar die Kunst der Wally Export ist, unterkomplex ist sie nicht. Das Tap- und Tastkino etwa macht aus den normalen Passanten aktive Fummler. Da geht es also auch um Aktivität und Passivität beim Konsum. Geboren wurde Wally Export 1940 in Linz als Waltraud Lehner und wuchs als eine von drei Töchtern einer Kriegswitwe auf. Wally, so nannte man sie schon damals, brach früh aus, heiratete, wurde Mutter, verließ Mann und Kind, um in Wien Künstlerin zu werden und erfand sich neu.
8: Ich habe den Namen Wally Export mir zugelegt, aus Überlegungen heraus, weil ich meinen eigenen Namen haben wollte.
14: Sie machte sich frei von Vätern oder Männern, stand nur noch für sich und klaute dafür den Namen der Zigarettenmarke Smart Export.
8: Ich habe selbst Smart Export geraucht und eigentlich haben wir gedacht, auf dieser Zigarettenpackung Smart Export steht fast alles drauf, was ich in einem Selbstporträt schreiben würde.
14: Made in Austria stehe da und Smart, das passe ja vielleicht auch, mutmaßte sie weiter. Und dann hat die Künstlerin noch ein Bild von sich ins Zigarettenmarkensignet hineingeklebt und vom Wahlspruch Semper et Ubique, immer und überall profitiert. Aus der Zigarettenschachtel wurde ein Kunstobjekt und das ist heute im Museum of Modern Art in New York zu bestaunen. Wally Export bastelte sich eine neue Identität, schrieb sich gleichzeitig als Person in die Markenwelt ein und kreierte durch Piraterie ihr eigenes Logo. Das Ganze rotzfrech und mit der klaren Botschaft, ich mache das bewusst. Für so viel Radikalität zahlte die Künstlerin einen hohen Preis. Wally Export wurde lange nicht gewürdigt, eher belächelt. Breite Anerkennung fand sie erst später. In die Kunstgeschichte ist sie erst ums Jahr 2000 eingetreten, dann dafür mit Wucht. Sie arbeitete bis zu ihrem Tod. Ihr stilleres Spätwerk stand aber immer im Schatten der starken frühen Arbeiten. Wally Export hat sich für andere Künstlerinnen eingesetzt und für Gleichberechtigung gekämpft. Semper et ubique.
7: Im Krieg zwischen den USA, Israel und dem Iran geriet kein Land so sehr ins Kreuzfeuer wie der Irak. Alle drei Kriegsparteien haben Ziele im Irak beschossen. Dies hauptsächlich, weil der Irak in den letzten Jahrzehnten einen Balanceakt vollzog. Denn im Land befinden sich sowohl Militärbasen der USA und pro-iranische Milizen. Und auch jetzt steht der Irak vor riesigen Herausforderungen. Ohne Regierung und mit stark reduzierten Öleinnahmen. Nahostkorrespondent Thomas Gutersohn.
16: 90% der Einnahmen des Iraks stammen aus dem Export von Erdöl. Davon werden wiederum gut 90% über die Straße von Hormus verschifft. Die Seestraße ist also lebensnotwendig für die irakische Wirtschaft, sagt Haider al-Shakri, Irak-Experte bei der renommierten Denkfabrik Chatham House.
17: Its economy has been impacted to a great extent since Iraq relies mostly on the Strait of Hormuz for most of its imports, but also oil exports.
16: Der Irak produziere kaum eigene Lebensmittel, sagt Shakri. Einerseits sind die klimatischen Bedingungen für die Landwirtschaft schwierig, andererseits hat sich die Politik stets auf die Öleinnahmen verlassen. Der Plan war, Erdöl zu exportieren und alles andere zu importieren. Und das hauptsächlich durch die Straße von Hormuz. Der Irak hat, wenn nicht alles, vieles auf diese eine Karte gesetzt und in Basra im Süden sogar für mehrere Milliarden einen neuen Hafen bauen lassen. Der Plan mag aufgegangen sein, zumindest bis zum 4. März, als der Iran die Seestraße schloss.
17: This conflict has really shown some of the real challenges that the Iraqi elite has been putting Iraq into for the past few decades.
16: Dieser Krieg habe die Probleme offengelegt, welche die politische Elite im Land geschaffen habe. Korruption, Vetternwirtschaft und fehlender politischer Wille. So konnten sich die letzten Regierungen kaum vorstellen, dass der Handel über die Seestraße je eingeschränkt werden könnte. Alternative Handelswege wurden vernachlässigt.
17: Iraq has other pipelines that are historic and hasn't been activated for decades. Now they are thinking about restoring those, but
16: alte, bisher ungenutzte Pipelines sollen nun wiederhergestellt werden. Doch das benötigt Zeit und Geld. Geld, das der Irak nicht hat. Experten schätzen, dass die Geldreserven des Iraks noch bis Mitte Monat reichen, um beispielsweise Gehälter auszuzahlen. Und für die heißen Sommermonate mit Temperaturen um die 50 Grad kommt ein weiteres Problem hinzu: die Stromversorgung.
17: More than 20-30% of Iraq's electricity is produced because of gas imports from Iran.
16: Einen wesentlichen Teil seines Stroms erzeugt der Irak aus Gas, das er aus dem Iran importiert. Doch auch dieses Gas fließt seit Kriegsausbruch nicht mehr. An sich würde der Irak selbst über genügend Gas verfügen, um Strom zu produzieren, doch dieses wird bei der Ölförderung seit jeher größtenteils abgefackelt. Es habe nie den politischen Willen gegeben, die eigenen Gasvorkommen im größeren Stil zu nutzen. Dies habe mit den politischen Machtverhältnissen im Irak zu tun, erklärt der Analyst vom Chatham House.
17: In Iraq and in the Iraqi government there are groups that are close to Iran.
16: Parteien, die dem Iran nahestehen, hätten dem von Sanktionen geschwächten Nachbarn so zu Einnahmen verholfen und dabei selbst Geld in die eigenen Taschen gesteckt, sagt Haider al-Shakri. So sei der politische Wille, das eigene Gas für die Stromproduktion im Irak zu nutzen, gar nie zustande gekommen. Doch diese offensichtliche Misswirtschaft habe im Irak schon oft zu größeren Protesten geführt. Und falls die Energiekrise andauert, geht der Analyst davon aus, dass auch diesen Sommer wieder Irakerinnen und Iraker auf die Straße gehen werden, um gegen die Regierung und deren Machenschaften zu protestieren. Derzeit hat der Irak nur eine Übergangsregierung. Seit den Wahlen im Dezember konnten sich die Parteien noch nicht auf eine funktionierende Regierung einigen. Der aussichtsreichste Kandidat für eine Regierungsbildung heißt Ali al-Zaidi, ein Geschäftsmann ohne politische Erfahrung.
17: Ali al-Zaidi, he comes in as this compromise candidate. He is not a politician, but that's what they wanted. They wanted someone who is not from a political background.
16: Aber genau das sei, was die Parteien wollten. Ein Premierminister, auf den alle gleichermaßen einwirken könnten. Ali Zaidi hat bereits den Segen aus Teheran und Washington erhalten. Den eigentlichen Lieblingskandidaten, den früheren Premier Nouri al-Maliki, musste der pro-iranische Parteienblock auf Druck von US-Präsident Trump zurückziehen. Sollte es Ali Zaidi gelingen, bis Ende Monat eine Regierung zu bilden, steht diese vor gewaltigen Problemen. Eine Energie- und Wirtschaftskrise, kein Budget und ein möglicher Krieg im Nachbarland, der starke Milizen im Irak unterhält. Diese sind jederzeit in der Lage, einen Stellvertreterkrieg gegen die USA und die amerikanischen Truppen im Land vom Zaun zu brechen. Der irakische Balanceakt zwischen den USA und dem Iran wird zurzeit auf eine harte Probe gestellt.
7: SRF Verkehrsinfo von 18.31 Uhr. Vorsicht in der Region Solothurn-Aargau. Auf der A1 Zürich-Bern zwischen Rotrist und Herkingen besteht in beiden Richtungen Gefahr durch Personen auf der Fahrbahn. Und Vorsicht auch in der Region Solothurn. Auf der A5 Biel-Solothurn zwischen Solothurn-Ost und Lutherbach besteht in beiden Richtungen Gefahr durch eine fahrradfahrende Person auf der Fahrbahn. Hier noch ein Hörtipp. Die Bach Tabak gehören zu Frankreich wie das beste Baguette oder der Pastis. Sie sind Spa und Tabakladen in einem. Doch die Franzosen und Französinnen rauchen weniger und das Sozialleben in den Dörfern verändert sich. Damit sie auch in der heutigen Zeit überleben, müssen sich die Bach Tabak weiterentwickeln. Dafür gibt es mittlerweile sogar Hilfe vom französischen Staat. Aber wie viel Transformation darf es sein? Junge Städter und Städterinnen scheinen sich gerade wieder auf das Alte zu besinnen, sagt ein Antiquitätenhändler.
18: C'est comme ça se passe ici, en fait. Ça pue un peu à l'intérieur, la bière. Donc il y a ce côté authentique que les jeunes, clairement, ils cherchent à nouveau, oui.
7: In einem Bachtabak muss es ein bisschen nach Bier stinken. Die Jungen suchen genau diese authentische Seite. 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Hier im Echo der Zeit sprechen wir noch über das älteste Hallenbad der Schweiz, das heißt Volksbad, und soll geschlossen werden. Zuerst aber noch dies. Um den Klimawandel zu bremsen, muss auch die Schweiz ihren Ausstoß von CO2 drastisch verringern. Das funktioniert, wenn bei Autos oder Heizungen die fossilen Brennstoffe durch elektrischen Strom ersetzt werden. Es gibt aber auch Bereiche, bei denen die sogenannte Dekarbonisierung schwierig bis unmöglich ist, zum Beispiel in der Zementindustrie oder der Luftfahrt. Die Emissionen, die dort entstehen, können jedoch reduziert werden, indem CO2 der Atmosphäre entnommen wird. Die Schweiz will diese sogenannte CO2-Entnahme zusammen mit Norwegen und Schweden voranbringen. Doch noch stellen sich Fragen, technische, aber auch politische und finanzielle. Klaus Ammann.
19: Wenn es darum geht, der Atmosphäre CO2 zu entnehmen, gehören Schweizer Unternehmen zu den Pionieren. Das ETH Spin-off Climeworks beispielsweise hat eine Art Staubsauger entwickelt, der statt Staub Kohlendioxid aus der Luft holt. Im vergangenen Jahr machte Climeworks allerdings Schlagzeilen, weil die größte Anlage in Island nicht den erhofften Erfolg brachte. Zahlreiche Mitarbeiter mussten gehen. Unterdessen sei das Unternehmen wieder auf Kurs, betont Mitgründer und Co-Chef Jan Wurzbacher an einem Anlass an der Climate Week Zürich, vor allem, weil es in die Technologie investiert habe.
20: Wir haben Materialien entwickelt, die sind 10-mal stabiler als alles, was wir vorher haben. Wir haben unseren Energiebedarf um den Faktor 2 reduziert. Wir haben unsere Systeme so designt, dass sie kompakter gebaut werden können. Und alles das wird jetzt die Basis bilden für die nächste Generation unserer Technologie.
19: Mit dieser neuen Technologie könnten in den nächsten Jahren Millionen Tonnen CO2 aus der Atmosphäre entfernt werden, glaubt der Climeworks Co-Chef. Dafür brauche es aber einen Markt über Landesgrenzen hinweg.
20: Denn das Spannende ist, wenn ich CO2 aus der Luft hole, auch mit anderen Methoden als mit unseren, ich kann das an im Prinzip beliebigen Standorten global tun. Das heißt, ich möchte mir die Standorte aussuchen, wo es am effizientesten und am kostengünstigsten ist.
19: Auch die Firma Neustark gehört zu den Pionieren der CO2-Entnahme. Sie scheidet an unterdessen über 50 Standorten CO2 nicht aus der Luft, sondern dort ab, wo es entsteht, zum Beispiel bei Kehrichtverbrennungs- oder Biogasanlagen, und speichert es in Recyclingbeton. Valentin Gutknecht, Mitgründer und Co-Chef von Neustark, plädiert ebenfalls für internationale Zusammenarbeit.
21: Projekte finden in gewissen Ländern statt, die Käufer von diesem Klimanutzen sind in anderen Ländern. Bisher ist der Markt noch relativ klein. Wenn der wachsen soll, dann ist es unbedingt notwendig, dass diese Klimaschutzmaßnahmen über Landesgrenzen hinweg ganz klar bilanziert werden.
19: Sprich, dass vor allem klar geregelt ist, welches Land sich die CO2-Reduktion an die eigenen Klimaschutzbemühungen anrechnet. Solche Mechanismen hat die Schweiz im vergangenen Jahr mit Norwegen mit symbolischen Mengen getestet. Nun will sie das auch mit Schweden tun. Umweltbotschafter Felix Wertli hat mit dem Botschafter Schwedens eine entsprechende Vereinbarung unterzeichnet.
22: Mit diesen Pilotaktivitäten, die wir etablieren, testen wir einerseits, wie das zwischen zwei Ländern geschehen kann. Und gleichzeitig finden wir Akteure aus der Wirtschaft, aus der Technologie, die solche Projekte umsetzen können. Auch hier findet ein Lernprozess statt.
19: Ein solcher Partner aus der schwedischen Wirtschaft ist die Restaurantkette Max Burgers. Das Unternehmen kaufe schon seit Jahren Zertifikate für CO2-Reduktionen, erklärt Nachhaltigkeitschef Kai Törück. Die Qualität dieser Zertifikate sei aber teils mangelhaft gewesen.
23: And one of the things that we always wanted was that the authorities stepped in and said, this is so good that we can approve it.
19: Er sei froh, dass es nun Zertifikate gebe, für deren Qualität die schwedische und die Schweizer Regierung bürgen, sagt Kai Törück. Auch auf Schweizer Seite ist das Interesse an diesen bilateralen Abkommen zur CO2-Entnahme gross. Bei Unternehmen wie der Fluggesellschaft Swiss, aber auch bei der Stadt Zürich. René Estermann, Direktor des Umwelt- und Gesundheitsschutzes.
24: Das ist vital, oder? CO2 wird auf die Länge hin dann in so grossen Volumen und Mengen anfallen zum Abscheiden. Wir werden nicht so rasch und nicht so viel in der Schweiz abspeichern. Also wir sind angewiesen, gerade als Binnenland, auf andere Länder. Und insgesamt beim Klimaschutz, oder, sind wir immer darauf angewiesen, dass wir teilweise auch Technologien, die wir in der Schweiz entwickeln, dann auf dem Weltmarkt platzieren können.
19: Die Stadt Zürich will ab 2028 CO2, das bei einer Kläranlage entsteht, abscheiden und nach Dänemark transportieren zur Lagerung. Insgesamt kann die Schweiz bis 2050 wohl rund ein Drittel ihrer Treibhausgasemissionen nicht vermeiden. Um unter dem Strich auf null Emissionen zu kommen, müssen also mehrere Millionen Tonnen CO2 aus der Atmosphäre entfernt werden. Ist die Schweiz diesbezüglich auf Kurs? Umweltbotschafter Felix Wertli.
22: Das Ziel ist für 2050, wir haben noch etwas Zeit. Was wir hier machen, ist den Weg vorbereiten.
19: Und dieser Weg wird wohl künftig wichtig, denn die anderen Wege erweisen sich bisher als holprig. Die Bemühungen, CO2 in anderen Ländern, vor allem im globalen Süden, günstiger zu reduzieren und die Reduktion dann der Schweiz anzurechnen, kommen bisher kaum voran. Und auch die Reduktion von Treibhausgasen in der Schweiz selbst ist nicht auf Kurs.
13: SRF Verkehrsinfo von 18.38 Uhr am Neuenburgersee ist die A5 Richtung Yverdon zwischen Grandson und Yverdon West wegen eines Pannenfahrzeugs gesperrt. Das Volksbad in St. Gallen ist das älteste öffentliche Hallenbad der Schweiz. 1906 erbaut, wird es bis heute rege genutzt. Das Volksbad ist zwar charmant, aber in vielem nicht mehr zeitgemäß. Die St. Galler Stadtregierung möchte es deshalb per 2028 schließen, aus Spargründen. Sehr zum Leidwesen der Stammgäste. Selina Etter berichtet.
0: Ein Stammgast setzt zum morgendlichen Rückenschwung an. In der gegenüberliegenden Ecke des Beckens übt eine kleine Gruppe mit Schwimmbrettern. Das blau gekachelte Bassin füllt fast die gesamte Fläche der hohen Halle aus. Rund um das Becken sind kleine Umkleidekabinen angeordnet. Am einen Ende steht ein Brunnen mit Figuren von spielenden Kindern und Schildkröten. Sie könne fast nicht glauben, dass das Volksbad geschlossen werde, sagt eine junge Schwimmerin.
1: Wow, das finde ich schrecklich. Also ich finde es so einen tollen Ort, mega einen speziellen Ort einfach auch. Auch ein Ort von Begegnung, von jung bis alt. Also bin ich gerade ein bisschen schockiert, muss ich sagen.
0: Auch diese 85-Jährige kann die drohende Schließung fast nicht glauben.
9: Schade. Das älteste Bad. Ich komme schon viele Jahre dran. Ich bin schon gegangen mit einem kleinen Kind. Jetzt sind es schon 50. Über 50. Nein, es ist schade.
0: Das St. Galler Volksbad wurde 1906 gebaut, in der Blüte der Textilindustrie. Es sei ein Bau von großem architektonischem Wert, sagt Kultur- und Kunstwissenschaftler Peter Röllin.
2: Man ist noch heute überwältigt von diesem unglaublichen Tonnengewölbe. Also ein Tonnengewölbe, das einem erinnert an wirklich römische Thermen, dann auch mit diesen halbrunden Fenstern. Also wer die Diokletians-Thermen in Rom kennt und andere, das ist wirklich fast römische Architektur, wenn man da reinkommt.
0: Damals diente das Volksbad, wie der Name schon sagt, den Einwohnerinnen und Einwohnern von St. Gallen zum Waschen und Baden. Nur die wenigsten Wohnungen hatten eigene Bäder. Entsprechend wurde das Volksbad vor allem zweckmäßig gebaut.
2: Es ist eine hervorragende Nutzarchitektur, schlicht, typisch für Nachjugendstil und hat dennoch so zwei, drei Punkte, die lustvoll gestaltet sind.
0: Etwa der Brunnen oder die Empore am einen Ende des Bades. Das Wasser für das Volksbad kommt seit jeher aus dem Bodensee. Damals war die Leitung vom See in die Stadt nur wenige Jahre alt. Und das Gewölbe wurde mit armiertem Beton gebaut. Vor 120 Jahren der neueste Stand der Technik. Heute sieht das ganz anders aus, sagt der zuständige St. Galler Stadtrat Matthias Gabatuller.
3: Das Volksbad ist, glaube ich, ein Patient auf der Intensivstation. Und das Volksbad hat eine ganz kleine Wasserfläche und es ist wirklich marode.
0: Und es bietet im Vergleich zu modernen Bädern wenig. Lediglich ein grosses Schwimmbecken. Weder Rutschbahn noch verstellbaren Boden, Babybereich oder Sprudelecke. Gespart werden sollen 420.000 Franken pro Jahr und 2,5 Stellen. Ob die Schließung per 2028 tatsächlich das Ende bedeuten würde, ist unklar.
3: Jetzt tun wir da mal auf 28 schliessen und schauen, ob man ein neues Projekt eben mit Privaten dann nachher aufgleisen könnte,
0: sagt Stadtrat Matthias Gabatuller. Derzeit führen die Schweizer Jugendherbergen eine Machbarkeitsstudie durch. Ob das zu einer Übernahme führt, ist völlig offen. Viele Stammgäste würden eine Schließung bedauern. Ganz besonders jene Leute, die direkt über dem Volksbad wohnen. Sie haben in ihren Wohnungen nämlich keine eigenen Duschen, dafür einen Schlüssel fürs Bad.
1: Wie wir gerade oben wohnen, können wir mit dem Bademantel schleichen und müssen auch hier unten duschen. Also wir haben hier oben auch gar keine Duschmöglichkeiten. Ja, also da wird ein krasser Einschnitt werden.
0: Noch ist dieser Einschnitt aber nicht da. Das Sparpaket der St. Galler Stadtregierung kommt im Herbst ins Parlament. Wie die Fraktionen zu den Sparmaßnahmen stehen, ist noch nicht klar. Das Volksbad dürfte aber sicher zu reden geben.
13: Selina Etter hat berichtet. Das war's vom Echo der Zeit am Freitag, dem 15. Mai, mit Redaktionsschluss um 18.43 Uhr.

durch eine fahrende Person auf der Autobahn. Immer noch Vorsicht in der Region Bern auf der A1 Bern-Murten zwischen Brünnen und Kerzers besteht in beiden Richtungen weiterhin Gefahr durch Eisregen. In Folge Stau auf der A1 Richtung Murten wegen eines Unfalls zwischen Mühleberg und Kerzers. Weiter Stau auf der A12 Freiburg-Bern in beiden Richtungen zwischen Flamatt und Niederwangen. Dies wegen mehreren Unfällen. Sowie Stau in der Region Zürich vor dem Gubristunnel Richtung St. Gallen ab dem Limmataler Kreuz und daher auch auf dem Westring ab Urdorf Nord. Oh, ein bisschen durchschnaufen, das wäre doch nicht schlecht. Bis zum Sport, Chris Rea, Kessera.

0: als eine richtig gute Feierabend. Hoffentlich ein bisschen entspannter auf der Strasse. Aber jetzt ist Zeit für den Sport. Es ist nämlich fast 10 vor 7.
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0: Die Eishockey-WM in der Schweiz, die ist losgegangen und das Menü heute, das ist vielversprechend. Reto Held.
2: Also als Vorspeis hat man zum Beispiel Kanada gegen Schweden. Das ist schon etwas Exquisites, oder? Und hey, das tönt nicht nur gut, das ist auch gut. Kanada ist schnell 2-0 vorne gewesen. Schweden haben aber zum 2-2 und auch zum 3-3 können ausgleichen. Vor allem das

0: zweiten Drittel. Dort ist es so richtig hin und her und es ist der Leckerbissen geworden, wo wir gehofft haben. Am Schluss gewinnt Kanada sehr wahrscheinlich das Spiel, das jetzt in den letzten Zügen ist. Man kann jetzt noch gerade die letzten Sekunden schauen auf SRF 2 zum Beispiel jetzt gerade den Pfostenschuss von den Schweden, die also nicht mehr auf 5-4 herkommen für einen Moment. Sie im Moment probieren ohne Goalie. Die Vorspeise hat also schon mal gestummen. Salatli auch okay gewesen. Finnland gewinnt gegen Deutschland 3-1. Aber wir warten natürlich vor allem auf den Hauptgang. Am 20.08. gibt es eine Schweiz gegen die USA. Das war der letzte WM-Final gewesen. Und heute zu oben das erste, das zweite Spiel, das zweite Topspiel vom Tag. Ja, vor der Sendung mit dem Reto Wittmer, unserem Reporter, der heute zu oben geredet. Und habe ihn als erstes gefragt, was man denn von den Schweizer heute und an der WM ganz allgemein kann erwarten.
1: Sehr viel, würde ich sagen. Die Schweiz hat sehr eine starke Mannschaft. Fast das bestmögliche Team, das die Schweiz haben kann, ist hier in Zürich dabei. Von den Superstars zum Beispiel fehlen nur der Kevin Fiala, der Jonas Siegenthaler und der Philipp Kurachev. Und der grosse Vorteil ist, dass die Schweiz ja seit Jahren zusammenspielt. Die Mannschaft ist ja eigentlich immer sehr gleich. Also die sieht sehr ähnlich aus. Und das ist ein grosses Plus. Dazu ist der Heimvorteil gross. Die Unterstützung im Land ist riesig und das ist garantiert ein weiterer Pluspunkt. Vielleicht eine kleine Sache. Der Druck vom Heimpublikum endlich Goal zu holen, ja, das kann natürlich auch hemmen.
0: Und hemmen kann, glaube ich, auch das, was mit dem Patrick Fischer passiert ist. Es war ja ziemlich turbulent gewesen. Spielt das jetzt noch eine Rolle?
1: Alle sagen nein, alle sagen, die Spieler sind Profi genug. Und ich mache gerne aus einem Amateurverein ein Beispiel, wie es viele von uns kennen. Wenn es da einen Trainerwechsel gibt, denkt man auf dem Feld ja auch nicht, wenn man den Böck oder den Ball hat, oh, wäre jetzt das schön, wenn draussen der alte Trainer noch würde an der Seitenlinie stehen oder an der Bande. Ein Stürmer will seine Goal schiessen, der Verteidiger will seine Goal verhindern, wenn er Stress anhat. Und das ist sicher auch hier bei der Nazi der Fall, habe ich das Gefühl. Während diesen 60 Minuten ist das kein Thema. Für mich gibt es aber gleich zwei Fragezeichen. Das erste, wie der Wechsel die Nazi taktisch verändert und was dann auf das Mal kommt passieren, wenn es eben nicht läuft, ob es dann vielleicht wieder Unruhe gibt. Aber ich glaube, die Spieler handeln das ohne grosse Probleme.
0: Und das müssen sie wahrscheinlich auch, weil die Starthürde, die hat sie ja in sich.
1: Ja, mit der USA die beste Eishockey-Nation der Gegenwart. Dazu die Nation, die die Schweiz letztes Jahr im WM-Finale geschlagen hat. Und darum, ja, hat man schon eine Rechnung offen, hat mir auch der Timo Meier gesagt, der Stürmer von Schweizer Nazi.
2: Definitiv, das haben wir sicher im Hinterkopf und es wird uns auch nochmal einen Boost geben.
1: Ja, den Boost kann die Schweiz brauchen, weil auch in diesem Jahr ist die USA mit einem sehr starken Team an der WM. Ein Sieg im ersten Spiel wäre wirklich wichtig, für die grosse Euphorie auszulösen und sicher auch für Ruhe in der Geschichte um die Entlassung von Patrick Fischer zu bringen.
0: Am 20.08. geht es für die Schweiz los. Das wichtige erste Spiel live zu sehen auf SRF 2, live zu hören mit Einschaltungen auf SRF 3. Und dann wissen wir dann so gegen die 11 noch, ob es ein Gourmet-Menü geworden ist, der erste Tag an der Eishockey-WM für und in der Schweiz. Das erste Top-Duell, das gewinnt Kanada auf AFL. Kanadier schlö Schweden mit 5-3. Und im Fußball ist diese Saison ein Gourmet-Menü für Thun. Die Berner Oberländer haben gestern den Pokal bekommen und lösen Basel als Meister ab. Die Basler, die haben gar keine Freude an ihrem Essen. Diese Saison 10 versalzen, verkochen, nicht gut auf alle Fälle. Der Göpp nicht verteidigt, die Meisterschaft nicht. Seit gestern ist jetzt auch klar, dass Basel nicht mal in die Top 4 kommt und es darum auch nächste Saison keinen internationalen Fußball zu Basel gibt. Zeraina Degen mit einer Bilanz.
3: Der FCB-Präsident David Degen sagt ziemlich deutlich.
4: Wir sind weit hinter dem Ziel, das wir uns gesteckt haben. Wir haben uns eigentlich viel mehr vorgenommen und auch, ich glaube, zu Recht nach dem Double gewinnen, dass wir unsere Ziele hochstecken.
3: Und weiter?
4: Ich glaube, wir müssen jedes Jahr probieren, oben mitschuten und das ist jetzt uns die Saison nicht gelungen.
3: Ganz im Gegenteil. Ein Titel ist in Basel genauso verpasst worden wie die Qualifikation für das internationale Geschäft. Laut dem SRF-Fussball-Experten Benjamin Huckel ist in dieser Saison nicht gut gewesen.
5: Dass die Entwicklung nicht wirklich stattgefunden hat, beziehungsweise dass sie nicht positiv nach vorne gegangen ist. Jetzt gerade auch in dem Frühling, dass das Resultat nicht besser geworden ist. Man hat nicht gesehen, dass die Mannschaft besser wird und so kann man natürlich dann die Ziele nicht erreichen.
3: Ein weiterer Grund sei auch die Entlassung vom Trainer Ludovic Magnier Ende Januar gewesen, findet Benjamin Huckel. Da haben die Verantwortlichen zu wenig Geduld bewiesen.
5: Wir haben Ludovic Magnier die Möglichkeit nicht mehr gegeben, eigentlich entscheidende Spiele in der Saison zu bestreiten und hat den Trainer gewechselt. Die Entscheidung kann man ja treffen, aber wenn man man jetzt anschaut, was bisher passiert ist, muss man sagen, das ist jetzt nicht eine super Entscheidung gewesen, also es ist nicht deutlich besser geworden.
3: Denn auch unter dem neuen Trainer Stefan Lichtsteiner ist es beim FC Basel nicht darauf gegangen. Nur 1,13 Punkte pro Spiel, das ist eine der schlechtesten Bilanzen in der FCB-Geschichte. Trotzdem wird ihm von den FCB-Verantwortlichen der Rücken gestärkt. Basel wird mit dem Lichtsteiner in die neue Saison gehen. Das sei richtig, sagt Benjamin Huckel. Denn neue Trainer brauchen am Anfang vor allem etwas. Zeit.
5: Erfahrene Trainer haben mir immer gesagt, es geht eigentlich ein halbes Jahr, wenn du eine Mannschaft übernimmst, bis es deine Mannschaft ist. Und darum ist es jetzt für Stefan Lichtsteiner extrem wichtig, jetzt die Mannschaft durch die Vorbereitung können zu führen. Es ist sicher so, dass er jetzt die Vorbereitung muss nutzen, darf nutzen, um seine Spielidee im FC Basel zu implementieren.
3: Eine fehlende Entwicklung, zu wenig Geduld, zwei von den Gründen, warum der FCB alle Saisonziele verpasst hat. Trotz allem heisst es jetzt,
4: in die neue Saison gehen, hoffentlich mit den richtigen Schlüssen, konkurrenzfähigen Mannschaft und dann natürlich wieder probieren, voll anzugreifen.
3: So zumindest der Wunsch vom FCB-Präsidenten David Tage.
0: Das letzte Spiel der Saison gibt es für Basel zu Lugano am Sonntag. Und dann ist das Zeiending Saison 2025-26 endlich durch für die Basler. Nicht durch ist die Zeit von Silvan Widmer zu Mainz. Der Schweizer Nationalspieler verlängert seinen Vertrag. Wie lange ist nicht klar. Und weiter macht auch der Manuel Neuer, der Goalie von Bayern München, der schon 40 ist, hängt nochmal eine Saison an. Ein Gourmetstück ist lang als Duo Kevin De Bruyne und Romelu Lukaku. Mittlerweile haben beide wahrscheinlich ihre beste Zeit durch. An die WM dürfen die beiden aber gleich noch einmal, und zwar mit Belgien. Und noch aktuelle Meldung vom Radsport. Der Jonas Vingegaard, der Topfavorit vom Giro d'Italia, hat bei der siebten Etappe zum ersten Mal so gezeigt, was in ihm steckt. Er gewinnt solo und ist damit auch im gesamten jetzt auf Platz 2.
6: Seit 2004 der erste Musicstar in der Schweiz, Carmen Fenk.

0: Eigentlich will man ja hier Zeit anhalten und einfach ewig zuhören. So schön ist es.
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0: Entwarnung in der Region Solothurn-Aargau. Auf der A1 Zürich-Bern zwischen Rotrist und Herkingen besteht keine Gefahr mehr durch Personen auf der Fahrbahn. Ebenfalls Entwarnung auf der A5 Biel-Solothurn. Zwischen Solothurn-Ost und Lutherbach besteht keine Gefahr mehr durch eine fahrende Person auf der Autobahn. Dann in der Region Bern ist die A12 Richtung Freiburg zwischen Niederwangen und Flamatt wegen mehreren Unfällen gesperrt. Das Astra empfiehlt Reisenden in die Westschweiz via A1 Murten zu fahren. Immer noch Vorsicht auf der A1 Bern-Murten zwischen Brünnen und Kerzers. Dort besteht in beiden Richtungen weiterhin Gefahr durch Eisregen. Jedoch auch Stau auf der A1 Richtung Murten wegen eines Unfalls zwischen Mühleberg und Kerzers. Und noch weiter am Neuenburger See ist die A5 Richtung Yverdon zwischen Conso und Yverdon West wieder offen. Wenn Sie unterwegs sind, fahren Sie gut, kommen Sie gut an.
2: Die Nachrichten von SRF um 7 mit Dominik Braut. Nach dem Hantavirus-Ausbruch auf dem Kreuzfahrtschiff Hondius werden weltweit rund 450 Kontaktpersonen überwacht. Wie die Weltgesundheitsorganisation WHO in Genf mitteilte, ist die Evakuierung der Passagiere abgeschlossen. An Bord befinden sich noch rund 30 symptomfreie Besatzungsmitglieder. Das Schiff wird am Montag in den Niederlanden erwartet. Dort wird die Crew unter Quarantäne gestellt, bevor das Schiff komplett gereinigt und desinfiziert wird. Insgesamt wurden 10 Fälle der seltenen Andes-Variante des Hantavirus registriert. 3 Personen starben. Für die Erforschung des Virus sollen Proben auch ins Labor Spiez in die Schweiz gebracht werden. Laut der WHO wird die genaue Analyse des Erregers und die Entwicklung eines möglichen Impfstoffs jedoch Jahre dauern. Die Halbfinals sind durch. Morgen steht beim Eurovision Song Contest in Wien der Final auf dem Programm. Weiterhin für Diskussionen sorgt der Boykott von 5 Ländern. Die boykottierenden Staaten Spanien, Irland, Island, die Niederlande und Slowenien protestieren vor allem dagegen, dass Israel trotz des Gaza-Kriegs zugelassen ist, während Russland wegen des Ukraine-Kriegs ausgeschlossen wurde. Der spanische Regierungschef Pedro Sánchez hat heute ausdrücklich die Entscheidung des öffentlich-rechtlichen Senders RTVE verteidigt, nicht am Wettbewerb teilzunehmen. Spanien sei überzeugt, auf der richtigen Seite der Geschichte zu stehen, so Sánchez in einer Videobotschaft auf X.
3: Este año, por tanto, será distinto, sí. No estaremos en Viena, pero lo haremos con la convicción de estar en el lado correcto de la historia.
2: Außer dem niederländischen Fernsehen strahlt auch keiner der boykottierenden Sender den Final am Samstag aus. Der Euro Airport nimmt seine sanierte Hauptpiste früher als vorgesehen wieder in Betrieb. Wegen günstiger Wetterbedingungen und eines raschen Baufortschritts wird der Flugbetrieb auf der betroffenen Piste bereits morgen Samstag wieder aufgenommen, 5 Tage früher als geplant. Der Euro Airport nutzte die Sperrung gemäss einer Mitteilung auch für Modernisierungen im Terminal. So wurde die Halle 3 mit Anlagen zur selbstständigen Gepäckaufgabe ausgerüstet. Diese gehen ab Ende Mai schrittweise in Betrieb. Die Eishockey-WM in der Schweiz ist eröffnet und die ersten beiden Spiele sind zu Ende. In Freiburg hat Kanada gegen Schweden 5:3 gewonnen und in Zürich hat Finnland gegen Deutschland 3:1 gewonnen. Das Wetter, morgen ist es weiterhin wechselhaft mit Schauern. Schnee gibt es ab rund 1200 Metern. Im Norden erreicht die Temperatur um 13, im sonnigen Süden 20 Grad. Das waren Nachrichten von Radio SRF. Verantwortlich Patrick Seiler.
0: 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Einen schönen und einen guten Abend wünsche ich Ihnen. Es gibt gerade weitere Nachrichten. Mögen Sie sich erinnern? 1979. Genau, neue deutsche Welle und gleichzeitig NATO-Doppelbeschluss. Das heisst, in Europa, vor allem in Deutschland, sind dann Mittelstreckenraketen stationiert worden. Oder mir gesagt, wir machen das. Und viele Menschen haben Cessna-Raketen geistert durch die Köpfe. In Amerika traut man dem Chef, Ronald Reagan, auch nicht so recht. Grenada ist gerade besetzt worden. Also eine ungute Stimmung mit Angst am politischen Wetterhimmel. Und da denken sich jetzt die Rolling Stones schon damals, lassen wir doch mal etwas Buntes und Friedliches im Himmel. Und tatsächlich, 1982 am Konzert in der Berliner Waldbühne, steigen tausende Luftballons im Himmel. Der Carlos Carges von der Nena-Band sieht das und wie die Ballone so sanft gegen den Pfosten schweben. Er überlegt sich, was passiert, wenn die Ballone über die Mauer in die DDR fliegen und die Ballone dort als feindliche UFOs angeschaut werden? Und aus dem Kriegsszenario raus, in seinem Kopf raus, macht der Carges dann ein Friedenslied. Seine Ängste sind das Helium für 99 Luftballons. Lassen wir sie steigen.

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muss ich zum Schmelzen, oder? Ich mache auch ein bisschen Disco nachher. Aber Geschichte dazu ist die, es gibt eine Aufforderung, wo Filmschauspieler und Produzent in seinem Regisseur gibt. Und der Produzent und Schauspieler, das ist der Michael Douglas. Und die Aufforderung ist, das Mal brauchen wir aber unbedingt einen Hit. Mit dem in der Hauptrolle, mit dem Michael Douglas eben, produziert er mit der Kathleen Turner zusammen den zweiten Teil von seiner Antwort auf den Abenteuerstreifen Indiana Jones. Im ersten Teil im Film «Auf der Jagd nach dem grünen Diamanten» ist der Titelsong von Eddie Grant einfach aus dem Film rausgestrichen worden. Und dieser Fehler, der soll jetzt nicht mehr passieren, weil ohne Filmmusik-Hit, hat der Film viel weniger Chancen. Also, keine Fehler gemacht, bis dann hat der Billy Ocean. Schon mit seiner ersten Single ist er gerade in die A-Liga vom Musikbusiness eingestiegen. Der junge Mann aus der Karibik soll jetzt, eben im zweiten Teil von dem Abenteuerfilm, den Eddie Grant ersetzen und den Michael Douglas und Kathleen Turner auf ihren Abenteuer musikalisch begleiten. Der Billy Ocean überkommt einen Rohschnitt vom Film, für einen passenden Titelsong dazu zu schreiben. Und eine Szene daraus ist die, wo Kathleen Turner und Michael Douglas etwas sagen will, aber nicht weiterkommt. Sie sagt, «When the going gets tough, the tough well, I don't know what to do.» Ich weiss nicht, was machen. Der Billy Ocean aber schon. Auf die Phrase «When the going gets tough», aber denkt er sich, könnte es doch so weitergehen, der Tough get going. Und das Wortspiele, das ist die passende Antwort. Sein Titelsong heisst jetzt «When the going gets tough» und die Klammer «The tough get going». Und dieser Ausdruck, übrigens, den soll der Joseph Kennedy seinem Präsidentensohn John F. eingetrichtert haben. «When the going gets tough», «When the going gets tough», nur die Härte kommen durch.

0: gemütlich, der George. Wir gehört ihn einfach gern. Oder ich gehört ihn einfach gern. Die alten Poeten sind das gewesen. Und gestern hat es geheissen, leider nein. Veronica Fusaro, also unsere Vertretung am Heroischen Song Contest, hat es mit ihrem Song Alice nicht im Finale geschafft. Sie ist gestern Abend im zweiten Halbfinale ausgeschieden am ESC in Wien. Die Enttäuschung bei ihr war gross.
1: Sie ist natürlich unfassbar verstanden. Eine riesengroße Enttäuschung. Es tut ein bisschen weh. Aber hey, es darf jetzt so. Am Morgen, übermorgen vielleicht noch ein bisschen. Und dann, hey, im Moment ist eine neue Woche.
0: Ja, Veronica Fusaro muss sich jetzt also selbstverständlich, verständlicherweise, zuerst einmal wieder ein bisschen aufrappeln. Und wie geht's eigentlich den Schweizer ESC-Fans? Einer davon ist der Lukas Tischl. Er ist Vorstandsmitglied vom Eurovision Club Switzerland und gestern ebenfalls in Wien dabei gewesen. Wie die Stimmung bei der Schweizer Community in Wien ist nach dem Ausscheiden, das hat der Lukas Tischl heute Morgen ihrer Kollegin Tina Nägeli erzählt.
2: Wir sind sehr stolz auf das, was sie gebracht hat. Es ist ein sehr guter Song gewesen, eine gute Note in die ESC gebracht. Die Enttäuschung ist natürlich immer gross, wenn man nicht im grossen Finale sein kann am Samstag. Ganz unerwartet ist es aber nicht für uns, würde ich mal behaupten.
3: Aha. Warum hat es dann Ihrer Meinung nach nicht gehauen mit dem Finaleinzug?
2: Das zweite Halbfinale war ein schwereres Finale, zum Weiterkommen, also Halbfinale. Und es hat zwei andere Frauen gehabt, die auch so ein bisschen Rocksongs gemacht haben. Die Rumänin, die aber viel, viel härter war als die Veronica. Und die Bulgarin, die fast ein bisschen mehr poppig war. Und ich fürchte, dass sie dort einfach wie weder links noch rechts können, die grossen Stimmen einsammeln können. Dass sie einfach in die Extremen drin waren.
3: Jetzt ist klar, oder? Die Schweizer Fans sind natürlich schon enttäuscht, dass man jetzt hier im Finale nicht dabei ist. Wie ist dann der Entscheid vor Ort allgemein angekommen beim Rest vom Publikum?
2: Ich bin mit dem Schweizer Tisch rumgelaufen im Club und alle zusammen sind gekommen, wenn sie mich gesehen haben und gesagt haben, es tut mir leid, schade, dass sie nicht weitergekommen sind. Es war ein super Song, super Message. Aber das hört man immer, egal wie der Song eigentlich war. Also, wenn ich irgendjemanden sehe, der jetzt von Aserbaidschan war, bin ich gerade zu einem Mann gesagt, es tut mir leid, dass du nicht weitergekommen bist. Also, dort ist so ein bisschen eine tröstende Atmosphäre rum. Ich glaube aber, dass sie es beim Schweizer Song jetzt sehr ernst gemeint haben, mit dem, was sie gesagt haben. Dass es wirklich schade ist, dass der Song nicht dabei ist.
3: Hat das nur mit dem Song zu tun, mit der Veronica Fusaro? Oder vielleicht auch damit, dass wir als Gastgeberland Punkte gesammelt haben, kürzlich?
2: Ich glaube, dass wahrscheinlich die Schweiz jetzt nicht unbedingt gerade sofort wieder den ESC austragen will und man darum die Chance auch nützt, um zu sagen, wir schicken jetzt einfach irgendwelche super tolle Künstler, vielleicht andere Farben, als normalerweise wirklich erfolgsversprechend sind. Und dass man dort wirklich gechillt vielleicht an das Ganze gegangen ist, dass jetzt bewusst nicht Punkte gegeben worden sind oder nicht angeleitet worden ist, nur weil wir das letzte Jahr so toll ausgetragen haben, das glaube ich nicht.
3: Mhm. Wie ist denn die Stimmung eigentlich ganz generell dieses Jahr zu Wien, jetzt verglichen auch mit dem ESC Basel letztes Jahr?
2: Die Stimmung ist super, das Wetter ist nicht gut, das Wetter ist schlecht, das tut aber überhaupt nicht die Stimmung irgendwie trüben. Die ganze Israel-Thematik nehme ich auch nicht so stark wahr, wie es letztes Jahr in Basel oder vor allem vorletztes Jahr in Malmö war. Mhm. Sondern dass eigentlich mehr wieder so ein bisschen die Bubble und auch die israelischen Fans haben ihre Fahnen dabei. Und wo sie vielleicht letztes Jahr oder vorletztes Jahr eher sich noch ein bisschen versteckt gehalten haben oder bedeckt gehalten haben.
3: Stimmt es eigentlich, dass die Wiener viel bei uns abgeschaut haben, wie es da und dort heisst?
2: Ja, ich glaube schon, dass mit Australien, Österreich, ein Lied, das sie gemacht haben, das sie wollen, bei Made of Switzerland vielleicht die böse Zunge würde behaupten, abkupfern. Das ist, glaube ich, schon der Fall. Wenn man aber letztes Jahr in Basel war und jemand hat gesehen, dass man Schweizer ist, dann hat man Made of Switzerland angesungen. Das mal, also ich habe noch niemand gehört, der den Austria-Australia-Song angetönt hat. Mhm. Also ich glaube, das hat nicht ganz funktioniert, wenn das die Absicht gewesen wäre.
3: Mhm. Sie gehen ja seit 16 Jahren an ESC, nehmen frei und geben sich das wirklich von Anfang bis zum Final. Was macht denn die Faszination aus?
2: Schön ist die Bubble, die man sich hineingeht. Gerade mit meinem Beruf, wo ich sonst habe, halt eher das Negative oder Gewalt und so weiter halt im Vordergrund steht, ist hier ein Bubble, wo man reingeht und es ist einfach unglaublich friedlich. Also man tanzt mit allen Nationen, man singt alle Songs mit. Ich habe in all den Jahren, als ich vor Ort war, nie eine Schlägerei oder irgendeinen Streit oder nur so ein Wortgefecht, das laut oder etwas gesehen. Also ich begebe mich wirklich da in eine Bubble rein und es ist alles einfach so, wie es gesagt würde ich wünschen, dass es wäre auf der Welt. Also es ist einfach schön und friedlich und eine Harmonie, die da seinesgleichen sucht.
0: Ja, es sollte mehr davon geben. Harmonie und friedlich und schön. Der Lukas Distel ist das gesehen, Vorstandsmitglied vom Eurovision Club Switzerland, wo in diesen Tagen am ESC in Wien mit dabei ist. Der Finale von dem Eurovision Song Contest, der ist dann morgen am Abend. Das Warm-up, das geht's im Fernsehen auf SRF 1 ab der Viertel ab 8. Die Show selber, die startet dann am 9.

SRF Verkehrsinfo von 19.31 Uhr. In der Region Bern ist die A12 Richtung Freiburg zwischen Niederwangen und Flamatt wegen mehreren Unfällen gesperrt. Das Astra empfiehlt Reisenden in die Westschweiz via A1 Murten zu fahren. Entwarnung auf der A1 Bern-Murten zwischen Brünnen und Kerzers. Dort besteht keine Gefahr mehr durch Eisregen. Jedoch Stau auf der A1 Richtung Murten wegen eines Unfalls zwischen Mühleberg und Kerzers.

0: aus der Schweiz, Selina Kamsauer, Le Grand Ouvi. Mehr als 3 Millionen Haustiere gibt's in der Schweiz. Wir reden hier also von Katzen, von Hunden, Fisch und Vögeln und so weiter. Das heisst, deutlich mehr als jeder dritte Haushalt im Land hat ein Haustier. Und ich bin ziemlich sicher, wenn Sie auch zu diesen Haustierbesitzerinnen und Besitzer gehören, dann kommunizieren Sie auch immer wieder mit diesen Mitbewohnern. Die Frage ist einfach, kommunizieren Tiere wirklich auch mit uns Menschen? Für die Wissenschaft ist es ein klarer Fall. Dort heisst es, ja, Tiere kommunizieren nicht nur untereinander, sondern eben auch mit uns. Das weiss Marianne Heberlein, Verhaltensbiologin an der Uni Wien, aus der eigenen Arbeit.
1: Sehr intensiv eigentlich sogar. Also Hunde und Katzen, die haben sehr, sehr gut gelernt, vielleicht ein bisschen böse gesagt, uns Menschen zu manipulieren. Das heisst, sie sind sehr geschickt darin, können mitzuteilen, was sie dann gerne möchten haben und den Menschen auch dazu zu bringen, dass er dann das macht.
0: Ja, allerdings darf man sich da nicht zu viel vormachen, wenn man meint, wir können wirklich mit dem Tier sogenannt reden. Wenn wir meinen, das Tier verstehe, was wir sagen, dann täuschen wir uns ziemlich sicher, meint Marianne Heberlein.
1: Ich bin nicht der Meinung, dass es das Wort, also ein ausgesprochenes Wort wirklich braucht. Das ist mehr über Körpersprache, wo das Ganze läuft, damit man sich verstehen kann. Aber man kann auch Worte dafür brauchen. Nur darf man dann nicht unbedingt denken, dass das Tier das Wort als Wort jetzt wirklich Bedeutung davon versteht.
0: Es kommt also aufs Ganze an beim Kommunizieren mit dem Haustier, Körperhaltung, Bewegung und allenfalls Wörter. Gegenseitiges Beobachten hilft, um ein Tier zu verstehen. Und auch, weil die so schlau sind, sagt die Verhaltensbiologin.
1: Viele Tiere sind extrem lernfähig. Also gerade auch, wenn man von Katzen und Hunden redet, die lernen super schnell, sie lernen super gern. Und natürlich insbesondere dann, wenn es ihnen auch einen Profit bringt. Und ein Mensch etwas versteht, was man gerne möchte, das bringt dann in der Regel fürs Tier einen sehr schönen Profit und dementsprechend lernt man da sehr gern und sehr, sehr schnell drin. Ein Mensch-Tier-Team, das wächst immer irgendwie zusammen.
0: Sagt Marianne Heberlein. Sie ist Verhaltensbiologin und forscht an der Veterinäruni zu Wien, vor allem mit Wölfen und Hunden. Die Woche hat sie uns jeden Tag über Kommunikation von und mit den Tieren informiert. Im Ratgeber amix nach der Elfi. 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

0: Wenn es Ihnen gefällt, dann freut es mich natürlich, das Musikprogramm. Wenn es Ihnen nicht gefällt, haben Sie jetzt die Gelegenheit, hier dazwischen zu funken. Ich schenke Ihnen nämlich jetzt den Wunschsong. Einfach so, also fast einfach so. Das Kleidruckte, das kommt jetzt. Wer anruft und sich jetzt ein Lied wünscht, muss mir auch etwas verraten. Nämlich, was ist Ihnen am heutigen Tag hängen geblieben? Wir haben Freitag, den 15. Mai. Es ist irgendetwas. Es kann etwas ganz Grosses sein. Es kann aber auch etwas absurd sein. Vielleicht der Moment, wo man irgendwo im Mikro plötzlich auch irgendwie den Sommer geschmückt hat. Trotz Regen. Oder ein Satz von einem Chef, der noch immer im Kopf rumgeistert. Oder der Hund, der im Tram besser angelegt war als die Hälfte von uns Menschen. Vielleicht aber auch etwas Schönes, ein Lächeln. Oder jemand, den sie wieder getroffen haben. Oder einfach der Gedanke, zum Glück ist der Tag jetzt dann bald vorbei. Also, Wunschsong ja, aber eben mit einer kleinen Spur Leben dazu. Telefon 0848 440 222. Noch eins 0848 440 222.
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0: Es ist, 8 Minuten vor der 8. Wir müssen schon fast pressieren. Aber wir haben noch einen Obig-Wunschsong zu gut. Und jetzt am Telefon der Ronald Antener. Guten Obig, Herr Antener.
1: Guten Abend,
0: Herr
1: Wixi.
0: Herr Antener, woher läutet Sie an?
1: Ich läute von Heimerhausen an. Das ist im Gebiet Langenthal.
0: Oh, das klingt gemütlich.
1: Richtig.
0: Sie mussten nicht verreisen, für schönes Wetter zu haben, oder? Ich nehme an, bei euch ist schön, jetzt über das für viele verlängerte Wochenende.
1: Es ist immer, wie man es anschaut, auch wenn die Sonne brennt.
0: Aber ich höre, Sie sind ein positiver Mensch. Herr Antener, wir haben jetzt gerade ein bisschen ein Ghetto gemacht, respektive ich. Schritt für Schritt ist das ein Lied, das es gibt, vom Kunz. Das hätten wir jetzt eigentlich gern gesucht für Sie. Ich bin aber nicht fündig geworden. Und jetzt hätten wir, ich bin wirklich nicht fündig geworden. Darf ich, vom Traufer etwas spielen?
1: Jawohl.
0: Ich glaube, das ist eine Alternative, die Sie auch angegeben haben. Und, da habe ich jetzt etwas parat gemacht. Herr Antener, der heutige Tag hat etwas ganz Spezielles gehabt für Sie.
1: Jawohl, genau.
0: Mögen also Sie, Sie das, ja, für Sie, mögen Sie da rasch sagen, was das war?
1: Ganz einfach. Darum wäre eigentlich der Titel Schritt für Schritt für mich passend gewesen.
0: Ja.
1: Schritt für Schritt wieder zurück ins Leben. Das heisst, nach einer nicht so einer schweren Operation, aber gleich nach einer schweren Diagnose geht es wieder für mich Schritt für Schritt führen. Ja, heute wieder mal richtig können essen. Wie man sich das nicht vorstellen kann, dass das einem glücklicher machen
0: kann. Ja, Sie, was heisst, dass Sie ihn wieder einmal essen können? Haben Sie längere Zeit nicht können essen?
1: Das heisst, man hat flüssig ernährt.
0: Ja.
1: Und das ist, wie man das könnte, nicht das Gelbe von mir, wenn man dauernd Tee oder Brühe darf trinken.
0: Ja.
1: Dann ist das wirklich wie eine Wohltat, wenn man das erste Mal richtig kann essen, ein bisschen Fleisch kann geniessen, egal, nicht muss Gewürz muss achten.
0: Oh, haben Sie richtig Lust gehabt?
1: Es ist ja so. Und eine wahre Freude gesehen, am Morgen mit dem Kaffee, den ersten Kaffee seit langem wieder, dürfen geniessen. Und den Geschmack geniessen, wie man ihn sonst nicht wahrnimmt.
0: Jesus Gott, Herr Antener, läuft man da nicht vor, dass man gerade alles aufs Mal will?
1: Nein.
0: Und gleichzeitig muss man ja vorsichtig sein, oder? Der Magen ist sich das nicht so gewöhnt.
1: Genau. Mhm. Das heisst einfach doppelt geniessen.
0: Ja.
1: Langsam essen und doppelt geniessen.
0: Oh, Herr Antener, ich wünsche Ihnen viel Genuss, schön langsam essen, dass es alles gut kommt. Sie sind länger im Spital gesehen und heute zum ersten Mal wieder können essen. Und wissen Sie was? Das Lied Schritt für Schritt, das passt. Nur, der Name hat nicht passt. Das Lied von Kunz heisst «Kleine Hände». Aber der kommt das vor mit dem Schritt für Schritt.
1: Okay.
0: Machen wir das?
1: Wunderbar. Machen wir das auch.
0: Ich wünsche Ihnen alles Liebe und Gute, vor allem gute Gesundheit.
1: Merci
0: vielmals. Wiederhören, Herr Antener.
1: Merci, Herr Kind. Merci.
0: Adieu.
1: Adieu.

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1: Ganz genau, so geht's Leben. Schritt für Schritt, nein. Man weiss nicht, wie es rauskommt am Schluss, aber ich finde es wunderbar, nicht aufzugeben. Schritt für Schritt ist das gesehen. Von Kuhns respektive eben kleine Hände. Nach der 8. das Hörspiel Rosina 1918. Wir gehen zurück in das Jahr 1918, wo der Landesstreik ist gesehen. Und nach der 9. fahren wir los im Nachtexpress bis am Morgen um 1, wo Sie Ihre Musikwünsche und Ihre Grüße können durchgeben.
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1: In der Region Bern ist die A12 Richtung Freiburg zwischen Niederwangen und Flamatt bis auf Weiteres wegen mehreren Unfällen gesperrt. Das Astra empfiehlt Reisenden in die Westschweiz via A1 Murten zu fahren. Fahren Sie gut, fahren Sie vorsichtig, kommen Sie gut an.
3: Die Nachrichten von SRF um 8 mit Dominik Brandt. Nach dem Hantavirus-Ausbruch auf dem Kreuzfahrtschiff Hondius gibt die Weltgesundheitsorganisation WHO erst einmal Entwarnung. Genetische Analysen zeigten, dass es sich bei dem Erreger nicht um eine aggressivere oder leichter übertragbare Mutation handle. Dennoch bleiben Fragen offen. Die südamerikanische Andes-Version des Hantavirus wurde mutmaßlich von einem niederländischen Passagier eingeschleppt, der sich möglicherweise beim Vogelbeobachten infiziert hatte. Er und seine Frau verstarben. Die weiteren Infektionen erfolgten von Mensch zu Mensch, da dieser Übertragungsweg eigentlich sehr engen Kontakt erfordert, untersucht die WHO nun den genauen Ablauf. Bisher sind 10 Fälle registriert, 3 Personen starben. Die Wirtschaft in Russland ist im ersten Quartal des laufenden Jahres geschrumpft, zum ersten Mal seit Anfang 2023. Wie der russische Statistikdienst mitteilte, sank das Bruttoinlandsprodukt um 0,2% im Vergleich zum Vorjahresquartal. Hauptgründe für den Rückgang der kriegsdominierten Wirtschaft sind die hohe Inflation, ein akuter Arbeitskräftemangel sowie hohe Kreditkosten. Das russische Wirtschaftsministerium senkte die Wachstumsprognose für 2026 auf noch 0,4% von 1,3%. Damit verfehlt Moskau seine eigenen Entwicklungsziele. Zwar profitiert Moskau von hohen Ölpreisen durch den Iran-Krieg, die Ölinfrastruktur wird jedoch immer wieder von der Ukraine angegriffen. Die offizielle Meisterfeier des FC Thun hat tausende Fans in die Stadt gelockt. Am Nachmittag zogen Spieler und Staff der Thuner auf den Ladeflächen von Lastwagen in Richtung Innenstadt, begleitet von Anhängerinnen und Anhängern. Auf dem Stadthofplatz waren es dann Tausende, die die Spieler feierten. Ein erstes Fest hatte es schon Anfang Mai gegeben, nachdem der erste Meistertitel der Vereinsgeschichte feststand. Die Eishockey-WM in der Schweiz ist mit den ersten 2 Spielen eröffnet worden. In Freiburg hat Kanada gegen Schweden 5:3 gewonnen und in Zürich besiegte Finnland Deutschland 3:1. In gut einer Viertelstunde geht die WM auch für die Schweiz los. Sie trifft zum Auftakt in Zürich auf die USA. Das Wetter, morgen gibt's längere, bewölkte und auch sonnige Phasen. Vielerorts wird's auch mal nass mit Schnee ab rund 1100 Metern. Im Norden gibt's um 13, im sonnigen Süden 20 Grad. Das waren Nachrichten von Radio SRF, verantwortlich Patrick Seiler.
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5: Mit der Eishockey-WM, die für die Schweiz also ihre Viertelstunde losgeht und mit dem Retoheld am Mikrofon. Am 20.08. genau spielt die Schweiz ihr erstes Spiel an dieser Heim-WM. Und der Gegner ist die beste Eishockey-Nation im Moment. Die USA hat die WM vor einem Jahr gewonnen, gegen die Schweiz im Finale. Die USA hat die Olympischen Spiele diesen Februar gewonnen mit allen NHL-Stars. Und damit also die letzten beiden grossen Turniere, Reto Widmer und Christoph Stirchi im Stadion in Zürich, Das letzte Jahr spricht also klar für die USA. Was spricht denn für die Schweiz?
2: Für die Schweiz spricht, dass sie vorausschauen und vor allem, dass sie eingespielt sind. Schon am letzten Wochenende an der Euro-Hockey-Tour hat das Team eigentlich gespielt. Der Janis Moser ist der Einzige, der ist dazugekommen diese Woche zu diesem Team. Die sind eingespielt und 15 Spieler von diesem Team, die heute Abend spielt für die Schweiz, ist letztes Jahr im WM-Final dabei gewesen. Die haben mit den Amerikanern sicher noch eine Rechnung auf.
4: Ja, bei den Amerikanern sind es genau zwei, die dabei waren bei diesem WM-Final, die jetzt wieder auf dem Eis stehen. Aber die Amerikaner haben ein wunderbares Kader. Es ist hochtalentiert, es ist sehr, sehr jung. Aber die grossen Superstars, die fehlen eigentlich noch. Einer hat schon zugesagt, ist aber Papi geworden. Darum kommt er mit ein bisschen Verspätung. Der Matthew Tkachuk, der kommt dann noch. Das vielleicht ein kleiner Vorteil auch für die Schweiz, dass eben der grosse Superstar noch fehlt. Aber Qualität haben die Amerikaner definitiv auch. Darum wird es enorm spannend.
5: 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Schon gespielt und schon gewonnen hat Kanada im Topspiel heute am Nachmittag Schlöt-Kanadier Schweden 5:3. Ein Spiel, wo man gesehen hat, dass die Defensive noch nicht gleich parat sind wie die Offensive. Und Finnland gewinnt gegen Deutschland 3:1.
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1: Einen guten Freitagabend wünsche ich Ihnen. Freitagabend, das ist eine Zeit, wo wir ein Hörspiel haben, wo wir neu mit reintauchen. Etwas, was man sich vielleicht gar nicht mehr vorstellen kann. Aber am 12. November 1918 haben in der ganzen Schweiz 250'000 Arbeiterinnen und Arbeiter gestreikt. Der Tag ist als Landesstreik in die Geschichte eingegangen. Die Forderungen der Arbeitnehmerinnen und Arbeiter dann bessere Löhne, 48-Stunden-Woche, Altersvorsorge und Frauenstimmrecht. Die Altersvorsorge, also wie sie heutige AHV, die ist dann 30 Jahre später, 1948, eingeführt worden. Und für das Frauenstimmrecht hat es ja bekanntlich ein bisschen länger gedauert. Aber 1971 ist das dann auch bei uns in der Schweiz so weit gewesen. Im heutigen Hörspiel jetzt erzählt Rosina Baumann, geborene Piazza, aus ihrem turbulenten Leben. Zusammen mit ihren Enkeln hocken sie an dem 7. Februar 1971 vor dem Radio und fiebern dem Abstimmungsresultat entgegen. Schliesslich hat sich Rosina schon 1918 während dem Landesstreik fürs Frauenstimmrecht eingesetzt. Hören Sie jetzt Rosina 1918. Ein Stück Schweizer Geschichte von Ferruccio Gainero und dem Franco Di Leo.

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1: Bern. In der eidgenössischen Abstimmung ist das Frauenstimmrecht mit großer Mehrheit angenommen worden.
2: Finalmente! Auf den Tag warte ich sich mehr als 50 Jahre. Schade, dass der Jakob das nicht mehr miterlebt.
3: Meinst du, der Grossvater hat auch fürs Frauenstimmrecht gestimmt?
2: Ma certo, ganz sicher. Der Jakob und ich sind schon 1918 zusammen auf die Straße fürs Frauenstimmrecht. Und dazu mal bist du als Mann in Zürich bekannt gsi wie ein farbiger Hund, wenn fürs Recht der Frau eingestanden bist.
4: Du und der Grossvater sind demonstrieren.
2: Wir haben noch ganz anders gemacht.
3: Zum Beispiel?
2: Wir sind Dadaisten gsi.
4: Was?
2: Also, vor allem der Jakob. Er hat mir zwar nie erklären, was Dada genau ist, aber das hat eigentlich niemand gewusst. Außer, dass Dadaisten gegen den Krieg waren. Ah, und Momentino, ich zeig euch etwas.
5: Hast du das gewusst, Peter?
6: Nein, ich gehört nur noch Rosina zum ersten Mal von dem reden.
2: Lalalala. Ah, ecco qua.
5: Bist du das?
2: Ja.
3: Aus welchem Jahr ist das Foto?
2: 1917.
3: Oh, und das da ist der Grossvater?
2: Ja, das ist der Jakob.
3: Oh. Und wer ist das da neben euch?
5: Der kommt mir irgendwie bekannt vor. Mm. Der sieht ein bisschen aus wie der Lenin.
3: Ja, gell?
2: Das ist der Lenin, Karin.
3: Was? Was? Ihr seid in Russland gewesen?
2: Macke Russland. Das Foto haben wir in Zürich im Niederdorf gemacht. Vor einem Cabaret Voltaire. Der Lenin hat gerade nebendran in der Spiegelgasse gewohnt.
5: Und ihr habt ihn persönlich gekannt?
2: Ja, im Cabaret Voltaire sind in diesen Jahren ganz viele Russen in- und ausgegangen.
3: Ihr seid in dem Fall Kommunisten gewesen?
2: Sozialisten, Peter! Sozialisten!
3: Okay.
2: Der Jakob aus Überzeugung. Und ich bin's geworden. Aus Erfahrung. Tenero. Ich war früher ein armes Dorf. Wir haben das sechste in einem kleinen Haus gewohnt. Meine Eltern, meine zwei Brüder und meine Tante, Zia Evelina. Und dann, am Ende Abend, ist unser Pfarrer, der Don Giuseppe Torri, zusammen mit einem eleganten Mann zu uns heimgekommen.
7: Herr Widmer, ich habe Firmino gesagt, Ihr Vorschlag ist gut.
8: Ja, ja, sehr gut.
9: Nee, adesso la dico se
8: adesso. Erklären Sie bitte am Herrn Piazza nochmal, dass ich in meiner Textilfabrik in Uster schon andere junge Frauen aus dem Tessin angestellt habe und dass ich seiner Tochter nicht nur eine gut zahlte Stelle anbiete, sondern auch eine komfortable Unterkunft in meinem katholischen Mädchenwohnheim.
9: Ma un capina col, ma smaffa se la dico se.
7: Firmino, e ci sono anche le suore. Accetta, dammi retta, farai il bene di Rosina. E avrai anche una bocca in meno da sfamare.
2: Der Pfarrer hat mein Vater fast zum Unterschreiben gezwungen. Oh. Es sei das Beste für mich. Und für alle. Ein Maul weniger zum Stopfen. Das gäbe es doch nicht zu überlegen.
3: Und dann bist du einfach gegangen?
2: Ich musste gehen. Im September 1916. Mein neues Leben in Uster war nicht lustig. Ein Leben wie ein Kloster. Wenn es wenigstens meine freie Entscheidung gewesen wäre. Aber mich hat niemand gefragt. Der Lohn ist direkt auf ein Sparbüchlein eingezahlt worden, das die Nonnen verwaltet haben. Aber zuerst haben sie noch einen Teil abgezogen. Für Kost und Logis. Und eine Spende für die Kirche.
5: Und der Rest?
2: Haben sie meine Eltern nach Tenero geschickt.
5: Okay.
3: Und wo hast du denn den Grossvater kennengelernt? In der Fabrik?
2: Nein, in der Kirche.
5: Der Grossvater ist doch nie in der Kirche.
3: Nein.
2: Mal. Und wie?
10: Hast du sie gesehen? Wo? Dort, in der zweiten Reihe vorne rechts. Siehst du?
11: Nein, ich kann dann, wenn du Säulen vor der Nase hast. Ich sehe nichts.
10: Das ist gleich. Vertrau mir, Jakob.
11: Ja, vertrau mir, Jakob. Ich zeig dir die rassigen Tessiner Arbeiterinnen von meinem Vater. Eine ist schöner als die andere.
10: Ich habe nicht gesagt, dass alle schön sind, aber die meisten.
11: Ja, das hoffe ich für dich. Ich meine, deine Fräulein hätten wir doch auch am Abend können anpassen können, wenn sie aus der Fabrik kommen.
10: Nein, eben nicht. Am Feierabend müssen sie gesenkten Hauptes direttissima zurück zu den Nonnen ins katholische Mädchenwohnheim. Raus kommen sie nur zum Arbeiten und zum Betten.
11: Ja, der Karl Wittmer, Sohn vom Besitzer von der Spinnerei Oster, schleppt mich am Sonntagmorgen von Zürich auf Oster in die Kirche. Durch Eis und Schnee, um seine Arbeiterinnen anzuschauen. Oh, du hast einen schlechten Einfluss auf mich, Karl.
10: Ich?
11: Ja, du.
10: Nein, du hast einen schlechten Einfluss auf mich. Du bist der mich jeden Abend ins Cabaret Voltaire schlägt. Revolution, neue politische Ideologien, Poesie. Ich sage nur... Die Primitiven.
11: Oh, Richard Hülsenbeck.
10: Indigo. Indigo.
11: Trampa.
10: Klausag.
11: Wanz.
10: Und Flo.
11: Indigo, Indigo.
10: Balliska.
11: Tada.
10: Ruhe. Entschuldigung. Amen.
12: So, machen vorwärts, Mädchen. Los, zwei Kolonnen. Maria, neben der Rosina. Achtung, passet auf, die Steine ist heiss.
13: Schwester Agnes, Guaranese.
14: Ja, ich komme zu, Schwester. Oh. Ich helfe Ihnen. Können Sie aufstehen?
13: Sora, Sie haben die Male.
14: So, jetzt zeigen Sie doch mal den Knöchel. Geht's? Können Sie aufstehen?
12: Ja, es geht schon. Ja. Es ist nur verstaucht.
14: Signorina.
13: Sie.
14: Helfen Sie mir mit der Schwester...
12: Agnes.
14: Mit der Schwester Agnes. Mhm. Steigen Sie ab.
13: Venga. Sie wollen mit Sora Agnes. Venga.
11: Wie haben Sie gesagt, heissen Sie schon wieder?
13: Gott.
11: Wie Sie heißen?
13: Rosina. Oh.
14: So, da wären wir, Schwester Agnes.
12: Oh, Gott sei Dank. Oh, schaurige Stärke. Ja. Rosina?
13: Sie, es war ein bisschen.
12: Gib mir deinen Arm. Danke, junger Mann, vergelt's Gott.
14: Gerne.
12: Mach vorwärts, Mädchen. Los, zwei Kolonnen.
11: Signorina Rosina.
15: Abmarsch.
11: Ich bin der Jakob Baumann. Freut mich.
15: Piacere.
12: Achtung! Passet auf, sie ist eisig!
15: Veramente!
2: Von dem Sonntag an hat Jakob keine einzige Mess in der Kirche Oster verpasst. Jedes Mal hat er der Schwester Agnes charmant Grüße gesagt und sich nach ihrem Knöchel erkundigt und mir hinter ihrem Rücken die Satteli zugesteckt. Ich habe die Satteli immer ganz schnell gelesen und dann vor lauter Angst so wieder fortgerührt.
14: Aber hast du mir dann nicht zurückgeschrieben?
2: Am Anfang nicht. Aber dann habe ich meinen ganzen Mut zusammengenommen. Jakob sind fast die Augen rausgefallen, als ich ihm ein Zettel zurückgegeben habe.
14: Oh, und die Schwester Agnes, die hat von all dem nichts mitbekommen.
2: Der Jakob hat sie mit seinem Charme und seinem Lachen derart um den Finger gewickelt. Er redet hier können, den Rosenkranz aus der Tasche ziehen und sie hat es nicht gemerkt.
16: Und nach dieser Zedeli-Phase, wann habt ihr euch zum ersten Mal allein getroffen?
2: Die Mutter Oberin hat einen Brief aus den Räuber bekommen. Von unserem Pfarrer, im Don Giuseppe Turri. Meine Tante, die Evelina, liegt im Sterben.
17: Bitte ich Sie, Mutter Oberin, höflichst bei Herrn Wittmer vorzusprechen, damit der jungen Rosina ein kurzer Urlaub gewährt werde, um hier in Tenero der lieben Angehörigen einen letzten Gruß entbieten zu können. Mit aufrichtigem Dank, etc., etc., Don Giuseppe Torri.
18: Aber das ist mein Pfarrer, Mutter Oberin, in Tenero.
17: Ich weiß, Rosina. Ich habe schon mit dem Verwalter vom Herrn Wittmer geredet.
18: Danke, Mutter Oberin.
17: Das Billett Tenero Retour haben wir schon gelöst und von deinem Lohn abgezogen. Bitte Gott.
19: Entschuldigung, ist da noch frei?
20: Ja, ja. Signor Baumer?
19: Guten Tag, Fräulein Rosina. Darf ich?
20: Sì, accomodi. Was für ein kurioser Zufall, Sie hier im Zug zu treffen.
19: Das ist kein Zufall.
20: Ma come? Ich verstehe nicht.
19: Sie sind auf dem Weg ins Tessin, weil Sie einen Brief bekommen haben.
20: E quindi mi dica?
19: Und in dem Brief steht, dass Ihre Zia Evelina im Sterben liegt. Stimmt's oder habe ich recht?
20: Ja, das stimmt. Aber wieso?
19: Weil ich den Brief geschrieben habe.
20: Sie?
19: Ja, ich. Ich erkläre Ihnen alles. Der Karl Widmer, das ist mein Freund. Und mit ihm zusammen bin ich das erste Mal auf Oster in die Kirche gekommen.
20: Sì, mi ricordo, vado avanti.
19: Ja,
20: però.
19: Der Karl ist der Sohn eines alten Widmer, einem Fabrikbesitzer. Er arbeitet als Verwalter in der Spinnerei von seinem Vater.
20: Quindi?
19: Von ihm weiss ich, dass sie aus Tenero kommen und dass sie vom Pfarrer, Don Giuseppe Tori, auf Oster geschickt worden sind.
20: Und Sie, Evelina? Wie haben Sie erfahren, dass Sie...
19: Das ist sie gar nicht.
20: Sie ist gesund? Ma allora perché...
19: Es tut mir leid, wenn ich sie verschreckt habe.
20: Evelina ist mein Lieblingszia, quindi... Non... Aber es geht ihr also gut.
19: Ja.
20: Aber sind Sie sicher?
19: Ja, es geht ihr blendend, soviel ich weiss.
20: Ma il signor Widmer,
19: allora... Der Widmer Senior weiss von nichts. Nur der Karl weiss alles. Er hat mir sofort Bescheid gegeben, wo der falsche Brief vom Don Giuseppe zu Oster angekommen ist. Und er hat Ihnen ab heute eine ganze Woche Ferien verordnet.
20: Ferien?
19: Ja.
20: Hören Sie, Signor Baumann.
19: Jakob, sagt sie bitte Jakob zu
20: mir. Nein. Signor Jakob. Lü, la fai una gran bella buiada, galdisimi. Das ist eine wie sagt man, eine Rapimento. Eine
19: Entführung, genau. Ja. Noch schlimmer, Entführung einer Minderjährigen. Sie sind sicher noch nicht mal 20, oder?
20: Ich rufe jetzt Hilfe. Ach. Die Polizei muss kommen.
19: Ja, ganz wie Sie wollen, Fräulein Rosina. Dann gehe ich halt ins Gefängnis. Ja, verliere meine Stelle. Mein Vater wird mich enterben. Aber wissen Sie, das macht mir alles nichts.
20: Ja.
19: Wenn das der Preis ist, dass ich endlich mal mit Ihnen allein reden kann, ohne Nonne, das ist mir wert.
20: Inutile, Signor Jakob. Machen Sie kein Theater, bitte. Ich weiß, was Sie wollen. Non sono mica una gallina, sono mia una stupida.
19: Hören Sie zu, Sie haben eine ganze Woche.
20: Nein.
19: Sie können in Zürich bei der Tante Olga wohnen. Das ist meine Lieblingstante. Und wenn sie ihnen recht ist, hole ich sie dort amigs ab und zeige ihnen die Stadt. Eine Woche Ferien vom katholischen Mädchenwohnheim. Das ist alles. Und nach dieser Woche gehen sie wieder zurück in die Fabrik und niemand weiss von nichts.
20: Wo wohnt Ihre Tante?
19: An der Münstergasse, gerade oben an der Limit, wenn man beim Grossmünster rechts hinten geht. Sie kennen Zürich ja gar nicht.
20: Piano.
19: Oder besser gesagt noch nicht.
20: Piano, Signor Jakob. Bitte setzen Sie an einen anderen Platz.
19: An einen anderen Platz? Aber wieso?
20: Ich weiß noch nicht, ob ich, wenn wir in Zürich ankommen, Hilfe, Polizei, rufe oder nicht. Darum möchte ich jetzt... alleine sein.
19: Signorina Rosina, willkommen in Zürich. Solidarität. Hören Sie, wir gehen da durch.
20: Ma che città grande!
19: Ja, über 200'000 Einwohner.
20: Santo cielo!
21: Durch ein neues, besseres Recht zur menschenwürdigen Existenz. Da, etwas zum Lesen.
19: Danke, Genossen.
20: Was ist das?
19: Ein Flugblatt von der organisierten Arbeiterschaft. Ich kenne es schon, aber lesen Sie es. Nein, nicht so. Das muss man laut lesen. Da springt es nichts.
20: Antizürkerische...
19: Leute, ich höre nichts.
20: Arbeiter.
19: Ja.
20: Mitbürger.
19: Genau.
20: Noch immer wird

0: der Fabrik und heim in Industrie bringen es die Arbeiterinnen auf einen Lohn von 2,50 Franken und 3 Franken im Tag.
1: Das ist alles.
0: Und das sind himmelschreiende Hungerlöhne.
2: Brava, Compagna.
3: Bravo, Rosina.
4: Ja, Max, bravo.
2: Bravissima. Komm mit, Compagna. Wir können es diesen vornehmen Herrschaften dort hinten vorlesen.
0: Und Moment.
5: Entschuldigung, das ist die Tochter von einem Lokführer aus Lugano. Sie ist gerade angekommen. Wir müssen jetzt sofort ins Büro von der Arbeiterunion.
2: Arrivederci, Signorina.
5: Darf man schnell durch? Komm, Rosina. Entschuldigung.
0: Aspetti, che non ho capito niente. Was haben Sie gesagt? Ich bin die Tochter von einem?
5: Von einem Tessiner Lokführer.
0: Ah.
5: Ja, das sind praktisch alle Sozialisten.
0: Diese Arbeiter?
5: Ja.
0: Waren das Sozialisten?
5: Ja, genau.
0: Signora, levi mi. Ma questo volantino? Was heißt das auf diesem Papier?
5: Ja, das heisst, dass Bank und Industrielle, solche wie der Wittmer Senior, mit dem Krieg ein riesiges Vermögen machen. Und dass die Arbeiter so wenig verdienen, dass ihre Familie fast nicht durchbringen.
0: Aber was kann man dagegen tun?
5: Ja, kämpfen, streiken und bessere Arbeitsbedingungen fordern, das kann man tun.
0: Aber in der Fabrik in Uster sagt keine ein Wort. Alle haben Angst.
5: Wenn alle in der Spinnerei zusammenstehen, wenn sich alle zusammen wehren für mehr Lohn und bessere Arbeitsbedingungen. Ich meine, die können euch gar nicht alle entlassen. Sonst steht die ganze Spinnerei still. Und vor dem haben die Herren Fabrikanten am meisten Angst.
0: Sì, belle parole. In der Fabrik dürfen wir nicht einmal miteinander reden und auch im Wohnheim, bei den Nonnen, immer nur still sein und beten. Però è vero, bisogna alzare la testa. Sie haben recht.
5: Ja.
0: Wir müssen etwas tun.
5: Rosina, Sie sind eine geborene Sozialistin.
6: Nimmst du noch das Tee, Rosina?
0: Nein, danke, Frau Olga.
6: Einfach Olga, das langt. Oder Zia Olga.
5: Zia Olga hat über ein Jahr im Tessin gewohnt.
0: Davvero?
6: Ascona, auf dem Monte Verità.
0: Aha.
6: Das war spannend. Pazifisten, Anarchisten, Lebenskünstler aus ganz Europa. Neben dem Leben in der Kooperative hat mich vor allem der Ausdruckstanz interessiert.
0: Ah, ma allora, dann waren Sie eine...
6: Monte Veritanerin.
0: Eine Balabiot.
6: Ja.
0: In Tessin sagen wir Balabiot, das bedeutet die beim Tanzen, wie sagt man?
6: Füttli blutzend.
0: Ecco.
6: Die einen schon.
5: Warum bist du eigentlich von Monte Verità wieder oben runtergekommen, Olga?
6: Sie hat mich verwünscht. Beim Salametti essen.
0: E allora? Ist das verboten?
5: Ja, und wie? Die Monte Veritaner sind streng vegetarisch. Die essen nur Gemüse.
6: Wo sie selber anpflanzen. Füttli Blut.
7: Das war meine erste Begegnung mit der Zia Olga. Eine beeindruckende Frau.
8: Und du hast einfach so bei der Zia Olga wohnen. Nur weil dich der Grossvater heimgebracht hat.
7: Hey, die Zia Olga ihres Haus ist wie ein Taubenschlag. Künstler und Intellektuelle, alle sind in ihrem Haus an dem Münstergasse in- und ausgegangen. Die meisten auf dem Weg ins Cabaret Voltaire.
9: Da wäre ich auch gerne dabei gewesen. Und dir hat es sicher gefallen, Nonna.
7: Figuremes. In Tenroch hat es nur die langweiligen Pfarreifester gehabt. Wo mir der Jakob an meinem allerersten Abend in Zürich das Cabaret Voltaire gezeigt hat, ist mir das vorgekommen wie ein Irrenhaus. So etwas habe ich noch nie gesehen. Ich bin komplett durcheinander und das hat euer Grossvater schamlos ausgenützt.
8: Was hat er gemacht?
7: Zuerst haben wir mit einem Glas Champagner Tutsis gemacht.
9: Und dann
7: hat er mich geküsst. Ja, nach dem Kuss habe ich nicht mehr gewusst, was oben und unten ist. Ich bin so glücklich in der neuen Welt. Meine alte Welt hat mir gestohlen bleiben.
10: Und? Wie ist deine Reise ins Tessin gsi?
11: Gut. Danke, Mutter Oberin.
10: Und wie geht deiner Tante?
11: Viel besser, Mutter Oberin. Gott sei Dank.
10: Und warum hat dich die Schwester Paula zu Zürich gesehen? Zusammen mit einem jungen Mann? Hand in Hand?
0: Das kann nicht sein.
10: Und das habe ich zuerst auch gedacht. Darum habe ich an Don Giuseppe ein Telegramm auf Tenero geschickt.
0: Ehrwürdige Mutter,
10: du bist jetzt still. Was du gemacht hast, ist inakzeptabel.
0: Aber...
10: Ich habe schon mit dem Herrn Wittmann geredet.
0: No.
10: Ab sofort verzichtet er auf deine Arbeit.
0: Gott.
10: Ab morgen gehst du nicht mehr in die Fabrik. Du bleibst im Wohnheim und wartest, bis dein Vater dich abholt.
0: No.
10: Schäm dich, Rosina. Und ich habe gemeint, du seist ein gottesfürchtiges Mädchen.
0: Bin ich nicht. Ich bin Sozialistin.
10: Was?
0: Und Dadaistin.
10: Um Gottes Willen.
0: Ich bin Vegetarianer.
10: Ich verbitte dich.
0: Und ich tanze Füdli Blut in mezzo alla Verdura.
10: Raus! Raus! Ave Maria, grazie plena Dominus tecum, benedicta tua mulieribus, benedictus fructus ventris tui, Jesus. Maria, madre di...
6: Ja, und dann bist du einfach aus dem Fenster geklettert.
0: Es war nicht schwer, nur im richtigen Moment in der Küche zum Fenster hinaus, dann zum Bahnhof. Eccomi qui, hier bin ich.
6: Bravissima, Rosina, hai fatto bene.
0: Oh, grazie, zia Olga. Aber was mache ich jetzt?
6: Also, zuerst sag ich dem Jakob, dass du wieder da bist. Er hat den Stein schliesslich ins Rollen gebracht. Dann schickt mir ein Telegramm an deinen Vater. Er soll direkt da hinkommen, wenn er zuerst bei der Nonne war.
1: L'edificio spiegasse, digalti alla Shora.
0: Sì, bon, parli mi. Also, mein Vater sagt, er glaubt nicht, was die Nonnen ihm erzählt haben.
6: Signor Piazza, Rosina è una ragazza molto intelligente.
1: Also.
6: Also da, Zürich bei mir, wird's ihr viel besser gehen als in dieser Fabrik sonst.
0: Eh? Allora, Paola dice che praticamente da Stadt Zürich sarebbe molto mehr per me, invece dalla fabbrica Oster.
6: Sie kann bei mir im Haushalt helfen und ich zahle der Rosina jeden Monat einen anständigen Lohn. Riceve un buon salario.
1: Grazie, lei proprio una brava Schora.
6: Momento, ich bin noch nicht fertig. Die Rosina geht in einen Deutschkurs und lehrt dann auch noch Schreibmaschinen schreiben.
0: Allora, Miss Andrea fa un corso da tedesco e anche da datilografia.
6: Ah, ja, damit sie später eine gute Stelle findet.
0: Ich schicke dopo po di trovare un buon posto da lavoro.
1: Ah, ho capito.
6: Wegen der Kosten müssen Sie sich keine Sorgen machen. Ich übernehme das.
0: Attenzione, pa, perché ti ta che da tira fuori anche un gel.
1: Anche un gel.
0: Perché tutte le spese, i costi per me, lei paga lei, la zia Olga, hai capito?
6: Contento, signor Piazza.
1: Contento, Giulia, con te come la pa.
7: Mein Vater ist überglücklich und erleichtert. Wenn ich mit ihm zurück ins Tessin hätte müssen, hätte er wieder ein Maul mehr am Tisch gehabt, bis mich eine geheiratet hat. Und je nachdem, was der Don Giuseppe zu denen Oma erzählt hat, wäre ich eine alte Jungfer geworden.
8: Nein.
9: Hat sich dein Vater und der Großvater noch kennengelernt?
7: Ja, natürlich. Zia Olga und der Jakob sind für die Firmino Piazza zwei Verrückte gewesen. Aber das große Haus von der Zia Olga hat ihm Eindruck gemacht. Und vor allem auch, dass der Jakob Anwalt gewesen ist.
8: Wow.
9: Und von dort bist du also zu Zürich geblieben?
7: In der Wohnung von der Zia Olga. Den Tag durch hatte ich Deutschunterricht und Schreibmaschine geübt. Und am Abend hat sie Olga im Haushalt geholfen. Es hat immer einen Haufen zu tun mit all den Künstlern, die ein- und ausgegangen sind. Ha, was die alles diskutiert, geraucht und getrunken haben.
8: Und der Grossvater?
7: Der Jakob war jeden Abend dabei gewesen. Immer am Philosophieren über Kunst und Poesie. Aber richtig im Farcho ist er erst, wenn es um Politik gegangen ist. Das war seine grosse Leidenschaft.
3: Ich habe Hunger.
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8: Rösti mit was?
0: Mit was? Karl, mit Patate.
3: Patate. Aber habt ihr die neuen Preise für ein Kilo Hartöpfel schon gesehen?
4: Unglaublich.
3: Und da vergeht einem das Lachen. Vor dem Krieg hat ein Kilo 12 Rappen gekostet. Und gestern haben sie schon 25 Rappen verlangt. Mehr als doppelt.
4: Ja. Beim Brot ist es noch schlimmer. Für ein Pfünderli, das vor 3 Jahren noch 15 Rappen gekostet hat, zahlst du heute 35.
5: Ich sage euch, jetzt kommt dann die landesweite Rationierung.
4: Hey, ja.
5: Zucker, Brot, Fleisch und Milch, nur noch gegen Märkli.
3: Ja, das
5: nein, die Märkli bringen doch überhaupt nichts. Es gibt zu wenig Lebensmittel, kapiert es doch endlich.
4: Ja.
5: Was nicht rum ist, kannst du auch nicht verteilen.
6: Nein, das stimmt gar nicht. Es hätte längstens genug von allem, glaubt.
5: Ja,
6: aber die Ware, die landet ja auf dem Schwarzmeer.
5: Ja,
6: es gibt Leute, die mit dem Krieg ein Vermögen machen.
0: Währenddem andere fast verhungern.
4: Ich meine, hey,
5: das ist ein Schande. Ich meine, so geht es nicht weiter. Der Volodya, der hat recht. Was wäre? Der Wladimir Lenin, genau.
3: Was das? Der Russ aus der Spiegelgasse?
5: Ja, der.
3: Der den ganzen Abend von der Revolution geredet hat.
5: Ja. Das ist ein gescheites Haus. Musst schauen, der wird noch Minister. Mindestens. Ja. Kaum hat der Zar abgedankt, ist der Wladimir zurück auf Russland, die Arbeiter unterstützen.
6: Ah.
5: Wenn die noch gestreikt hätten, aus lauter Wut und Verzweiflung, wäre der Zar wahrscheinlich immer noch am Ruder.
3: Ja, aber hey, das sage ich ja schon lange. Wir müssen streiken.
5: Genau.
3: Es braucht einen Streik, damit endlich etwas geht. Ja.

0: Jakob, aber findest du nicht das ein bisschen, wie sagt man, eccessivo? So ein teures Restaurant. Wir haben die Rationierung und viele Leute haben fast nichts zu essen.
1: Aber wenn niemand mehr ins Restaurant geht, dann werden Kellner und Köche auch noch arbeitslos.
0: Immer eine Antwort parat, Signor Avocato.
1: Rosina, erstens ist dank dem Getreide aus Amerika die Rationierung nicht mehr so streng. Und zweitens ist heute ein besonderer Tag. Auf uns zwei. Prost, Rosina.
2: Bolschewiki glaubst du selber nicht?
3: Ja, du ein Grossland. Heisst Desaster. Das ganze Land löst sich auf.
0: Auf uns zwei.
1: Und auf die Schwester Agnes. Wenn die heute vor einem Jahr vor der Kirche zustand und nicht ausgerutscht wäre, dann hätten wir zwei uns vielleicht gar nicht kennengelernt.
0: Und auf deinen Freund Karl. Salute.
1: Und sein Vater, der alte Wittmer, der Kapitalist.
0: Und auf Don Giuseppe.
2: Ich sage dir, Revolution liegt bei uns in der Luft. Und dann der Untergang von der Schweiz.
3: Meine Worte. Es hat bei uns viel zu viele Arbeiter, die sich von diesen Hurenbolschewicken manipulieren
2: lassen. Ja, Hitzköpfe sind das. Ja. Muss man stoppen, bevor etwas passiert.
3: Ja, sag ich ja schon lange. Die Regierung soll endlich mal durchgreifen. Wenn sie muss, mit Gewalt. Und etwas haben wir ja die Armee.
0: Jakob, wir ignorieren sie. Hm?
1: Deine Vollgefressenen schon mal rotzen, musst du doch jemand Meinung sagen.
0: Das ist unser Abend.
1: Ja.
0: Den lassen wir nicht uns von zwei Krabboni kaputt machen.
1: Ja, natürlich nicht, aber gleich.
0: Mache es wie ich. Ignoriere sie.
1: Ja, ich kann es probieren, aber nicht versprechen.
2: Denn die Schinken.
3: Oh, du meinst Tessiner.
2: Tessiner, Italiener, ist doch alles gleiche Fuhlenpack.
0: Jakob, wir ignorieren sie.
3: Oh, die Arbeiterinnen aus dem Tessin arbeiten die besser.
0: Cosa?
2: Sie, für die ist Schaffen ein Fremdwort. Und die rumlaufen.
3: Yeah.
0: Cosa?
1: Rosina.
0: Kieke, parlat. Oh, Zyking. Was gibt es an uns auszusetzen, ne?
3: Was waren sie?
0: Na, niente, was waren sie? Na gut, Tita, geh du mal da das See. Was haben sie gemeint? Mit wie die umlaufen.
1: Rosina.
0: No. Adesso io non mi cago. Chiaro, muss entschuldigen. Jetzt.
1: Komm, sie ist jetzt besser, mi gönnt.
0: Na, sag qualcosa invece. Ma perché te parli mai?
2: Rosa, mi hat recht, Fräulein. Gehen Sie heim und bleiben Sie dort, wo Sie hingehören.
0: Wo ich hingehöre? Wo ich hingehöre? Allora, bitte.
4: So, dann braucht ihr da noch Ihre Unterschrift, Herr Baumann, und da auch. Gut. In dem Fall können Sie jetzt gehen.
1: Danke, Herr Kommissar.
0: Grazie.
4: Bei mir müssen Sie sich nicht bedanken. Frau Olga Baumann hat Kaution gezahlt.
0: Sie, Olga?
4: Sie übernimmt Kosten für alles, was im Restaurant zu Bruch gegangen ist. Und fragen Sie mich nicht wie, aber sie hat auch die beiden Gäste und den Besitzer vom Restaurant dazu gebracht, ihre Klage zurückzuziehen. Also, adieu, Fräulein Piazza.
0: Arrivederci.
4: Herr Anwalt, wenn ich Ihnen noch etwas Persönliches darf sagen.
1: Ja, bitte.
4: Halten Sie sich zurück mit Ihrer Politik.
1: Auf Wiedersehen, Herr Kommissar.
5: Nonna, du bist ja wirklich eine Revoluzerin gsi.
6: Macke, die beiden Zykit mit ihrem dummen Geschwätz haben mich halt einfach so richtig verrückt gemacht.
7: Ja, du hast immerhin das halbe Restaurant demoliert.
6: Und weisst was? Hat's mir richtig gut getan. Ihr hättet die Gesichter von den beiden Herren sollen sehen.
7: Und der Grossvater?
6: Oh, hat wahrscheinlich genauso entsetzt geschaut wie alle anderen.
5: Ah, der ist doch richtig stolz auf dich.
6: Ja, vielleicht. Gesagt hat er's nie. Dafür ist er bei der Olga am Tisch immer lüter geworden.
1: Und?
8: Ja.
1: Ich hab's euch doch gesagt. Der Lenin wird eines Tages Minister.
8: Nur noch Lenin.
1: Ja, und jetzt? Und jetzt ersten Vorsitzenden vom Ministerrat von der Russischen Sozialistischen Föderativen Sowjetrepublik.
8: Das wird die Welt verändern.
9: Ja. Oh. Ein Sozialismus, der sich mit roher Gewalt durchsetzt, wird die Welt nie verändern und schon gar nicht verbessern.
8: Ja, schau jetzt, der Zar. Der Zar ist einfach selber schuld. Er hat sein Volk in den Schützengräben verrecken lassen. Und was bei uns passiert, ist nicht viel besser. Sobald unsere Arbeiter gerechte Löhne und bessere Arbeitsbedingungen fordern, droht der Bundesrat gerade mit der Armee.
9: Ja, das stimmt. Ja.
8: Und euer Grimm macht auch nichts dagegen.
9: Moment.
3: Ja, wie meinst du das?
8: Ja, so wie ich sage.
3: Wenn einer die Arbeiterbewegung zusammenhalten kann, dann ist das unser Grimm.
9: Genau.
3: Wer ist beim Zürcher Generalstreik 1912 vorne angestanden?
9: Der Robert Grimm.
3: Ja. Und wer hat die sozialistischen Konferenzen von Zimmerwald und Kientel auf beigestellt?
8: Der Grimm, ich weiß.
3: Ja, und das Oltener Aktionskomitee? Hm. Ohne das Komitee gäbe es gar keine Verhandlungen zwischen den Arbeitern und dem Bundesrat.
8: Ja, ist ja gut, aber gleich der Grimm.
10: Achtung, Signori, Rösti mit Sauerrahm.
9: Danke, Rosina.
8: Danke, grazie.
3: Du, sag mal, Rosina, kennt man den Grimm eigentlich auch im Tessin?
11: Ah ja, natürlich. Aber noch lieber als Grimm sind uns Märchen von schlauen Bauern, die den Teufel übers Ohr hauen oder die Sonne vom Himmel holen. Was? Was? Nein, noch kapiert euer Verstand. Ihr meint den Nationalrat Robert Grimm.
3: Bravo, Rosina!
12: Das Tessiner Genossen schlägt das Rotkäppli als Delegierte für die Arbeiterunion vor.
9: Und die sieben Zwerge vom Bundesrat tanzen nach der Pfeife vom Rattenfänger von Hammer.

0: Rosina, mach auf. Komm, ich hätte es dir mal leid.
1: Allora, warum hast du mir nicht geholfen, quando mi hanno preso in giro, eh?
0: Es hat dich doch niemand ausgelacht.
1: Doch, ihr habt euch über mich lustig gemacht.
0: Nein.
1: Über die kleine, dumme Tessiner Fabrikarbeiterin.
0: Rosina.
1: Du hast mich gelacht, Jakob. Ja, du hast mich gelacht. Warum behandelst du mich so?
0: Es hat doch niemand gesagt, du seist stumm. Komm jetzt, lass mich rein, Rosina.
1: Ihr wollt die Welt verbessern. Bessere Löhne für die Arbeiter. Ihr kämpft für das Frauenstimmrecht, für die Rechte der Damen. Und mich behandelt ihr wie eine dumme Eselin.
0: Nein.
1: Vergognati.
0: Ey, Rosina.
1: Nein, finito, Rosina. Finito, Jakob. Sparisci adesso. Ich will dich nie wiedersehen.
0: Ach, Gott, wie stutz.
2: Nonna, das war jetzt aber schon ein bisschen übertrieben.
3: Ja, vielleicht. Du bist aber trotzdem bei der Zia Olga geblieben.
4: Ja, ihr ist manchmal auch zu viel geworden in diesen hitzigen Diskussionen. Wir sind froh gewesen. Haben wir einander gehabt.
3: Das glaube ich.
4: Vor allem, wo sich das politische Klima verschärft hat. Der Jakob und seine Kollegen haben sich immer mehr in ihre Politik hineingesteigert.
2: Ja.
4: Es hat Demonstrationen in der ganzen Schweiz gegeben. In Zürich hat das Bankenpersonal gestreikt. Und die Regierung hat das Militär in alle grösseren Städte geschickt.
2: Gegen die eigene Bevölkerung.
3: Unglaublich.
4: Robert Grimm hat versucht, mit dem Bundesrat zu verhandeln, dass der die Armee wieder absieht.
3: Aber der Bundesrat hat ihn ja sicher nicht dran.
4: Ja, der Grimm war es, der als Präsident vom Oltener Aktionskomitee zum Generalstreik aufgerufen hat. Der Bundesrat war überzeugt, der Grimm wolle eine Revolution erzetteln.
2: Ja, wie der Lenin ins Russland.
3: Genau.
4: Nee, ja, punto. Dabei sind Forderungen vom Oltener Aktionskomitee völlig legitim gewesen. 48 Stunden Woche, eine sichere Lebensmittelversorgung, eine Altersversicherung und das Frauenstimmrecht.
3: Ja, aber die bürgerlichen Herren im Bundesrat sind auf dem Urteil.
2: Und der Grossvater? Habt ihr wieder miteinander geredet?
4: Nein. Und das hätten wir wahrscheinlich auch noch lange nicht. Aber dann hat die Grippe uns allen einen Strich durch die Rechnung gemacht.
5: Poveretti, Olga.
6: Wenigstens ist schnell gegangen.
5: Das hohe Fieber, das viele Blut, das ihr aus der Nase und ihre Haut war fast blau. Diese gemeine Grippe.
6: Danke, dass du dich um Zia Olga gekümmert hast.
5: Jakob, Senti, es gibt etwas...
6: Du kannst selbstverständlich weiter im Haus von der Zia Olga wohnen.
5: Dass ich dir sage...
6: Und dass es klar ist, ich will keinen roten Rappenmiete von dir.
5: Was ich dir sage...
6: Nein, sag jetzt nicht, Rosina. Zwischen uns ist es anders rausgekommen, als ich gehofft.
5: Jakob, wir zwei,
6: Wir sind einfach nicht füreinander gemacht, das willst du sagen. Ich weiss, ich sehe das anders, aber für dich ist klar und darum will ich auch nicht.
5: Aber...
6: Ich muss jetzt gehen, Rosina. Schau.
5: Na, Jakob.
6: Ich muss noch einen wichtigen Gerichtstermin vorbereiten.
5: Na, Jakob!
6: Adieu, Rosina.
4: Povera me. De Jakob. Wie die Politik funktioniert, hat er genau verstanden. Aber von Frauen.
3: Und Zia Olga, ist die wirklich an einer Grippe gestorben?
4: Ja. Sie war eine der ersten, die im Sommer 1918 an der spanischen Grippe gestorben ist. Weltweit hat es Millionen von Toten gegeben. Mehr als im Ersten und Zweiten

0: ganze Stadt Soldaten.
1: Ich wiederhole, wenn die Kundgebung nicht sofort aufgelöst wird, sind wir gezwungen einzugreifen.
0: Die politische Situation hat sich derart zugespitzt, dass die Arbeiterunion mit neuem Streik droht. Die Stimmung ist explosiv.
1: Räumen Sie sofort den Platz!
0: Ich laufe die Münstergasse durch ab, Richtung Münsterplatz.
2: Es ist eine Kundgebung von der Arbeiterunion Zürich. Gegen die Regierung, die die Arbeiter lassen verhungern. Weg mit der Armee! Weg mit der Armee! Komm mit, das geht uns alle
3: an. Aber ich, Moment, ich wollte auf dem Friedhof.
1: Detachement! Eigentlich! Bajonette!
4: Soldat, ich bitte um Erlaubnis.
5: Ich habe mir nur mal die Hand an den Ohr ein bisschen aufgerissen. Ist alles gut? Ist alles gut? Ist alles gut? Was sind das für Blumen?
3: Hä? Die Blumen? Oh, ja, Paramin, die Blumen. Die habe ich ganz vergessen, Jakob. Ich wollte sie auf das Grab von Sir Olga bringen.
5: Soll ich mitkommen? Auf den Friedhof?
3: Jakob, sind die...
5: Ja, wenn du mich nicht mehr willst, wir können doch trotzdem Freunde bleiben.
3: Jakob.
5: Ich glaube nämlich immer noch nicht, dass...
3: Zitto. Devi stare zitto.
5: Oh. Rosina. Ist das jetzt ein Kuss gewesen?
3: Was könnte es deiner Meinung nach sonst gewesen sein?
5: Aber du hast doch immer gesagt, dass...
3: Ich habe immer gesagt, dass Tite capisce una gott, che tu non capisci niente, dicevo.
5: Ah, ich wollte es gar nicht verstehen. Ich wollte dich nur küssen.
3: Basta. Alle schauen uns an. Ci guardano.
5: Die Armee, die auf die Arbeiter schiesst, das schockiert niemand. Aber zwei Verliebte, die sich küssen, das schon. Kleinkarierte Spiesser! Viva l'amore!
6: Und so lebten sie glücklich und zufrieden bis ans Ende ihrer Tage.
7: Nein, noch nicht ganz. An dieser Demonstration auf dem Münsterplatz hat es Verletzte und ein Toter gehabt.
8: Oh.
7: Ein Soldat. Und das hat die Situation noch mehr angeheizt.
8: Ist das der Auslöser für den Landesstreich gewesen?
7: Einer von vielen. Die Unzufriedenheit der Arbeiter ist immer grösser geworden. Ihre Forderungen immer lauter. Mhm. Die Regierung hat nicht gelöst. Sie hat einfach das Militär in der Stadt verstärkt. Aus lauter Angst vor einer Revolution. Und darum haben dann am 12. November 1918 250'000 Leute in der ganzen Schweiz angefangen zu streiken. Das war der offizielle Anfang des Landesstreiks. Hm. Der Robert Grimm hat als Präsident vom Oltener Aktionskomitee mit dem Parlament und dem Bundesrat rund um die Uhr verhandelt. Schließlich ist die Regierung auf ein paar Forderungen eingegangen. Neuwahlen zum Beispiel. Und 48 Stunden Woche.
8: Ja.
7: Dafür hat die Regierung ein klares Ultimatum gestellt. Das Komitee hat nagen. Und am 14. November ist der Landesstreik offiziell abgebrochen worden.
9: Nonna, du bist ja ein richtiges Geschichtslexikon.
8: Ja.
7: Das sind die intensivsten Tage von meinem Leben gsi. Die vergiss ich nie mehr.
8: Ja, und der Streik? Einfach so vorbei. Alle sind wieder arbeiten, wie wenn nichts gsi wäre.
7: Passt alle, ja. Aber das Schlimmste ist eigentlich erst nach dem Streik passiert.

0: die sind doch total wahnsinnig.
1: Das ist absolut die Ordnung.
0: Der Generalstreik ist offiziell beendet. Seit 12 Stunden. Das haben auch die jetzt Kränke gewusst.
2: Ja, sicher haben sie gewusst.
0: Und da verschiessen sie 3 Leute. 3 Leute, einfach so. Kopfschuss von hinten.
3: Im Vierten hat noch Glück gehabt und ist mit einem Armdurchschuss davon
2: gekommen. Oh. Und haben die Aussage von Major Bölle gelacht? Nur 2 von seinen 4 Soldaten hat er geschossen. Scheissdreck. Wir können 2 Patronenkugeln 3 Männer töten und einen 4. verletzen.
3: Der Bölle sagt, er hätte die Streikenden nur aus der Solothurnstrasse vertrieben.
2: Ja, genau.
3: Aber die meisten haben sich nicht vom Fleck bewegt, darum haben den Schussbefehl gegeben, damit sie ein bisschen vorwärts gehen.
4: Aber Schüsse in die Luft hoffentlich.
3: Ja, schön.
2: Die Luft. Fahren gerade in die Leute.
3: Ja.
2: Das militärische Genie hat behauptet, es wäre nicht empfehlenswert gewesen, die Luft zu schiessen, wenn man dann vielleicht noch Unschuldige getroffen hätte.
0: Das ist schon ein Doppel! Unglaublich! Unschuldige getroffen, ja genau. Der Fritz Scholl, der war auf dem Weg in die Apotheke. Ein Grippenmedikament für seine Mutter geholt.
4: Santo Cielo, wie alt war er?
2: 17.
4: Ja.
3: Der Marius Noirjean, ein Uhrenmacher aus Grenchen, war 18.
2: Und der Hermann Lanz, auch Uhrenmacher, 29.
4: Aber jetzt gibt es doch sicher eine Untersuchung. Man wird die Zeugen befragen und die Schuldigen bestrafen.
1: Ja, das denke ich.
0: Die oberen Herren bestrafen lieber die zum Streik aufgerufen haben.
1: Voilà.
0: Ich bin sicher, der Fall Grenchen wird einfach versanden.
5: Und? Hat der Grossvater recht gehabt?
6: Gegen den Major Pelé, der den Schussbefehl gegeben hat, hat mir nie formell Anklage erhoben. Dafür haben nach dem Streik über 3000 Arbeiter vor Gericht müssen. Ja, auch der Nationalrat Grimm hat für 6 Monate ins Gefängnis müssen.
7: Aber dann ist der Landesstreik für die Arbeiterbewegung ja eigentlich eine Niederlage war.
6: Ja, genau. Der Grimm hat schon recht gehabt, als er gesagt hat, die Arbeiter hätten zwar eine Schlacht verloren, aber im Großen und Ganzen einen Sieg errungen. Ohne den Landesstreik hätten wir heute noch kein AHV.
5: Sag Nonna, hat der Grossvater nach dem Streik dann auch noch Probleme bekommen?
6: Naja, der Jakob und ich haben beide eine Vorladung bekommen. Von der Polizei.
8: So, treffen wir uns also doch nochmal, Herr Rechtsanwalt Baumann, für den Piazza.
0: Also, wenn es um den Streik geht, kann ich Ihnen gerade sagen, dass das
8: überhaupt... Es geht nicht um den Streik.
0: Ah, nicht?
8: Mir liegt eine Anzeige vor. Gemäss der Anzeige leben Sie, Herr Baumann, in Ihrem Haus an der Münstergasse mit einer jungen Frau im Konkubinat. Ich nehme an, das sind Sie, für den Piazza.
0: Das ist... Also, es ist so, dass...
8: Ich muss Ihnen ja nicht sagen, dass das verboten ist, Herr Anwalt.
9: Entschuldigung, Herr Kommissar, wenn ich unterbreche. Ja, es stimmt. Ich wohne im Haus an der Müstergasse, das Herrn Jakob Baumann gehört. Und ich wohne dort offiziell alleine. Aber Herr Baumann geht in dem Haus ein und aus, weil er mein Verlobter ist. Oder besser gesagt, mein Bräutigam. Wir heiraten nächsten Monat.
8: Aha, ich verstehe. Das ist natürlich ganz eine andere Ausgangslage. Können Sie das bestätigen, Herr Rechtsanwalt Baumann?
0: Bestätigen? Ja, also, ja, das kann ich. Ja, das ist richtig.
8: Na, sehr gut. In dem Fall wird die anonyme Anzeige per sofort hinfällig. Dann kann ich mich jetzt wieder um all die anderen Anzeigen im Zusammenhang mit dem Streik kümmern. Ihnen beiden meine besten Glückwünsche zur Hochzeit. Werden Sie glücklich miteinander.
9: Danke.
8: Arrivederci.
9: Arrivederci. Grazie.
8: Herr Anwalt Baumann.
0: Danke, Herr Kommissar, danke.
10: Ihnen beiden meine besten Glückwünsche zur Hochzeit.
0: Ah, du bist einfach gut, Rosina.
11: Wir heiraten nächsten Monat.
0: Hast du sein Gesicht gesehen?
9: Ich habe vor allem dein Gesicht gesehen.
0: Oh, du hast es so überzeugend gesagt. Für einen kurzen Moment habe ich wirklich gemeint.
9: Es sei mein Ernst.
0: Genau.
9: Du hast geglaubt, dass ich so einen wie dich heiraten würde.
0: Moment, Rosina, was meinst du mit so einem wie mich?
9: Weiß nicht. Würdest du denn so einen wie mich heiraten?
0: Auf der Stelle.
9: Gut, dann machen wir das so, wie du es willst. Come sempre.
0: Warte, du willst mich also...
9: Psst! Zitto!
0: Oh.
5: Grüße. Hey, fatto bene.
4: Ja, ja.
5: Auf dich, Nonna Rosina. Und auf dein Leben.
12: Ich bin Sozialistin. Dadaist, vegetarian. Vegetarian. In mezzo alla verdura.
5: Alla vita. Und auf mein Jacob.
13: Aufs heutige Abstimmungsresultat.
5: Auf die Frauen.
13: Viva le donne!
14: Was für ein Hörspiel. So ein richtig gutes Ende mit dem Trommelschlag. Ein Hörspiel mit ganz vielen Mitwirkenden. Das war Rosina 1918. Ich habe gesagt, ganz viele Mitwirkende. Ich probier's. Dabei gewesen sind Anna Galante als Nonna Rosina, Anna Schinz als Karin, Joachim Eschlima als Peter, Margarita Goldesina als junge Rosina, Peter Hottinger als Jakob, Nicola Mastro Berardino als Karl Wittmer, Dimitri Stampfer als Freund Eis und Passant, Bella Neri als Zia Olga, Maja Stolle als Schwester Agnes, Heidi Maria Glössner als Oberin, Emil Kretschi als Gast Eis und Soldat, ich hoffe, Sie können sich die Namen merken, Dani Mangisch als Gast 2 und Offizier, Andrea Bettini als Kommissar, Leonardo Nigro als Arbeiter, Daniel Rohr als Herr Wittmer, Franco Di Leo als Firmino Piazzo und Ferruccio Gainero als Don Giuseppe Tori. Der Text ist von den beiden Herren, vom Ferruccio Gainero und vom Franco Di Leo. Die Musik und Übersetzung aus dem Italienischen von Florin Gavietzel, Tontechnik besorgt haben der Uli Karlen und der Franz Baumann, die Regie geführt hat Karin Berry. Und das ist eine Produktion, die Sie jetzt gehört haben, von 2018.

0: Die Nachrichten von SRF um 9 mit Dominik Brandt. Die Waffenruhe zwischen Israel und der Hisbollah-Miliz im Libanon werde verlängert, das melden die USA. Und zwar um 45 Tage, wie der Sprecher des US-Außenministeriums mitteilt. Dies sei das Resultat einer dritten Gesprächsrunde zwischen israelischen und libanesischen Regierungsvertretern in Washington. Anfang Juni soll es eine weitere Gesprächsrunde geben. Israel und die Hisbollah haben sich bisher nicht dazu geäußert. Die aktuelle Waffenruhe würde am Sonntag ablaufen. Trotz der Vereinbarung haben sich Israel und die Hisbollah-Miliz auch in den letzten Wochen regelmäßig beschossen. Dabei gab es Tote und Verletzte. Nach dem neuesten Ebola-Ausbruch in Kongo-Kinshasa meldet auch das Nachbarland Uganda einen Todesfall. Es handle sich um einen Mann aus Kongo-Kinshasa, melden die ugandischen Behörden. Sie sprechen von einem importierten Fall. Lokale Fälle mit dem hochansteckenden Virus gebe es bislang keine. In Kongo-Kinshasa sind bislang 13 Ebola-Fälle von einem Labor bestätigt worden. Es gibt mehr als 200 Verdachtsfälle und 65 Tote, bei denen eine Ebola-Infektion vermutet wird. Schon vor einigen Monaten waren bei einem Ebola-Ausbruch in Kongo-Kinshasa Dutzende Menschen ums Leben gekommen. Der US-Schauspieler John Travolta ist an den Filmfestspielen in Cannes ausgezeichnet worden mit einer Ehrenpalme. Die Ehrung erfolgte überraschend kurz vor der Weltpremiere des Films «Propeller One-Way Night Coach», bei dem Travolta Regie führte, zum ersten Mal in seiner Karriere. Travolta erklärte, die Ehrenpalme bedeute ihm mehr als ein Oscar. Der Film basiert auf einem Kinderbuch, das der Schauspieler 1997 selbst geschrieben hatte. Neben Travolta wird dieses Jahr auch Regisseur Peter Jackson geehrt. Zum Fußball: In der Super League der Frauen hat sich Servette Genua für den Playoff-Final qualifiziert. Die Genferinnen gewinnen gegen den FC Zürich das Rückspiel mit 2:0. Das Hinspiel auswärts gewannen sie 4:0. Im Finale um die Schweizer Meisterschaft trifft Servette Genua entweder auf die IB-Frauen oder auf den FC St. Gallen. Das entscheidet sich morgen. Das Wetter: Morgen gibt es längere bewölkte und auch sonnige Phasen. Vielerorts wird es auch mal nass mit Schnee ab rund 1100 Metern. Im Norden gibt es um 13, im sonnigen Süden 20 Grad. Das waren Nachrichten von Radio SRF. Verantwortlich Patrick Seiler.
1: Sport. Mit der Eishockey-WM, die für die Schweiz sehr gut losgegangen ist, und dem Rito hält am Mikrofon. Die Schweiz hat das erste Drittel an der Heim-WM im Eishockey gespielt, und das Fazit ist klar, so kann es weitergehen. Die Schweiz führt gegen die USA, gegen Olympiasieger und Weltmeister 2:0. Die Frage an unsere Reporter im Stadion: Verdient Rito Wittmer und Christoph Stirchi?
2: Das ist ganz eine gute Frage. Ich würde sagen, eigentlich nicht. Sie führen zwar 2-0, haben aber Glück gehabt. Eigentlich bei beiden Goals. 1-0 durch den Pius Sutter ist so ein stochere Goal gewesen. Der Andi Ghetto hat zweimal von hinten im Goal den Böck zwischen den Beinen vom Goalie vorgegeben, und der Sutter hätte jetzt Goal können machen. Und der Andi Ghetto hat nachher in der 12. Minute vor Seite aus dem Ecken eigentlich auch fast einen Pass vor das Goal gegeben und beim Goalie unter den Schoner durch zum 2-0. Sonst Amerikaner griffig, aggressiv, haben sie probiert, Schweizer aus dem Spiel rauszunehmen. Für mich nicht unbedingt verdient.
3: Ja, sie haben es auf jeden Fall versucht, aber eben hat die Schweiz auch noch Leonardo Giannoni im Goal, der MVP, der wichtigste Spieler vor der letzten WM. Und auch der ist heute Abend wieder extrem sicher unterwegs. Die Schweizer, sie spielen taktisch sehr gut, sie bringen die Amerikaner weit weg vom Goal. Die Abschlüsse der Amerikaner sind durch das nicht unbedingt so gefährlich. Und die hat wirklich Trainer von der Schweizer ist es heute Abend Vögeli wohl, nämlich diesen Trainer Zürcher Malgin, Andri Ghetto und Sutter. Der Sutter ist also gar mit dem Velo eingerückt. Aber die zeigen es. Die haben bis jetzt die Schweizer zu dem 2:0 nach 20 Minuten geführt.
1: 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Ihr seid auf SRF 3 live mit dabei. Und das erste Drittel ist auch für Tschechien gut gelaufen. Im Parallelspiel führen Tschechien nämlich gegen Dänemark auch mit 2:0. Kanada hat das erste Topspiel heute schon gewonnen an der WM gegen Schweden mit 5:3. Und Finnland gewinnt gegen Deutschland 3:1.
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5: Schönen guten Abend. Freitagabend. Zwischen zwei verlängerten Wochenenden sind wir. Wir können sagen, einen schönen gesellschaftlichen Zwischenstopp. Hinter uns Auffahrt mit Schlechtwetter, vor uns Pfingsten, also das nächste Wochenende mit schönem Wetter. Und dazwischen, da sind wir, der Nachtexpress auf SRF 1 mit der Lia Plattner und mir, Ralf Wicki. Und heute Abend, sogar noch mit einem Mann, der noch gar nicht so recht weiss, denke ich, auf was er sich hier eingelassen hat. Damian Betschart, unser neuer Moderationskollege hier bei SRF 1, schnuppert nämlich heute Abend zum ersten Mal Nachtexpress läuft. Am nächsten Freitag moderiert er die Sendung dann hier selber. Zusammen mit Lia sind sie dann unterwegs. Damian, einfach eine ehrliche Frage. Bist du vorbereitet auf etwas, wo man in keiner Schule lernen kann? Also weißt du, auf was du einlässt?
6: Du, also ich habe das Gefühl, ich lerne es heute noch vom Besten. Und dann schauen wir dann einfach, wie das nächste Freitag geht.
5: Also gut, zum Beispiel, dass Lia gleichzeitig Musikwünsche organisiert und trotzdem noch merkt, wenn man emotional am Abstürzen ist oder mitsingt. Lia, umgekehrt, jetzt die Frage an dich. Wie lange geht es normalerweise, bis ein neuer Moderator merkt, dass man im Nachtexpress eigentlich nie ganz sicher ist, ob man es gerade mit Radiomachen zu tun hat oder eher mit einer Gruppentherapie, mit Soundtrack?
7: Ich habe jetzt noch niemand mit eingeschafft. Das ist jetzt der allererste. Ich bin auch noch nicht so lange in diesem Zug.
5: Aber immerhin anderthalb Jahre bist du dabei. Also, Damian, guten Abend dir beim Schauen. Und Sie, die jetzt zuhören, Ihre Wünsche sind gefragt, Ihre Grüße, Nachrichten an Menschen, die vielleicht jetzt noch unterwegs sind, allein daheim sind, verliebt sind, frustrierend oder einfach froh sind, dass Wochenende ist. Das alles wie immer bei uns im Nachtexpress. Läutet Sie auf 0848 440 222 oder schicken Sie ein Mail via srf1.ch oben rechts. Kontakt ins Studio.
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5: Ja, das mit dem Wetter, das ist auch der Sabine Baumann aus Löningen, so eine Sache. Sie schreibt, Marcel und Sabine sind wieder im Wohnwagen in Samedan. Aber oh weh, schau dir das Wetter an. Was wollte ich da noch sagen? Da braucht's eben definitiv einen musikalischen Aufsteller, schreibt's. Und Don't Stop Me Now von Queen würde jetzt das so richtig gut einläuten, das Wunschkonzert. Und sie schreiben, trotz allem geniessen sie eben das Wochenende in den Bergen und sie lögen sich nicht unterkriegen. Sie geniessen das herrliche

0: Zofingen, einfach Sabine und Marcel, dass der Wettergott, so der Regen sich mit angesprochen gefühlt hat, Don't Stop Me Now, der schifft es nämlich jetzt so richtig heftig weiter. Aber das ist nicht das Thema, wir machen keine Wettersendung, sondern ihr das Wunschkonzert. Wer ist am Telefon? Guten Abend.
1: Guten Abend, ist der Grüter Dino, Sally Ralf.
0: Hoi, Dino, woher läutet ihr an?
1: Döringen.
0: Das tönt nach Oberland.
1: Wie?
0: Das tönt nach Oberland. Oder?
1: Nein.
0: Ist das Emmetal?
1: Nein, das
0: ist bei Hütte Gabochse. Ach, das ist dort, ja, genau, das kenne ich natürlich auch, Oberaargau, genau. Also los, Geografie bin ich ganz schlecht, aber du kannst jetzt mit einem Titel, den du uns angehst, einmal erstens die Lea auf die Reise schicken und dich so ein bisschen gut darstellen bei den Leuten, die du grüssen willst, indem du irgendeinen tollen Titel wählst. Was würdest du gerne hören?
1: Out of Africa.
0: Out of Africa, von wem ist das?
1: Von John Barry.
0: Ich glaube, das ist das ein Instrumentaltitel? Ist das aus dem Film Out of Africa?
1: Ja.
0: Okay.
1: Ja,
0: richtig. Also, da können wir auch nicht mitsingen in dem Fall, gell? Lea, weißt du das?
2: Ja, nein, wir können, glaube ich, nicht mitsingen.
0: Es ist ein Instrumentaltitel, gell?
1: Nein.
0: Okay. Jetzt bin ich natürlich gespannt. Du hast den Film gesehen und darum hörst du das Lied auch so gern.
1: Sicher, ja. Das ist ja so.
0: Wer grüsst dich?
1: Also ich grüße alle Musikantinnen und Musikanten, die zu Biel am eidgenössischen Musikfest sind.
0: Aber nur
1: noch egal.
0: Das ist schon jetzt das Wochenende, gell?
1: Richtig.
0: Ja. Und du bist aber nicht dort?
1: Nein, meine Frau hat heute können gehen mit der Stadtmusik Langenthal und morgen geht der Junior. Dann geht er zuerst mal mit der Stadtmusik Burgdorf und dann am Sonntag noch mit der Musikgesellschaft Aarwangen.
0: Eine runde Sache, so tönt das. He. Dino, ja. Jemand hütet das Haus und du hast dafür jetzt den ersten Telefonwunsch bekommen. Ich danke dir vielmals, hast du angerufen. Da ist der John Barry für dich mit Out of Africa. Einen schönen Abend.
1: Merci. Danke, merci.
0: Tschüss.
1: Ade miteinander. Ciao. Danke. Ciao.

0: seid jetzt wahrscheinlich halb Thüringen erschüttert. Das war der Wunsch von Tino Grüter von dort. Wunderschöne Musik, die Sie heute Abend zu hören bekommen. Ich kann Ihnen versprechen, es geht so weiter. Sie hören noch als nächstes der Andrea Bocelli zusammen mit der Céline Dion, der Udo Jürgens und ABBA. Und tun wir mit dem Udo Jürgens, und zwar mit dem Titel «Mit 66 Jahren». Demma Sutter aus Steinhausen schreibt, sie wett mit dem Titel ihren Liebling, der Cousin, der Buob, der Hasenfuss, grüssen und alles Gute für die nächste Wanderzeit bei der Rüstaler Wandergruppe wünschen und viel Freude und natürlich auch viel Spass als Fahnengötti und Vorläufer. Und das Lied, das sie ihm jetzt widmet, mit 66, ist noch lange nicht Schluss. Sie schreibt, ist lange Schluss. Weil er eben im März jetzt genau den Geburtstag können feiern. Und sie wünscht dem Team vom Nachtexpress, das wäre ja mehr, alle zusammen, Lea und auch der Damian, der nächste Woche da unten ist, wünscht sie ein schönes Wochenende. Wir gehen wandern. Emma und viele Kollegen von der Wandergruppe, Sophie, Lea, Max, Rudi, Pius, Edi, Manuela, Barbara, Claudia, Jakob, Leo, Hans, Ferdi, Ursula, Kuba, Emilia, Walter und Trudi, Vögi, Roman, Guido. Also mit so vielen Leuten kann ich mir vorstellen, gibt das lustige Wanderungen. Und dann aber Fernando gewünscht von der Claudia Zahler aus Volkertswil. Sie grüßt von der Sonne, natürlich, aus Urgada in Ägypten, aus den Ferien. Und sie grüßt Susanne mit dem Peter, der Fabian, und sie wünscht ihm gute Fahrt. Der Joel, du machst einen guten Job im Verein Pro Sexitram. Und ihre Freundin, die Moni, wird ebenfalls noch grüßt. Und jetzt zum Wunsch von Christian Blank. Er hat etwas geschrieben, das mich natürlich immer wieder reizt, und auch die Lea. Er wünscht sich das mal ein schönes Lied, was SRF 1 viel zu wenig würde spielen. Und als Duett-Fan wünscht er sich den Prayer von der Céline Dion zusammen mit dem Andrea Bocelli. Und dann schreibt er, wenn möglich, das aus dem Live-Konzert. Und dann hat er einen Link geschickt, danke vielmals, und sonst halt ab Konserven. Aber das Live-Konzert hat sich so viel besser, mit sehr viel mehr Emotionen. Und Lea, ich weiss, wir haben das nur in der Konserve gehabt, in der Büchse quasi, aber du hast jetzt Leben eingekauft. Du hast es organisiert, gell?
1: Ich habe es noch für einen Kult
0: gemacht. Das ist viel einfacher, als ein Céline Dion-Ticket überzukommen.
1: Ja, für mich ist es jetzt einiges einfacher gewesen.
0: Sie ist jetzt wieder unterwegs, oder?
1: Und, seit dem Herbst hat sie ein Konzert in Paris angekündigt, ja. Und ich habe versucht, Tickets zu bekommen. Ich habe mir auch eingeschrieben, aber keine Chance gehabt.
0: Wie viele Leute haben sich dort gemeldet?
1: Scheinbar über 9 Millionen Leute.
0: Für anderen, oh, das tut mir so leid.
1: Konzert, ja.
0: Und wie viel Auftritt hat sie dort bei meinem Jahr?
1: Ich weiss gar nicht, ich glaube 10 oder so. 10 am Stück irgendwie.
0: Ja, das ist ein bisschen weniger als in Las Vegas, oder? Dort wären es etwa 50, 60 gewesen. Auf jeden Fall schreibt der Christian Blank, wir sollen das machen, das haben wir jetzt gemacht. Und er sagt auch gerade, warum, es ist viel besser, wegen viel mehr Emotionen. Und ich habe mich für die Céline Dion-Konzerte in Paris im Herbst 2026 für Tickets einschreiben können. Das sind ja gleich weit, oder?
1: Ja, vielleicht hätte er ja sogar bekommen. Wäre ja schön. Also. Ich würde ihm gratulieren.
0: Okay, und wir könnten ja sonst ein Geschäft machen, wenn du nicht könntest gehen, das Billett halbieren und jeden
1: nicht. Ich wäre eine freudige Abnehmerin.
0: So, das sind eure Wünsche. Da fangen wir jetzt aber an mit dem Udo Jürgens.

0: Lassen wir es extra noch ein bisschen klatschen. Für alle, die jetzt nicht können an das Konzert. 9 Millionen Leute haben sich gemeldet. Und ich weiss nicht, wie viele Leute dort Platz haben. Wo tritt sie auf in Paris? Weißt du das, Lea?
1: Nein, das weiss ich jetzt gar nicht auswendig. Aber es ist in einer grossen Halle drin.
0: Sicher 10.000, 20.000 Leute oder so.
1: Ja, 10.000 vielleicht eher. Wenn, ja.
0: 10.000 und das mal 10, dann sind wir bei 100. Aber es sind noch 8 Millionen und ein paar 100.000, die eben nicht Platz haben. Mhm. Hier ist der Nachtexpress. Wer ist am Telefon? Guten Abend.
2: Ja, hallo, da ist Gabi von den Spielweiber.
0: Spielweiber, guten Abend, Gabi. Das klingt noch, ist das Basel?
2: Ja, genau.
0: Gabi,
2: genau.
0: Gabi, ich freue mich sehr, dass du durchkommst heute Abend. Spielweiber, ja, habe ich richtig verstanden?
2: Ja, wir treffen uns einmal im Monat. Wir sind 4 Frauen, treffen uns einmal im Monat immer bei einer anderen. Und die kocht dann zuerst Nacht und nachher spielen wir.
0: Okay, und was spielt ihr?
2: Jetzt spielen wir gerade Sechs nimmt. Und sonst spielen wir noch so Phase 10 oder Skippo.
0: Ich merke gerade, ich hätte gar keinen Platz in dieser Runde. Ich kann nur Meile mit Weile.
2: Das könnten wir auch.
0: Die würden euch schwarmintelligenzmässig auf mein Niveau runterlassen.
2: Auf alle Fälle. Wir sind doch flexibel, weißt du?
0: Oh, da bitte, sind lieb. Was würdest du gerne hören? Ich würde gerne Lea auf die Reise schicken.
2: Ja, wir wünschen uns vom Florian Silbereisen Schutzengel. Also noch mit dem Marco Schuitmacher. Das ist ein holländischer Name,
0: Die Lea kann perfekt holländisch. Und sie singt, und Silbereisen könnte sie fast persönlich und sie kann auch das Lied auswendig, gell?
2: Ja, sag mal!
0: Nein, aber, Lea, kannst du den holländischen Namen einmal sagen?
1: Ich muss ihn schnell sehen lesen, aber ich glaube, er heisst Schuhmaker.
0: Ach, hast du das?
2: Ja, genau.
1: So, ja.
0: Könntest du noch auch nicht sagen? Schuhmakers.
1: Nein, Schuitmacher. Schuitmacher.
0: Stimmt einfach.
1: Das ist Marco Schuitmacher. Aber ich habe es gefunden.
0: Gut, okay. Also, Gabi, bevor ich jetzt hier zart schmelze wegen Holländisch, möchte ich wissen, wen du grüssest.
2: Also, wir grüssen mal zuerst Rita und Lilli, die Grossmami geworden sind, oder besser gesagt worden ist und Lilli noch wird. Wir wünschen ihnen ganz, ganz viel Freude an ihren Enkel. Dann wünschen wir der Mareike einen guten Ops. Und auch wenn ich Freude habe, dass du am Telefon bist, möchten wir trotzdem
0: noch die Christin. Ja.
2: Ich hoffe, du nimmst das nicht böse, gell?
0: Überhaupt nicht. Ich wäre jetzt auch lieber bei euch am Spielen und dann wäre der Crispin da und dann könnte ich jetzt mich auch gerade mitfreuen.
2: Ja,
0: so.
2: Seht ihr jetzt?
0: Nein, genau. Hab mich sehr gefreut. Gabi, habt einen guten Abend miteinander.
2: Danke.
0: Rita, Lili und Mareike und der Crispin, sie werden sich freuen mit dem Florian Silbereisen, mit dem Marco Schuitmaker.
1: Schuitmaker.
0: Ah, Entschuldigung.
1: Ja. Irgendwie so.
0: Aber der Schutzengel kommt auf jeden Fall jetzt. Schöne Zeit.
2: Danke. Tschüss.
0: Danke.
2: Tschüss.
0: Tschüss. Bye-bye.
2: Danke.

0: Mauro Gabrielius Turbetal wünscht sich Jet Airliner von der Steve Miller Band und er wünscht sich den Song für seinen Sohn der Raffi und sagt alles Gute für den Endspurt zum Chefkoch. Und dann haben wir von der Gabi Horisberger aus Biel. Sie wünscht sich Dire Straits mit So Far Away für ihren Schatz, den Didu. Habe ein ganz schönes Wochenende am Dopes. Ich weiss nicht, was das ist. Sie freut sich auf jeden Fall nach ihrer Reha wieder mit ihm können zusammen unterwegs zu sein. Und sie wünscht uns zwei einen schönen Abend und sie bedankt sich für die schöne Sendung. Gabi, wir danken zurück.
1: Danke vielmals.

0: fliegen. Der 10 Nachrichten entgegen. Es ist 10 vor 10 bald einmal. Hier ist der Nachtexpress. Wer ist am Telefon? Guten Abend.
1: Da ist der Leo Schwitter von Thun.
0: Leo.
1: Guten Abend.
0: Leo Schwitter, den Namen habe ich auch schon gehört. Genau der, gell? Hoi Leo.
1: Ja, das bin ich. Ja,
0: ich glaube, es gibt keinen Namen, den ich mehr gelesen und gehört habe in dieser Sendung im Nachtexpress, als der von dir. Leo, ich freue mich, dass du da bist, wieder einmal durchkommst.
1: Ich freue mich auch, ja. Sehr schön.
0: Gut, Leo, wir wollen Lea beschäftigen. Mit was?
1: Genau, ja.
0: Was möchtest du hören?
1: Ich hoffe, dass er die Hand von der Carmen Cresta. Carmen Cresta.
2: Mit C geschrieben.
0: Ja, ich würde. Cresta, C, wie, ja. Wie Schokolade. Die.
1: Ja. Mhm. Ja.
2: Und welches Lied?
1: Blaue Katz.
2: Blaue.
1: Blaues Katz. Oh nein, Blues Katz. Blues Katz, sorry. Blues Katz.
0: Könntest du es rasch ansingen, damit wir, also damit Lea...
2: Wir haben Blues Cuts nicht, aber gibt der Rock oder weiter?
1: Carmen
2: Cresta featuring Dario Hess, wenn wir den nehmen?
1: Okay, gut, ja.
0: Du, wer ist das? Wer ist das?
1: Ich habe die per Zufall in TikTok gesehen. Sie hat einen TikTok-Account und dann hat die Musik mir so...
0: Ist das echt, und das ist eine echte Band? Das ist nicht irgendeine KI?
1: Das ist eine echte, ja. Das ist keine KI.
0: Ja.
1: Nein.
2: Ich glaube, eine Schweizerin, oder?
1: Das ist eine Schweizerin, eine Bündnerin.
0: Oh.
1: Und sie hat mir die neue CD, also die CD geschickt. Blues Cut heisst die CD.
0: Du hast auch noch Kontakt. Du hast mir auch noch Kontakt, Leo, he? Dass du so CD

0: du das zugeschickt bekommst, wo wir jetzt dürfen kennenlernen, dank dir. Wer grüßt dich?
1: Also auch Carmen Questa wollte ich auch ganz herzlich grüßen und vielmal Danke sagen. Der bunte Hund vom Westwind und der Tobi, der heute Geburtstag hat und alle, die bei mir im TikTok inne sind und natürlich auch ST-Buschauffeure von Thun, die heute Nachtdienst haben. Und alle, die mich kennen und mögen. Der neue Moderator, der Damian, heisst er, glaube ich.
0: Ja, der Damian ist da. Damian, freut mich.
2: Genau, danke vielmals.
0: Wir lernen euch auch kennen.
1: Eure Moderatoren, alle besonders auch.
0: Du bist lieb, Leo. Ich tue noch einen anhängen, weil das heisst ja Carmen Cresta featuring Dario Hess. Können wir noch den Dario Hess auch noch einbinden?
1: Okay, gut, ja.
0: Ist das gut? Dario, okay.
1: Sehr gut, ja.
0: Leo, eine schöne Zeit, einen guten Abend dir und viel Freude jetzt. Da ist für dich weiter. Tschüss.
1: Tschüss. Tschüss.
0: Ciao. Tschüss.
1: Ciao.

Ursula Schär aus Feldheim schreibt, danke für die immer schönen, tollen Sendungen, danke fürs Zuhören und sie wünscht sich für ihren Schatz, der Rudi Buri von der Spahn, du tust mir gut. Sie dankt ihm für seine Geduld, die er heig mit ihr, weil sie nach einer Operation immer noch nicht 100% wieder hergestellt sei. Liebe Grüße von der Ursula.

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1: SRF Verkehrsinfo von 21.59 Uhr A12. Wöwe Richtung Freiburg zwischen Walrü und Bühl, Gefahr wegen eines Unfalls. Und A12 Freiburg-Wöwe in Höhe Bühl. In beiden Richtungen ist die Ausfahrt gesperrt wegen eines Unfalls. Und dann noch A12 Freiburg Richtung Wöwe zwischen Rosson und Bühl. Ist ein Unfall, dort ist der Fahrstreifen gesperrt und es gibt Verkehrsbehinderung. So, ein paar wenige Sekunden, dann 10 Nachrichten, dann Sport und ich freue mich schon aufs Weiterfahren bis morgen um 1 zusammen mit Ihnen, natürlich mit der Lea und mit dem Damian, der heute Abend zum ersten Mal Nachtexpress Luft schnuppert.
2: Die Nachrichten von SRF um 10 mit Dominik Brandt. In 2 Tagen wäre die Waffenruhe zwischen Israel und der Hisbollah-Miliz abgelaufen. Nun soll eine Verlängerung beschlossen sein, sagen die USA. Und 2 Viren beschäftigen in verschiedenen Teilen der Welt. Die WHO informiert zum Hantavirus. In Kongo, Kinshasa und Uganda gibt es Ebola-Opfer. Das Wetter, morgen längere bewölkte und sonnige Phasen, ab und zu Schauer bei 13 Grad, im Süden sonnig und wärmer. Die Waffenruhe zwischen Israel und der Hisbollah-Miliz im Libanon werde verlängert. Das melden die USA. Und zwar um 45 Tage, wie der Sprecher des US-Außenministeriums mitteilt. Dies sei das Resultat einer 3. Gesprächsrunde zwischen israelischen und libanesischen Regierungsvertretern in Washington. Anfang Juni soll es eine weitere Gesprächsrunde geben. Israel und die Hisbollah haben sich bisher nicht dazu geäußert. Die aktuelle Waffenruhe würde am Sonntag ablaufen. Trotz der Vereinbarung haben sich Israel und die Hisbollah-Miliz auch in den letzten Wochen regelmäßig beschossen. Dabei gab es Tote und Verletzte. Nach dem Hantavirus-Ausbruch auf dem Kreuzfahrtschiff Hondius gibt die Weltgesundheitsorganisation WHO erst einmal Entwarnung. Genetische Analysen zeigten, dass es sich bei dem Erreger nicht um eine aggressivere oder leichter übertragbare Mutation handle. Dennoch bleiben Fragen offen. Die südamerikanische Andes-Version des Hantavirus wurde mutmaßlich von einem niederländischen Passagier eingeschleppt, der sich möglicherweise beim Vogelbeobachten infiziert hatte. Er und seine Frau verstarben. Die weiteren Infektionen erfolgten von Mensch zu Mensch. Da dieser Übertragungsweg eigentlich sehr engen Kontakt erfordert, bisher sind 10 Fälle registriert, 3 Personen starben. In Kongo-Kinshasa wütet das Ebola-Virus und nun meldet auch das Nachbarland Uganda einen Todesfall. Es handle sich um einen Mann aus Kongo-Kinshasa, melden die ugandischen Behörden. Sie sprechen von einem importierten Fall. Lokale Fälle mit dem hochansteckenden Virus gebe es bislang keine. In Kongo-Kinshasa sind bislang 13 Ebola-Fälle von einem Labor bestätigt worden. Es gibt mehr als 200 Verdachtsfälle und 65 Tote, bei denen eine Ebola-Infektion vermutet wird. Schon vor einigen Monaten waren bei einem Ebola-Ausbruch in Kongo-Kinshasa Dutzende Menschen ums Leben gekommen. Der US-Schauspieler John Travolta ist an den Filmfestspielen in Cannes ausgezeichnet worden, mit einer Ehrenpalme für sein Lebenswerk. Die Ehrung erfolgte überraschend kurz vor der Weltpremiere des Films «Propeller One-Way Night Coach», bei dem Travolta Regie führte, zum ersten Mal in seiner Karriere. Travolta erklärte auf der Bühne, die Ehrenpalme bedeute ihm mehr als ein Oscar. Und sprach von einem zutiefst bewegenden Moment für ihn und einer ganz besonderen Nacht.
3: Oh my God, this is a humbling moment. Humbling moment, so thank you, Terry, from the bottom of my heart.
2: Travoltas Film wird in Cannes außerhalb des Wettbewerbs gezeigt. Das Werk basiert auf einem Kinderbuch, das der Schauspieler 1997 selbst geschrieben hatte. Zu weiteren Meldungen des Tages in der Übersicht. Der ehemalige Direktor der Herzklinik am Universitätsspital Zürich, Francesco Maisano, weist sämtliche Vorwürfe gegen ihn zurück. Gegenüber einer italienischen Zeitung bestreitet er die Verantwortung für rund 70 vermeidbare Todesfälle, die ihm ein Untersuchungsbericht anlastet. Maisano sprach von kulturellem Widerstand in Zürich gegen seine Innovationen. Er arbeitet heute in Mailand. Das Bundesgericht hält nach einer außerordentlichen Sitzung fest, dass Liebesbeziehungen unter Gerichtsmitgliedern grundsätzlich gegen die Gepflogenheiten verstießen. Im Fall einer Beziehung einer Richterin und eines Richters wartet das Gericht aber ab, bis Ende Juni ein Expertenbericht vorliegt. Dann will das Bundesgericht über mögliche Konsequenzen entscheiden. Für die Abstimmungen in einem Monat stehen den Pro- und Contra-Komitees insgesamt mehr als 16 Millionen Franken zur Verfügung. Der größte Anteil fließt laut der eidgenössischen Finanzkontrolle in die SVP-Initiative, keine 10 Millionen Schweiz. Dabei ist das Nein-Lager mit 9 Millionen Franken finanziell besser aufgestellt als die Befürworter mit 6,4 Millionen. Für die Kampagne zum Zivildienstgesetz werden rund 600'000 Franken eingesetzt. In der Schweiz sind im vergangenen Jahr über 280 Fälle von Diskriminierung und Gewalt gegen queere Menschen gemeldet worden. Laut dem Bericht einer Organisation, die sich mit solchen Fällen beschäftigt, ist die Zahl im Vergleich zu den Vorjahren zwar leicht gesunken. In 45 Fällen kam es jedoch zu körperlichen Angriffen. Meist blieb es bei Beschimpfungen und Belästigungen. Zu den Börsendaten von 22.05 Uhr, geliefert von SIX. Der Swiss Market Index schließt bei 13.220 Punkten plus 0,1%. Der Dow Jones Index in New York stand kurz vor Schluss bei minus 0,9%. Der Euro wird zu 91,44 gehandelt, der Dollar zu 78,67. Und das Wetter, morgen wechseln sich im Norden längere bewölkte und sonnige Phasen ab. Es wird vielerorts auch mal nass, mit Schnee ab rund 1100 Metern. Die Höchstwerte liegen bei kühlen 13 Grad. Im Süden ist es mit Nordwind meist sonnig bei 20 Grad. Das waren Nachrichten von Radio SRF. Verantwortlich Patrick Seiler.
4: SRF Sport. Mit dem Retoheld am Mikrofon und der Eishockey-WM, wo für die Schweiz perfekt losgegangen ist. Die Schweiz hat nach dem ersten Drittel gegen die USA 2-0 geführt. 2-0 steht auch jetzt, anfangs vom dritten Drittel. Aber Reto Wittmer und Christoph Stirchi, das sieht komfortabler aus, als das es ist.
5: Ja, der Match ist ausgeglichen, das muss man sagen. Also, es ist wirklich ein ständiges Hin und Her. Und es kann wirklich auf jede Seite kippen, wie die Amerikaner jetzt nach 5 Minuten, wo jetzt schon gespielt sind im dritten Drittel, mal ein Goal würden machen, dann würden die nochmal ganz, ganz gefährlich. Da sind wir sicher.
6: Ja, es ist wirklich so, dass die Amerikaner nicht schlechter sind als die Schweizer. Wobei vorher, ja, das wäre vielleicht eine kleine Vorentscheidung gewesen. Die Schweizer eigentlich das dritte Goal müssten machen. Die erste Überzahlsituation läuft im Moment für die Schweizer in diesem ganzen Spiel. Also Strafen gibt es bis jetzt wirklich sehr, sehr wenig. Und da war es Top-Linie gewesen. Um Nico Hischier, um Sven Andrighetto, der eine riesen Möglichkeit hatte. Und der Malgin kann auch spitz im Winkel schiessen. Und wie der Böck nicht reingegangen ist, ist mir jetzt immer noch ein Rätsel, wo das da ist geblieben hängen. Fakt ist aber, 6 Minuten sind gespielt im letzten Drittel, Schweiz 2, USA 0.
4: Live zu sehen ist der Match auf SRF 2 und auch auf SRF 3 gibt's laufend Einschaltungen im Element vom Sport nochmal drauf. Tschechien führt gegen Dänemark auch mit 2-0 und zwar dank zwei Spieler, die in der letzten Saison zu Zug waren, der Kubalik und der Wozenjak, getroffen für Tschechien relativ knapp. Also vor Tschechien gegen Dänemark. Kanada hat das erste Topspiel von der WM gewonnen. Gegen Schweden gewinnen Kanadier 5-3 und Finnland gewinnt gegen Deutschland 3-1. Im Fußball ist es heute zuerst perfekt gelaufen für Aarau. Wenn sie ihr eigenes Spiel gewinnen, dann steigen sie auf. Das war die Ausgangslage. Nach 42 Minuten hat Aarauer im Heimspiel gegen Iverton tatsächlich 2-0 geführt. Das hat tatsächlich perfekt ausgesehen. Aber nachher hat Iverton innerhalb von 20 Minuten ausgeglichen. 2-2 unentschieden. Und in dem Moment ist es tatsächlich tatsächlich der Fall. Aarau schafft nur ein 2-2 daheim gegen Yverdon und steigt damit nicht auf. Der Aufsteiger heisst Vaduz. Die Vaduzer, die haben auswärts gegen Wiel 3-1 gewonnen und haben es tatsächlich in der letzten Runde noch geschafft, die Aarauer abzufahren und steigen also wieder in die höchste Schweizer Fußballliga auf. Und bei den Aarauer ist das das nächste Drama. Sie haben ja schon ein paar Dramen hinter sich mit Nichtaufstieg. Die Aarauer müssen also in die Barrage gegen GC. Im Fußball der Frauen ist Servet im Playoff-Final. Und das ist nicht spannend geworden. Schon das Hinspiel hat Servet 4-0 gewonnen gegen FC Zürich. Heute schlägt Servet Jens Zürcherinnen 2-0. Dank 2-0 ganz spät im Match. In der 86. und in der 90. Minute Tüffo und Salomon getroffen. Servet spielt im Final gegen IB oder gegen St. Gallen. IB hat das Hinspiel auswärts 3-1 gewonnen, hat morgen also viel die bessere Ausgangslage als die Ostschweizerinnen. Im Fußball in Deutschland ist es perfekt gelaufen für die Bayern-Fans. Ihre Goalie, den sie so richtig verehren, macht noch mal ein Jahr weiter. Der Manuel Neuer hat noch mal ein Jahr verlängert, obwohl er doch schon 40 ist. Und in der Schweiz ist es am Marco Bürki gar nicht perfekt gelaufen gestern. Rot für einen Thuner-Captain gegen IB wegen einer Tätlichkeit. Heute ist er für das 5 Spiele gesperrt worden. Und damit noch mal ganz kurz auf Zürich, noch mal ganz kurz zu unseren Reporter. Die Schweiz hat im Überzahl können spielen gegen Kanada. Ist etwas passiert, resultatmässig?
5: Es ist nichts passiert. Jetzt gibt es eine Chance für die Amerikaner. Und jetzt ist er drin. Jetzt ist der Anschlusstreffer. Da die Amerikaner können verkürzen auf 1-2. Und es ist der Max Essen, der trifft, wo der Leonardo Cennoni das erste Mal bezwingt in diesem Spiel. Und es heisst 11 Minuten und 15 Sekunden vor Ende vom dritten Drittel neu zwischen den USA und der Schweiz 1-2.
4: Die Schweizer also immer noch vor, aber nicht wirklich weit vor. Es gibt Einschaltungen weiterhin auf SRF 3. Auf SRF 1 sagen wir nach dem am 11, wie das Spiel gelaufen ist. Und im Rad ist es am Jonas Vinegard heute perfekt gelaufen. Er gewinnt die 7. Etappe solo und ist im Giro d'Italia neu auf Platz 2.
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1: Zweite Stunde Nachtexpress. Schön, dass Sie dabei sind. Langsam passiert jetzt aber etwas Gefährliches. Es wird gemütlich. Und man denkt, ach, noch schnell ein Lied durchgehen und wünschen. Und plötzlich erzählt man am Radio noch Sachen, die vielleicht nicht einmal in die Zimmer pflanzen können. Schönen, einen guten Abend Ihnen. Der Ralf Vicky und Lea Blattner, die sind da. Und der Damian Bettschart sitzt noch immer bei uns. Er hat die erste Stunde also überlebt. Damian, ganz ehrliche Frage, macht Ihnen die erste Live-Erfahrung jetzt hier beim Schnuppern von der Luft im Nachtexpress. Was macht er eigentlich mehr Angst? Die Vorstellung am nächsten Freitag selber zu moderieren oder die Erkenntnis, dass die Lea einfach wirklich alles herbringt und nachher mit Einblick den Moderator kann verunsichern?
7: Also ich würde sagen, beides nicht. Also ich warte einfach mal darauf, dass die Lea lauthals mitsingt, weil das ist mir ja angekündigt, angedroht worden und das habe ich bis jetzt noch nicht gekauft, das warte jetzt gerade noch.
1: Sie hat ein absolutes musikalisches Gehör. Es ist ein Geschenk, wenn man sie gehört singen. Lea, warum hast du noch nicht gesungen heute?
8: Es hat noch nicht gepasst. Also ja, bei Céline Dion habe ich noch ein Lied darüber abmachen.
1: Und du hast ja natürlich im Damian auch sehr viel erklärt.
8: Genau.
1: Gut, okay. Also, ich freue mich, dass Sie dabei sind. Jetzt wünschen Sie, grüßen Sie, für alle da, die unterwegs sind, für die Nachteule, für heimliche Mitfahrer, Mitfahrerinnen des Wochenende oder einfach für jemanden, der schon lange mal wieder wollte sagen, hey, ich denke an dich. Und keine Angst, musikalisch ist alles möglich da, außer vielleicht einfach nichts, Stille. Also, bei uns haben Sie jede Chance, wenn Sie anrufen auf 0848 440 222 oder ein Mail schicken via srf1.ch oben rechts. Kontakt ins Studio.
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1: Wir starten besser, können es nicht gehen, mit dem Wunsch von Martin Fischer aus Buen Paso. Das kommt von etwas von Spanien, gell? Lea, du weißt, wo er ist, auf welcher Insel?
8: Nein.
1: Teneriffa. Okay.
8: Ja. Ah, Teneriffa,
1: ja,
8: genau.
1: Teneriffa. Wir haben sonnige Grüße bekommen von Teneriffa. Er schreibt, seine Frau Pia und er hören, wenn immer möglich, den Nachtexpress. Und er würde mega gerne etwas aus den 30er Jahren hören. Sing, sing, sing von Benny Goodman. Und das haben wir parat gemacht mit dem Lied. Grüßt er seine grosse Liebe Pia, alle, die ihn können. Und ganz besonders alle Buschauffeure im ÖV, die jetzt gerade vorne links hocken und ihren Dienst machen. Und natürlich das ganze Nachtexpress-Team. Liebe Grüße zurück auf die sonnige Insel nach Teneriffa.

0: Kuckli, bist du auf dem Hund? So wie wir tanzt haben.
1: Ja, aha, noch nicht. Nein, ich kann noch mehr.
0: Das
1: also
0: ist
1: jetzt,
0: wunderbar.
1: Ich freue mich schon auf die nächsten Tanzlieder.
0: Es gibt kein Wunschkonzert auf der ganzen Welt, würde ich behaupten, wo solche verschiedene Musik spielt, wo so gruft, wo man einfach immer wieder überrascht wird. Das ist das, was ich gesagt habe. Musikalisch ist da alles möglich. Ausser eben vielleicht Stille. Und damit das nicht passiert, nehme ich das Telefon ab. Wer ist im Apparat? Guten Abend.
2: Salut, ist der Armin von Niederstocken.
0: Armin, guten Abend.
2: Ja.
0: Sag mir rasch, einfach, ich möchte auch wissen, wo ist Niederstocken?
2: Niederstocken ist im Stockental. Das ist Thun in Nöfi. Thun, okay. Das kennst du.
0: Ja, Thun kenne ich. Und dann links abbiegen, ja. Und dann kommt Oberstocken, ja. Und dann nieder. Ja.
2: Ja, und wir sind Schweizermeister, auch das weisst du im Fußball.
0: Du, aber wie kommt das 3-8 verlieren? Das hat mich jetzt noch Wunder genommen. Jetzt habe ich mal jemanden dran, wo man doch Auskunft geben kann.
2: Los jetzt, das war ein bisschen Ausrutschung.
0: Haben Sie gefestet?
2: Wir mögen den IB auch mal ein paar Gold geben.
0: Gut, okay, also die überhebliche Grosszügigkeit jetzt. Ich hoffe, das schlägt er nicht um.
2: Nein.
0: Ich habe mich, also ich glaube, ich bin nicht der Einzige. Es haben sich ganz viele Leute in diesem Land gefreut, dass du als Aufsteiger und mit einem so einem riesen Vorsprung, man hat ja gedacht, das ist ja unglaublich, Schweizer Meister geworden ist. Es ist so schön, wenn Fußball auch der Sport, aber auch das Leben Überraschungen bietet, oder? Cool.
2: Das ist genau so.
0: Ja.
2: Das ist cool,
0: ja. Da kann man auch 3-8 verlieren. Los, was würdest du gerne hören?
2: Los, ich hätte gerne vom Enrique Iglesias und vom Santos, wie Ramon Santos Loco.
0: Das könntest du, gell?
1: Nein.
2: Kennst du Loco nicht?
0: Also, Loco Loco. Aber
1: vielleicht, wenn ich es dann höre.
0: Also, das ist ziemlich ein Fäger, gell?
2: Das ist ein cooles Stück, ja. Vom Enrique Iglesias.
0: Ja, ich meine, das ist ein schnelles Lied, wo man gut kann tanzen dazu. Die Lia hat sich auch gefreut.
2: Ja, die nächste meine Frau lachen gerade und die tanzt unheimlich gern.
0: Warum lacht sie? Weil sie sich freut? Oder, ja. Wir sind es am Suchen, also Lea ist am Suchen und ich würde das sonst mal vortanzen. Dann könnte man nachher der Musik...
2: Ich will auch nicht, das aber leid.
0: Ja, genau, so wie kommt es noch.
1: Also ich finde es im Fall leider nicht.
2: Also dann haben wir doch wieder, weisst du noch, wie vor 3 Wochen haben wir doch wieder Gotthard.
0: Aber jetzt, meinst du, müsstest du die Frau noch fragen?
2: Nein, die frage ich nicht mehr.
0: Aber, ja, sie hat...
1: Die lachen immer hatte... noch, weisst du, wir hatten noch sehr viel anderes vom Enrique Iglesias. Wir einfach,
2: Was hättest du denn noch, Lea?
1: Bei Lamas, bei Lando.
0: Ah, das ist alles Tanzen.
1: Das ist alles
2: Lando
1: Tanzen.
2: Bei Lando nehmen wir, kommt das gut. Bei Lando nehmen wir...
1: Featuring
2: den Featuring
1: Jean-Paul, hä?
0: Ja, das nehmen wir. Das ist noch ein bisschen für die Jungen.
1: Ja.
2: Nein, Ralf, machst du dich nicht mehr hin, dass die vor 3 Wochen eingeladen zum Essen?
0: Es war fein gewesen.
2: Nein, du bist eben nicht gekommen, gehst du auf zum Stockhorn, nicht zum Stockhorn, du bist nicht gekommen.
0: Ich weiss, du hast, ey, wie hat die Selle ohne Helikopter?
2: Ja, die Lea kann doch auch gerade mitkommen.
0: Ja, ich weiss, wir gehen da zusammen. Nein, danke vielmals, du bist so ein lieber Mensch, Armin. Ich könnte gar nicht so viel lesen, wie ich liebe Menschen können lernen hier in diesen Sendungen,
2: gut, okay.
0: Oder?
2: Es super, ist einfach,
0: ja. Gut, okay, wer grüßt dich? Armin.
2: Ich grüße meine geliebte Frau Uschi, die da bei mir am Tisch hockt. Mhm. Alle Gäste vom Gasthof zum Stockhorn.
0: Mhm.
2: Meine geliebte Prinzessin-Tochter Bianca. Und alle, die mich kennen und alle, die mich nicht gern haben, vor allem.
0: Die werden sich freuen.
2: Ja, die musst du auch grüssen.
0: Gut, ich liebe...
2: Neben mir hocken noch guter Stammgast, der Häuselitino. Okay. So guter, lieber Freund von mir.
0: Also, Uschi, Bianca, ja. Häuselitino, ich wünsche euch viel Spass. Schwingt das Tanzbein, genießt es. Hat mich gefreut. Armin, schönen Abend.
2: Schönes Wochenende. Ciao zusammen.

0: nächsten Wünsche gehen zum Rolf Bertschi nach Langenbruck. Er wünscht sich Alpenrosen von Heimweh und grüßt damit das ganze SRF Nachtexpress-Team und das ganze Team von Bertschi Transport und alle anderen Lastwagenfahrer, die unterwegs sind, und allzeit gute Fahrt. Und der Richard Hunter oder Hunter aus Aarau wünscht sich Past the Dutchie und Left Outside von Musical Youth und er grüßt mit seiner Freundin Rahel. Liebe Grüße von Richard.
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0: darfst unterbrechen, weil der Wunsch vom Rolf Bertschi aus Langenbruck, das ist jetzt einfach nicht der Wunsch, den er alleine hatte, mit Heimweh, mit Alpenrosen. Nein, es ist noch anders gelaufen und ich habe das nicht gesehen. Der Uli Gerber hat nämlich geschrieben, sie sind immer noch in Nösund an den schönen Bohusküsten unterwegs. Ich glaube, wir haben uns einmal gehört hier in dieser Sendung in Schweden. Und Ruth wünscht sich auch etwas von Heimweh. Und zwar Sternenlichter mehr. Haben wir jetzt aber nicht. Jetzt haben wir den Alpenrosen parat gemacht und wir spielen einfach eine Gruppe immer einmal pro Sendung. Also ich hoffe, Ruth, du kannst damit leben. Und Ruth, ich weiss, der Uli schreibt, du siehst gerade genervt, weil er in der Wäschmaschine die Wäsche voll Papierfiserli hat entstehen, weil er vergessen hat, Papierserviette aus seiner Jeans-Tasche rauszunehmen vor dem Waschen. Und jetzt schreibt er «Shame on me», grosse Entschuldigung, und er bettet um Verzeihung. Ich glaube, das kommt gut mit den Alpenrosen von Heimweh.
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Es geht etwa 10 Minuten, also etwa am Viertel vor 11 Uhr, dann nehme ich das Telefon wieder ab. Wenn Sie sich jetzt die Finger ein bisschen, wenn Sie diesen Finger eine Pause gönnen, dann läuten Sie etwa in 5-6 Minuten an. Die nächsten 3 Wünsche gehen nämlich genau so lang. Kathrin Lüthi aus Aarau wünscht sich ein Stück zum Hinschmelzen, wie sie schreibt, und zwar «Only the ones we love» von der Tanita Tikaram zusammen mit der Jennifer Warnes. Und sie könnte sich vorstellen, schreibt sie, dass es noch ein paar andere Menschen gäbe, die ein bisschen warm ums Herz überkommen, wenn sie das Lied hören. Sie dankt und schickt liebe Grüße überall raus, zu unserem Studio, aber auch überall raus sonst. Dann gewünscht wieder ein bisschen Swing von der Ursula aus Basel und sie schreibt: Ich habe sie an ein Konzert erinnert. Ich habe gestern im Nachtclub davon gehabt, so einzigartige Musikerlebnisse. Das sind ja sehr viel oft Konzerte eben. Und da schreibt sie, sie hat sich erinnert an ein Konzert mit dem Stefan Grappelli. Und darum wird sie jetzt das Stück hören vom Django Reinhardt in Begleitung eben mit dem Stefan Grappelli. Und wir können eins auswählen. Oder meiner Swing fand sie sehr schön, falls man das heiget. Wir haben das gefunden. Sie wünscht allen einen schönen Nachtexpress. Liebe Grüße aus Basel. Und dann vom Pat ebenfalls aus Basel. Die britische Band Hurts hat mit Stay 2010 den grössten Hit gelandet und er würde sich sehr freuen, wenn wir diesen tollen Song einmal bringen würden. Er schickt ebenfalls liebe Grüße trotz Hudelwetter und wünscht allen ein schönes und ein friedliches Wochenende.

0: So. Also, Sie können wirklich anrufen, wenn Sie Lust haben. Aber jetzt haben wir einfach noch Wünsche. Das geht fast auf bis zu den 10 Nachrichten. Und noch etwas anderes. Der Damian Betschart, der am nächsten Freitag hier den Nachtexpress moderiert, der heute Abend so ein bisschen reinschaut bei uns, hat auch noch ein Auge auf sein Okay geworfen, gell?
1: Ha! Natürlich. Wir haben sozusagen manchmal gerade 4 Augen. Toll, die Schweizer Nazi hat gewonnen. Das Auftaktspiel gegen die USA 3-1. Ich glaube, man kann schon sagen, eine kleine Überraschung. Und da freuen wir uns natürlich auch im Nachtexpress.
0: Ist USA Weltmeister gewesen oder einfach wirklich so eine Nummer-1-Mannschaft?
1: Ja,
0: oder?
1: Ja, zählen ganz sicher zu den Favoriten auch an diesem Turnier.
0: Ja, also gut, ich freue mich mit. Ich habe immer die Hoffnung gehabt, dass wir mal wirklich oben rauskommen und nicht nur zweit, aber auch zweit ist gut. So, viel Musikorchester ist gewünscht. Tennessee aus Pearl Harbor ist gewünscht von Marco Glauser aus Mosseedorf. Er möchte die Filmmusik von Hans Zimmer hören und grüßt damit alle, die jetzt gerade zuhören. Und er schreibt beste Grüße aus dem Bernbiet. Marco Glauser. Marco Glauser, vielen Dank. Ich freue mich auf das instrumentale Stück. Und Esther Gilgen aus Bad Wörishofen, Bayern, schreibt, sie möchte gerne von der Daniela Alfinito, dann ziehe ich meine Blue Jeans an. Hören. Und sie grüßt mit ihrem Mann Kurt, Tochter Marion und alle vom Campingplatz und das Radio-Team. Danke vielmals.

das reicht noch für einen Wunsch vor den Elfi-Nachrichten. Denis Bogach aus Grenchen wünscht sich Lollipop von den Cordettes oder Cordettes und sie grüßt alle, die zuhören und wünscht allen ein schönes Wochenende. Liebe Grüße kommen hier aus Grenchen.

0: SRF Verkehrsinfo von 22.59 Uhr A12 WW Richtung Freiburg zwischen Valry und Bül besteht Gefahr wegen eines Unfalls. Und dann A12 WW Richtung Freiburg zwischen Châtel-Saint-Denis und Valry. Die Einfahrt ist dort gesperrt, ebenfalls wegen eines Unfalls.
1: Die Nachrichten von SRF um 11 mit Lukas Siegfried. Wir beginnen mit Eishockey. Die Schweiz ist erfolgreich in die Heimweltmeisterschaft gestartet. Die Schweizer gewinnen in Zürich gegen die USA mit 3:1. Vor allem dank zwei Toren gleich zu Beginn des Spiels. Verteidiger Yannis Moser zeigt sich zufrieden mit der Leistung des Schweizer Teams.
2: Sicher ein guter Start gewesen. Das erste Goal so früh hilft natürlich. Und ein gutes erstes Drittel. Und dann im zweiten und im dritten hatte ich das Gefühl, es könnte noch ein bisschen geradliniger sein, aber ich glaube, für den Start war es sicher nicht so schlecht.
1: Im anderen Spiel des Abends gewinnt Tschechien gegen Dänemark mit 4:1. Dann zum Fußball. Der FC Vaduz ist zurück in der Super League. Die Liechtensteiner gewinnen das letzte Saisonspiel auswärts gegen Wiel 3:1 und überholen damit den FC Aarau, der zu Hause gegen Yverdon 2:2 spielt. Damit wird Aarau in der Barrage auf die Grasshoppers treffen. Das Hinspiel findet am Montag in Aarau statt. Nun zu weiteren Meldungen, zuerst aus dem Ausland. Treibstoff in Indien wird teurer, zum ersten Mal seit Beginn des Irankriegs. Benzin und Diesel kosten 3 Rupien pro Liter mehr, das sind etwas mehr als 2 Rappen. Gemäß indischen Medien ist das der höchste Anstieg seit 4 Jahren. Und dennoch, ein indischer Fernsehsender berichtet, dass das immer noch der geringste Preisanstieg unter den größten Volkswirtschaften der Welt ist. Während die Welt mit steigenden Kraftstoffkosten zu kämpfen hatte wegen der Nahostkrise, sei Indien eine Ausnahme gewesen. Indiens Premierminister Narendra Modi hatte zuletzt seine Landsleute angesichts der Nahostkrise und steigender Energiekosten aufgerufen, Benzin zu sparen und auch wieder mehr von zu Hause aus zu arbeiten. Dann nochmals in die Schweiz. An den Solothurner Literaturtagen ist die französisch-schweizerische Autorin Corinne Desarçons mit dem Grand Prix Littérature 2026 ausgezeichnet worden. Kulturministerin Elisabeth Bohm-Schneider hat ihr die Auszeichnung am Abend an den Solothurner Literaturtagen überreicht. Mit dem Grand Prix wird das literarische Schaffen der Autorin gewürdigt. Die Übergabe ist einer der Höhepunkte der Literaturtage. In ihrer Laudatio wurde Bohm-Schneider politisch und hat sich zur SVP-Initiative gegen eine 10-Millionen-Schweiz geäußert, über die am 14. Juni abgestimmt wird. Die Börsendaten von SIX, der Swiss Market Index, schließt bei 13.220 Punkten, 0,1% im Plus. Der Dow Jones Index in New York fällt um 1,1%. Der Euro wird zu 91,43 gehandelt, der Dollar zu 78,70. Und das Wetter, morgen gibt's längere bewölkte und auch sonnige Phasen, vielerorts wird's aber auch mal nass, mit Schnee ab rund 1100 Metern. Die Temperaturen im Norden gibt's um 13, im sonnigen Süden bis 20 Grad. Das waren Nachrichten von Radio SRF, verantwortlich Lukas Siegfried.
3: SRF Sport. Mit dem Reto Held am Mikrofon und viel Drama im Eishockey und im Fußball. An der Eishockey-WM in der Schweiz hat die Schweiz das Heimteam also heute eine harte Prüfung zum Start gehabt. Der Weltmeister und Olympiasieger USA ist der erste Gegner im ersten Spiel an der Heim-WM gewesen und die Schweiz hat gerade gleich gewonnen. 3:1. Christoph Stierchi, das ist perfekt gelaufen für die Schweiz, auch gerade weil heute oben nicht ganz alles perfekt ist im Schweizer Lager.
4: Wir müssen ehrlich sein, nach dem 3-1-Startsieg der Schweizer, die Schweizer haben heute Abend auch Glück gehabt. Schon das 1-0 durch Pius Sutter nach 2 Minuten und 3 Sekunden war der erste Abschluss für die Schweizer und der ist prompt rein und es war so ein Stocher-Goal gewesen. Und das 2-0 für die Schweizer, das hat Sven André Ghetto geschossen von einem Ort im Ecken aus, wo man eigentlich normalerweise kein Goal schießt. Das war wahrscheinlich auch gar kein Schuss gewesen. Der Böck ist einfach unter dem Schoner vom amerikanischen Goalie durch zum 2-0 ins Goal. Und das hat natürlich dann eine komfortable Führung gegeben, wo die Schweizer, und das muss man aber auch sagen, sehr gut über die Runde Leistungen gebracht haben. Die Amerikaner immer wieder da, vor allem, wo sie den Anschlusstreffer gemacht haben, in der 49. Minute. Da hat heute noch mal gebrannt bei den Schweizer. Da haben sich alle in alle Schüsse reingelehnt. Man hat Leonardo Cennoni geholfen und irgendwie hat man dann auch noch das 3-1 können schiessen und den Match in trockene Tücher tun. Ein ganz besonderes Lob gehört heute Abend nach dem 3-1-Sieg von der Schweizer, dem Goalie, Leonardo Cennoni. Was er gezeigt hat heute Abend, das war schlicht Weltklasse gewesen.
3: Und die Grundlage also für den 3-1-Sieg von der Schweizer, wo damit natürlich die Euphorie so richtig nochmal anheizen können. Der Sven Andrighetto hat genau diese Euphorie im Stadion schon gespürt.
2: Es ist wirklich mega speziell, es war mega cool, gewesen, nur schon rausgekommen auf Seis für das erste Drittel und am Anfang. Ich meine, die Energie da rein, die Fans, die Unterstützung, das ist etwas, was ich selten erlebt habe und, ja, es beflügelt uns auf jeden Fall.
3: Schon morgen geht's für die Schweiz weiter. Gegner morgen zu oben ist der Lettland. Tschechien gewinnt gegen Dänemark 4-1. Kanada hat gegen Schweden auch ein bisschen mitgemacht mit Drama. Die Kanadier haben gegen Schweden fast immer geführt. Die Schweden aber immer wieder herkommen und ausgleichen, bevor sie dann doch noch 5-3 gewonnen haben. Und Finnland gewinnt gegen Deutschland 3-1. Und im Fußball war es heute auch dramatisch gewesen, und zwar so richtig. Aarau hat sein letztes Spiel in der Challenge League müssen gewinnen, für aufzusteigen in die Super League. Nach 11 Jahren in der zweithöchsten Liga. Und die Aarauer hat tatsächlich geführt. 1-0 nach ein paar Minuten, 2-0 kurz vor der Pause. Aber Aarau hat es wieder nicht geschafft. Zum fünften Mal in den letzten 7 Jahren verspielt Aarau einen Aufstieg. Früher ist Aarau, sind die Aarauer die Unabsteigbaren gewesen, weil sie sich immer wieder gerettet haben in den letzten Minuten. Mittlerweile sind sie die Unaufsteigbaren, weil sie es einfach schaffen, immer wieder nicht aufzusteigen. Aarau muss darum jetzt in Parasch gegen GC nächste Saison sicher in der höchsten Liga ist hingegen Vaduz. Die Männer von Marc Schneider gewinnen das Wiel 3-1 ganz sicher und überzeugend und haben am Schluss in der Abrechnung einen einzigen Punkt mehr auf dem Konto als Aarau.
0: SRF Verkehrsinfo von 23.06 A1. Zürich Richtung Bern zwischen Oberbipp und Wangen an der Aare Gefahr wegen Gegenständen auf der Fahrbahn. Dann A12. Wöwe Richtung Freiburg zwischen Valry und Bühl Gefahr wegen eines Unfalls. A12 Wöwe Richtung Freiburg zwischen Châtel Saint-Denis und Valry. Die Einfahrt ist gesperrt wegen des Unfalls. A12 Freiburg Wöwe in Höhe Bühl. In beiden Richtungen ist die Ausfahrt wegen eines Unfalls gesperrt. A1 Bern Richtung Zürich zwischen der Verzweigung Lutherbach und Oberbipp. Stau nach einem Unfall. Und A12 Freiburg Richtung Wöwe zwischen Rosson und Bühl. Da gibt's ebenfalls einen Unfall. Der Fahrstreifen ist gesperrt. Dort ist auch Verkehrsbehinderung zu erwarten.
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0: So. Die Welt verrossen wird vielleicht ein bisschen leisiger. Gedanken hier innen manchmal ein bisschen lauter. Willkommen zu der dritten Stunde Nachtexpress hier auf SRF 1. Ich liebe die Stunde. Jetzt kommen nämlich manchmal Nachrichten, die man sich vielleicht am Tag nicht so recht getraut abchecken. Plötzlich schreibt jemand von einer früheren Liebe oder jemand begrüßt einen Lastwagenfahrer irgendwo auf der Autobahn. Oder es meldet sich ein Mensch, der einfach froh ist, dass noch irgendwo ein Licht brennt und Musik läuft. Drum Wünsche und Grüße, die können Sie durchgeben für Menschen, die noch wach sind. Oder vielleicht genau wegen dem eben wach bleiben, wir können schlafen. 0848 440 222 oder ein Mail via srf1.ch. Kontakt ins Studio mit dabei und ohne sie gäng es nicht. Die Lea Plattner. Lea, du liest ja all die Nachrichten und die sind immer so schön, sie danken immer wieder. Gibt es einmal einen Satz, wo du denkst oder heimlich denkst, wow, das hätte ich selber auch gerne mal gehört?
6: Das ist noch schwierig. Ja, also gegrüßt werden ist ja schon einmal mega toll. Also ich find einfach schon die Geste, ein Gruß und ein Wunsch, finde ich unglaublich schön.
0: Du sagst es absolut richtig, Liam. Ich merke plötzlich wieder, wie wenig es manchmal braucht, ein Lied oder eben einen ehrlichen Gruß. Oder einfach ein Mensch, der sagt, du bist mir nicht egal. Also, wir fahren weiter durch die Nacht mit deinen Geschichten, mit deinen Songs und der leislichen Hoffnung, dass gute Musik manchmal mehr kann als jeder Ortgeber auf der Welt. Ihr Team heute Abend, die Lea Plattner und der Ralf Wicki.
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0: So, und die ersten drei Wünsche, die sind büschelet. Das ist The Common Linnet, Trio Ösch und Faithless. Also, Sie hören, das ist wieder Vielfalt, mehr geht gar nicht. Faithless gewünscht von Simon Bertschi aus Langenbruck. Er wünscht sich Insomnia und grüßt alle Chauffeure von Bertschi Transport. Und dann Trio Ösch gewünscht vom René Nacht aus Zimmerwald. Er schreibt, er wünscht sich ein Musikstück. Und egal was, jetzt, Lia, für was bist du da? Egal was, was hast du jetzt gewählt und warum?
6: Ich habe ein Blumenkistchen gewählt vom Trio Ösch. Ich gehe meistens so ein bisschen nach dem Titel, muss ich ganz ehrlich sagen. Das, was mich am meisten gelustet.
0: Ich glaube, das passt zu dem, was er weiterschreibt, René Nacht. Er schreibt nämlich, genau. Er grüßt alle, die nicht im Schnee sind. Er sei im Alphütli, Bunder, Alp, Adelboden. Und ich könnte mir vorstellen, dass es dort oben jetzt eben weiss ist. Und Karin Baumgartner aus Thun startet mit einem Lied. Ich persönlich liebe das. Es ist auch ein ESC-Lied gewesen. Ich weiss nicht. Magst du dich erinnern?
6: 2014.
0: Wo Conchita Wurst gewonnen hat, gell? Und ich habe das so grandios gefunden. Die zwei, die da gestanden sind und sich angeschmacht haben und einfach ganz simpel, ohne grosse Show und so gespielt haben. Karin Baumgartner schreibt, sie wünscht sich eines von den schönsten ESC-Lieder, Platz 2, eben hinter Conchita Wurst. Schade hat es dieses Jahr nicht mit dem Finale für die Schweiz geklappt, aber Mainstream zeigt lieber belang und sinnlos, aber dafür sexy. Und so hat sie sich Ende März den linken Fuß gebrochen, Gips seit 3 Tagen weg, aber von Tanzen sind noch lange keine Rede. Ganz säuferlich Tag für Tag mehr belasten. Calm after the storm, beschreibt sie. Aber weisst was, Karin, ich glaube, du kannst aber gleich tanzen, weil wenn dort, wo der Fuß gebrochen ist, du kannst absetzen und den ganz oberen Teil bewegen. Also, viel Spass jetzt da mit The Common Limits.

0: ist der Nachtexpress. Wer ist am Telefon? Guten Abend.
1: Ja, da ist Helene.
0: Guten Abend, Helene. Woher läutest du ja? Von daheim?
1: Ich läute von Zofingen an.
0: Von Zofingen. Gut, das spielt auch nicht so eine Rolle, aber es ist auch schön, wenn man zu einem Namen noch irgendwie auch eine Geografie bekommt. Jetzt weiss ich, Helene aus Zofingen ist am Telefon und ich glaube, wir haben uns noch nie gehört, gell?
1: Nein, du hast mich noch nie gehört, aber ich habe dich schon viel gehört.
0: Ja,
1: ich
0: höre viel. Danke vielmals. Weißt, ich freue mich immer wieder, wenn Leute anrufen, wo, ich meine, ich habe ein gutes Erinnerungsvermögen und viele Stimmen kenne ich einfach wieder. Aber ich freue mich auch immer wieder, wenn Leute anrufen, die noch nie durchgekommen sind. Helene, was würdest du gerne hören?
1: Ich würde mir Don't Worry, Be Happy wünschen.
0: Von Brian McFerry. Bobby McFerry, nicht Brian. Das ist ein Wunder.
1: Oder Wett, glaube ich. Oder. Don't worry, be happy.
2: Vom Bobby McFerry habe ich das, ja. Genau, von Wett habe ich da jetzt hier.
0: Das ist schon der Bobby McFerry. Du meinst das, was so mit der Stimme ist, einfach vor allem mit der Stimme.
1: Ja,
0: wir können es ja.
1: Oder sonst, Tür von der Liebe, von der Franzini Orti.
0: Wenn wir mal rasch, komm, ich höre den mal.
2: Wenn wir schnell drin hören, ich muss separat
0: gehen. Jetzt lassen wir rasch drin.
2: Ist das das?
1: Ja, genau. Ja,
0: also, da lassen wir das ganz. Das lassen wir ganz. Das ist doch jetzt eine gute Idee gewesen, dass wir rasch drin gelassen haben. Danke, Lea. Hast du das parat gemacht? Wer grüßt ist, Helene?
1: Ich grüße meine Söhne, der Fabian und Andreas, mit ihren Lebenspartnerinnen Joana und Oni und meine Schwester Therese. Und alle lieben Menschen, die ich kenne.
0: Oh, das ist so schön. Helene, ich gehe davon aus, dass du morgen angesprochen wirst auf das schöne Lied von allen lieben Menschen, die du kennst. Ich wünsche dir einen schönen Abend. Danke.
1: Danke gleichfalls. Euch auch.
0: Danke. Tschüss.
1: Ciao miteinander.
0: Tschüss, Helene.

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1: Was man kann machen, nur mit den Stimmen, ja, und mit dem Fingerschnitt, also, großartig, der Bobby McFerrin. Ich habe mich sehr gefreut, dass er in die Hitparade gekommen ist, weil der macht ja so Jazz-Sachen und, nicht so am Radio gespielt, aber einen Titel hat er gehabt und der wird uns unvergessen bleiben. Da ist der Nachtexpress. Wir überraschen, wer ist am Telefon? Guten Abend.
2: Ja, da ist der Björn. Hallo, Ralf.
1: Hallo, Björn. Schön, dass du zu uns stossest. Woher läutest du an?
2: Ja, ich rufe aus dem Baltschiedental. Wir haben von dort zu dritten an einem Lagerfeuer.
1: Jetzt. Sind wir oben. Bei 0 Grad und Schnee, gell?
2: Wie gestern, gell?
1: Ja, ganz genau. Also, du kannst sagen, wir sind auf einer Alp am Lagerfeuer. Und du bist mit dem Schatz dort, gell, das weiss ich. Und der Peter Cornelius, das ist gestern, ich mag mich erinnern, du hast ein Mail geschickt in die Sendung im Nachtclub. Aber du bist jetzt dort tatsächlich verrossen, sind wir verrossen bei 0 Grad?
2: Ja, wir sind verrossen, ich muss ein bisschen korrigieren, bin nicht mit dem Schatz hier, sondern ich bin mit zwei Kollegen hier, mit guten Kollegen. Und es ist aber genauso schön, es ist ein bisschen kalt, aber es ist unglaublich schön einfach. Ja. Ja.
1: Was ist denn so schön? Was genießt ihr?
2: Wir genießen die Ruhe. Mhm. Wir genießen so ein bisschen die Natur, also die Kälte. Es ist so einfach unglaublich schön.
1: Ja. Ruhig. Ja. Wenn wir es nicht zerreden, was würdest du gerne hören?
2: Ich heirate jetzt gleich. Genau. Und ich möchte mir gerne das Lied wünschen vom Trofe bis zum letzten Atemzug. Und würde mir das sehr gerne wünschen für Sabrina, meine künftige Frau.
1: Die wird sich freuen. Das ist ja ein grosses Versprechen, gell? Bis dass der Tod euch scheidet oder bis zum letzten Atemzug. Ich habe das Lied, ich kenne es nicht. Lea, weißt du das schon mal gehört?
3: Nein. Aber ich finde es, glaube ich. Ich bin noch dran am Suchen.
2: Es ist nicht so wirklich bekannt, das ist ein unglaublich schönes Lied.
3: Heisst es genau so?
2: Letzten Atemzug heisst
1: es. Atemzug, okay.
3: Letzter Atemzug. Doch, ich hasse es. Ist gut. Auf dem heiteren Fahnenalbum.
1: Wie heisst deine Frau Renate?
2: Genau.
1: Nein, wie heisst deine Frau?
2: Meine Frau heisst Sabrina.
1: Entschuldigung, Sabrina. Also Sabrina, sie wird sich freuen. Das ist ein Lied, das du exklusiv einfach jetzt für sie wünschst. Der Traufer, genau. Letzter Atemzug. Wann heiratet er?
2: Wir heiraten am 11. Juli auf dem Hannemoospass.
1: Okay, ich merke euch, ich ziehe jetzt in die Höhe.
2: Genau.
1: Ich wünsche euch jetzt schon alles Gute, alles Liebe. Ich habe mich gefreut, Björn. Und deine zwei Kollegen, die jetzt noch zusammen sind, dort auf der Alp, Batsch in der Alp, am Schnee oder im Schnee, am Feuer. Viel Spass, viel Freude. Genau. Du hast den Traufer.
2: Danke vielmals.
1: Ciao, Björn. Bye-bye.
2: Tschüss.
1: Tschüss. Ciao.
2: Ciao.

0: Hausistraub und seine Musikanten sind gewünscht vom Rolf Graber aus Mossedorf. Er schreibt seine Frau Marianna Heig heute am 15. Mai ihren 80. Geburtstag. Von unserer Seite auch alles Gute, Marianna Graber. Und er wünscht sich jetzt für sie vom Hansi Straubs Lied «Sei glücklich». Und er wird ihr für alles danken und alles Gute und beste Gesundheit wünschen fürs neue Jahr. Und er schreibt «Dein Mann Rolf mit Hund Sally». Dann hören wir den Travis, gewünscht von Tobias Grüter aus Wauwil. Er wünscht sich den Travis oder Travis für alle, die sich bei den Auffahrtstagen nicht durch schlechte Wetter die Laune verderben. Er wünscht sich «Why does it always rain on me?» «Es wird wieder besser, ganz sicher», schreibt er. Und er schreibt «Danke für die tolle Sendung, danke für den tollen Wunsch, herzliche Grüße zurück». Er schreibt «aus dem noch trockenen Vorzelt» und mit einem Smiley. Und bist du auch schon gecampen, wenn es geschifft hat?
1: Ja,
0: also, da wissen wir, was es bedeutet, wenn das Vorzelt noch trocken ist. Tobias, gutes Campieren. Und jetzt fetzen wir los mit dem Wunsch von der Nicole Helfer aus Murten. Sie schreibt schon wieder, ist Freitag und sie wünscht sich von den Spider Murphy Gang, wir sind eine bayerische Band. Und grüßen tut sie ihren Mann, den Sandro. Kannst du das lesen? Jetzt ist mir da ein
1: Grüße, Bild. Grüße, tue ich den Mann Steff. Und danke ihm für den gemütlichen Start ins Wochenende.
0: Und ebenfalls grüßen Dotzi,
1: Trixle und Beat und natürlich uns im Studio.
0: Oh, das Dankeschön ist so schön. Vielmals. Danke vielmals. Liebe Grüße zurück zu dir, Nicole, nach Murten.

0: Guten Abend, Frau Kocherhans. Wir freuen uns, dass Sie noch dabei sind. So spät. Laufbienen oder Radio?
1: Ich bin lange dabei.
0: Sie sind
1: ich bin lange dabei, ich kann nicht schlafen.
0: Sie können nicht schlafen, okay.
1: Nein,
0: Aber ist das jetzt mehr Schlaftabletten? Oder, also, Sie haben Hoffnung
1: eingeschlafen? Ich bin schon ein paar Mal eingeschlafen, jetzt bin ich wieder wach.
0: Ja, das freut uns natürlich. Und jetzt kommen Sie noch durch. Wo haben Sie den Radio? Wo haben Sie den Radio jetzt?
1: Das darf ich Ihnen fast nicht sagen.
0: Ja, sag
1: unter der Decke.
0: Damit er nicht hinten vorschaltet und Sie sich nicht doppelt hören. Frau Kocherhans, genau. Ich finde Sie herrlich. Was würden Sie gerne hören?
1: Ich möchte gerne sonst dann singen, wenn das noch nicht war, heute oben.
0: Nein, haben wir noch nicht gehabt.
1: Und zwar möchte ich gerne danken. Ich bin jetzt gerade kürzlich im Spital gewesen, in Wallerstadt, im Personal und vor allem den Ärzten für die super gute Betreuung, was sie mir gemacht haben. Sie haben mich also ganz gut betreut. Ich bin sehr zufrieden.
0: Das freut mich.
1: Und natürlich der Hausarzt, auch der Dr. Wischenberger, aber jetzt gerade das Personal und die Ärzte vom Spital.
0: Frau Kocherhans, die Menschen werden sich alle freuen. Wir spielen «Bring mir Glück», Schornsteinfeger. Und ich glaube, ich weiss, was Sie jetzt als nächstes machen. Der Radio unter der Bettdecke vornehmen. Geniessen Sie es.
1: Natürlich mache ich jetzt das.
0: Und weiterhin gute Genesung. Für den Hörer.
1: Ja, danke.
0: Ade, Frau Kocherhans.
1: Und Ihnen auch.
0: Ade, Ihnen auch.

0: Also jemand, der das sehr persönlich nimmt und ernst mit dem Kaminfeger, der Glück bringt, das ist meine Kollegin Lea Plattner. Genau, sie singt. Das ist wirklich wunderschön. Nein, es ist unglaublich, wie du singst. Wie eine Nachtdrossel. Der Dieter Wiesmann ist... Nein, ich meine es wirklich schön mit dir und gut. Du hast ein musikalisches Gehör und ich habe ein Privileg dürfen, mit ihr zu arbeiten, weil, wenn sie singt, es ist nicht ein Ton daneben. Ich frage mich manchmal, zu welchen Lieder sie mitsingt. Das ist ein anderes Thema. Mhm. Nach der 12. singst du dann ein bisschen zu anderen Klängen noch. Der Dieter Wiesmann ist gewünscht von der Clara Memminger aus Bülach und sie schreibt bloß eine kleine Stadt. Das würde sie wahnsinnig gerne hören und sie schreibt einfach vielen herzlichen Dank. Und dann der Guido Umiker aus Muttenz schreibt das Stück Out of Africa, das wir am Anfang gespielt haben, von John Barry, das hat ihn dazu inspiriert, das Lied von der Jane Birkin zu wünschen, weil der John Barry sei der erste Mann von der Jane Birkin und der Vater von Kate von den beiden. Und so wünsche ich er sich Le Dessous Chic von der Jane Birkin. Das ist jetzt aber auch nicht etwas, was wir hatten, gell?
1: Nein, wir haben es nicht programmiert gehabt und ich bin dann im Archiv geschaut und habe gesehen, dass das eigentlich auf jedem Best-of-Album irgendwie drauf ist. Und jetzt habe ich es mal reingeholt. Es hat ein bisschen länger gedauert wegen
0: dem. Aber darum, seit heute Hemmers und Herr Umiker oder Guido, ich würde sagen, das kann man wieder einmal wünschen. Zum ersten Mal hier auf SRF 1. Jane Birkin, Le Dessous Chic.

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0: Die Nachrichten von SRF um Mitternacht mit Lukas Siegfried. Ein Start nach Wunsch für die Schweizer Eishockey-Nazi an der Heimweltmeisterschaft. Sie gewinnt gegen die USA. Im Nahen Osten soll die Waffenruhe zwischen Israel und dem Libanon verlängert werden, sagt zumindest die US-Regierung. An den Filmfestspielen in Cannes bekommt Schauspieler John Travolta eine Ehrenpalme für sein Lebenswerk. Und das Wetter, der Samstag wird teils bewölkt und nass, teilweise aber auch sonnig. Wir beginnen mit Eishockey. Die Schweiz ist erfolgreich in die Heimweltmeisterschaft gestartet. Die Schweizer gewinnen in Zürich gegen die USA mit 3:1. Vor allem dank zwei Toren gleich zu Beginn des Spiels. Verteidiger Janis Moser zeigt sich zufrieden mit der Leistung des Schweizer Teams.
1: Sicher ein guter Start gewesen. Das erste Goal so früh hilft natürlich. Dann ein gutes erstes Drittel. Und dann im zweiten und im dritten hatte ich das Gefühl, es könnte noch ein bisschen geradliniger sein, aber ich glaube, für den Start ist es sicher nicht so schlecht gewesen.
0: Im anderen Spiel des Abends gewinnt Tschechien gegen Dänemark mit 4:1. Und zuvor am Nachmittag bezwang Finnland Deutschland 3:1. Kanada schlug Schweden mit 5:3. Dann gleich zum Fußball. Der FC Vaduz ist zurück in der Super League. Die Liechtensteiner gewinnen das letzte Saisonspiel auswärts gegen Wiel 3:1 und überholen damit den FC Aarau, der zu Hause gegen Yverdon 2:2 spielt. Damit wird Aarau in der Barrage auf die Grasshoppers treffen. Das Hinspiel findet am Montag in Aarau statt. Nun weiter zum Krieg im Nahen Osten. Die Waffenruhe zwischen Israel und der Hisbollah-Miliz im Libanon werde verlängert. Das melden die USA, und zwar um 45 Tage, wie ein Sprecher des US-Außenministeriums sagt. Dies sei das Resultat einer erneuten Gesprächsrunde zwischen israelischen und libanesischen Regierungsvertretern in Washington. Israel und die Hisbollah haben sich bisher nicht dazu geäußert. Die aktuelle Waffenruhe würde am Sonntag ablaufen. Trotz der Vereinbarung haben sich Israel und die Hisbollah auch in den letzten Wochen regelmäßig beschossen. Dabei gab es Tote und Verletzte. Weiter mit zwei Meldungen zu Viruserkrankungen. Die Weltgesundheitsorganisation WHO gibt erst einmal Entwarnung in Bezug auf das Hantavirus, das auf einem Kreuzfahrtschiff ausgebrochen war. Genetische Analysen zeigten, dass es sich bei dem Erreger nicht um eine aggressivere oder leichter übertragbare Mutation handle, sagt die WHO. Und in Kongo-Kinshasa wütet das Ebola-Virus. Nun meldet auch das Nachbarland Uganda einen Todesfall. Es handle sich um einen Mann aus Kongo-Kinshasa, sagen die ugandischen Behörden. Sie sprechen von einem importierten Fall. An den Solothurner Literaturtagen ist die französisch-schweizerische Autorin Corinne Desarçon mit dem Grand Prix Literatur 2026 ausgezeichnet worden. Kulturministerin Elisabeth Bohm-Schneider hat ihr die Auszeichnung am Abend überreicht. Mit dem Grand Prix wird das literarische Schaffen der Autorin gewürdigt. In ihrer Laudatio wurde Bohm-Schneider politisch und hat sich zur SVP-Initiative gegen eine 10-Millionen-Schweiz geäußert, über die am 14. Juni abgestimmt wird. Und von den Solothurner Literaturtagen zu den Filmfestspielen in Cannes in Frankreich. Dort ist der US-Schauspieler John Travolta ausgezeichnet worden mit einer Ehrenpalme für sein Lebenswerk. Die Ehrung erfolgte überraschend kurz vor der Weltpremiere des Films Propeller One Way Night Coach, bei dem Travolta Regie führte, zum ersten Mal in seiner Karriere. Travolta erklärte auf der Bühne, die Ehrenpalme bedeute ihm mehr als ein Oscar und sprach von einem zutiefst bewegenden Moment für ihn und einer ganz besonderen Nacht.
2: Oh my God, this is a humbling moment, so thank you, Terry, from the bottom of my heart.
0: Travoltas Film wird in Cannes außerhalb des Wettbewerbs gezeigt. Das Werk basiert auf einem Kinderbuch, das der Schauspieler 1997 selbst geschrieben hatte. Und dann noch dies, der Euro-Airport bei Basel nimmt seine renovierte Hauptpiste früher als vorgesehen wieder in Betrieb. Wegen günstiger Wetterbedingungen und eines raschen Baufortschritts wird der Flugbetrieb auf der Piste bereits heute Samstag wieder aufgenommen, 5 Tage früher als geplant. Der Euro-Airport nutzte die Sperrung gemäss einer Mitteilung auch für Modernisierungen im Terminal. So wurde die Halle 3 mit Anlagen zur selbstständigen Gepäckaufgabe ausgerüstet. Diese gehen ab Ende Mai schrittweise in Betrieb. Nun zu den Wetteraussichten für heute Samstag, den 16. Mai. Bewölkte und sonnige Phasen wechseln sich ab. Vielerorts wird es auch mal nass, mit Schnee ab rund 1100 Metern. Die Höchstwerte liegen bei 13 Grad. Im Süden ist es mit Nordwind meist sonnig, bei 20 Grad. Das waren Nachrichten von Radio SRF. Am Mikrofon und verantwortlich Lukas Siegfried. SRF Verkehrsinformation von 0.05 Uhr. Vorsicht auf der A1 Zürich Richtung Bern. Zwischen Oberbipp und Wangen an der Aare besteht Gefahr durch Gegenstände auf der Fahrbahn. Dann auf der A3 Zürich-Basel zwischen Effingen und Frick in beiden Richtungen Gefahr wegen Tieren auf der Fahrbahn. In der Westschweiz auf der A12 Vevey Richtung Freiburg zwischen Vory und Bühl besteht Gefahr wegen eines Unfalls. Und schließlich nochmals auf der A1 Bern Richtung Zürich zwischen der Verzweigung Lutherbach und Oberbipp Stau nach einem Unfall. Die Fahrbahn ist verengt.
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4: So, letzte Stunde Nachtexpress. Und ehrlich gesagt, es ist ein bisschen komisch, weil die Wunschliste, die ist jetzt etwa so lang wie ein gut gefülltes Büchergestell von jemandem, der gerne liest. Wir könnten also locker bis am Morgen um 6 Uhr weitersenden. Machen wir aber nicht, leider. Weil wir nicht dürfen. Also Lea, wie ist das eigentlich? Da ist es so schön büschelt alles und denkst, jetzt kommt es gut. Und nachher siehst du wieder Wünsche und denkst, da muss ich auch noch reinbringen.
5: Ja.
4: Hast du da manchmal ein schlechtes Gefühl dabei, oder?
5: Mega. Oh. Nein, und es sind so gute Wünsche. Und dann kommen wir wieder noch oben drauf und denken, ah, das haben wir auch schon lange nicht gehört. Und oh, das passt jetzt gerade noch so in die Nacht rein.
4: Also ich will nicht an deiner Stelle sein.
5: Ja, es ist noch schon nicht so
4: einfach. Nein, es ist nicht ganz einfach. Also, geben wir noch ein bisschen Gas. Aber mailen müssen wir jetzt vielleicht nicht mehr, weil wir hätten wirklich gewünscht, das würde noch lange gehen in dieser Nacht. Aber anrufen, wir lieben Live-Radio. Also rufen Sie an, jetzt erst recht für einen letzten Gruß, eine letzte musikalische Liebeserklärung vielleicht oder einfach für einen Song, der unbedingt noch in die Nacht hineingehört. Wir sind hier auf 0848 440 222 live und kein bisschen müde, aber sehr wach fürs Leben.
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4: Das Team heute Abend, Lia Plattner und Ralf Wicki. Und der erste Wunsch kommt vom Rüdu Schmocker, oder Schmocker, ganz genau. Er schreibt, hier ist Rüdu vom Kanton Fribourg und jetzt grüßt er Otto Fischer, Chauffeur La Grise. Und jetzt habe ich das nicht verstanden, du kommst dort raus, Lia.
5: Ja, La Grise heisst ja die Grauen, vermutlich sind das die Pensionierten von der Otto Fischer-Chauffeure. Nehme ich jetzt mal an. Ach. Ich hoffe, wir haben es richtig verstanden.
4: Gut, also, Rüdu Schmocker, ich hoffe, du siehst uns nicht böse. Aber was wir können übersetzen, ist, er tut auch noch das Radioteam grüssen und schreibt weiter so. Machen wir natürlich noch so gern. Weissenbühl wünscht er sich vom Polo Hofer. Und startet immer mit Amy MacDonald, die auch etwas startet, nämlich sie gründet eine Band gewünscht von der Sandra Grock aus Olten. Sie schreibt, liebe Schatz, liebe Barbara, liebe Werni, danke für den wunderschönen Nachmittag in Neuenburg und das feine Fondue Chinoise in Guy-de-Refin. Schön mit euch zusammen gewesen zu sein. Liebe Grüße an euch alle, schreibt Sandra Grock.

0: ist Nacht Express. Wer ist am Telefon? Guten Morgen.
1: Guten Morgen, da ist Nelly aus Domadems.
0: Nelly aus Domadems. Wir gehen ins Bündnerland.
1: Genau.
0: Nelly, fleissige Nachtexpress-Hörerin?
1: Ja.
0: Bist du eine fleissige Nachtexpress-Hörerin?
1: Ja, jemand, immer wieder... wenn ich auf dem Berg, immer wenn ich auf dem Meisters oben bin, los immer.
0: Wo oben bist du jetzt?
1: Jetzt bin ich auf dem Meierfest, oberhalb Ems.
0: Oberhalb Ems, wie hoch bist du?
1: Ja, so knapp 1000 Meter.
0: Okay, bei dir auch weiss rundherum?
1: Nicht, nein.
0: Ja, okay, also du frierst nicht jetzt?
1: Nein, ich habe sehr warm in der Hütte drin.
0: Gut, okay, das sind wir froh. Nelly, was würdest du gerne hören? Wir würden das gerne parat machen für dich.
1: Ich würde gerne von den Partykiller.
0: Ui, Partykiller?
1: Ja, das Lied hören. Das hier ist für uns.
0: Du, Partykiller, wer ist das? Noch nie gehört den Namen.
1: Das ist eine deutsche Gruppe.
2: Okay. Das habe ich vorher gesucht.
0: Warum hast du das vorher gesucht?
2: Bikerkiller, gell?
0: Ist das schon mal gewusst?
2: Ich habe das, hab das im Fall nicht gefunden. Wir haben
1: hast
2: das
1: nicht gefunden?
2: Nein, tut mir leid. Hast du einen anderen
1: Ort? Dann würde ich gerne von der Santiano etwas hören.
0: Ja, das haben wir sicher etwas. Seemannslieder, gell?
1: Genau.
0: Ja. Hast du selber etwas am Hut mit Seefahrt?
1: Nein, aber mein Chef, der vor 2 Jahren gestorben ist, hat das so eine seine Lieblingsgruppe gewesen.
0: Hat gern gehört, ja, okay. Gibt's einen besonderen Song, den du
1: willst? Nein, ist eigentlich gleich, die sind eigentlich alle gut.
0: Ja, okay. Da kann Lea einfach frei auswählen, wer grüßt
1: genau.
0: Du?
1: Genau. Ich grüße eigentlich allen, wo es gut geht und hoffe,
0: dass es nicht weiterhin gut geht, dass es nicht weiterhin gut geht. Hey. Gut, okay.
1: Genau.
0: Lea hat es parat gemacht, Santiano, weit übers Meer.
2: Ist das gut?
1: Ah ja, das ist super, ja. Super.
0: Dann machen wir doch das. Eine gute Nacht, wünsche ich dir eine gute Zeit.
1: Danke, Nelly.
2: Gute Nacht.
1: Tschüss. Tschüss.

0: passiert etwas, oder? Bei dir, mhm, auf jeden Fall. Mhm. Was passiert?
1: Ich hatte gerade ein Flashback gehabt.
0: So eine Art Wehmut. Also, ich habe jetzt gestaunt, bin mitgegangen.
1: Die Kelly Family haben das auch mal gesungen.
0: Du bist nicht dabei gewesen, oder, in dieser Band?
1: Nein.
0: Aber ich wäre dafür, dass du
1: dort dabei bist. Ja,
0: du bist die bessere Sängerin, würde ich jetzt mal sagen. Gut,
1: das
0: okay.
1: Würde ich nicht behaupten.
0: Lo und Le Duc gewünscht mit Taxi Taxi von der Patricia Okafor aus Willisau. Sie wünscht sich das Lied und will ihre liebe Freund, der Silvan Koller, grüssen und danken sagen. Sie schreibt super toll, danke. Wir freuen uns, dass du uns gebracht hast. Er ist Taxifahrer und auch ganz lieben und einen speziellen Gruss geht noch an die zwei Geburtstagskinder. Sarah Fleischli, das ist Schwester Herzli und Rita Gisler, auch aus Willisau, die zwei lieben. Ich grüsse die beiden, schreibt sie weiter, von Herzen und wünsche ihnen die beste Gesundheit. Happy, happy Birthday. Yeah. Lönnt Korkalo knallen. Also, das ist doch etwas Schönes. Herzlichste Grüße also. Und bis zum nächsten Mal im Nachtexpress schreibt Patricia Okafor aus Willisau mit Lo und Le Duc. Findet sie jetzt gerade, geht sie über den Äther. Und vorher von Nick Wallimann aus Zürich, er wünscht sich etwas Riders on the Storm. Und zwar für uns. Ich weiss jetzt nicht, wer er meint. Ich glaube nicht, dass er dich meint, oder?
1: Du bist glaube, er hat dich gemeint. So wie du heute mit dem Velo hier angekommen bist, bei strömendem Regen und es hat donnert. Und das ist dein Lied, Ralf.
0: Es ist mein Lied, aber der Nick Wallimann grüßt seinen Freund, den Dominik. Und er schreibt, ich liebe dich.

0: bessere Verkehrsinfo von 0.31 Uhr. A3 Zürich-Basel zwischen Effingen und Frick in beiden Richtungen Gefahr wegen Tieren auf der Fahrbahn. Und A12 Böwe Richtung Freiburg in Höhe Châtel-Saint-Denis. Die Einfahrt ist gesperrt wegen eines Unfalls. Da ist der Nachtexpress, wer ist am Apparat? Guten Morgen.
1: Guten Morgen, das ist Lisa aus Chur.
0: Lisa aus Chur. Lisa, bist du viel dabei, Nachtexpress?
1: Ziemlich, ja, vor allem in letzter Zeit.
0: Okay, gibt es einen Grund?
1: Nein, es gefällt mir einfach.
0: Oh,
1: ich habe dann einmal wieder Nachtexpress gelesen und dann habe ich gefunden, oh, das ist schon ganz toll, jetzt los ich einfach regelmäßig.
0: Das freut uns. Das freut auch mich. Du, Lisa, sag mir noch rasch, was gefällt dir denn so besonders an dieser Sendung?
1: Ja, das sind einmal ihr Team. Und dann ist es auch interessant, von den ganz verschiedenen Wünschen, so querbeet, was kommt. Und das ist lässig.
0: Man lässt immer wieder etwas entdecken. Man kann etwas Neues entdecken. Jetzt bin ich extrem gespannt, was du gerne würdest hören.
1: Ich hätte gerne aus Cats Memory.
0: Das haben wir, das weiss ich, Memory.
1: Das Musical.
0: Ja, ja, das finden wir. Das finden wir auf jeden Fall. Aber hast du eine Verbindung zu Cats? Bist du es schauen, oder?
1: Ich bin vor 40 Jahren in London gewesen und habe das gesehen. Das war eine super Inszenierung. Ja. Mit einem super Bühnenbild. Und das hat so alles zusammengepasst. Also das ist etwas. Ich habe nachher noch mehr der wie sagt man?
0: Musical oder so Aufführungen.
1: Musical gehört. Aber dort hat für mich einfach alles gestimmt.
2: Also, muss ich schauen, dass ich das Richtige habe. Das Englische, oder? Mit der Barbara Streisand am liebsten. Ist das Gleiche?
0: Nein, das
2: ist das doch das Cats Musical?
0: Ist das aus dem Cats Musical? Gut, okay, dann wird das schon stimmen. Ich kann jetzt da nicht gross mitreden, aber wenn du sagst, lass, wir können ja wieder einen Versuch machen, wir sind hier live Radio.
1: Ja, genau.
0: Komm, wir machen doch das so.
1: Ja, ja.
2: Jetzt läuft es irgendwie.
0: Ist es...
2: Aber es ist das.
0: Ist es echt das?
1: Das ist das, ja.
0: Oh, jetzt habe ich nicht mehr gewusst, welchen Knopf drücken. Es ist einfach so ein schönes Lied. Wir konnten gerade drinnen die Luft anhalten. Also, Lisa, wer grüßest du?
1: Also alle, die mich kennen. Ich habe es eigentlich für mich aufgegeben. Weil eben vor 40 Jahren bin ich dort gewesen und die Erinnerung ist noch so, wie es gestern gewesen wäre.
0: Das hast du so wunderschön gesagt. Ich habe mich sehr gefreut, bist du durchgekommen. Das ist für dich und für alle, die dich kennen, Memory aus dem Musical Cats da in der Version von der Barbara Streisand. Gute Nacht wünsche ich dir.
1: Das wünsche ich auch.
2: Danke.
0: Tschüss,
2: danke.
0: Lisa. Tschüss.
1: Tschüss.

0: Inside Memory aus dem Musical Cats in der Version von der Barbara Streisand. Und ich sage in der Version, es gibt noch eine andere, oder? Es gibt noch...
1: Ja, das ist die schwarze CD, wo so Cats draufsteht. Genau. Die habe ich als Kind eben auch gehört. Und die tönt ein bisschen anders. Und es ist auch eine andere Sängerin, Elaine Page, die das gesungen hat.
0: Und du hast jetzt geschaut, dass wir das auch im System haben.
1: Genau, also, das habe ich jetzt auch mal geschaut, dass wir noch das Original drin haben.
0: In Zukunft können wir also das dank dir auch hören. Wunderbar. Der nächste Wunsch von der, oder die nächsten zwei Wünsche von der, nach deren, noch ein Telefon, nach diesen zwei Wünschen, also in gut 7 Minuten machst du noch?
1: Ja, ich bin noch dabei.
0: Gut, okay. Und ich merke, das Telefon läutet und Mails kommen auch noch, aber Mails können wir nicht mehr nehmen, weil es wird morgen um 8:30 Uhr, bis wir da sonst rausgehen. Aber die Rolling Stones sind gewünscht von Werner Steiner aus Zürich. Und, er schreibt, er würde sich sehr freuen, wenn wir Gimme Shelter von den Stones würden spielen. Und, er grüßt damit alle, also da uns, die jetzt hier zuhören im Studio, aber auch die zuhören. Und er schreibt herzlichen Dank. Werner, wir grüßen zurück. Herzlichen Dank auch. Und dann der Martin Gatt Telli aus Sissach wünscht sich Udo Lindenberg vom Udo Lindenberg Horizont. Und wir wissen natürlich, warum. Er hat Geburtstag, gell?
1: Ja, morgen, am 17. Mai, wird er 80.
0: Also der hat sich gehalten irgendwie. Wer denkt, dass der 80 wird? Auf jeden Fall wünscht er sich das Lied eben Horizont. Dies auch in Erinnerung an meine verstorbene Frau, wo wir das Lied bei der Abdankung spielten. Und der Martin Catelli schreibt weiter, er grüße alle, die ihn kennen und wünscht ein erholsames Wochenende.

0: Also, ziemlich freakiger Sound, den wir hier unten hören. Und ich glaube, Lia, du tust ein bisschen den gleichen. Jetzt machst du so, du tanzest so mit. Und ich kann das einfach nicht abnehmen, dass du zu solcher Musik, wenn du noch allem und alles andere, was mit Volksmusik zu tun hat, das so toll findest, dass du jetzt so Hippie-Sound auch noch kannst toll finden.
1: Doch. Ich wollte jetzt gerade noch kurz schauen, auf welchem Album das ist. Aber doch, ich finde es super gut.
0: Okay.
1: Ich habe es sehr gerne. Ich habe es sehr gerne.
0: Also, ich staune immer wieder und ich staune gerne. Jetzt, das letzte Telefon in dieser Sendung heute kommt mit Memmert Stand. Da ist der Nachtexpress. Guten Morgen.
2: Guten Morgen.
0: Ja, es ist dann wirklich
1: schon. Es ist um gute Mitternacht.
0: Ja, je nachdem, ja, wo wir sind, oder?
2: Ja, genau.
0: Wer ist am Telefon? Wer habe ich am Apparat?
2: Ich bin der Rolf Luchsinger.
0: Guten Abend, Herr Luchsinger oder guten Abend, Rolf?
2: Rolf, ja, Rolf.
0: Guten Morgen, da ist der Ralf. Und Lea.
2: Ja, bitte.
0: So, ich freue
2: guten
0: mich.
2: Da haben wir guten das gehört. Morgen, guten Abend.
0: Genau. Ich liebe es, wenn man so nicht mehr weiss, ist es jetzt morgen oder Tag oder Nacht. Das sind so die Übergänge. Wie sagt man denn, eine blaue Stunde?
2: Gut, ich kann das Leben lang im Gastgewerbe arbeiten.
0: Oh ja, und dann du kennst das.
2: Morgen ist, wenn man aufsteht.
0: Ja, sehr schön. Das ganz will ich mir merken. Rolf, wir würden dir den letzten, also Telefonmusikwunsch heute Abend erfüllen. Was würdest du gerne hören?
2: Ich würde gerne hören, weil der David Alan Coe gestorben ist vor 2 Wochen, wo ich sehr verehrt habe und auch persönlich getroffen habe. Würde ich gerne hören von Johnny Cash, Backstage Pass to the Willie Nelson Show.
0: Okay, das ist sehr...
2: Und da kommt der David Alan Coe vor und ja, ich habe auch beide mal kennengelernt, so wie die Johnny Cash als auch der David Alan Coe.
0: Sag mir, sag allen, die jetzt den David Alan Coe nicht kennen, das ist ja, glaube ich, nicht nur eine schillende, sondern auch eine umstrittene Figur gewesen, der Country-Bewegung.
2: Ja, sehr umstritten. Ja. Ihn hat es eigentlich nie interessiert, was er macht. Ich
0: also Outlaw-mässig, gell? Outlaw-mässig.
2: Ja, er ist ein Outlaw gewesen, natürlich. Mhm. Und ich habe ihn erlebt, er hat einmal am Sonntag ein Konzert gehabt in Zürich und am Nacht um 12 Uhr hat es noch irgendwie 20, 30 Leute gehabt und er hat weitergespielt.
0: Das ist einer von dieser Sorte.
2: Also ein unglaublicher Typ.
0: Ja, ja. Lass jetzt,
1: wir haben es leider nicht, Backstage Pass. Wir haben einen ganzen Meter.
2: Backstage Pass von der Willie Nelson Show.
1: Haben wir leider nicht jetzt.
2: Von Johnny Cash.
1: Ja, aber das kann ich jetzt leider gerade nicht mehr.
2: Gut, und sonst halt der Ride von David Alan Coe oder so irgendetwas.
0: Der Ride, David Alan Coe, das, weißt du, es ist speziell, weil ich habe den auch noch nie gehört. Du kennst den. Und wir sind jetzt beide am Tippen, wie du hörst, gell? David, ja, du kannst schon lachen.
2: David Alan Coe, ja, das war ein Nummer. Aber okay.
0: Ich würde jetzt nicht so schnell aufgeben. Schau, es ist 9:09, jetzt ist es da gerade 8:01. Und da wir ja
2: eher... Hört dann der Nachtexpress auf?
0: Ja, das ist...
1: Ich habe es gefunden.
0: Ah,
1: hey,
0: Lea.
1: Ich habe es gefunden.
2: Also, ich habe es gefunden.
0: Dann hättest du es gesungen, Mensch.
1: Sonst wärst du dann
2: gekommen. Nein, gefunden.
0: Hast du eine Band daheim? Also ja, gefunden. Hast du es
2: nicht nein, gefunden.
1: Nein, wir haben eben so ein Programm, da muss man da alles so exakt reinschreiben, wenn man es nur ein Buchstabe...
0: Was hast du falsch eingegeben?
1: Nein, ich habe das jetzt richtig eingegeben. Ja,
0: darum haben wir es. Also jetzt haben wir den David Alan Coe mit The Ride.

0: haben wir jetzt. Mhm. Rolf.
1: Alles gut.
0: Danke. Schön, oder? Ja, du.
1: Und ich würde einfach, ich würde eigentlich niemanden grüßen. Ich danke am lieben Gott für das schöne Leben, das wir haben. Und
0: ja.
1: Ja. Und ich wünsche euch einen schönen Abend und alles.
0: Wir wünschen jetzt das
2: Gleiche. Dir auch. Komm gut durch die Nacht.
0: Ich komme gut durch die Nacht. Ja, ganz okay. Genau. Rolf, also, schön gesehen.
1: Danke vielmals. Schönen Abend. Gute Nacht.
0: Tschüss.

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1: Plötzlich ist sie vorbei, die Nacht im Nachtexpress, 4 Stunden Musik, 4 Stunden Grüße, Lachen, kleine Geschichten aus einer Küche oder aus einer Kabine irgendwo. Ich habe mich sehr gefreut und für die Lea und mich ist heute etwas Besonderes, weil das ist ziemlich sicher unsere zweitletzte gemeinsame Sendung gewesen, wo wir hier hinfahren, gell? Mm-hmm. Wir sind schon beide am Heulen. Das klingt so wie nicht ganz real, vielleicht weil Radio tatsächlich etwas Komisches ist. Wir begleiten sich über Jahr, zum Teil Jahrzehnte, ohne dass man sich je gesehen und trotzdem gehört man irgendwie zusammen. Lea, ich danke dir heute Abend, dass ich wieder
2: danke dir.
1: Wunderbar
2: es ist wieder eine wunderschöne, rasante Fahrt.
1: Oh ja. Und die Lea und ich, wir bedanken uns jetzt bei Ihnen, sagen eben, danke für Ihre Treue und dass Sie das alles auch aushalten. Manchmal ist es ein bisschen crazy, aber das ist schön. Danke für die Offenheit und auch dafür, dass Sie aus einer Radiosendung immer wieder etwas Besonderes machen, eben mehr als nur ein Radio. Am nächsten Freitag, Sie wissen, es wird spannend. Der Damian Wetschart übernimmt zum ersten Mal selber Steuer hier im Nachtexpress. Und nach dem, was wir heute Abend erlebt haben, können wir Ihnen sagen, der Mann hat Humor, Nerven. Und ich glaube, er weiss inzwischen etwa, auf was er sich hier eingeladen hat. Also, zumindest in der Theorie. Ich glaube, das Schönste am Radio ist das, dass etwas weitergeht mit neuen Stimmen, mit neuen Nächten, mit neuen Liedern, aber hoffentlich immer mit der gleichen Wärme. Machen Sie es gut heute Nacht, passen Sie auf sich und danke, dass wir ein Stückchen von Ihrem Leben haben dürfen mitfahren oder für das mit einem Satz zu sagen, der Nachtexpress passt. Weil es gibt Fahrten, die vergisst man einfach nicht wegen dem Ziel, sondern wegen den Menschen, die mitgefahren sind. Gute Nacht miteinander.
2: Gute Nacht.
1: Lea Plattner und Ralf Wicki verabschieden sich. Tschüss.
2: Tschüss, Damian.

0: Die Nachrichten von SRF um 1 mit Lukas Siegfried. Die Schweizer Eishockey-Nationalmannschaft ist erfolgreich in die Heimweltmeisterschaft gestartet. Die Schweizer gewinnen in Zürich gegen die USA mit 3:1. Vor allem dank zwei Toren gleich zu Beginn des Spiels. Der Schweizer Trainer Jan Gadieu ist zufrieden, sieht aber auch noch Verbesserungspotenzial. Das Team sei zu Beginn etwas nervös gewesen.
1: Man hat es ein bisschen heute Morgen gespürt, aber ich glaube, die Gruppe hat sehr viel Charakter gezeigt und nach den ersten paar Minuten, die Nervosität ist weggegangen, dank der Intensität, wir haben gebracht und auch dieses ersten schnellen Tor hat uns geholfen.
0: Weiter geht's für die Schweiz heute Samstagabend mit dem zweiten Gruppenspiel gegen Lettland. Dann zum Fußball. Der FC Vaduz ist zurück in der Super League. Die Liechtensteiner gewinnen das letzte Saisonspiel auswärts gegen Wiel mit 3:1 und überholen damit den FC Aarau, der zu Hause gegen Yverdon 2:2 spielt. Damit wird Aarau in der Barrage auf die Grasshoppers treffen. Das Hinspiel findet am Montag in Aarau statt. Die Waffenruhe zwischen Israel und der Hisbollah-Miliz im Libanon werde verlängert, das melden die USA, und zwar um 45 Tage, wie ein Sprecher des US-Außenministeriums sagt. Dies sei das Resultat einer erneuten Gesprächsrunde zwischen israelischen und libanesischen Regierungsvertretern in Washington. Israel und die Hisbollah haben sich bisher nicht dazu geäußert. Die aktuelle Waffenruhe würde am Sonntag ablaufen. Trotz der Vereinbarung haben sich Israel und die Hisbollah auch in den letzten Wochen regelmäßig beschossen. Dabei gab es Tote und Verletzte. Nochmals in die Schweiz. Auf den Autobahnen rund um Bern hat es am Abend gleich 10 Verkehrsunfälle gegeben. 5 Personen wurden verletzt, wie die Berner Polizei meldet. Auf der A12 in Richtung Freiburg kam es zu einer Massenkarambolage. Die Autobahn war zwischen Niederwangen und Flamatt während mehrerer Stunden gesperrt. Zum Zeitpunkt der Unfälle zog eine Gewitterfront über die Region westlich von Bern. Inwiefern das Wetter mit den Unfällen in Zusammenhang steht, ist nicht bekannt. Und zu den Wetteraussichten für heute Samstag. Bewölkte und sonnige Phasen wechseln sich ab. Vielerorts wird es auch mal nass, mit Schnee ab rund 1100 Metern. Die Höchstwerte liegen im Norden bei 13 Grad. Und im Süden ist es heute meist sonnig bei 20 Grad. Das waren Nachrichten von Radio SRF, verantwortlich Lukas Siegfried. SRF Verkehrsinfo von 1.03 Uhr. Vorsicht, auf der A3 Zürich-Basel zwischen Effingen und Frick besteht in beiden Richtungen Gefahr durch Tiere auf der Fahrbahn. Und auf der A12 Vevey Richtung Freiburg in Höhe Château-Saint-Denis ist die Einfahrt nach einem Unfall gesperrt.
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SRF Verkehrsinfo von 1.33 Uhr. Auf der A3 Zürich-Basel zwischen Effingen und Frick besteht in beiden Richtungen Gefahr durch Tiere auf der Fahrbahn. Und auf der A12 Vevey Richtung Freiburg in Höhe Château-Saint-Denis ist die Einfahrt nach einem Unfall gesperrt.

Die Nachrichten von SRF um 2 mit Lukas Siegfried. Die Waffenruhe zwischen Israel und der Hisbollah-Miliz im Libanon werde verlängert, das melden die USA, und zwar um 45 Tage, wie ein Sprecher des US-Außenministeriums sagte. Dies sei das Resultat einer erneuten Gesprächsrunde zwischen israelischen und libanesischen Regierungsvertretern in Washington. Israel und die Hisbollah haben sich bisher nicht dazu geäußert. Die aktuelle Waffenruhe würde am Sonntag ablaufen. Trotz der Vereinbarung haben sich Israel und die Hisbollah auch in den letzten Wochen regelmäßig beschossen. Auch gestern, die staatliche libanesische Nachrichtenagentur meldet, dass bei einem Luftangriff Israels 6 Menschen getötet worden seien, darunter 3 Rettungssanitäter. Die israelische Seite hat sich bisher